Mai 1956 veröffentlichte. Die neue Einheitsübersetzung akzentuiert ein klein wenig anders. Ihr werdet Wasser freudig schöpfen aus den Quellen des Heils. Während Papst Pius XII. Noch mehr die Freude und das Frohlocken über das Schöpfen des Wassers aus den Quellen des Erlösers betont, legt die Einheitsübersetzung den Bezug noch deutlicher aus den Quellen des Heils. Es werden die Ströme aus den Quellen des Heils angesprochen, die auf Jesus hingedeutet werden. Später spricht Jesus am Laubhüttenfest selbst in Johannes 7,38 von den Strömen lebendigen Wassers, die aus seinem Innern fließen werden. Doch bevor wir mit diesen Betrachtungen dieser Quellen des Heils, die sich aus Jesu Innern für uns ergießen, anfangen, möchte ich mit einem Gebet beginnen. Jesus, du hast dein Herz öffnen lassen nach deinem Tod, damit es nie mehr zuwachsen kann und die Ströme von Blut und Wasser durch die Jahrtausende fließen zum Heil der Menschen. Wir bitten dich, gieße die Frucht deiner Erlösung über uns aus, den Heiligen Geist, und lass uns in das Geheimnis deiner innersten Mitte eintreten und deine unendliche Liebe immer mehr erfassen. Aus deinem geöffneten Herzen fließt die Fülle des Erbarmens. Hilf, dass wir uns ihr öffnen und in deinem Herzen Frieden finden. Darum bitten wir durch Christus, unseren Herrn. Amen. Zunächst werde ich den Hintergrund, insbesondere den zeitgeschichtlichen Hintergrund, etwas beleuchten und dann in einem zweiten Schritt den so schönen Inhalt der Enzyklika vorstellen. Nun zunächst zum Hintergrund. Beeinflusst von der französischen Ordensfrau, der heiligen Margarete Maria Alacoque, die Offenbarungen zum Herzen Jesu hatte, sowie auf Bitten der französischen Bischöfe hatte Papst Pius IX. Am 18. Mai 1856 das Hochfest des Heiligsten Herzens Jesu für die ganze Kirche verbindlich eingeführt. Es wird seither jedes Jahr am Freitag der dritten Woche nach Pfingsten als Hochfest gefeiert. Zum 100. Jubiläum der Einführung dieses Hochfestes zum Heiligsten Herzen Jesu hat Papst Pius XII. Nun diese Enzyklika Haurietis Aquas verfasst, die der Förderung dieser Andacht zur Herzmitte Jesu dienen sollte. Papst Pius XII. Ist sonst vor allem als derjenige bekannt, der noch als Nuntius in Deutschland die Konkordate mit der nationalsozialistischen Regierung aushandelte und später als Papst des Zweiten Weltkrieges tausende Juden vor dem sicheren Tod rettete. Er kannte die Gräuel des Nationalsozialismus und die Schrecken des Krieges. Vielleicht hat er auf diesem Hintergrund des Schreckens und Leidens gerade die Notwendigkeit einer Förderung der Herz-Jesu-Verehrung gesehen. Haurietis Aquas ist von den 40 Enzykliken, die der Papst verfasste, eine der letzten. Er schrieb sie 2 Jahre vor seinem Tod. Für ihn läuft inzwischen ein Seligsprechungsverfahren. Was aber ist nun der zeitgeschichtliche Hintergrund der Enzyklika? Sie wurde 1956, also mehr als 10 Jahre nach Ende des so grausamen Zweiten Weltkrieges,
aber noch vor dem Zweiten Vatikanischen Konzil verfasst. Es war eine Zeit, die auf Veränderungen hindrängte, geprägt vom Aufkommen verschiedener Bewegungen, der liturgischen, biblischen, ökumenischen und patristischen Bewegung. Für diese Enzyklika ist sicherlich die liturgische Bewegung am bedeutsamsten. Sie drängte nach einer Verlebendigung des Glaubens und danach, die Liturgie besser zu verstehen und auf diese Weise inniger mitfeiern zu können. Papst Pius XII. Hat sie in seiner Enzyklika Mediator Dei anerkannt. Bekannteste Frucht dieser liturgischen Bewegung war sicherlich der Volksschott. Nun aber zur Herz-Jesu-Enzyklika selbst. Sie wurde in diesem Zeitalter des liturgischen Aufbruchs verfasst. Kardinal Ratzinger hat in einem Vortrag bei einem Herz-Jesu-Kongress in Toulouse 1981, also zum 25. Gedenken der Veröffentlichung der Enzyklika, den Hintergrund sehr schön wie folgt zusammengefasst. Die Enzyklika Haurietis Aquas wurde in einer Zeit geschrieben, in der die Herz-Jesu-Verehrung in den Formen des 19. Jahrhunderts zwar noch lebendig war, aber eine Krise dieser Form der Frömmigkeit schon deutlich spürbar wurde. Das aufkommende geistige Klima bedeutete eine entschiedene Abwendung von der gefühlsbestimmten Frömmigkeit des 19. Jahrhunderts und von ihrem Symbolismus. Dies führte zu einem Zurückgehen marianischer Frömmigkeit sowie christologisch geprägten Betens wie der Herz-Jesu-Verehrung. Zugleich hatte aber auch mit dem Aufkommen einer biblischen und liturgischen Bewegung eine Bemühung eingesetzt, die Herz-Jesu-Verehrung mit der Bibel und den Kirchenvätern zu begründen. Hugo Rahner, der Bruder von Karl Rahner, hatte dazu eine Grundlage gelegt. Papst Pius XII. Suchte mit seiner Enzyklika nun diese Bestrebungen von Hugo Rahner, einer theologischen Grundlegung, zu ergänzen und zu fundieren. Sein Anliegen war es, die alte Form der Herz-Jesu-Verehrung neu zu beleben. Nun zum Aufbau des Rundschreibens. Es gliedert sich folgendermaßen. Nach der Begrüßungsformel und den einleitenden Worten folgt eine Darstellung der Einwendungen gegen eine Herz-Jesu-Verehrung und eine Auseinandersetzung mit diesen. Hierfür werden in klassischer Form zunächst ihre Anklänge im Alten Testament, dann die im Neuen Testament und in der Überlieferung angeführt. Im dritten Teil folgt eine Entwicklung einer Theologie des göttlichen und menschlichen Herzens des Herrn durch Papst Pius XII. Im vierten Teil wird die Verehrung des Heiligsten Herzens erläutert und fundiert. Abschließend im fünften Kapitel betont der Papst schließlich die Notwendigkeit und den aus der Herz-Jesu-Verehrung strömenden Segen und erteilt jedem, der die Andacht zum Heiligsten Herzen Jesu pflegt und fördert, Zitat, aus der Fülle des Herzens den apostolischen Segen. Nun zum Inhalt der Enzyklika. Ich werde den Schwerpunkt meiner Ausführungen vor allem auf die Fundierung dieser Andachtsform legen, denn ich kann nur einige Schlaglichter vorstellen. Papst Pius XII. Beginnt in seiner Enzyklika zum 100-jährigen Jubiläum des Herz-Jesu-Festes mit den Worten des Propheten Jesaja in Kapitel 12, 3. In Freude werdet ihr Wasser schöpfen aus den Quellen des Erlösers.
Daran anknüpfend preist der Papst die unschätzbaren Gnadengaben, die sich aus der Verehrung des heiligsten Herzens Jesu ergießen. Es ist ihm weiter ein Anliegen, durch die Theologiegeschichte zu gehen, die Höhen und Tiefen der Herz-Jesu-Verehrung aufzuzeigen und sie neu zu begründen und zu beleben. So habe bereits Papst Pius XI. Die Andacht zum heiligsten Herzen Jesu empfohlen, weil diese den Verstand leicht zur tiefen Erkenntnis Christi führe und die Herzen zu immer glühender Liebe und immer engerer Nachfolge des Heilands ansporne. Er sieht demnach einen reichen Segen aus dieser Spiritualität fließen. Für eine Andacht zum Herzen des göttlichen Erlösers gibt es für Pius XII. Zwei Gründe. Der eine beruht auf dem Grundsatz, dass Jesu Herz als der wichtigste Teil seiner menschlichen Natur untrennbar verbunden ist mit seiner Gottheit. Weil die göttliche und die menschliche Natur unvermischt miteinander verbunden sind, gebührt auch dem zentralsten Teil seiner Person, seinem Herzen, die gleiche Anbetung wie der göttlichen Person. Diese Verbindung von Gott und Mensch in Christus wurde bereits in den allgemeinen Kirchenversammlungen von Ephesus 431 und der zweiten von Konstantinopel 553 feierlich festgelegt und ist demnach grundlegend. Der zweite Grund liegt darin, dass das Herz des göttlichen Erlösers mehr als alle übrigen Glieder seines Leibes ein natürliches Zeichen oder Sinnbild seiner unermesslichen Liebe zum Menschengeschlecht ist. Der Papst verweist auf das Herz als Sinnbild und Ausdruck der unendlichen Liebe Jesu Christi, die zur Gegenliebe einlädt. Ich fasse noch einmal zusammen. Papst Pius XII. Begründet die Verehrung des Herzens Jesu zweifach. Der eine besteht in der Fleischwerdung des Gottessohns. Weil er die menschliche Natur annahm, gebührt dem wichtigsten Teil seines Leibes, seinem Herzen, die gleiche Anbetung wie seiner Gottheit. Und der zweite Grund liegt im Herzen Jesu als dem zutreffendsten Zeichen seiner unermesslichen Liebe. In der Folge verweilt Papst Pius XII. Bei der Symbolik des Herzens als Sitz der Liebe. Er führt zahlreiche Stellen aus dem Alten Testament an, um die große Liebe Gottes zu seinem Volk aufzuzeigen. So hören wir bei Hosea 11: Als Israel jung war, gewann ich es lieb. Ich war ein Nährvater. Ich trug sie, die Israeliten, auf meinen Armen. Doch sie erkannten nicht, dass ich ihr Heiland war. Mit Banden der Güte zog ich sie, mit Fesseln der Liebe. Von ihrem Abfall will ich sie heilen, herzlich sie lieben. Wie der Tau will ich sein, Israel soll gleich einer Lilie blühen. Weiter findet sich bei Jesaja 49,15: Kann denn eine Frau ihr Kindlein vergessen, ohne Erbarmen sein gegenüber ihrem leiblichen Sohn? Und selbst wenn sie ihn vergisst, ich vergesse dich nicht, so spricht der Herr. Und schließlich die Bilder ehelicher Liebe, mit der Gott im Hohen Lied um sein geliebtes Volk wirbt. Wie eine Lilie unter den Dornen,
so ist meine Freundin unter den Töchtern. Ich bin sein und mein Geliebter ist mein. Leg mich wie ein Siegel auf dein Herz, wie ein Siegel auf deinen Arm. Denn stark wie der Tod ist die Liebe, die Leidenschaft ist hart wie die Unterwelt. Rekluten sind Feuerkluten, gewaltige Flammen. Diese Bibelstellen aus dem Alten Testament sprechen von der besonderen Liebe, die Jahwe zu seinem Volk hegt. Diese beschreibt der Papst als so zarte, nachsichtige und geduldige Liebe Gottes, die sich zwar über das Untat auf Untat häufende Volk Israel entrüstet, aber es dennoch niemals verstößt. Und weiter. Diese nachsichtige und geduldige Liebe scheint gewiss stark und erhaben, aber sie ist nur Ankündigung und Vorzeichen jener innigen Liebe, die der den Menschen verheißene Erlöser aus seinem liebenden Herzen über alle ergießen will und die das Vorbild für unsere Liebe und das Fundament des neuen Bundes werden sollte. Also, trotz der fortwährenden Untreue des Volkes Israel, liebt Gott geduldig, nachsichtig und zart, so der Papst. Aber diese Liebe ist nur Ankündigung und Vorzeichen jener innigen Liebe, die der verheißene Erlöser, der Gottessohn, schenken wird. Und der Papst fährt fort. Fürwahr nur er, der einzig Gezeugte, vom Vater und das fleischgewordene Wort voller Gnade und Wahrheit, konnte aufgrund seiner menschlichen Natur, die ganz eins war mit seiner göttlichen Natur, den Menschen eine Quelle lebendigen Wassers eröffnen, welche die dürre Erde reichlich bewässern und sie zu einem blühenden und fruchtreichen Garten machen würde. Nur das fleischgewordene Wort, nur der angekündigte Gottessohn, der Fleisch annahm, konnte zum Quell lebendigen Wassers werden und die dürre Erde bewässern, wie der Papst in bildreicher Sprache ausführt, sicherlich mit Bezug auf das äußerst trockene Land Israel, in der Wasser mehr als andernorts lebensnotwendig ist. Diese erbarmungsvolle und ewige Liebe Gottes scheint schon der Prophet Jeremia in Kapitel 31 vorauszuverkünden. Mit ewiger Liebe habe ich dich geliebt, darum habe ich dich in Erbarmung an mich gezogen. Ich schließe einen neuen Bund mit Israels Haus. Dies wird der Bund sein, den ich schließen werde, spricht der Herr. Ich lege mein Gesetz in ihr Herz und schreibe es in ihre Seele. So werde ich ihr Gott sein und sie sollen mein Volk sein. Soweit Jeremia 31. Die Enzyklika geht schließlich zu neutestamentlichen Bibelstellen über. Sie ermuntert dazu, sich Gottes Liebe bewusst zu werden, die nicht rein geistig war, sondern leiblich, in Jesus Christus Fleisch wurde. Mit Epheser 3,17 fortfolgende sollen wir die Breite und Länge, die Höhe und Tiefe und die Erkenntnis der jeden Begriff übersteigenden Liebe Christi zu erfassen suchen, das Geheimnis der unendlichen Liebe des fleischgewordenen Wortes. In einem weiteren Schritt setzt der Papst nun zu einem Vergleich zwischen Alten und Neuen Testament an. Die im Alten Testament geschilderte Liebe zu unseren Stammeltern und dem Volk der Hebräer mit Ausdrücken
menschlicher, vertrauter und väterlicher Liebe, die insbesondere in den Psalmen, in den Schriften der Propheten und im Hohen Lied beschrieben wird, wird zwar als wahre, aber ganz geistige Liebe aufgezeigt. Hingegen schildert das Neue Testament die Liebe Christi als eine leibliche, die sich im Fleische ausdrückt. Hier wird sehr schön zwischen der väterlich vertrauter Liebe, jedoch rein geistiger Liebe im Alten Testament und der Liebe, die Fleisch annahm, also leiblich sich ausdrückte, im Neuen Testament unterschieden. Diese Liebe, die sich im Neuen Testament ausdrückt, ist eine Liebe des Herzens Jesu Christi. Sie beschreibt nicht eine nur göttliche Liebe, sondern auch menschliche Empfindungen der Liebe. Diese Liebe ging bis ans Kreuz. Daher schreibt der Papst: Das Geheimnis der göttlichen Erlösung, das in liebender und gehorsamer Gesinnung dargebrachte Kreuzesopfer Jesu, ist in erster Linie ein Geheimnis der Liebe, und zwar der gerechten Liebe Christi zum himmlischen Vater, das er in seiner glühenden Liebe zu uns darbrachte. Dies war eine Tat überreichen Erbarmens. Daher heißt es: Gott, reich an Erbarmen, hat in seiner großen Liebe, mit der er uns geliebt hat, uns, da wir tot waren, durch unsere Sünden zusammen mit Christus lebendig gemacht. So zeigt die Herz-Jesu-Verehrung in besonderer Weise auf, dass Gottes Liebe nicht nur eine geistige Liebe war, sondern eine Liebe, die Fleisch annahm und sich hingab bis zum Tod. Diese Liebe hat nicht einen unwirklichen Scheinleib angenommen, wie im ersten christlichen Jahrhundert einige Irrlehrer behaupteten. Vielmehr hat das Wort Gottes wirklich die menschliche, individuelle, vollständige und vollkommene Natur, die im reinsten Schoße der Jungfrau Maria aus der Kraft des Heiligen Geistes empfangen wurde, mit seiner göttlichen Person verbunden. Es fehlte ihm also nichts an der menschlichen Natur. Er hat die göttliche mit der menschlichen Natur verbunden. Jesus hat wirklich ganz einen menschlichen Leib angenommen und ihn mit der göttlichen Natur ganz verbunden. Er war ganz Mensch, um den Menschen ganz zu erlösen. Betrachten wir dies mit etwas Musik.

Das göttliche Wort hat ohne Abstriche und ohne Änderung, also ausgestattet mit Verstand und Willen, mit Erkenntnisfähigkeit und Antrieben der Sinne, die menschliche Natur angenommen. Christus war ganz Gott und ganz Mensch, wie es das Konzil von Chalcedon bekräftigt. Deshalb hat er auch einen wahren Leib erhalten, mit einem dem unsrigen ähnlichen Herzen. In diesem war der menschliche mit den göttlichen, von Liebe erfüllten Willen vereint. Die menschliche Natur war eins mit der unendlichen Liebe, die den Sohn mit dem Vater und dem Heiligen Geist verbindet. Jesus war als Mensch in so enger Übereinstimmung und Einklang mit dem Liebesfluss der heiligen Dreifaltigkeit verbunden, dass dazwischen niemals etwas Gegensätzliches oder Unstimmigeres herrschte. Sein Menschenleib war vollkommen, vollkommen im Willen, in den Empfindungen und Wahrnehmungen, sowie vollkommen und erleuchtet im Wissen. Der einzig geborene Sohn hat die leidensfähige und sterbliche Menschennatur angenommen, um das blutige Opfer am Kreuz hängend darzubringen, um das Werk des Heils der Menschheit zu vollenden. Er wollte in allem uns gleich werden und nahm daher Fleisch und Blut an. Jesus wollte das Opfer am Kreuz darbringen, um der Menschheit das Heil zu erwirken. So zeigt sich der Anfang wie auch der Höhepunkt der göttlichen Liebe in der Menschwerdung wie in der Erlösung. Denn Jesus Christus hat deshalb eine vollkommene Menschennatur und unseren hinfälligen und gebrechlichen Leib angenommen, um für unser ewiges Heil Sorge zu tragen und uns seine unendliche Liebe, auch die fühlbare, überzeugend zu offenbaren und zu öffnen. So die Enzyklika wörtlich. Somit betont das päpstliche Schreiben besonders die Fleischwerdung Gottes als Enthüllung von Christi über großer Liebe. Zugleich verbindet der Papst diese Fleischwerdung mit dem Kreuzesopfer als einen weiteren Höhepunkt des Offenbarwerdens von Gottes unendlicher Liebe. Meist wird mit Erlösung allein das Opfer Jesu am Kreuz in Verbindung gebracht. Doch hätte Gottes Sohn nicht Fleisch angenommen, so hätte er auch nicht unser Fleisch erlösen können. So Papst Pius XII. In der frühen Kirche war es ein heftig diskutierter Streitpunkt, ob Jesus wirklich wahrer Mensch und wahrer Gott war und in welchem Verhältnis diese beiden Naturen zueinander standen. Auf diesem Hintergrund waren für die Kirchenväter Basilius und Johannes Chrysostomus die Gemütsbewegungen Jesu in der Heiligen Schrift ein wichtiger Beleg dafür, dass Jesus wirklich wahrhaft Mensch war. Und der heilige Ambrosius formulierte dies wie folgt: Weil er die Seele übernahm, hat er auch die Empfindungen der Seele auf sich genommen. Als Gott nämlich hätte er aufgrund seines Gottseins weder erschüttert werden noch sterben können. Auch der heilige Hieronymus hat auf die Regungen der Sinne und Affekte als Beleg für Christi Menschennatur verwiesen. Er schreibt sogar, dass der Herr betrübt gewesen sei, um zu beweisen, dass er auch eine Menschennatur angenommen habe. Hingegen betont der heilige Johannes von Damaskus mehr das göttliche Verlangen,
alle und alles im Menschen wirklich ganz und vollständig zu erlösen, also auch alle Gefühle und Sinnesregungen. Wörtlich schreibt er: Mich ganz hat er als Ganzer angenommen und als Ganzer hat er sich dem Ganzen vereint, um dem Ganzen das Heil zu bringen. Denn sonst hätte nicht geheilt werden können, was nicht angenommen war. Alles also hat er angenommen, um alles zu heiligen. Ja, alles also hat er angenommen, um alles zu heiligen. Papst Pius XII. Gesteht schließlich ein, dass die Heilige Schrift und die Kirchenväter Christi Gemüts- und Sinnesregungen nie direkt auf sein Herz bezogen hätten. Aber es werde die göttliche Liebe und die damit verbundene Ergriffenheit der Sinne häufig hervorgehoben. Jesu Verlangen, Freude, Kummer, Furcht und Zorn. Gerade diese Regungen seien doch aufs Engste mit seinem Herzen verknüpft, so der Papst. Zugleich wird sein Herz als Zeichen und Sinnbild jener dreifachen Liebe betrachtet, mit der der göttliche Erlöser, den ewigen Vater und die Menschen alle immerfort liebt. Es ist Sinnbild jener göttlichen Liebe, die ihn mit dem Vater und dem Heiligen Geist verbindet, die aber nur in ihm, dem fleischgewordenen Wort, uns durch einen hinfälligen und gebrechlichen Menschenleib geoffenbart wird. Nur in Christus, in dem alle Fülle der Gottheit wohnt, wurde uns diese göttliche Liebe geoffenbart, in seinem hinfälligen Leib. Es ist Sinnbild jener brennenden Liebe, die Christi menschlicher Willen durchdringt und bereichert. Schließlich ist das Herz auch Sinnbild aller Sinnesregungen. Es wurde im Schoße der Jungfrau Maria durch das Wirken des Heiligen Geistes gebildet und besitzt daher die vollkommenste Fähigkeit des Empfindens und Wahrnehmens. Aus diesen Gründen empfiehlt der Papst das Herz des göttlichen Erlösers als bezeichnendes Bild seiner Liebe und Zeugnis unserer Erlösung zu betrachten und zu verehren, wie auch als geheimnisvolle Himmelsleiter, auf der wir aufsteigen zur Umarmung Gottes unseres Erlösers. So der Papst mit Verweis auf den Titusbrief 3,4. Sind das nicht schöne Bilder? Das Herz Jesu als Bild seiner Liebe und Zeugnis unserer Erlösung zu betrachten und zu verehren, als geheimnisvolle Himmelsleiter, auf der wir aufsteigen zur Umarmung Gottes unseres Erlösers.

Nach diesen Ausführungen zu einer Grundlegung der Herz-Jesu-Verehrung aus der Heiligen Schrift und der Überlieferung geht Papst Pius XII. In seiner Enzyklika dazu über, seine eigenen Gedanken zum göttlichen und menschlichen Herzen des Herrn darzulegen. In einem sehr schönen Abschnitt beschreibt der Papst die vielfältigen menschlichen und göttlichen Regungen Jesu Christi, die seine Liebe zeigen und zugleich verdeutlichen, wie sehr er sich danach verzehrte, Gottes Willen zu erfüllen. Seine Liebe trieb

0: trieb ihn zu seinen langen apostolischen Wanderungen, zu den ungezählten Zeichen und Wundern, zu den Mühen, die er auf sich nahm, zum Ertragen von Schweiß, Hunger und Durst, zu Nachtwachen, in denen er innig liebend zum himmlischen Vater betete, endlich zu den Reden, die er hielt, und den Gleichnissen, vor allem zu jenen, die von der Barmherzigkeit handeln, wie die von der verlorenen Drachme, vom verirrten Schäflein, vom verlorenen Sohn. In allen diesen Taten und Worten offenbarte sich das Herz Gottes selbst, wie der heilige Gregor der Große bemerkt. Lerne Gottes Herz kennen in den Worten Gottes, damit du mit brennenderem Eifer nach dem Ewigen strebst. Ja, lernen wir Gottes Herz in seinen Worten, im Wort Gottes kennen, damit wir in noch brennenderem Eifer nach dem Ewigen streben. In der Heiligen Schrift, dem Wort Gottes, lernen wir Jesu innige Hingabe und Erbarmen, seine Herzensbewegungen kennen. So zum Beispiel in Markus 8,2, als er beim Anblick der ermüdeten und hungernden Volksscharen ausrief: Mich erbarmt des Volkes. Oder wie er über Jerusalem weinte. Oder vor heiliger Entrüstung im Tempel die Tische der Geldwechsler umstieß. Am deutlichsten aber wird das Beben seiner besonderen Liebe, als er die Stunde der härtesten Qualen schon nahe bevorstehen sah und in einem natürlichen Widerstreben gegen die anstürmenden Leiden und den Tod ausrief: Mein Vater, wenn es möglich ist, so gehe dieser Kelch an mir vorüber. Oder als er mit unbesiegbarer Liebe und tiefem Schmerz zu dem Verräter sprach, der ihm den Kuss gab. Es ist dies eine letzte Einladung seines erbarmenden Herzens an den Freund, der ihn in frevlerischer, treuloser und verhärteter Gesinnung den Henkern ausliefern wird. Freund, wozu bist du gekommen? Mit einem Kuss verrätst du den Menschensohn. In Erbarmen und überaus großer Liebe sprach er zu den Frauen, die ihn beweinten: Ihr Töchter Jerusalems, weint nicht über mich, sondern weint über euch selbst und über eure Kinder. Denn wenn es so dem grünen Holz ergeht, was wird mit dem Dürren geschehen? Und schließlich fühlte der göttliche Erlöser am Kreuz sein Herz in mannigfachen und tiefgehenden Regungen erglühen. Regungen brennender Liebe, der Angst und Not, der Erbarmung heißen Verlangens und verklärter Ruhe. Gefühle, die ihren klaren Ausdruck in den Worten finden. Vater, verzeih ihnen, sie wissen ja nicht, was sie tun. Lukas 23,34 mein Gott, warum hast du mich verlassen? Matthäus 27,46 Wahrlich, ich sage dir, heute noch wirst du bei mir im Paradiese sein. Lukas 23,43 Mich dürstet. Johannes 19,28 Und schließlich: Vater, in deine Hände befehle ich meinen Geist. Lukas 23,46 Als Zeichen seiner unendlichen Liebe schenkte Jesus den Menschen sich selbst in der Eucharistie. Er schenkte seine allerheiligste Mutter und die Mitteilung seines Priesteramtes. Bewegt von mächtiger Sehnsucht, sprach er beim letzten Abendmahl: Sehnlichst habe ich danach verlangt, dieses Ostermahl mit euch zu halten, bevor ich leide. Diese Empfindungen waren zweifellos noch stärker, als er das Brot nahm, dankte, es brach und es ihnen reichte mit den Worten: Das ist mein Leib, der für euch hingegeben wird. Tut dies zu meinem Andenken. Ebenso nahm er nach dem Mahle den Kelch und sprach: Dieser Kelch ist der neue Bund in meinem Blute, das für euch vergossen wird. Lukas 22, 19 bis 20. Man kann darum mit Recht behaupten, die heilige Eucharistie als Sakrament und als Opfer, deren eines er den Menschen mitteilt, deren anderes er aber selbst ständig darbringt, vom Aufgang der Sonne bis zum Untergang, und ebenso das Priestertum, sind wirklich Geschenke des heiligsten Herzens Jesu, so der Papst. Weiter ist dieses Herz auch das rechtmäßige Sinnbild jener unermesslichen Liebe, aus der unser Erlöser durch Vergießung seines Blutes den geheimnisvollen Ehebund mit der Kirche einging. Aus Liebe hat er für die ihm als Braut sich verbindende Kirche gelitten. Aus dem verwundeten Herzen des Erlösers also ist die Kirche geboren, und aus demselben ist die Gnade der Sakramente, aus der die Kinder der Kirche das übernatürliche Leben schöpfen, überreich geflossen, wie wir in der heiligen Liturgie lesen. Aus der Herzenswunde wird die Christus verbundene Kirche geboren. Dies beschreibt Thomas von Aquin wie folgt: Aus der Seite Christi floss das Wasser zur Waschung, das Blut aber zur Erlösung. Darum gehört das Blut zum Sakrament der Eucharistie, das Wasser aber zum Sakrament der Taufe. Die Taufe aber hat ihre reinwaschende Kraft aus der Kraft des Blutes Christi. So Thomas von Aquin. Die Wunde des heiligsten Herzens Jesu ist durch die Jahrhunderte hindurch ein lebendiges Bild jener freien Tat der Liebe, mit der Gott seinen eingeborenen Sohn hingab zur Erlösung der Menschen. Nachdem sein Leib zum Himmel aufgefahren ist und zur Rechten des Vaters sitzt, hat er nicht aufgehört, in glühender Liebe, in der sein Herz schlägt, mit der Kirche seiner Braut zu sein und ihr die unermesslichen Schätze von Verdiensten aus seinem Herzen zukommen zu lassen, das Geschenk des Heiligen Geistes. Die Eingießung dieser göttlichen Liebe des Heiligen Geistes geschah aber von dem Herzen unseres Erlösers aus, in dem alle Schätze der Weisheit und Wissenschaft verborgen sind. Kolosser 2,3. Weil das Herz Christi überfließt von göttlicher und menschlicher Liebe und weil es überreich ist an allen Gnadenschätzen, die unser Erlöser durch sein Leben, sein Leiden und seinen Tod erworben hat, ist es wahrlich eine Quelle jener ewigen Liebe, die sein Geist in alle Glieder seines mystischen Leibes einströmen lässt. Er betet für uns und tritt bei seinem Vater für uns ein. In seiner unerschöpflichen Liebe tritt er ununterbrochen für uns ein. Dem Vater, der die Welt so sehr geliebt hat, dass er seinen eingeborenen Sohn hingab, damit jeder, der an ihn glaubt, nicht verloren gehe, sondern das ewige Leben habe, zeigt der Sohn nun sein lebendiges Herz, verwundet und von noch stärkerer Liebe glühend. Der heilige Bonaventura deutet dies wie folgt: Darum ist es, dein Herz verwundet, damit wir durch die sichtbare Wunde die unsichtbare Wunde der Liebe sehen. Ich wiederhole diesen schönen Satz: Darum ist es, dein Herz verwundet, damit wir durch die sichtbare Wunde die unsichtbare Wunde der Liebe sehen. Ohne Zweifel wird der himmlische Vater, der auch seinen eigenen Sohn nicht schonte, sondern für uns alle dahingab, von einem so mächtigen Fürsprecher, von so stürmischer Liebe bestürmt, die aus diesem Herzen strömenden Gnaden reichlich über die ganze Menschheit ergießen lassen. Was können wir abschließend resümieren? Papst Pius XII. War es ein großes Anliegen, die Verehrung des heiligsten Herzens Jesu sowohl theologisch zu fundieren als auch wieder zu beleben. Aus seiner Enzyklika Haurietis Aquas, die zum 100. Jubiläum des Herz-Jesu-Festes veröffentlicht wurde, wurde eine glühende Schrift für die Verehrung des Herzens unseres göttlichen Erlösers. Darin finden wir vor allem zwei Gründe für diese Andachtsform. Der eine besteht in der Fleischwerdung des Gottessohnes, weil er die menschliche Natur annahm, gebührt dem wichtigsten Teil seines Leibes, seinem Herzen, die gleiche Anbetung wie seiner Gottheit. Der zweite Grund liegt im Herzen Jesu als dem zutreffendsten Zeichen seiner unermesslichen Liebe. Was können wir nun an praktischen Impulsen mitnehmen? Die Herz-Jesu-Verehrung ist in besonderer Weise eine Betrachtung von Gottes unendlicher Liebe. Öffnen wir uns immer mehr dieser Liebe. Betrachten wir sie. Lassen wir uns von ihr treffen. Von ihr immer mehr erfüllen, um dieser Liebe immer mehr zu entsprechen. Herr, du hast die heilige Margarete Maria Alacoque in die Verehrung deines Herzens eingeführt. Lass uns in dieser Verehrung deines Herzens, deiner innersten Mitte, immer mehr wachsen. Lass uns die Kraft deiner Liebe immer mehr erfassen und uns ihr öffnen. Darum bitten wir durch Christus, unseren Herrn. Amen.
1: In der heutigen Sendung hat die Pädagogin und Theologin Frau Dr. Margarete Eirich mit uns das Herz Jesu betrachtet. Einen herzlichen Dankes- und Segensgruß an Frau Dr. Margarete Eirich für ihre hoffnungsvollen Gedanken zum Herz Jesu. Wir wünschen Frau Dr. Eirich für ihre journalistische und mediale Arbeit den Segen Gottes mit dem Beistand des Heiligen Geistes, damit sie mit ihrem Apostolat immer wieder Menschenherzen erreicht für die frohe Botschaft Jesu Christi. Vergelt's Gott und alles Gute, liebe Frau Dr. Eirich. Die verschiedenen Bücher von Frau Dr. Eirich sind eine Art Mutmacher. Sie schenken uns Gläubigen gute und konkrete Anregungen und Tipps und stärken uns auch in unserem Glauben, in der Hoffnung und in der Liebe, damit wir in unserer Heiligkeit wachsen können. Wir möchten auch unter anderem auf die Bücher von Frau Dr. Margarete Eirich hinweisen. worüber sie auch schon bei Radio Gloria referiert hat. Und diese Beiträge sind hörbar unter Podcast. Das wäre in einem die Literatur mit dem Titel »Warum das Leid?« herausgegeben vom EOS Verlag. Außerdem die Mitfeier der Eucharistie und Lektorendienst, Einsam Zweisamkeit mit Gott sowie Gottes Gegenwart inmitten des Leids. Und diese können Sie beim FE Medienverlag und dem Christiana Verlag beziehen. Außerdem finden Sie immer wieder gehaltvolle, informative und aktuelle Beiträge auf Ihrem YouTube und Instagram @glaubeverstehen oder einfach Eirich Margarete mit einem T geschrieben eingeben. Viel Freude mit der Literatur von Frau Dr. Eirich. Wir danken auch Radio Horeb für die gute Zusammenarbeit. So verabschiede ich mich bei Ihnen allen. Am Mikrofon ist Andrea Marti gewesen und mit dem weiteren Programm wünscht mir Ihnen Gottes Segen und viel Freude.

0: Wir beten den Barmherzigkeitsrosenkranz. Im Namen des Vaters und des Sohnes und des Heiligen Geistes. Amen. Vater unser im Himmel, geheiligt werde dein Name, dein Reich komme, dein Wille geschehe, wie im Himmel, so auf Erden. Unser tägliches Brot gib uns heute und vergib uns unsere Schuld, wie auch wir vergeben unseren Schuldigern. Und führe uns nicht in Versuchung, sondern erlöse uns von dem Bösen. Amen. Gegrüßet seist du, Maria, voll der Gnade, der Herr ist mit dir. Du bist gebenedeit unter den Frauen, und gebenedeit ist die Frucht deines Leibes, Jesus. Heilige Maria, Mutter Gottes, bitte für uns Sünder, jetzt und in der Stunde unseres Todes. Amen. Ich glaube an Gott, den Vater, den Allmächtigen, den Schöpfer des Himmels und der Erde, und an Jesus Christus, seinen eingeborenen Sohn, unseren Herrn, empfangen durch den Heiligen Geist, geboren von der Jungfrau Maria, gelitten unter Pontius Pilatus, gekreuzigt, gestorben und begraben, hinabgestiegen in das Reich des Todes, am dritten Tage auferstanden von den Toten, aufgefahren in den Himmel, er sitzt zur Rechten Gottes, des allmächtigen Vaters. Von dort wird er kommen, zu richten die Lebenden und die Toten. Ich glaube an den Heiligen Geist, die heilige katholische Kirche, Gemeinschaft der Heiligen, Vergebung der Sünden, die Auferstehung der Toten und das ewige Leben. Amen. Ewiger Vater, ich opfere dir auf, den Leib und das Blut, die Seele und die Gottheit deines über alles geliebten Sohnes, unseres Herrn Jesus Christus, zur Sühne für unsere Sünden und für die Sünden der ganzen Welt. Durch sein schmerzhaftes Leiden
1: hab Erbarmen mit uns und mit der ganzen Welt.
0: Durch sein schmerzhaftes Leiden
1: hab Erbarmen mit uns und mit der ganzen Welt.
0: Durch sein schmerzhaftes Leiden
1: hab Erbarmen mit uns und mit der ganzen Welt.
0: Durch sein schmerzhaftes Leiden
1: hab Erbarmen mit uns und mit der ganzen Welt.
0: Durch sein schmerzhaftes Leiden
1: hab Erbarmen mit uns und mit der ganzen Welt.
0: Durch sein schmerzhaftes Leiden
1: hab Erbarmen mit uns und mit der ganzen Welt.
0: Durch sein schmerzhaftes Leiden
1: hab Erbarmen mit uns und mit der ganzen Welt.
0: Durch sein schmerzhaftes Leiden
1: hab Erbarmen mit uns und mit der ganzen Welt.
0: Durch sein schmerzhaftes Leiden
1: hab Erbarmen mit uns und mit der ganzen Welt.
0: Durch sein schmerzhaftes Leiden
1: hab Erbarmen mit uns und mit der ganzen Welt.
0: Ewiger Vater, ich opfere dir auf den Leib und das Blut, die Seele und die Gottheit deines über alles geliebten Sohnes, unseres Herrn Jesus Christus, zur Sühne für unsere Sünden und für die Sünden der ganzen Welt. Durch sein schmerzhaftes Leiden
1: hab Erbarmen mit uns und mit der ganzen Welt.
0: Durch sein schmerzhaftes Leiden
1: hab Erbarmen mit uns und mit der ganzen Welt.
0: Durch sein schmerzhaftes Leiden
1: hab Erbarmen mit uns und mit der ganzen Welt.
0: Durch sein schmerzhaftes Leiden
1: hab Erbarmen mit uns und mit der ganzen Welt.
0: Durch sein schmerzhaftes Leiden
1: hab Erbarmen mit uns und mit der ganzen Welt.
0: Durch sein schmerzhaftes Leiden
1: hab Erbarmen mit uns und mit der ganzen Welt.
0: Durch sein schmerzhaftes Leiden
1: hab Erbarmen mit uns und mit der ganzen Welt.
0: durch sein schmerzhaftes Leiden,
1: aber erbarmen mit uns und mit der ganzen Welt.
0: Durch sein schmerzhaftes Leiden,
1: aber erbarmen mit uns und mit der ganzen Welt.
0: Durch sein schmerzhaftes Leiden,
1: aber erbarmen mit uns und mit der ganzen Welt.
0: Ewiger Vater, ich opfere dir auf den Leib und das Blut, die Seele und die Gottheit deines über alles geliebten Sohnes, unseres Herrn Jesus Christus, zur Sühne für unsere Sünden und für die Sünden der ganzen Welt. Durch sein schmerzhaftes Leiden,
1: habe Erbarmen mit uns und mit der ganzen Welt.
0: Durch sein schmerzhaftes Leiden,
1: habe Erbarmen mit uns und mit der ganzen Welt.
0: Durch sein schmerzhaftes Leiden,
1: habe Erbarmen mit uns und mit der ganzen Welt.
0: Durch sein schmerzhaftes Leiden,
1: habe Erbarmen mit uns und mit der ganzen Welt.
0: Durch sein schmerzhaftes Leiden,
1: habe Erbarmen mit uns und mit der ganzen Welt.
0: Durch sein schmerzhaftes Leiden,
1: habe Erbarmen mit uns und mit der ganzen Welt.
0: Durch sein schmerzhaftes Leiden,
1: habe Erbarmen mit uns und mit der ganzen Welt.
0: Durch sein schmerzhaftes Leiden,
1: habe Erbarmen mit uns und mit der ganzen Welt.
0: Durch sein schmerzhaftes Leiden,
1: habe Erbarmen mit uns und mit der ganzen Welt.
0: Durch sein schmerzhaftes Leiden,
1: habe Erbarmen mit uns und mit der ganzen Welt.
0: Ewiger Vater, ich opfere dir auf den Leib und das Blut, die Seele und die Gottheit deines über alles geliebten Sohnes, unseres Herrn Jesus Christus, zur Sühne für unsere Sünden und für die Sünden der ganzen Welt. Durch sein schmerzhaftes Leiden,
1: habe Erbarmen mit uns und mit der ganzen Welt.
0: Durch sein schmerzhaftes Leiden,
1: habe Erbarmen mit uns und mit der ganzen Welt.
0: Durch sein schmerzhaftes Leiden,
1: habe Erbarmen mit uns und mit der ganzen Welt.
0: Durch sein schmerzhaftes Leiden,
1: habe Erbarmen mit uns und mit der ganzen Welt.
0: Durch sein schmerzhaftes Leiden,
1: habe Erbarmen mit uns und mit der ganzen Welt.
0: Durch sein schmerzhaftes Leiden,
1: habe Erbarmen mit uns und mit der ganzen Welt.
0: Durch sein schmerzhaftes Leiden,
1: habe Erbarmen mit uns und mit der ganzen Welt.
0: Durch sein schmerzhaftes Leiden,
1: habe Erbarmen mit uns und mit der ganzen Welt.
0: Durch sein schmerzhaftes Leiden,
1: habe Erbarmen mit uns und mit der ganzen Welt.
0: Durch sein schmerzhaftes Leiden,
1: habe Erbarmen mit uns und mit der ganzen Welt.
0: Ewiger Vater, ich opfere dir auf den Leib und das Blut, die Seele und die Gottheit deines über alles geliebten Sohnes, unseres Herrn Jesus Christus, zur Sühne für unsere Sünden und für die Sünden der ganzen Welt. Durch sein schmerzhaftes Leiden,
1: habe Erbarmen mit uns und mit der ganzen Welt.
0: Durch sein schmerzhaftes Leiden,
1: habe Erbarmen mit uns und mit der ganzen Welt.
0: Durch sein schmerzhaftes Leiden,
1: habe Erbarmen mit uns und mit der ganzen Welt.
0: Durch sein schmerzhaftes Leiden,
1: habe Erbarmen mit uns und mit der ganzen Welt.
0: Durch sein schmerzhaftes Leiden,
1: habe Erbarmen mit uns und mit der ganzen Welt.
0: Durch sein schmerzhaftes Leiden,
1: habe Erbarmen mit uns und mit der ganzen Welt.
0: Durch sein schmerzhaftes Leiden,
1: habe Erbarmen mit uns und mit der ganzen Welt.
0: Durch sein schmerzhaftes Leiden,
1: habe Erbarmen mit uns und mit der ganzen Welt.
0: Durch sein schmerzhaftes Leiden,
1: habe Erbarmen mit uns und mit der ganzen Welt.
0: Durch sein schmerzhaftes Leiden,
1: habe Erbarmen mit uns und mit der ganzen Welt.
0: durch sein schmerzhaftes Leiden.
1: Hab Erbarmen mit uns und mit der ganzen Welt.
0: Heiliger Gott, heiliger starker Gott, heiliger unsterblicher Gott, hab Erbarmen mit uns und mit der ganzen Welt. Heiliger Gott, heiliger starker Gott, heiliger unsterblicher Gott, hab Erbarmen mit uns und mit der ganzen Welt. Heiliger Gott, heiliger starker Gott, heiliger unsterblicher Gott, hab Erbarmen mit uns und mit der ganzen Welt. Amen. O Blut und Wasser aus dem Herzen Jesu als Quelle der Barmherzigkeit für uns entströmt, Jesus, ich vertraue auf dich. O Blut und Wasser aus dem Herzen Jesu, als Quelle der Barmherzigkeit für uns entströmt, Jesus, ich vertraue auf dich. O Blut und Wasser aus dem Herzen Jesu, als Quelle der Barmherzigkeit für uns entströmt, Jesus, ich vertraue auf dich.

0: Wir beten die sieben Vater unser. Es ist ein Gebet, das der göttliche Heiland, der heiligen Birgitta von Schweden offenbart hat. Papst Pius IX. Kannte diese Gebete und approbierte sie am 31. Mai 1862, indem er sie als der Wahrheit entsprechend und zum großen Nutzen für das Heil der Seelen erachtete. Nach dem Gebet hören Sie die Verheißungen von Jesus, die mit diesem Gebet verbunden sind. Wir beginnen unser Gebet im Zeichen des Kreuzes. Im Namen des Vaters und des Sohnes und des Heiligen Geistes. Amen. O Jesus, ich will jetzt siebenmal das Vaterunser beten, in Vereinigung mit jener Liebe, in welcher du dieses Gebet in deinem Herzen geheiligt und versüßt hast. Nimm es von meinen Lippen in dein göttliches Herz auf, verbessere und vervollkommene es so sehr, dass es der allerheiligsten Dreifaltigkeit so viel Ehre und Freude bereite, wie du ihr auf Erden mit diesem Gebet erwiesen hast. Und diese mögen überströmen auf deine heiligste Menschwerdung, zur Verherrlichung deiner heiligen Wunden und des kostbaren Blutes, das du daraus vergossen hast. Erstens, Beschneidung. Vater unser im Himmel, geheiligt werde dein Name, dein Reich komme, dein Wille geschehe, wie im Himmel, so auf Erden. Unser tägliches Brot gib uns heute und vergib uns unsere Schuld, wie auch wir vergeben unseren Schuldigern. Und führe uns nicht in Versuchung, sondern erlöse uns von dem Bösen. Gegrüßt seist du, Maria, voll der Gnade, der Herr ist mit dir, du bist gebenedeit unter den Frauen, und gebenedeit ist die Frucht deines Leibes, Jesus. Heilige Maria, Mutter Gottes, bitte für uns Sünder, jetzt und in der Stunde unseres Todes. Amen. Ewiger Vater, durch die unbefleckten Hände Mariens und das göttliche Herz Jesu opfere ich dir die ersten Wunden, die ersten Schmerzen und die erste Blutvergießung Jesu auf, zur Sühne für meine und aller Menschen Jugendsünden und zur Verhütung erster Todsünden, besonders in meiner Verwandtschaft.
1: Zweitens, Blutschweiß. Vater unser im Himmel, geheiligt werde dein Name, dein Reich komme, dein Wille geschehe, wie im Himmel so auf Erden. Unser tägliches Brot gib uns heute und vergib uns unsere Schuld, wie auch wir vergeben unseren Schuldigern, und führe uns nicht in Versuchung, sondern erlöse uns von dem Bösen. Gegrüßt seist du, Maria, voll der Gnade, der Herr ist mit dir, du bist gebenedeit unter den Frauen, und gebenedeit ist die Frucht deines Leibes, Jesus. Heilige Maria, Mutter Gottes, bitte für uns Sünder, jetzt und in der Stunde unseres Todes. Amen. Ewiger Vater, durch die unbefleckten Hände Mariens und das göttliche Herz Jesu opfere ich dir die furchtbaren Leiden des Herzens Jesu am Ölberg auf und jeden Tropfen seines Blutschweißes zur Sühne für meine und aller Menschen Sünden des Herzens, zur Verhütung solcher Sünden und für die Vermehrung der Gottes- und Nächstenliebe.
0: Drittens, Geißelung. Vater unser im Himmel, geheiligt werde dein Name, dein Reich komme, dein Wille geschehe, wie im Himmel, so auf Erden. Unser tägliches Brot gib uns heute und vergib uns unsere Schuld, wie auch wir vergeben unseren Schuldigern. Und führe uns nicht in Versuchung, sondern erlöse uns von dem Bösen. Gegrüßt seist du, Maria, voll der Gnade, der Herr ist mit dir, du bist gebenedeit unter den Frauen, und gebenedeit ist die Frucht deines Leibes, Jesus. Heilige Maria, Mutter Gottes, bitte für uns Sünder, jetzt und in der Stunde unseres Todes. Amen. Ewiger Vater, durch die unbefleckten Hände Mariens und das göttliche Herz Jesu opfere ich dir die vielen tausend Wunden, die grausamen Schmerzen und das kostbare Blut Jesu von der Geißelung auf, zur Sühne für meine und aller Menschen Sünden des Fleisches, zur Verhütung solcher Sünden und für die Bewahrung der Unschuld, besonders in meiner Verwandtschaft.
1: Viertens, Dornenkrönung. Vater unser im Himmel, geheiligt werde dein Name, dein Reich komme, dein Wille geschehe, wie im Himmel, so auf Erden. Unser tägliches Brot gib uns heute und vergib uns unsere Schuld, wie auch wir vergeben unseren Schuldigern, und führe uns nicht in Versuchung, sondern erlöse uns von dem Bösen. Gegrüßt seist du, Maria, voll der Gnade, der Herr ist mit dir. Du bist gebenedeit unter den Frauen, und gebenedeit ist die Frucht deines Leibes, Jesus. Heilige Maria, Mutter Gottes, bitte für uns Sünder, jetzt und in der Stunde unseres Todes. Amen. Ewiger Vater, durch die unbefleckten Hände Mariens und das göttliche Herz Jesu opfere ich dir die Wunden, die Schmerzen und das kostbare Blut des heiligen Hauptes Jesu von der Dornenkrönung auf, zur Sühne für meine und aller Menschen Sünden des Geistes, zur Verhütung solcher Sünden und für die Ausbreitung des Königtums Christi auf Erden.
0: Fünftens, Kreuztragung. Vater unser im Himmel, geheiligt werde dein Name, dein Reich komme, dein Wille geschehe wie im Himmel, so auf Erden. Unser tägliches Brot gib uns heute und vergib uns unsere Schuld, wie auch wir vergeben unseren Schuldigern. Und führe uns nicht in Versuchung, sondern erlöse uns von dem Bösen. Gegrüßt seist du, Maria, voll der Gnade, der Herr ist mit dir, du bist gebenedeit unter den Frauen, und gebenedeit ist die Frucht deines Leibes, Jesus. Heilige Maria, Mutter Gottes, bitte für uns Sünder, jetzt und in der Stunde unseres Todes. Amen. Ewiger Vater, durch die unbefleckten Hände Mariens und das göttliche Herz Jesu opfere ich dir die Leiden Jesu auf seinem Kreuzweg auf, besonders seine heilige Schulterwunde und deren kostbares Blut, zur Sühne für meine und aller Menschen Auflehnung gegen das Kreuz und Murren gegen deine heiligen Anordnungen und alle anderen Zungensünden, zur Verhütung solcher Sünden und für wahre Kreuzesliebe.
1: Sechstens, Kreuzigung Jesu. Vater unser im Himmel, geheiligt werde dein Name, dein Reich komme, dein Wille geschehe, wie im Himmel, so auf Erden. Unser tägliches Brot gib uns heute und vergib uns unsere Schuld, wie auch wir vergeben unseren Schuldigern, und führe uns nicht in Versuchung, sondern erlöse uns von dem Bösen. Gegrüßt seist du, Maria, voll der Gnade, der Herr ist mit dir, du bist gebenedeit unter den Frauen, und gebenedeit ist die Frucht deines Leibes, Jesus. Heilige Maria, Mutter Gottes, bitte für uns Sünder, jetzt und in der Stunde unseres Todes. Amen. Ewiger Vater, durch die unbefleckten Hände Mariens und das göttliche Herz Jesu opfere ich dir deinen göttlichen Sohn am Kreuze auf, seine Annagelung und seine Erhöhung, seine Wunden an Händen und Füßen und die drei Ströme seines heiligen Blutes, die sich daraus für uns ergossen, seine äußerste Armut, seinen vollkommenen Gehorsam, alle seine Körper- und Seelenqualen, seinen kostbaren Tod und dessen unblutige Erneuerung in allen heiligen Messen der Erde, zur Sühne aller Verletzungen der heiligen Ordensgelübde und Ordensregeln, zur Genugtuung für meine und der Welt Sünden, für die Kranken und Sterbenden, für heiligmäßige Priester und Laien, für die Anliegen des Heiligen Vaters zur Wiederherstellung der christlichen Familie, für Starkmut im Glauben, für unser Vaterland und die Einheit der Völker in Christus und seiner Kirche, sowie für die Diaspora.
0: Siebtens, Öffnung der heiligen Seite. Vater unser im Himmel, geheiligt werde dein Name, dein Reich komme, dein Wille geschehe wie im Himmel so auf Erden. Unser tägliches Brot gib uns heute und vergib uns unsere Schuld, wie auch wir vergeben unseren Schuldigern. Und führe uns nicht in Versuchung, sondern erlöse uns von dem Bösen. Gegrüßt seist du, Maria, voll der Gnade, der Herr ist mit dir. Du bist gebenedeit unter den Frauen, und gebenedeit ist die Frucht deines Leibes, Jesus. Heilige Maria, Mutter Gottes, bitte für uns Sünder, jetzt und in der Stunde unseres Todes. Amen. Ewiger Vater, würdige dich, für die Bedürfnisse der heiligen Kirche und zur Sühne der Sünden aller Menschen, das kostbare Blut und Wasser anzunehmen, welches aus der Wunde des göttlichen Herzens Jesu geflossen ist, und sei uns allen gnädig und barmherzig. Blut Christi, letzter, kostbarer Inhalt deines heiligen Herzens, wasche mich rein von allen eigenen und fremden Sündenschulden. Wasser der Seite Christi, wasche mich rein von allen Sündenstrafen und lösche mir und allen armen Seelen die Flammen des Fegfeuers aus. Amen. Im Namen des Vaters und des Sohnes und des Heiligen Geistes. Amen. Der göttliche Heiland offenbarte der heiligen Birgitta noch zusätzliche folgende Verheißung. Wisset, dass ich denjenigen, welche 12 Jahre lang täglich 7 Vater Unser und Ave Maria zu Ehren meines kostbaren Blutes beten, große Gnaden erweisen werde. Erstens, sie kommen nicht ins Fegefeuer. Zweitens, ich werde sie in die Zahl der Märtyrer aufnehmen, wie wenn sie ihr Blut für den Glauben vergossen hätten. Drittens, ich werde 3 Seelen ihrer Anverwandten in der heiligmachenden Gnade erhalten, je nach ihrer Wahl. Viertens, die Seelen ihrer Verwandten bis ins 4. Glied werden der Hölle entgehen. Fünftens, sie werden einen Monat vor ihrem Tod davon in Kenntnis gesetzt. Sollten sie vor dieser Zeit sterben, so betrachte ich es als geschehen. Das heißt, wie wenn sie diese Bedingungen erfüllt hätten. Papst Innozenz, der 10., bestätigte diese Offenbarung und fügte bei, dass die Seelen, die sie erfüllen, jeden Karfreitag eine Seele aus dem Fegefeuer befreien. 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Wir schicken sie Ihnen gerne zu. 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Mutter Teresa, die wunderbaren Geschichten aus dem Buch von Leo Maßburg liest für uns Pfarrer Andreas Fuchs.
2: Kapitel 3: Wie man einen Heiligen bestellt. Im folgenden Jahr, wieder bei einer Morgenmesse in der päpstlichen Hauskapelle, diesmal war ich allerdings angemeldet, wurde ich Zeuge, welche Verehrung und welch tiefen Respekt Mutter Teresa und Papst Johannes Paul II. Füreinander empfanden. Diese beiden Großen der Kirche, die wir mittlerweile auch als Persönlichkeiten der Zeitgeschichte betrachten dürfen. Schon die Art und Weise, wie sie sich begrüßten, entsprach ihrer jeweiligen Art. Mutter Teresa faltete auf indische Weise die Hände vor der Brust, Johannes Paul II. Nahm sie herzlich in den Arm. Es fiel mir bei dieser Gelegenheit, wie auch später immer wieder, auf, dass sie nur wenige Worte wechselten. Sie kamen direkt zur Sache, ohne über irgendwelche Dinge zu plaudern, die nicht direkt mit dem aktuellen Anliegen in Zusammenhang standen. Wie bei Menschen, die miteinander sehr vertraut sind, gab es zwischen ihnen keinen belanglosen Smalltalk und auch keine unnötige Etikette. Mutter Teresa kam gleich nach der herzlichen Begrüßung zu ihrem Anliegen. Heiliger Vater, wir brauchen einen Heiligen für unsere Leprakranken. Auf die Gegenfrage des Papstes, wen Mutter Teresa denn für diese Aufgabe im Sinn hätte, nannte sie Pater Damian de Veuster, einen 1840 in Belgien geborenen Missionar, der auf den Hawaii-Inseln unter den Leprakranken gelebt und die Kranken gepflegt hatte, bis er schließlich selbst an der Krankheit gestorben war. Jeff, wie er mit bürgerlichem Namen hieß, arbeitete als siebtes Kind einer Bauernfamilie zunächst auf dem Hof der Eltern, bevor er mit 20 Jahren in den Orden von den Heiligsten Herzen Jesu und Mariens in Löwen eintrat und den Ordensnamen Damian annahm. 1874 ließ er sich auf die Insel Molokai bringen, um sich dort um die Leprakranken zu kümmern, die ohne gesellschaftlichen Anschluss und ohne medizinische Betreuung leben mussten. 1885 wurde bei ihm selbst Lepra diagnostiziert. 1889 starb er. Kennen Sie ihn, Heiliger Vater? Fragte Mutter Teresa. Der Papst nickte und schon glaubte sich Mutter Teresa am Ziel. Also dann, warum noch warten? Wann sprechen Sie ihn heilig? Doch bevor es zu einer Heiligsprechung kommen konnte, war ein größeres Problem zu lösen. Pater Damian hatte noch keine anerkannten Wunder gewirkt, was für eine Selig- oder Heiligsprechung kirchenrechtlich notwendig ist. Allerdings kannte der Heilige Vater Mutter Teresa schon viel zu gut, um sich auf eine längere Diskussion mit ihr einzulassen. Stattdessen beauftragte er sie höchstpersönlich mit dem Präfekten der Kongregation für die Heiligsprechungen, Kardinal Pietro Palazzini, über dieses Thema zu verhandeln. Mutter Teresa ließ sich nicht lange bitten. Noch schneller allerdings war Kardinal Palazzini selbst, den der Heilige Vater offensichtlich auch informiert hatte. Schon am nächsten Tag, eine Viertelstunde nach 6 Uhr morgens, klopfte Kardinal Palazzini an die Türe von San Gregorio, dem Mutterhaus der Missionarinnen der Nächstenliebe in Rom. Hier wohnte Mutter Teresa, wenn sie in Rom weilte. Kardinal Palazzini war hager und ebenso klein wie Mutter Teresa. Seine Augen verrieten Humor und ein rasches Auffassungsvermögen. Im Vatikan war er bekannt und mitunter wohl auch gefürchtet für sein überragendes theologisches Wissen und seine speziellen Kenntnisse in Kirchenrecht. Seit Jahren war er Präfekt der Kongregation für die Heiligsprechungen und bestimmt ein hervorragender Ratgeber des Papstes. Mutter Teresa, der Heilige Vater hat mich zu Ihnen geschickt. Was kann ich für Sie tun? So lautete der erste Satz des Kardinals, den ich übersetzen musste. Eminenz, wir brauchen einen Heiligen für unsere Lepra-Patienten, wiederholte Mutter Teresa den Satz, mit dem sie auch ihre Anfrage um einen neuen Heiligen an den Papst eingeleitet hatte. Wer soll es denn sein? Wollte der Kardinal wissen. Pater Damian de Veuster, kennen Sie ihn? Ja, Mutter Teresa, aber wie Sie wissen, besteht da eine kleine Schwierigkeit. Er hat noch keine Wunder gewirkt, doch das wäre für seine Heiligsprechung notwendig. Das mag stimmen, meinte Mutter Teresa, aber in der Heiligen Schrift steht, und dann hielt sie dem überraschten Kardinal die beim Johannesevangelium Kapitel 15, Vers 13 aufgeschlagene Bibel vor die Augen und las, niemand hat eine größere Liebe als der, der sein Leben hingibt für seine Freunde. Und das, genau das hat Pater Damian getan. Das ist doch die Heiligsprechung in der Bibel. Also, was gibt es da noch zu warten? Sie hat ihr stärkstes Argument ausgespielt und wartete darauf, die Beute einfahren zu können. Doch so einfach sollte ihr Plan dann doch nicht aufgehen. Kardinal Palazzini holte tief Luft und spielte nun seine Trumpfkarte aus. Sie haben schon recht, Mutter Teresa, aber wissen Sie, seit über 400 Jahren haben wir eine Tradition, die für die Heiligsprechung drei anerkannte Wunder verlangt. Und Pater Damian hat bisher nicht ein einziges. Ganz begeistert kam ihre Antwort. Ja, das wäre doch eine gute Gelegenheit, diese Tradition zu ändern. Wieder ein Volltreffer. Der Erfolg schien ihr greifbar nahe. Die Bibel hat ja wohl Vorrang vor dem Kirchenrecht, ergänzte sie, um die Diskussion abzuschließen. Doch der Kardinal lächelte ebenso gütig wie schlau und meinte, Mutter Teresa, Sie haben ganz recht. Aber glauben Sie nicht, es wäre viel einfacher, dass Sie den lieben Gott um die Wunder bitten, als dass wir unsere 400-jährige Tradition ändern? Ja, das war das einzige Mal, dass ich Mutter Teresa sprachlos und ohne Gegenantwort sah. Nach einer Weile meinte sie schließlich, Well, then let's pray. Gut, dann lasst uns beten. Der schlaue Kardinal aus Italien hatte die Oberhand behalten. Um nun Mutter Teresa nicht ganz im Regen stehen zu lassen und um ihr zu zeigen, dass die für eine Heiligsprechung zu leistenden Vorarbeiten immens und von großer Bedeutung sind und schon vor Jahren abgeschlossen waren, lud der Kardinal sie zu einem Besuch in den Archiven der Kongregation ein. Dort zeigte er ihr die Aktenberge, die sich für die Seligsprechung von Pater Damian angesammelt hatten. Welcher Band ist der wichtigste für die Seligsprechung von Pater Damian? Erkundigte sich Mutter Teresa bald schon zum dritten Mal mit scheinbar großem Interesse an den Hunderten von Wälzern. Alle Mitarbeiter der Kongregation waren zusammengelaufen, als sie hörten, Mutter Teresa sei im Haus. Der Kardinal erklärte mit Geduld und sichtlichem Stolz dem seltenen Gast die langen Bücher- und Dokumentenreihen des Archivs und die Komplexität eines Heiligsprechungsverfahrens. Auf die neuerlich drängende Frage Mutter Teresas, welches nun der allerwichtigste Band für die Selig- oder Heiligsprechung Pater Damian sei, schickte Kardinal Palazzini schließlich einen Mitarbeiter los. Der stieg auf eine Leiter und kam mit einem alten, sicher seit Jahrzehnten eingestaubten, in Leder gebundenen, schweren Wälzer zurück. Als er ihn auf den großen Eichentisch kippte, stieg eine Staubwolke auf und zeigte die Bedeutung des Bandes. Also, das ist wirklich der wichtigste Band für die Heiligsprechung von Pater Damian? Wollte Mutter Teresa Gewissheit. Ja, Mutter Teresa, weil in diesem Band, der Kardinal hatte eben zu einer neuerlichen, geduldigen Erklärung angesetzt,

0: Lisa erbetene Wunder ereignete sich kurze Zeit später. Gleichzeitig reduzierte eine neue Regelung der Verfahren für die Seligsprechung die erforderliche Zahl von Wunden von 3 auf 1. Pater Damian de Voister, 1840 bis 1889, der auf der Lepra-Insel Molokai wirkte und nach vierjährigem schwerem Leiden selbst an der Krankheit starb, wurde von Papst Johannes Paul II. Am 4. Juni 1995 im Beisein von Mutter Teresa selig gesprochen. Sie war überglücklich, einen Heiligen für ihre Lepra-Kranken zu haben, der einer von ihnen war und zu dem sie sich voll Vertrauen in ihrem Leiden wenden konnten. Die Heiligsprechung des belgischen Missionars nahm Papst Benedikt XVI. Am 11. Oktober 2009 auf dem Petersplatz in Rom vor.
1: Wir danken Pfarrer Andreas Fuchs ganz herzlich für diesen Beitrag.

Gedanke von Don Pierino Gaglione vom 9. September 2020. Misst die Barmherzigkeit Gottes nicht an deiner Unwürdigkeit. Die Barmherzigkeit überschreitet deren Grenze bei weitem, denn sie ist unendlich. Manchmal züchtigt Gott der Vater seine Kinder, damit sie nicht verloren gehen, sondern wieder auf den Weg des Heils zurückfinden.

Wir beten das Weihegebet zum heiligen Erzengel Michael. Im Namen des Vaters und des Sohnes und des Heiligen Geistes. Amen. Ewiger Vater, durch deinen Sohn, unseren Herrn Jesus Christus, bringen wir dir im Heiligen Geist Lobpreis und Ehre dar. Durch dein ewiges Wort, das im Schoß der Jungfrau Maria Fleisch angenommen hat, hast du alles erschaffen, die sichtbare und die unsichtbare Welt, Throne und Herrschaften, Mächte und Gewalten. Alles ist durch Jesus und auf ihn hin geschaffen. Du schaust mit großer Güte auf jeden von uns. Öffne unsere Herzen für deine Liebe und deinen Heilsplan. Erwecke auf die Fürsprache Mariens, der Braut des Heiligen Geistes, aller Engel und Heiligen, die Herzen aller Menschen für deine Liebe und erwecke sie aus dem Schlaf der Gottesferne. Heute danken wir dir ganz besonders, dass du die heiligen Engel erschaffen hast. Wir stimmen ein in ihren Lobpreis, den sie unaufhörlich vor deinem Thron darbringen. Und nun kommen wir zu dir, heiliger Erzengel Michael, du Führer der himmlischen Heerscharen, du großer Streiter für die Ehre Gottes, du Bezwinger des Bösen, du liebevoller Freund der Menschen. Du möchtest nicht, dass wir verloren gehen. Heute sind wir zu dir auf den Gargano gepilgert, um deine Freundschaft zu erbitten. Wir kommen stellvertretend für viele andere, die zu uns gehören. Wir kommen stellvertretend für die Länder und Gebetsgruppen, deren Fahnen wir zu diesem heiligen Ort mitgebracht haben. Heiliger Erzengel Michael, wir bitten dich, bewahre uns vor Krieg, Unheil und Katastrophen und vor dem Strafgericht Gottes, welches du gemäß der Heiligen Schrift ausführen wirst. Dir weihen wir uns und unsere Familien, unsere Freunde und Bekannten, unsere Länder und alle Menschen, die in dieser Stunde an vielen Orten mit uns verbunden sind. Endlich empfehlen wir dir unsere heilige katholische Kirche, die in dieser Zeit auf vielfache Weise bedrängt ist. Sancte Michael, Archangele, defende nos in proelio, contra nequitiam et insidias diaboli esto presidium. Imperet ili Deus supplices deprecamur. Tuque princeps militiae celestis Satanam aliosque spiritus malignos, qui ad perditionem animarum pervagantur in mundo, divina virtute in infernum detrude. Amen.

Lass deine Kirche mit Jesus wachen und Menschen wirken, dass Friede sei. Lass deine Kirche mit Jesus wachen und Menschen wirken, dass Friede sei.

Liebe Zuhörerinnen und Zuhörer in dieser heutigen Nacht, ich grüße Sie herzlich an den Lautsprechern oder Kopfhörern. Am Mikrofon ist Simon Dach. Diese Sendereihe, in der Sie mich hören, haben wir bei Radio Gloria geschaffen, speziell für jene, die uns in den Nachtstunden hören und unserem Angebot folgen wollen. Diese Sendungen sollen Ihnen Gelegenheit geben, gute Gedanken und hilfreiche geistliche Anregungen aufzunehmen. Und während der musikalischen Vertiefung des Inhalts haben Sie Zeit zum Nachdenken und Nachklingen, ohne die Verpflichtungen oder Ablenkungen eines normalen Tagesablaufs. Ob Sie nun wegen Alter oder Krankheit schlaflos im Bett liegen oder wegen der Verpflichtung zur Wachsamkeit mühsam gegen ein Schlafbedürfnis ankämpfen müssen –

Nach dieser Stunde des Anhörens und Nachdenkens können Sie mit dem Psalmisten sprechen. Bei Tag entbietet der Herr seine Huld und in der Nacht ist sein Lied bei mir. Ein Gebet zum Gott meines Lebens.

Zur Sendung Psalmen im Strom der Zeit am Beginn des Monats Juni begrüßt Sie Hans Augustin wieder herzlich. Psalm Davids, als er in der Wüste war. Gott, du mein Gott, dich suche ich. Meine Seele dürstet nach dir. Nach dir schmachtet mein Leib, wie dürres, lechzende Land ohne Wasser. Darum halte ich Ausschau nach dir im Heiligtum, um deine Macht und Herrlichkeit zu sehen. Denn deine Huld ist besser als das Leben, darum preisen dich meine Lippen. Ich will dich rühmen mein Leben lang, in deinem Namen die Hände erheben. Wie an Fett und Mark wird satt meine Seele, mit jubelnden Lippen soll mein Mund dich preisen. Ich denke an dich auf nächtlichem Lager und sinne über dich nach, wenn ich wache. Ja, du wurdest meine Hilfe. Jubeln kann ich im Schatten deiner Flügel. Meine Seele hängt an dir. Deine rechte Hand hält mich fest. Viele trachten mir ohne Grund nach dem Leben, aber sie müssen hinabfahren in die Tiefen der Erde. Man gibt sie der Gewalt des Schwertes preis. Sie werden eine Beute der Schakale. Der König aber freue sich an Gott. Wer bei ihm schwört, darf sich rühmen. Doch allen Lügnern wird der Mund verschlossen.

Sanctus von David Janni, Komponist und Pianist. Gott, du mein Gott, dich suche ich. Meine Seele dürstet nach dir. Ein König geht in die Wüste. Alleine, ohne Dienerschaft, Wächter und Berater. Er zieht offenbar das Getriebe des Palastes, die Stille des unendlichen Sandes vor. Er erwählt sich einen Ort, der als Ort nirgends verzeichnet ist. Einen Ort des Denkens, des Gebets, des Zu-sich-Kommens, einen Ort der absoluten Zweisamkeit. Gott und Mensch. Nichts ist Gott näher als die Wüste. Wer die Wüste nicht kennt, kennt nichts. Das Vorhandensein von Ablenkung, Zerstreuung. Hier sind die Versuchungen größer als in den Palästen und Geschäften. Denn hier liegt die Versuchung in der Stille, die unerträglich ist, im Zweifel, in den Anfechtungen. Der Fata Morgana der Sehnsüchte und Begierden. Plötzlich hört man den eigenen Herzschlag. Das feine Knirschen der Schritte im Sand fragt nach dem Wohin. Aber darauf gibt es keine Antwort. Ein Fuß vor den anderen. Die Versuchungen bestehen in vermeintlichen Oasen mit einem Brunnen, an dem Mensch und Tier trinken. Sanddünen und Felsen brüsten sich als Festungen. Zwischen Vorsprüngen singt der Wind, als ob sich Menschen auf einem Markt unterhielten. Darum halte ich Ausschau nach dir im Heiligtum, um deine Macht und Herrlichkeit zu sehen. Rasch wird es dunkel, und jetzt erst wird über dem Einsamen, der sich als Teil des Sandes oder Gesteins empfindet, ein ungeheures, löchriges Gewölbetuch mit unzähligen Lichtpunkten sichtbar, als ob dahinter alle nur erdenkliche Helle wäre. Ich denke an dich auf nächtlichem Lager und sinne über dich nach, wenn ich wache. Jetzt werden die Sterne, ohne von anderem Licht gestört zu werden, ihre Leuchtkraft bekommen. Und sie lassen den Betrachter erahnen, welche Entfernungen zwischen ihm und ihnen liegen. Hunderttausende von Lichtjahren. Distanzen, die mit dem Verstand nicht mehr abzumessen sind. Sonnensysteme, die mehr in der Fantasie denn in der Realität ihre unendlichen Kreise ziehen. Meine Seele hängt an dir. Deine rechte Hand hält mich fest.

Wie im Himmel, so auf Erden. Aus dem Film Die Mission, Musik von Ennio Morricone. Irgendwann verschwindet das Zählen der Stunden. Denn tausend Jahre sind für dich wie der Tag, der gestern vergangen ist, wie eine Wache in der Nacht. Das Herz liegt bloß. Auf dem Grat einer Sanddüne erblickt man die Weite der Sandhügel bis zum Horizont. Dort beginnt die Ewigkeit. Jetzt ein Glas mit frischem Wasser, einen Olivenhain, in dessen Schatten man sich den Träumen hingeben kann. An Deck eines Segelschiffes reißt der Wind die Gischt vom Bug in feinen Wasserschleiern auf das Gesicht des Steuermanns. Es sind noch Tage vor ihm. Der Kompass zeigt Richtung Kreuz des Südens. In deinem Inneren spricht etwas. Die Stimme ist leise, angenehm, dunkel, wie aus einer anderen Welt. Sie scheint dir bekannt, vertraut. Aber woher solltest du diese Stimme kennen? Sie sagt dir, wohin du gehen solltest. Aber du hast deinen eigenen Willen, deine eigenen Pläne. Du hast keine Zeit für diese Überlegungen. Die Welt reißt dich mit sich fort. Sie hat alle Verführungen für dich zur Hand. Sie weiß, wo deine Schwachstellen sind. Sie weiß, wie sie dich herumkriegt.

die Macht als König, als Minister, als Konzernchef. Du bist gefragt, dein Wort gilt, du hast Beziehungen, dein Wille erzwingt nicht alles, aber vieles. Du bist begehrt. Du bist unangefochten. Aber in manchen Momenten, abseits der Öffentlichkeit, erschrickst du. Etwas lauert, dass du fällst. Du hast das Spiel des Lebens nicht begriffen. Das wollte dir die Stimme im Herzen sagen. Du erwachst, weil sich der Tag verabschiedet. Du weißt nicht, wie lange du geschlafen hast. Stunden, Tage, Wochen. Hast du überhaupt geschlafen? Oder war es ein Wachtraum? Die Wüste ist nicht nur eine geografische Kategorie, sondern vor allem eine der Seele und des Herzens.

Sie hörten den Bolero von Maurice Ravel mit dem London Sinfonieorchester unter Pierre Monteux. Eines Tages wurde mir bewusst, dass ich etwas suchte. Noch aber wusste ich es nicht zu benennen. Es war nicht etwas, was man auf Gehsteigen findet, in Bars oder Restaurants. Es war nicht der Gewinn bei Spielen, nicht das Abenteuer, nicht der Reiz der Macht, der Frauen, der Ehre. Es war die Nähe nach etwas, das die Menschen nicht zu geben vermochten. Manchmal war diese Nähe zum Greifen und manchmal unendlich weit entfernt. Eines Tages beobachtete ich einen Mann mittleren Alters, der mit einer nicht alltäglichen Hingabe eine Frau im Rollstuhl durch den Park führte, bedächtig, die Unebenheiten des Weges beachtend. An manchen Stellen, an denen man durch die Parkbäume auf einen großen Teich blicken konnte, blieb er stehen, um der Frau einen Blick auf das Glitzern des Wassers zu ermöglichen, auf die Enten, die nach dem Futter girrten, das Kinder ins Wasser warfen, auf die Geräusche des Windes in den Bäumen. Da wusste ich, ich suchte die Hingabe. Als ich mich nach langen Überlegungen erhob, um ihn zu fragen, wo er diese Hingabe gelernt habe, war er verschwunden. So blieb ich mit meiner Frage allein und lernte über die Jahre im Warten auf eine Antwort, wo man diese Tugend lernen könnte, die Hingabe.

Wallfahrtslied Davids. Hätte sich nicht der Herr für uns eingesetzt, als sich gegen uns Menschen erhoben, dann hätten sie uns lebendig verschlungen, als gegen uns ihr Zorn entbrannt war. Dann hätten die Wasser uns weggespült, hätte sich über uns ein Wildbach ergossen. Dann hätten sich über uns die Wasser ergossen, die wilden und wogenden Wasser. Gelobt sei der Herr, der uns nicht ihren Zähnen als Beute überließ. Unsere Seele ist wie ein Vogel dem Netz des Jägers entkommen. Das Netz ist zerrissen und wir sind frei. Unsere Hilfe steht im Namen des Herrn, der Himmel und Erde gemacht hat.

Clair de Lune von Claude Debussy. Unsere Hilfe ist im Namen des Herrn, der Himmel und Erde gemacht hat. Wenn wir ehrlich sind, müssten wir unsere Hilflosigkeit sehen. Sie ist zum Greifen. An jenem Tag wirst du sagen, ich danke dir, Herr. Du hast mir gezürnt, doch dein Zorn hat sich gewendet und du hast mich getröstet. Ja, Gott ist meine Rettung. Ihm will ich vertrauen und niemals verzagen, denn meine Stärke und mein Lied ist der Herr. Er ist für mich zum Retter geworden. Ihr werdet Wasser schöpfen voll Freude aus den Quellen des Heils. An jenem Tag werdet ihr sagen, dankt dem Herrn, ruft seinen Namen an, macht seine Taten unter den Völkern bekannt, verkündet, sein Name ist groß und erhaben. Preist den Herrn, denn herrliche Taten hat er vollbracht. Auf der ganzen Erde soll man es wissen. Jauchzt und jubelt, ihr Bewohner von Zion, denn groß in eurer Mitte ist der Heilige Israels.

Sie hörten das Gloria aus einem Mitschnitt der Krönungsmesse von Wolfgang Amadeus Mozart aus dem Petersdom in Rom 1985 mit der Wiener Philharmonie und dem Wiener Singverein unter Herbert von Karajan. Der Erfolg war geradezu vorbestellt. Die Ergebnisse der Forschung lagen scheinbar bereit für die Pressekonferenz. Die Journalisten warteten dicht gedrängt zwischen Kameras und Mikrofonen, pünktlich entsprechend den Vorgaben der Agentur, erschien ein schlanker, mittelgroßer Mann in dunklem Anzug, trat zielstrebig ans Mikrofon, begrüßte die Anwesenden mit knappen Worten und gab als Vorstandsvorsitzender der Forschung

Glaube. Glaube aber sei kein Forschungsobjekt wie eine Pflanze oder ein Tier. Bei dieser Gelegenheit erlaube er sich eine private Bemerkung, so der Vorstandsvorsitzende. Die gigantischen finanziellen Aufwendungen, die Existenz Gottes zu beweisen, wären durch ein besonderes kleines Ereignis absolut in Frage gestellt worden, als seine fünfjährige Enkeltochter ihm erklärt habe, dass doch niemand eine Blume, einen Apfel oder einen Vogel machen könne. Das könne eben nur der liebe Gott.

Zwischen meinen und deinen Plänen, Herr, liegen Welten, die du spielend überbrückst. Ich hingegen baue in jahrelangen Bemühungen Brücken, Tunnels, Schiffe und Flugzeuge, um meine Ziele zu erreichen. Und wenn ich dort bin, warst du längst da und bist schon wieder anderswo. So begegnen wir uns oberflächlich gesehen nie. Nur in den wenigen Minuten der Stille, wenn die Züge am Bahnsteig stehen, damit die Reisenden ein- und aussteigen können, die Flugzeuge in den Hangars geparkt sind, um aufgetankt zu werden, wenn die Schiffe im Hafen vor Anker liegen, die Maschinen und Werkzeuge in den Fabriken vielleicht sonntags gerade frei haben, bist du plötzlich ganz nahe. Und ich erschrecke über mich, wie weit weg ich von dir bin. Einmal aber kreuzen sich unsere Wege.

Lobet den Herrn in alle Völker, preist in alle Nationen, denn mächtig waltet über uns seine Huld. Die Treue des Herrn wird in Ewigkeit.

Mit der Musik zum Film Cinema Paradiso, komponiert von Ennio Morricone, verabschiedet sich wieder mit Dank fürs Zuhören bis zur nächsten Ausgabe Psalmen im Strom der Zeit. Am 1. Juli, adieu, ihr Hans Augustin.

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1: Gelobt sei Jesus Christus.
2: In Ewigkeit. Amen.
3: Ein Grüezi und ein herzliches Willkommen seid Ihnen, Andrea Marti. Heute spricht Kaplan Dr. Tobias Hauenstein über das zentrale Geheimnis des Glaubens, das Gebet, den ehrlichen Dialog mit Gott. Wie wir beten, warum Gott uns zuhört und wie sich Gebet im Alltag als lebendiger Dialog entfaltet. Davon wollen wir heute gemeinsam hören, lernen und die Stille als Raum der Begegnung erfahren. Und dies im Rahmen einer vierteiligen Sendereihe im zweiten Teil. Möge der Heilige Geist unsere Herzen öffnen und uns in Jesu Namen näher zu Gott führen. Wir wünschen Ihnen, liebe Hörerfamilie, viel Erbauung und geistlichen Gewinn.
1: Liebe Zuhörerinnen und Zuhörer, liebe Hörerfamilie, mein Name ist Kaplan Tobias Hauenstein, ich bin ein Diözesanpriester aus dem Erzbistum Vaduz-Lichtenstein. Ich freue mich immer darüber, wenn ich etwas machen kann. Ich finde das Radioapostolat eben so wichtig und schön und ich bemühe mich hier jetzt, eine kleine Vortragsreihe zu halten über das Thema das Gebet, Dialog mit Gott. Wir haben im ersten Teil schon einiges gehört. Was ist Gebet? Was sind Hindernisse im Gebet? Was sagen die Heiligen zum Gebet? Was für Formen des Gebetes gibt es? Was ist die biblische Grundlage? Und ich möchte hier nahtlos anschließen mit dem Thema Eigenschaften des christlichen Gebetes. Das christliche Gebet sollte demütig sein. Stolz hat ja nichts zu suchen. Demütig heißt, dass ich bescheiden bin, dass ich weiß, dass ich ein Sünder bin vor Gott, dass ich mich da nicht wichtig machen brauche. Das Gebet sollte Vertrauen sein. Jesus hat selbst gesagt, Matthäus 7, bittet und ihr werdet empfangen. Wir vertrauen darauf, dass Gott jedes Gebet hört. Beten ist nicht wie eine Kaffeemaschine, wo sie oben die Münze reinschmeißen und dann nur auf den Knopf drücken brauchen und dann kommt das Produkt raus, das sie angewählt haben. Für manche Sachen muss man lange beten, das ist dann auch der dritte Punkt hier. Beharrlich sollte das Gebet sein. Von der heiligen Theresia von Avila ist überliefert, dass sie einmal lange für etwas gebetet hatte, dass es aber nicht erfüllt wurde sozusagen. Sie hat sich dann gedacht, naja, okay, dann ist das nicht der Wille Gottes, dann bete ich nicht mehr dafür. Und am nächsten Tag hat dann Jesus zu ihr gesagt, wenn du noch einen Tag länger gebetet hättest, dann hättest du es bekommen. Für manche Sachen lohnt es sich, jahrelang zu beten. Denken wir an die heilige Monika, bitte für uns, die Mutter des heiligen Augustinus. Wie viele Jahre, wie viele Stunden hat sie wohl gebetet, bis ihr Sohn sich bekehrt hat. Aber als er sich dann bekehrt hat, hat er sich richtig bekehrt. Er ist einer der größten Heiligen der Kirchengeschichte geworden. Bischof, Kirchenlehrer. Und natürlich im Glauben sollten wir beten. Praktische geistliche Ordnung des Gebets. Viele Heiligen empfehlen, dass man auch sozusagen eine gewisse Routine hat, eine gewisse Ordnung und Struktur. Wie oft soll man beten? Das kann man auch noch ansprechen. Man sollte eigentlich zumindest morgens beten. Vor dem großen Essen und dann abends beten. Und in Versuchungen, wenn wir in der Versuchung sind, eine Sünde zu begehen, empfiehlt es sich auch sehr, Gott darum zu bitten, dass wir ihm treu bleiben. Tägliche Praxis, Morgengebet, Schriftbetrachtung und wenn es 5 Minuten sind, täglich in der Bibel lesen, Rosenkranz, geistliche Lesung, Abendgebet, da gibt es hunderte und aberhunderte, tausende Bücher, eben die es sich lohnen, gelesen zu werden. Und natürlich das Zentrum, die Heilige Messe, die Heilige Eucharistie. Das höchste Gebet der Kirche ist die Heilige Messe. Die Heilige Messe ist Gebet, aber sie ist natürlich noch viel mehr als Gebet, viel mehr als eine Gebetsversammlung, weil ja das Kreuzesopfer von Jesus gegenwärtig ist und wir überreich mit den Früchten und Gnaden, die Jesus für uns erworben hat, ausgerüstet werden. Ich nenne noch einige Zitate der Heiligen über das Gebet. Der heilige Johannes vom Kreuz zum Beispiel hat gesagt, im Gebet spricht der Mensch im Vertrauen, was er in seinem Inneren fühlt. Das Gebet ist der Atem des Heiligen Geistes, sagt der heilige Franz von Sales. Auch besonders schön dieses Zitat hier vom selben Heiligen. Der beste Moment für das Gebet ist immer der gegenwärtige Moment. Der heilige Padre Pio, der gesagt hat, wenn du betest, wird der Himmel antworten. Der heilige Franz von Assisi, der gesagt hat, lass uns beten, nicht nur mit Worten, sondern auch mit Taten. Das wahre Gebet ist, den Willen Gottes zu tun. Der heilige Ignatius, der große Beter, Ignatius von Loyola, im Gebet wird der Mensch immer mehr in Christus verwandelt. Der heilige Gregor der Große, der erst gefeiert worden ist im Kalender der Kirche, der wahre Gebetsgeist besteht darin, den Willen Gottes zu suchen und ihm zu gehorchen. Oder der heilige Bernardin von Siena, das Gebet ist der Weg, der uns mit Gott vereint. Durch das Gebet wird die Seele mit göttlicher Liebe entflammt. Die Kirchenväter, das ist auch so schön, dann, wenn man wirklich ganz zurückgeht, heiliger Clemens von Rom, heiliger Ignaz von Antiochien zum Beispiel, das sind Apostelschüler sogar noch, die selber eben bei den Aposteln die Schulbank gedrückt haben. Der heilige Clemens von Rom hat gesagt, das Gebet ist die Mitte des christlichen Lebens. Wer betet, erfährt die Gegenwart Gottes. Ich finde auch immer, dass das spannend ist, dass es einem irgendwie beim Gebet auch nie langweilig wird. Wenn ich einmal im Auto sitze und stundenlang irgendwo hinfahren muss und meine Rosenkränze bete oder andere Sachen bete, die ich gerne bete, irgendwie wird es einem niemals langweilig. Wenn man mal in einer Versammlung und Konferenz sitzt, das ist teilweise so eine bleierne Langweiligkeit, dass man es kaum aushält, aber beim Gebet wird es einem niemals langweilig. Das Gebet ist ein Werkzeug der Einheit der Kirche, sagt der heilige Ignatius von Antiochien. Der heilige Irenäus von Lyon sagt, im Gebet erlangen wir die Kenntnis des göttlichen Willens. Der Tertullian, der gesagt hat, das Gebet ist die Waffenrüstung der Christen, sie schützt uns vor den Angriffen des Feindes. Origenes, der gesagt hat, das Gebet ist der Weg zur Erleuchtung des Geistes. Wer betet, erhält das Licht des Heiligen Geistes. Und was brauchen wir in dieser Zeit der Verwirrung, in der wir leben, mehr als die Unterscheidung der Geister, das Licht des Heiligen Geistes. Der heilige Cyprian, der gesagt hat, im Gebet suchen wir die Gnade Gottes, die uns stark im Glauben macht. Wunderschön, was hier der heilige Hieronymus sagt. Im Gebet sind wir niemals allein, denn Christus betet in uns. Die drei Personen der heiligen Dreifaltigkeit können wir niemals trennen. Ja, sie sind immer ineinander, immer verbunden auch. Und die Bibel sagt ja auch, dass der Heilige Geist in uns betet mit unaussprechlichem Seufzen. Der heilige Athanasius von Alexandrien, bitte für uns, der große Dulder und Bekenner. Wer im Gebet zu Gott spricht, ist ein lebendiger Tempel Gottes. Das Gebet ist der Eintritt in das innere Heiligtum, in das wahre Leben in Gott. Basilius der Große, das Gebet ist der göttliche Dialog, bei dem der Mensch sich in Gottes Gegenwart stellt. Der heilige Gregor von Nazianz, der gesagt hat, das Gebet ist der Schlüssel, der uns den Zugang zu Gott öffnet. Oder auch, im Gebet spricht der Mensch mit Gott als mit einem Vater. Heiliger Augustinus noch einmal, der gesagt hat, im Gebet können wir die Wahrheit finden und die Liebe Gottes erfahren. Der heilige Johannes von Damaskus noch einmal, das Gebet ist die innigste Form der Vereinigung mit Gott. Theodor von Mopsuestia, das Gebet ist die stärkste Waffe des Christen. Es bekämpft alle Versuchungen des Teufels. Oder Maximus der Bekenner, das Gebet ist die ständige Erinnerung an Gott, die uns im Glauben stärkt. Und noch der heilige Johannes Chrysostomos, der gesagt hat, das Gebet ist das wirkliche Leben der Seele. Ohne Gebet kann die Seele nicht leben. Unser Leib kann ohne Nahrung nicht leben, ohne Trinken. Unsere Seele kann ohne Gebet nicht leben. Gibt es einen Menschen, der nicht weiß, was Beten heißt, was das sein soll? Wohl kaum. Sogar wenn man einem erklärten Atheisten sagt, ich bete für dich, sagt er normalerweise Danke und meint es ernst, ohne Spott. Wir sehen, dass in jedem eigentlich das angelegt ist, dass das etwas Normales ist, das Beten. Fast jeder kennt auch das Sprichwort, Not lehrt beten. Spätestens, wenn jemand dann wirklich in Not ist, in Lebensgefahr ist, da fangen dann viele, viele das Beten an. Sonst hat man sich abgelenkt, zerstreut, hat das verdrängt. Ja, wenn ich einmal alt bin, werde ich fromm. Aber dann, wenn wir wirklich in existenzieller Not sind, dann fangen wir doch das Beten an, lieber spät als nie. Eines ist klar natürlich, Beten lernt man nur durch Beten. Wie man zum Beispiel Tennis spielen nur durch Tennis spielen lernen kann. Vielleicht hat es schon einmal einen gegeben, ich weiß das nicht, der gesagt hat, okay, ich schaue mir jetzt jedes Tennisspiel an. Und dann sehe ich das ja und dann bin ich automatisch ein guter Tennisspieler. Ich habe alle Tricks mir abgeschaut, aber das funktioniert natürlich nicht. Tennisspielen lernt man nur durch Tennisspielen und beten lernt man nur durch Beten. Es ist klar, dass es immer wieder Überwindung kosten wird, dem Gebet treu zu bleiben. Der Teufel wird alles versuchen, um uns vom Gebet abzuhalten. Daran können wir auch erkennen, wie wichtig das Gebet ist. Das kann wohl jeder eben bestätigen, dass wenn wir sagen, okay, was könnte ich jetzt machen die nächste Stunde, ich bete jetzt mal den heiligen Rosenkranz, dass uns fast automatisch drei verschiedene Sachen eben einfallen, die wir jetzt machen könnten. Schnell noch die E-Mails checken oder schnell noch mal hier in die Nachrichten schauen. Ja, da sehen wir, dass dieser geistige Kampf sehr real ist.

Wenn wir in die Menschheitsgeschichte hineinschauen, sehen wir, dass immer gebetet wurde. Es wird auch immer gebetet werden. Die Menschen aller Zeiten und aller Völker haben gebetet und werden immer beten. Das mag manchmal vielleicht merkwürdige Formen angenommen haben oder dass man den falschen Adressaten hatte, weil man es nicht besser gewusst hat. Aber irgendwie wissen alle, was Beten ist und dass man beten sollte. Das Gebet ist die größte Macht in dieser Welt. Das gläubige, demütige, vertrauensvolle und gottergebene Gebet, das beharrliche Gebet kann alles bewirken, es kann Berge versetzen, wie die Bibel sagt. Denken wir zum Beispiel an den demütigen Zöllner, der eben es nicht wagt, hochzublicken und der ganz zerknirscht gebetet hat, Gott sei mir armen Sünder gnädig. Das Gebet, hat mal jemand gesagt, ist die einzige Macht, der Gott sich beugen wird, weil er uns eben versprochen hat, dass er unsere Gebete hört. Wenn wir um gute Dinge beten, vorausgesetzt, dann muss er uns sozusagen erhören, weil er es ja versprochen hat. Jesus Christus hat uns versprochen, dass alle unsere Gebete von Gott gehört werden. Markus 11,24 ist hier so schön. Darum sage ich euch, alles, worum ihr betet und bittet, glaubt nur, dass ihr es schon erhalten habt, dann wird es euch zuteil. Im Gebet ist alles enthalten, was Menschen bewegt. Das sehen wir auch an den Psalmen zum Beispiel. Das sind alle Stimmungen eben, die es gibt, enthalten. Vor allem aber, der Christ betet immer im Bewusstsein, dass Gott unser Vater ist, so barmherzig und liebevoll, wie Jesus ihn geschildert hat. Ich erzähle mal einen kleinen Witz hierzu, den ich ganz gut finde. Es ist einmal ein Atheist eben auf einen Kapuzinermönch getroffen und dann hat der Atheist, also der Ungläubige, mit einem ziemlich frechen Ton zu dem alten Pater gesagt, Ihre Beterei ist blöd, Gott ist tot. Lächelnd antwortete der Priester, Das wundert mich, vor einer Stunde habe ich noch mit ihm gesprochen. Kinder lernen sprechen, indem sie den Eltern zuhören und ihnen nachzusprechen versuchen. Wer mit Gott spricht, lernt Gottes Sprache, er lernt also Gott selbst kennen. Die großen Beter aus der Heiligen Schrift sind sehr beeindruckend, wenn wir an Moses denken. Der Herr und Mose redeten miteinander Auge in Auge, wie Menschen miteinander reden. Es ist von so großer Wichtigkeit, dass wir als Christen vor allem betende Menschen sind und immer mehr werden. Was die Nahrung für den Leib ist, das wiederhole ich gerne, ist das Gebet für die Seele. Einige Tage ohne Essen und Trinken können für den Leib schon durchaus gefährlich werden. Das weiß jeder. Kaum jemand denkt jedoch daran, dass das fehlende Gebet für unsere Seele auch gefährlich ist. Ein kluger Mann hat einmal gesagt, weil ich bete, glaube ich, und weil ich glaube, bete ich. Das ist wirklich ein sehr guter, tiefer Ausspruch. Weil ich bete, glaube ich. Weil ich glaube, bete ich. Wenn ich nicht an Gott glauben würde, würde ich auch nicht beten. Und wenn ich regelmäßig bete, dann wird mein Glaube auch immer mehr gefestigt und immer mehr vertieft. Viele haben sich schon gefragt, was heißt das hier, wenn die Bibel sagt, wir sollen alle Zeit beten, wir sollen immer beten. Ich kann noch nicht 24-7 beten. Oder hier bei Lukas 21-36, wacht und betet alle Zeit. Nur vom Gebet wird in der Bibel gesagt, dass es immer geschehen soll. Sie lesen nichts in der Bibel, dass man immer arbeiten sollte oder eine andere Arbeit immer machen sollte, aber wachen und beten sollen wir alle Zeit.
Es stimmt natürlich, dass wir nicht 24 Stunden am Tag beten können. Wenn wir daran denken, dass jetzt Gebet nur Aufsagen von irgendwelchen Texten wäre, so ist das auch gar nicht gemeint. Gebet ist die Hinwendung des Herzens zu Gott und unser Herz kann natürlich immer zu Gott hingewendet sein. Wir können und sollen alles, außer die Sünde, das geht natürlich nicht zur Ehre Gottes tun, und dann wird alles zu Gebet. So kann unser ganzes Leben Gebet werden, wenn wir alles aus dem Glauben heraus tun. Sehr wichtig ist immer die Intention, die Einstellung, auch die Absicht, die wir haben bei etwas. Wenn Sie jetzt dann aufstehen an einem Tag, können Sie ja zum Beispiel sagen, Jesus, alles zu deiner größeren Ehre. Alles zur Ehre Gottes, zur Rettung der unsterblichen Seelen. Und dann hat alles eine ganz große Kraft und dann ist auch alles wirklich Gebet. Die Bibel sagt ja auch, dass wir essen und trinken, ganz gewöhnliche, banale, möchte man fast sagen, Tätigkeiten zur Ehre Gottes verrichten sollen. Der heilige Paulus beschreibt das auch noch genauer im Epheserbrief 6,18. Hört nicht auf zu beten und zu flehen. Betet jederzeit im Geist. Seid wachsam, hart aus und bittet für alle Heiligen. Man kann sagen, dass Sehnsucht nach Gott auch Gebet ist. Natürlich ist es uns nicht möglich, den ganzen Tag über mit gefalteten Händen und gesenktem Kopf im Gebet zu verweilen oder mündlich zu beten. Das kann Jesus nicht gemeint haben. Der heilige Augustinus erklärt dies so, das Wesen des Gebets besteht in der Sehnsucht nach Gott. Wenn ich mich beständig nach Gott sehne, so bete ich auch ohne Unterlass. Die verborgene Sehnsucht nach Gott, eine Mischung aus Erinnerung, Bedürfnis nach dem Unendlichen und Heimweh nach Gott, kann auch dann lebendig erhalten werden, wenn man sich gezwungen sieht, andere Dinge zu tun. Beten ist nicht nur damit gleichzusetzen, dass man lange kniet, die Hände gefaltet hat oder viel redet. Es besteht vielmehr darin, einen beständigen und ergebenen Herzensantrieb zu dem zu wecken, den wir anrufen. Betet ohne Unterlass bedeutet, den Blick in allem, was wir tun, ständig auf den Herrn Jesus Christus gerichtet zu halten. Und das ganz unverkrampft in der gleichen Weise, wie wir auch unsere lieben Angehörigen ständig im Hinterkopf haben, ohne dadurch aber von unserem Tun abgelenkt zu sein. Gott weiß, dass wir nicht so viel Zeit für das Gebet haben wie die Klosterschwestern oder Mönche. Wir sollten, wie gesagt, immer die Einstellung haben, alles zur größeren Ehre Gottes zu tun, dann wird alles zum Gebet. Die heilige Teresia von Avila hat dies sehr gut eben erkannt. Sie musste in der Küche arbeiten und sagte sich, Gott ist auch zwischen den Kochtöpfen. Hab das mal in einem Kloster oder in einer religiösen Einrichtung gesehen, in der Küche. Gott ist auch zwischen den Kochtöpfen. So kochte sie mit viel Liebe zur Freude der Menschen und zur Ehre Gottes.

0: Liebe Hörerfamilie, Sie hören den zweiten Teil von Das Gebet Dialog mit Gott. Zum Abschluss dieses Teiles noch einmal eine kleine Betrachtung über den Wandel in der Gegenwart Gottes. Es ist ganz besonders hilfreich, um Gott näher zu kommen, wenn man sich immer wieder bemüht, in der Gegenwart Gottes zu wandeln. Gott ist uns näher, als wir uns selbst sind. Römer 8 können Sie lesen. Nichts kann uns trennen von der Liebe Gottes, wie der heilige Paulus sagt. Gott ist also der, der immer 100%ig treu ist. Wie derselbe Apostel schreibt in 2 Timotheus 2, wenn wir untreu sind, bleibt er doch treu, denn er kann sich selbst nicht verleugnen. Es geht also hierbei darum, diese Gewissheit, dass Gott überall ist, alles sieht und hört und sogar unsere geheimsten Gedanken weiß, immer tiefer ins Herz sinken zu lassen. Der heilige Apostel Paulus hat dies tief verstanden, wenn er sagt, in Gott leben wir, bewegen wir uns und sind wir. Apostelgeschichte 17. Würde Gott die Welt, die Schöpfung nicht unaufhörlich im Dasein erhalten, würde alles sofort wieder in das Nichts zurückfallen, aus dem es gekommen ist. Besonders zu Beginn jedes Gebetes sollten wir uns bewusst machen, Gott sieht mich, Gott hört mich, Gott liebt mich. Das hat einmal ein Heiliger gesagt, ich glaube der heilige Franz von Sales. Mach das immer so, wenn du betest, setz dich in die Gegenwart Gottes. Gott sieht mich, Gott hört mich, Gott liebt mich. Das Bewusstsein, dass wir immer in der Gegenwart Gottes sind, ist auch ein sehr wirksamer Schutz gegen die Sünde. Überlegen wir uns, die meisten Sünden werden im Geheimen begangen. Betrug, Diebstahl, böse Gedanken und so weiter. Schon im Alten Testament in den Psalmen wird ein Sünder beschrieben, der Böses tut und sich dabei denkt, Gott sieht es ja nicht, er merkt es ja nicht. Vergleiche Psalm 94. Wenn der Dieb wüsste, dass der Kaufhausdetektiv direkt hinter ihm steht und alles beobachtet, würde er sicher keinen Diebstahl begehen. So kann auch das Bewusstsein, dass Gott stets bei uns ist, uns kräftig vom Bösen abhalten und zum Guten motivieren. Es ist wichtig, sich immer wieder feste Zeiten für das Gebet zu reservieren. Es hat mal jemand gesagt, halte die Ordnung und die Ordnung wird dich halten. Wir sollten uns immer wieder bewusst Zeiten für das Gebet reservieren, zum Beispiel für den täglichen Rosenkranz, ein gutes Morgen- oder Abendgebet, die regelmäßige, am besten tägliche heilige Messe. Aus der täglichen Erfahrung wissen wir, dass ein vager Vorsatz, der nicht konkret genug ausgesprochen wird, meist wenig bringt. Wenn jemand sagt, in der Zukunft will ich mich mehr bewegen, ist das etwas anderes, als wenn er konkret festlegt, Montag und Mittwoch gehe ich ab jetzt regelmäßig mit meinen Kollegen zum Fitness. Jesus selbst hat uns das Beispiel eines ständigen Gebetes gegeben. Von ihm wird in den Evangelien gesagt, dass er am Tag bei der Abenddämmerung bzw. am frühen Morgen betete, dass er auch die ganze Nacht im Gebet verbrachte. Das Gebet war das Bindegewebe seines ganzen Lebens. Schön ist auch das Herzensgebet, das wir aus der östlichen Spiritualität kennen. Ich werde auch noch über das Thema Stoßgebete sprechen. In der östlichen Spiritualität ist der Rosenkranz nicht wirklich verbreitet, auch bei den orthodoxen Christen, zum Beispiel in Russland. Sehr verbreitet ist jedoch das Jesusgebet. Durch das beständige Beten eines biblischen Satzes strebt man danach, immer zu beten. Im Lukas-Evangelium können wir lesen, Als sie Jericho verließen, folgte ihm eine große Zahl von Menschen. An der Straße aber saßen zwei Blinde, und als sie hörten, dass Jesus vorbeikam, riefen sie laut: Herr, Sohn Davids, hab Erbarmen mit uns. Die Leute aber wurden ärgerlich und befahlen ihnen zu schweigen. Sie aber schrien noch lauter: Herr, Sohn Davids, hab Erbarmen mit uns. Herr, Sohn Davids, oder Jesus, Sohn Davids, hab Erbarmen mit uns, oder Jesus, Sohn Gottes, hab Erbarmen mit uns, oder hab Erbarmen mit mir. Das Jesusgebet besteht also aus der fortdauernden Wiederholung dieses Satzes. Das ist gut für den Blutdruck, das ist gut, um herunterzukommen. Und allein schon die Nennung des hochheiligen Namens Jesu hat eine so große Kraft. So können Sie Minuten oder ganze Stunden eben zubringen. Ein letzter Gedanke noch für den zweiten Abschnitt. Es ist ein Privileg, wie schon gesagt, beten zu dürfen. Wenn ein normaler Bürger die Gelegenheit hätte, mit dem Präsidenten oder einem weltbekannten Superstar zu sprechen, würde er leicht nervös und würde seine Freunde fragen: Wie soll ich mit ihm sprechen? Die Wahrscheinlichkeit, dass er kaum ein Wort herausbekommen würde, wäre groß. Ein Privileg heißt hier, dass es ein großes Geschenk ist, dass wir mit Gott sprechen dürfen. Die Wahrscheinlichkeit, dass wir einmal mit einem Weltstar in Anführungsstrichen sprechen werden, ist recht gering. Mit dem unendlich großen und mächtigen Gott können wir jederzeit sprechen. Und das Schönste daran, Gott freut sich über jedes Gebet, er wartet sogar sehnsüchtig darauf, dass wir mit ihm sprechen. Und er wird jedes Gebet beantworten und belohnen. Umso mehr müssen wir uns bemühen, so gut, ehrlich und respektvoll wie möglich zu beten. So viel zum zweiten Abschnitt. Dank Ihnen fürs Zuhören. Möge Gott Sie jederzeit segnen und Ihr geistliches Leben segnen. Möge Gott Ihnen auch die Gnade schenken, dass Sie gerne beten, viel beten und gut beten. Im Namen des Vaters und des Sohnes und des Heiligen Geistes. Amen.
1: Amen.
0: Maria mit den Kindern lieb.
1: Und allen deinen Segen gib.
0: Amen.
1: Amen. Vielen Dank, liebe Hörerfamilie, dass Sie heute erneut mit uns unterwegs waren und mehr über die Schönheit des katholischen Glaubens erfahren wollten. Kaplan Dr. Tobias Hauenstein hat uns gezeigt, wie Gebet zum lebendigen Dialog mit Gott wird. Dies im Rahmen einer vierteiligen Sendereihe im zweiten Teil. Wir danken auch Kaplan Dr. Tobias Hauenstein für das gehaltvolle Referat und wir wünschen ihm von Herzen in seinem Apostolat und in seiner Medienarbeit den besonderen Segen Gottes an der Hand Marias. Vergelt's Gott und alles Gute. Liebe Hörerfamilie, wir danken Ihnen für Ihre Gebete, Ihre Opfer und Ihre Treue. Es verabschiedet sich am Mikrofon Andrea Marti. Püezi Gott.
0: Gelobt sei Jesus Christus.
1: In Ewigkeit. Amen.

Nie wieder Krieg. Dieses Gebet betete Papst Johannes Paul II. 1991 direkt vor dem Kriegsbeginn gegen den Irak. Wir beten mit ihm. Gott unserer Väter, groß und voll Erbarmen, Herr des Friedens und des Lebens, du Vater aller Menschen, du hegst Pläne des Friedens und nicht des Leides. Du verdammst die Kriege und brichst den Stolz der Gewalttäter. Du hast deinen Sohn Jesus gesandt, um den Menschen in nah und fern den Frieden zu verkünden, um die Menschen aller Rassen und Völker in einer einzigen Familie zu vereinen. Höre den einmütigen Aufschrei deiner Kinder. Höre auf die dringende Bitte der ganzen Menschheit. Nie wieder Krieg. Dieses Abenteuer, aus dem es kein Zurück mehr gibt. Nie wieder Krieg. Diese Spirale von Trauer und Gewalt. Eine Bedrohung für alle Geschöpfe. Im Himmel, zu Wasser und zu Land. In Gemeinschaft mit Maria, der Mutter Jesu, bitten wir dich nun, sprich zu den Herzen derer, die Verantwortung tragen für das Schicksal der Völker. Halt auf die Logik der Rache und Vergeltung. Ermögliche durch deinen Heiligen Geist neue Lösungen, großmütige und ehrenvolle Gesten des Friedens. Eröffne Räume des Dialogs und geduldigen Wartens, die fruchtbarer sind als überstürzte Kriegstermine. Gib unserer Zeit Tage des Friedens. Nie wieder Krieg. Gebet des heiligen Papstes Johannes Paul II.

preisen wir den Vater, den Sohn und den Heiligen Geist. Meine lieben Kinder, ich danke euch für euren Eifer und euren Glauben. Das Herz Jesu ist niemals stillgestanden, sondern schlägt unaufhörlich für euch alle. Beten wir gemeinsam. Mein Jesus, dein Herz schlägt auch für mich, der ich auf dich hoffe und an dich glaube. Auch heute, meine Kinder, verschwört man sich gegen das heiligste Herz Jesu. Aber Jesus liebt und liebt. Liebt auch ihr. Durch die Liebe werden die Herzen Jesu und Mariens triumphieren. Kinder, vertraut auf die Liebe Jesu und Jesus vertraut auf euch. Ich segne euch, Kinder. Botschaft der Königin der Liebe Sgio vom 26. Juni 1987. 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

0: Liebe Zuhörerinnen und Zuhörer von Radio Gloria, ich lade Sie ein, mit uns das Angelusgebet zu beten. Im Namen des Vaters und des Sohnes und des Heiligen Geistes. Amen. Der Engel des Herrn brachte Maria die Botschaft
1: und sie empfing vom Heiligen Geist.
0: Gegrüßt seist du, Maria, voll der Gnade, der Herr ist mit dir. Du bist gebenedeit unter den Frauen und gebenedeit ist die Frucht deines Leibes, Jesus.
1: Heilige Maria, Mutter Gottes, bitte für uns Sünder, jetzt und in der Stunde unseres Todes. Amen.
0: Maria sprach, siehe, ich bin die Magd des Herrn.
1: Mir geschehe nach deinem Wort.
0: Gegrüßt seist du, Maria, voll der Gnade, der Herr ist mit dir. Du bist gebenedeit unter den Frauen und gebenedeit ist die Frucht deines Leibes, Jesus.
1: Heilige Maria, Mutter Gottes, bitte für uns Sünder, jetzt und in der Stunde unseres Todes. Amen.
0: Und das Wort ist Fleisch geworden
1: und hat unter uns gewohnt.
0: Gegrüßt seist du, Maria, voll der Gnade, der Herr ist mit dir. Du bist gebenedeit unter den Frauen und gebenedeit ist die Frucht deines Leibes, Jesus.
1: Heilige Maria, Mutter Gottes, bitte für uns Sünder, jetzt und in der Stunde unseres Todes. Amen.
0: Bitte für uns, heilige Gottesmutter,
1: auf dass wir würdig werden der Verheißungen Christi.
0: Lasset uns beten. Allmächtiger Gott, gieße deine Gnade in unsere Herzen ein. Durch die Botschaft des Engels haben wir die Menschwerdung Christi, deines Sohnes, erkannt. Führe uns durch sein Leiden und Kreuz zur Herrlichkeit der Auferstehung. Darum bitten wir durch Christus, unseren Herrn.
1: Amen.
0: Wir beten in den Anliegen des Heiligen Vaters. Vater unser im Himmel, geheiligt werde dein Name, dein Reich komme, dein Wille geschehe, wie im Himmel, so auf Erden.
1: Unser tägliches Brot gib uns heute und vergib uns unsere Schuld, wie auch wir vergeben unseren Schuldigen. Und führe uns nicht in Versuchung, sondern erlöse uns von dem Bösen.
0: Gegrüßt seist du, Maria, voll der Gnade, der Herr ist mit dir. Du bist gebenedeit unter den Frauen und gebenedeit ist die Frucht deines Leibes, Jesus.
1: Heilige Maria, Mutter Gottes, bitte für uns Sünder, jetzt und in der Stunde unseres Todes. Amen.
0: Ehre sei dem Vater und dem Sohne und dem Heiligen Geist.
1: Wie im Anfang, so auch jetzt und alle Zeit und in Ewigkeit. Amen.
0: Herr, gib den Verstorbenen die ewige Ruhe
1: und das ewige Licht leuchte ihnen.
0: Herr, lass sie ruhen in Frieden.
1: Amen.
0: Im Namen des Vaters und des Sohnes und des Heiligen Geistes. Amen.

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1: Liebe Brüder und Schwestern im Glauben, liebe Zuhörerinnen und Zuhörer von Radio Gloria, wir tauchen nun in die Geheimnisse des schmerzhaften Rosenkranzes ein. Wir beginnen mit dem Kreuzzeichen. Im Namen des Vaters und des Sohnes und des Heiligen Geistes. Amen. Ich glaube an Gott,
2: den Vater, den Allmächtigen, den Schöpfer des Himmels und der Erde, und an Jesus Christus, seinen eingeborenen Sohn, unseren Herrn, empfangen durch den Heiligen Geist, geboren von der Jungfrau Maria, gelitten unter Pontius Pilatus, gekreuzigt, gestorben und begraben, hinabgestiegen in das Reich des Todes, am dritten Tage auferstanden von den Toten, aufgefahren in den Himmel, er sitzt zu Rechten Gottes, des allmächtigen Vaters. Von dort wird er kommen, zu richten die Lebenden und die Toten. Ich glaube an den Heiligen Geist, die heilige katholische Kirche, Gemeinschaft der Heiligen, Vergebung der Sünden, Auferstehung der Toten und das ewige Leben. Amen.
1: Vater unser im Himmel, geheiligt werde dein Name, dein Reich komme, dein Wille geschehe, wie im Himmel so auf Erden.
3: Unser tägliches Brot gib uns heute und vergib uns unsere Schuld, wie auch wir vergeben unseren Schuldigern. Und führe uns nicht in Versuchung, sondern erlöse uns von dem Bösen. Amen.
1: Gegrüßet seist du, Maria, voller Gnade, der Herr ist mit dir. Du bist gebenedeit unter den Frauen, und gebenedeit ist die Frucht deines Leibes, Jesus. Erhalte uns im wahren Glauben.
3: Heilige Maria, Mutter Gottes, bitte für uns Sünder, jetzt und in der Stunde unseres Todes. Amen.
1: Gegrüßet seist du, Maria, voller Gnade, der Herr ist mit dir. Du bist gebenedeit unter den Frauen, und gebenedeit ist die Frucht deines Leibes, Jesus. Stärke uns in der christlichen Hoffnung.
3: Heilige Maria, Mutter Gottes, bitte für uns Sünder, jetzt und in der Stunde unseres Todes. Amen.
1: Gegrüßet seist du, Maria, voller Gnade, der Herr ist mit dir. Du bist gebenedeit unter den Frauen, und gebenedeit ist die Frucht deines Leibes, Jesus. Entzünde in uns die göttliche Liebe.
3: Heilige Maria, Mutter Gottes, bitte für uns Sünder, jetzt und in der Stunde unseres Todes. Amen.
1: Ehre sei dem Vater und dem Sohn und dem Heiligen Geist.
3: Wie im Anfang, so auch jetzt und alle Zeit und in Ewigkeit. Amen.
1: Erstes Geheimnis: Jesus, der für uns Blut geschwitzt hat. Vater unser im Himmel, geheiligt werde dein Name, dein Reich komme, dein Wille geschehe, wie im Himmel, so auf Erden.
3: Unser tägliches Brot gib uns heute und vergib uns unsere Schuld, wie auch wir vergeben unseren Schuldigern, und führe uns nicht in Versuchung, sondern erlöse uns von dem Bösen. Amen.
1: Gegrüßet seist du, Maria, voller Gnade, der Herr ist mit dir. Du bist gebenedeit unter den Frauen, und gebenedeit ist die Frucht deines Leibes, Jesus, der für uns Blut geschwitzt hat.
3: Heilige Maria, Mutter Gottes, bitte für uns Sünder, jetzt und in der Stunde unseres Todes. Amen.
1: Gegrüßet seist du, Maria, voller Gnade, der Herr ist mit dir. Du bist gebenedeit unter den Frauen, und gebenedeit ist die Frucht deines Leibes, Jesus, der für uns Blut geschwitzt hat.
3: Heilige Maria, Mutter Gottes, bitte für uns Sünder, jetzt und in der Stunde unseres Todes. Amen.
1: Gegrüßet seist du, Maria, voller Gnade, der Herr ist mit dir. Du bist gebenedeit unter den Frauen, und gebenedeit ist die Frucht deines Leibes, Jesus, der für uns Blut geschwitzt hat.
3: Heilige Maria, Mutter Gottes, bitte für uns Sünder, jetzt und in der Stunde unseres Todes. Amen.
1: Gegrüßet seist du, Maria, voller Gnade, der Herr ist mit dir. Du bist gebenedeit unter den Frauen, und gebenedeit ist die Frucht deines Leibes, Jesus, der für uns Blut geschwitzt hat.
3: Heilige Maria, Mutter Gottes, bitte für uns Sünder, jetzt und in der Stunde unseres Todes. Amen.
1: Gegrüßet seist du, Maria, voller Gnade, der Herr ist mit dir. Du bist gebenedeit unter den Frauen, und gebenedeit ist die Frucht deines Leibes, Jesus, der für uns Blut geschwitzt hat.
3: Heilige Maria, Mutter Gottes, bitte für uns Sünder, jetzt und in der Stunde unseres Todes. Amen.
1: Gegrüßet seist du, Maria, voller Gnade, der Herr ist mit dir. Du bist gebenedeit unter den Frauen, und gebenedeit ist die Frucht deines Leibes, Jesus, der für uns Blut geschwitzt hat.
3: Heilige Maria, Mutter Gottes, bitte für uns Sünder, jetzt und in der Stunde unseres Todes. Amen.
1: Gegrüßet seist du, Maria, voller Gnade, der Herr ist mit dir. Du bist gebenedeit unter den Frauen, und gebenedeit ist die Frucht deines Leibes, Jesus, der für uns Blut geschwitzt hat.
3: Heilige Maria, Mutter Gottes, bitte für uns Sünder, jetzt und in der Stunde unseres Todes. Amen.
1: Gegrüßet seist du, Maria, voller Gnade, der Herr ist mit dir. Du bist gebenedeit unter den Frauen, und gebenedeit ist die Frucht deines Leibes, Jesus, der für uns Blut geschwitzt hat.
3: Heilige Maria, Mutter Gottes, bitte für uns Sünder, jetzt und in der Stunde unseres Todes. Amen.
1: Gegrüßet seist du, Maria, voller Gnade, der Herr ist mit dir. Du bist gebenedeit unter den Frauen, und gebenedeit ist die Frucht deines Leibes, Jesus, der für uns Blut geschwitzt hat.
3: Heilige Maria, Mutter Gottes, bitte für uns Sünder, jetzt und in der Stunde unseres Todes. Amen.
1: Gegrüßet seist du, Maria, voller Gnade, der Herr ist mit dir. Du bist gebenedeit unter den Frauen, und gebenedeit ist die Frucht deines Leibes, Jesus, der für uns Blut geschwitzt hat.
3: Heilige Maria, Mutter Gottes, bitte für uns Sünder, jetzt und in der Stunde unseres Todes. Amen.
1: Ehre sei dem Vater und dem Sohn und dem Heiligen Geist,
3: wie im Anfang, so auch jetzt und alle Zeit und in Ewigkeit. Amen.
1: O mein Jesus,
2: verzeih uns unsere Sünden, bewahre uns vor dem Feuer der Hölle, führe alle Seelen in den Himmel, besonders jene, die deiner Barmherzigkeit am meisten bedürfen.
3: Zweites Geheimnis: Jesus, der für uns gegeißelt worden ist. Vater unser im Himmel, geheiligt werde dein Name, dein Reich komme, dein Wille geschehe, wie im Himmel so auf Erden.
1: Unser tägliches Brot gib uns heute und vergib uns unsere Schuld, wie auch wir vergeben unseren Schuldigen, und führe uns nicht in Versuchung, sondern erlöse uns von dem Bösen. Amen.
3: Gegrüßet seist du, Maria, voller Gnade, der Herr ist mit dir. Du bist gebenedeit unter den Frauen, und gebenedeit ist die Frucht deines Leibes, Jesus, der für uns gegeißelt worden ist.
1: Heilige Maria, Mutter Gottes, bitte für uns Sünder, jetzt und in der Stunde unseres Todes. Amen.
3: Gegrüßt seist du, Maria, voller Gnade, der Herr ist mit dir. Du bist gebenedeit unter den Frauen, und gebenedeit ist die Frucht deines Leibes, Jesus, der für uns gegeißelt worden ist.
1: Heilige Maria, Mutter Gottes, bitte für uns Sünder, jetzt und in der Stunde unseres Todes. Amen.
3: Gegrüßt seist du, Maria, voll der Gnade, der Herr ist mit dir. Du bist gebenedeit unter den Frauen, und gebenedeit ist die Frucht deines Leibes, Jesus, der für uns gegeißelt worden ist.
1: Heilige Maria, Mutter Gottes, bitte für uns Sünder, jetzt und in der Stunde unseres Todes. Amen.
3: Gegrüßt seist du, Maria, voll der Gnade, der Herr ist mit dir. Du bist gebenedeit unter den Frauen, und gebenedeit ist die Frucht deines Leibes, Jesus, der für uns gegeißelt worden ist.
1: Heilige Maria, Mutter Gottes, bitte für uns Sünder, jetzt und in der Stunde unseres Todes. Amen.
3: Gegrüßt seist du, Maria, voll der Gnade, der Herr ist mit dir. Du bist gebenedeit unter den Frauen, und gebenedeit ist die Frucht deines Leibes, Jesus, der für uns gegeißelt worden ist.
1: Heilige Maria, Mutter Gottes, bitte für uns Sünder, jetzt und in der Stunde unseres Todes. Amen.
3: Gegrüßt seist du, Maria, voll der Gnade, der Herr ist mit dir. Du bist gebenedeit unter den Frauen, und gebenedeit ist die Frucht deines Leibes, Jesus, der für uns gegeißelt worden ist.
1: Heilige Maria, Mutter Gottes, bitte für uns Sünder, jetzt und in der Stunde unseres Todes. Amen.
3: Gegrüßt seist du, Maria, voll der Gnade, der Herr ist mit dir. Du bist gebenedeit unter den Frauen, und gebenedeit ist die Frucht deines Leibes, Jesus, der für uns gegeißelt worden ist.
1: Heilige Maria, Mutter Gottes, bitte für uns Sünder, jetzt und in der Stunde unseres Todes. Amen.
3: Gegrüßt seist du, Maria, voll der Gnade, der Herr ist mit dir. Du bist gebenedeit unter den Frauen, und gebenedeit ist die Frucht deines Leibes, Jesus, der für uns gegeißelt worden ist.
1: Heilige Maria, Mutter Gottes, bitte für uns Sünder, jetzt und in der Stunde unseres Todes. Amen.
3: Gegrüßt seist du, Maria, voll der Gnade, der Herr ist mit dir. Du bist gebenedeit unter den Frauen, und gebenedeit ist die Frucht deines Leibes, Jesus, der für uns gegeißelt worden ist.
1: Heilige Maria, Mutter Gottes, bitte für uns Sünder, jetzt und in der Stunde unseres Todes. Amen.
3: Gegrüßt seist du, Maria, voll der Gnade, der Herr ist mit dir. Du bist gebenedeit unter den Frauen, und gebenedeit ist die Frucht deines Leibes, Jesus, der für uns gegeißelt worden ist.
1: Heilige Maria, Mutter Gottes, bitte für uns Sünder, jetzt und in der Stunde unseres Todes. Amen.
3: Ehre sei dem Vater und dem Sohn und dem Heiligen Geist.
1: Wie es war im Anfang, so auch jetzt und alle Zeit und in Ewigkeit. Amen.
3: O mein Jesus,
2: verzeih uns unsere Sünden, bewahre uns vor dem Feuer der Hölle, führe alle Seelen in den Himmel, besonders jene, die deiner Barmherzigkeit am meisten bedürfen.
1: Drittes Geheimnis: Jesus, der für uns mit Dornen gekrönt worden ist. Vater unser im Himmel, geheiligt werde dein Name, dein Reich komme, dein Wille geschehe, wie im Himmel, so auf Erden.
3: Unser tägliches Brot gib uns heute und vergib uns unsere Schuld, wie auch wir vergeben unseren Schuldigern, und führe uns nicht in Versuchung, sondern erlöse uns von dem Bösen. Amen.
1: Gegrüßt seist du, Maria, voller Gnade, der Herr ist mit dir. Du bist gebenedeit unter den Frauen, und gebenedeit ist die Frucht deines Leibes, Jesus, der für uns mit Dornen gekrönt worden ist.
3: Heilige Maria, Mutter Gottes, bitte für uns Sünder, jetzt und in der Stunde unseres Todes. Amen.
1: Gegrüßt seist du, Maria, voller Gnade, der Herr ist mit dir. Du bist gebenedeit unter den Frauen, und gebenedeit ist die Frucht deines Leibes, Jesus, der für uns mit Dornen gekrönt worden ist.
3: Heilige Maria, Mutter Gottes, bitte für uns Sünder, jetzt und in der Stunde unseres Todes. Amen.
1: Gegrüßet seist du, Maria, voller Gnade, der Herr ist mit dir. Du bist gebenedeit unter den Frauen, und gebenedeit ist die Frucht deines Leibes, Jesus, der für uns mit Dornen gekrönt worden ist.
3: Heilige Maria, Mutter Gottes, bitte für uns Sünder, jetzt und in der Stunde unseres Todes. Amen.
1: Gegrüßet seist du, Maria, voller Gnade, der Herr ist mit dir. Du bist gebenedeit unter den Frauen, und gebenedeit ist die Frucht deines Leibes, Jesus, der für uns mit Dornen gekrönt worden ist.
3: Heilige Maria, Mutter Gottes, bitte für uns Sünder, jetzt und in der Stunde unseres Todes. Amen.
1: Gegrüßt seist du, Maria, voller Gnade, der Herr ist mit dir. Du bist gebenedeit unter den Frauen, und gebenedeit ist die Frucht deines Leibes, Jesus, der für uns mit Dornen gekrönt worden ist.
3: Heilige Maria, Mutter Gottes, bitte für uns Sünder, jetzt und in der Stunde unseres Todes. Amen.
1: Gegrüßt seist du, Maria, voller Gnade, der Herr ist mit dir. Du bist gebenedeit unter den Frauen, und gebenedeit ist die Frucht deines Leibes, Jesus, der für uns mit Dornen gekrönt worden ist.
3: Heilige Maria, Mutter Gottes, bitte für uns Sünder, jetzt und in der Stunde unseres Todes. Amen.
1: Gegrüßt seist du, Maria, voller Gnade, der Herr ist mit dir. Du bist gebenedeit unter den Frauen, und gebenedeit ist die Frucht deines Leibes, Jesus, der für uns mit Dornen gekrönt worden ist.
3: Heilige Maria, Mutter Gottes, bitte für uns Sünder, jetzt und in der Stunde unseres Todes. Amen.
1: Gegrüßt seist du, Maria, voller Gnade, der Herr ist mit dir. Du bist gebenedeit unter den Frauen, und gebenedeit ist die Frucht deines Leibes, Jesus, der für uns mit Dornen gekrönt worden ist.
3: Heilige Maria, Mutter Gottes, bitte für uns Sünder, jetzt und in der Stunde unseres Todes. Amen.
1: Gegrüßt seist du, Maria, voller Gnade, der Herr ist mit dir. Du bist gebenedeit unter den Frauen, und gebenedeit ist die Frucht deines Leibes, Jesus, der für uns mit Dornen gekrönt worden ist.
3: Heilige Maria, Mutter Gottes, bitte für uns Sünder, jetzt und in der Stunde unseres Todes. Amen.
1: Gegrüßt seist du, Maria, voller Gnade, der Herr ist mit dir. Du bist gebenedeit unter den Frauen, und gebenedeit ist die Frucht deines Leibes, Jesus, der für uns mit Dornen gekrönt worden ist.
3: Heilige Maria, Mutter Gottes, bitte für uns Sünder, jetzt und in der Stunde unseres Todes. Amen.
1: Ehre sei dem Vater und dem Sohn und dem Heiligen Geist.
3: Wie im Anfang, so auch jetzt und alle Zeit, und in Ewigkeit. Amen.
2: O mein Jesus, verzeih uns unsere Sünden, bewahre uns vor dem Feuer der Hölle, führe alle Seelen in den Himmel, besonders jene, die deiner Barmherzigkeit am meisten bedürfen.
3: Viertes Geheimnis: Jesus, der für uns das schwere Kreuz getragen hat. Vater unser im Himmel, geheiligt werde dein Name. Dein Reich komme, dein Wille geschehe, wie im Himmel, so auf Erden.
1: Unser tägliches Brot gib uns heute und vergib uns unsere Schuld, wie auch wir vergeben unseren Schuldigern, und führe uns nicht in Versuchung, sondern erlöse uns von dem Bösen. Amen.
3: Gegrüßet seist du, Maria, voll der Gnade, der Herr ist mit dir. Du bist gebenedeit unter den Frauen, und gebenedeit ist die Frucht deines Leibes, Jesus, der für uns das schwere Kreuz getragen hat.
1: Heilige Maria, Mutter Gottes, bitte für uns Sünder, jetzt und in der Stunde unseres Todes. Amen.
3: Gegrüßt seist du, Maria, voll der Gnade, der Herr ist mit dir. Du bist gebenedeit unter den Frauen, und gebenedeit ist die Frucht deines Leibes, Jesus, der für uns das schwere Kreuz getragen hat.
1: Heilige Maria, Mutter Gottes, bitte für uns Sünder, jetzt und in der Stunde unseres Todes. Amen.
3: Gegrüßt seist du, Maria, voll der Gnade, der Herr ist mit dir. Du bist gebenedeit unter den Frauen, und gebenedeit ist die Frucht deines Leibes, Jesus, der für uns das schwere Kreuz getragen hat.
1: Heilige Maria, Mutter Gottes, bitte für uns Sünder, jetzt und in der Stunde unseres Todes. Amen.
3: Gegrüßt seist du, Maria, voll der Gnade, der Herr ist mit dir. Du bist gebenedeit unter den Frauen, und gebenedeit ist die Frucht deines Leibes, Jesus, der für uns das schwere Kreuz getragen hat.
1: Heilige Maria, Mutter Gottes, bitte für uns Sünder, jetzt und in der Stunde unseres Todes. Amen.
3: Gegrüßt seist du, Maria, voll der Gnade, der Herr ist mit dir. Du bist gebenedeit unter den Frauen, und gebenedeit ist die Frucht deines Leibes, Jesus, der für uns das schwere Kreuz getragen hat.
1: Heilige Maria, Mutter Gottes, bitte für uns Sünder, jetzt und in der Stunde unseres Todes. Amen.
3: Gegrüßt seist du, Maria, voll der Gnade, der Herr ist mit dir. Du bist gebenedeit unter den Frauen, und gebenedeit ist die Frucht deines Leibes, Jesus, der für uns das schwere Kreuz getragen hat.
1: Heilige Maria, Mutter Gottes, bitte für uns Sünder, jetzt und in der Stunde unseres Todes. Amen.
3: Gegrüßt seist du, Maria, voll der Gnade, der Herr ist mit dir. Du bist gebenedeit unter den Frauen, und gebenedeit ist die Frucht deines Leibes, Jesus, der für uns das schwere Kreuz getragen hat.
1: Heilige Maria, Mutter Gottes, bitte für uns Sünder, jetzt und in der Stunde unseres Todes. Amen.
3: Gegrüßt seist du, Maria, voll der Gnade, der Herr ist mit dir. Du bist gebenedeit unter den Frauen, und gebenedeit ist die Frucht deines Leibes, Jesus, der für uns das schwere Kreuz getragen hat.
1: Heilige Maria, Mutter Gottes, bitte für uns Sünder, jetzt und in der Stunde unseres Todes. Amen.
3: Gegrüßt seist du, Maria, voll der Gnade, der Herr ist mit dir. Du bist gebenedeit unter den Frauen, und gebenedeit ist die Frucht deines Leibes, Jesus, der für uns das schwere Kreuz getragen hat.
1: Heilige Maria, Mutter Gottes, bitte für uns Sünder, jetzt und in der Stunde unseres Todes. Amen.
3: Gegrüßt seist du, Maria, voll der Gnade, der Herr ist mit dir. Du bist gebenedeit unter den Frauen, und gebenedeit ist die Frucht deines Leibes, Jesus, der für uns das schwere Kreuz getragen hat.
1: Heilige Maria, Mutter Gottes, bitte für uns Sünder, jetzt und in der Stunde unseres Todes. Amen.
3: Ehre sei dem Vater und dem Sohn und dem Heiligen Geist,
1: wie es war im Anfang, so auch jetzt und alle Zeit und in Ewigkeit. Amen.
3: O mein Jesus,
2: verzeih uns unsere Sünden, bewahre uns vor dem Feuer der Hölle, führe alle Seelen in den Himmel, besonders jene, die deiner Barmherzigkeit am meisten bedürfen.
1: Fünftes Geheimnis: Jesus, der für uns gekreuzigt worden ist. Vater unser im Himmel, geheiligt werde dein Name, dein Reich komme, dein Wille geschehe, wie im Himmel, so auf Erden.
3: Unser tägliches Brot gib uns heute, und vergib uns unsere Schuld, wie auch wir vergeben unseren Schuldigern, und führe uns nicht in Versuchung, sondern erlöse uns von dem Bösen. Amen.
1: Gegrüßt seist du, Maria, voller Gnade, der Herr ist mit dir. Du bist gebenedeit unter den Frauen, und gebenedeit ist die Frucht deines Leibes, Jesus, der für uns gekreuzigt worden ist.
3: Heilige Maria, Mutter Gottes, bitte für uns Sünder, jetzt und in der Stunde unseres Todes. Amen.
1: Gegrüßt seist du, Maria, voller Gnade, der Herr ist mit dir. Du bist gebenedeit unter den Frauen, und gebenedeit ist die Frucht deines Leibes, Jesus, der für uns gekreuzigt worden ist.
3: Heilige Maria, Mutter Gottes, bitte für uns Sünder, jetzt und in der Stunde unseres Todes. Amen.
1: Gegrüßt seist du, Maria, voller Gnade, der Herr ist mit dir. Du bist gebenedeit unter den Frauen, und gebenedeit ist die Frucht deines Leibes, Jesus, der für uns gekreuzigt worden ist.
3: Heilige Maria, Mutter Gottes, bitte für uns Sünder, jetzt und in der Stunde unseres Todes. Amen.
1: Gegrüßt seist du, Maria, voller Gnade, der Herr ist mit dir. Du bist gebenedeit unter den Frauen, und gebenedeit ist die Frucht deines Leibes, Jesus, der für uns gekreuzigt worden ist.
3: Heilige Maria, Mutter Gottes, bitte für uns Sünder, jetzt und in der Stunde unseres Todes. Amen.
1: Gegrüßt seist du, Maria, voller Gnade, der Herr ist mit dir. Du bist gebenedeit unter den Frauen, und gebenedeit ist die Frucht deines Leibes, Jesus, der für uns gekreuzigt worden ist.
3: Heilige Maria, Mutter Gottes, bitte für uns Sünder, jetzt und in der Stunde unseres Todes. Amen.
1: Gegrüßt seist du, Maria, voller Gnade, der Herr ist mit dir. Du bist gebenedeit unter den Frauen, und gebenedeit ist die Frucht deines Leibes, Jesus, der für uns gekreuzigt worden ist.
3: Heilige Maria, Mutter Gottes, bitte für uns Sünder, jetzt und in der Stunde unseres Todes. Amen.
1: Gegrüßt seist du, Maria, voller Gnade, der Herr ist mit dir. Du bist gebenedeit unter den Frauen, und gebenedeit ist die Frucht deines Leibes, Jesus, der für uns gekreuzigt worden ist.
3: Heilige Maria, Mutter Gottes, bitte für uns Sünder, jetzt und in der Stunde unseres Todes. Amen.
1: Gegrüßt seist du, Maria, voller Gnade, der Herr ist mit dir. Du bist gebenedeit unter den Frauen, und gebenedeit ist die Frucht deines Leibes, Jesus, der für uns gekreuzigt worden ist.
3: Heilige Maria, Mutter Gottes, bitte für uns Sünder, jetzt und in der Stunde unseres Todes. Amen.
1: Gegrüßt seist du, Maria, voller Gnade, der Herr ist mit dir. Du bist gebenedeit unter den Frauen, und gebenedeit ist die Frucht deines Leibes, Jesus, der für uns gekreuzigt worden ist.
3: Heilige Maria, Mutter Gottes, bitte für uns Sünder, jetzt und in der Stunde unseres Todes. Amen.
1: Gegrüßt seist du, Maria, voller Gnade, der Herr ist mit dir. Du bist gebenedeit unter den Frauen, und gebenedeit ist die Frucht deines Leibes, Jesus, der für uns gekreuzigt worden ist.
3: Heilige Maria, Mutter Gottes, bitte für uns Sünder, jetzt und in der Stunde unseres Todes. Amen.
1: Ehre sei dem Vater und dem Sohn und dem Heiligen Geist.
3: Wie es war im Anfang, so auch jetzt und alle Zeit und in Ewigkeit. Amen.
1: O mein Jesus,
2: verzeih uns unsere Sünden, bewahre uns vor dem Feuer der Hölle, führe alle Seelen in den Himmel, besonders jene, die deiner Barmherzigkeit am meisten bedürfen.
4: Sei gegrüßt, o Königin, Mutter der Barmherzigkeit, unser Leben, unsere Wonne und unsere Hoffnung sei gegrüßt. Zu dir rufen wir,
2: verbannte Kinder Evas, zu dir seufzen wir, trauernd und weinend, in diesem Tal der Tränen. Wohlan denn, unsere Fürsprecherin, deine barmherzigen Augen, wende uns zu, und nach diesem Elend zeige uns Jesus, die gebenedeite Frucht deines Leibes. O gütige, o milde, o süße Jungfrau Maria.
1: Wir schließen nun mit dem Kreuzzeichen.
2: Im Namen des Vaters und des Sohnes und des Heiligen Geistes. Amen.
1: Wir danken Ihnen für das Mitbeten. Die Gebetsfamilie von Radio Gloria schließt ihre Anliegen weiterhin in den Gebeten, besonders auch in die Geheimnisse der Rosenkränze ein. Viel Erbauung und Gottes Segen. Peter und Michael Galliker.

Guten Morgen und recht herzlich willkommen zum Morgengebet hier auf Radio Gloria. Am heutigen Morgen möchten wir die Weihe als heiligste Herzen Jesu und das unbefleckte Herz Maria vollziehen. Im Namen des Vaters und des Sohnes und des Heiligen Geistes. Amen. Heiligstes Herz Jesu, du liebst das unbefleckte Herz deiner Mutter wie dein eigenes Herz. Du wünschest, dass wir deinem und ihrem Herzen vereint huldigen und uns weihen, denn ihr habt uns Menschen wie mit einem einzigen Herzen erlöst. Heiligste Herzen, Jesu und Marie, die ihr ganz eins seid, wir weihen uns euch, damit auch wir ein Herz und eine Seele werden und einander lieben, wie ihr euch liebt. Durch diese Weihe wollen wir euch alles anvertrauen und übergeben, alles, was wir tun und leiden, unseren Leib und unsere Seele, heute und morgen und für immer. Herz Jesu, König und Mittelpunkt aller Herzen, herrsche durch deine Liebe und deinen Frieden in unseren Herzen, in unseren Familien, in der ganzen Welt. Führe durch Maria, der Königin der Welt, die Völker zur Einigkeit, die Irrenden zu deiner Herde, die verlorenen Söhne und Töchter ins Vaterhaus zurück. Jesus und Maria, ihr habt Pläne der Barmherzigkeit für uns Sünder. Ihr erhört unsere Gebete und Opfer. Gebt uns Kraft, die Gebote zu halten, dem Geist der Welt zu entsagen und an der Rettung der Seelen mitzuwirken. Segnet unser Weiheversprechen, unsere Freuden und Leiden, unsere geistlichen und zeitlichen Sorgen. Segnet unsere Familien und schenkt uns in der Stunde der Prüfung christliche Ergebung in euren Willen. Segnet unsere Brüder und Schwestern auf der ganzen Welt und schreibt die Namen aller in eure Herzen zum Zeichen, dass wir euch für immer angehören dürfen. Zum Dank für eure große Güte wollen wir nach unserem Weiheversprechen leben, die Liebe und Verehrung zu euren heiligsten Herzen fördern, damit sich euer Reich auf der ganzen Welt ausbreite. Heiliger Josef, du Beschützer des Reiches Christi auf Erden, bringe unsere Weihe den heiligsten Herzen Jesu und Maria dar und erbitte uns die Gnade, dass wir uns im Himmel alle wiederfinden. Amen. Im Namen des Vaters und des Sohnes und des Heiligen.

0: Sie hören jetzt aus dem Tagebuch von der Schweizer Heiligen, der Schwester Maria Bernarda Büttler. Das Buch hat herausgegeben, der emeritierte Pfarrer aus Keusch. Die Sprecherin ist Nicole Meru.
1: 8. Großer Jubel, tiefe Trauer. Maria Bernarda beginnt am 8. September 1918 mit den Aufzeichnungen in Heft 8. Sie ist 70 Jahre alt. In diesem bunt gemischten Heft sind vor allem solche Aufzeichnungen enthalten, die sie persönlich betreffen und die sie im Rückblick auf ihr Leben aufschreibt. Sie schaut noch einmal mit einem seherischen Blick ins Kriegsgeschehen 1914 bis 1918, das immer noch das Angesicht der Erde mit Blut und Tränen überschwemmt. Sie berichtet auch von Anfechtungen und geht in Gedanken noch einmal zurück in ihre Kindheit und Jugend. Großer Jubel, tiefe Trauer. Maria Bernarda hatte eine empfängliche Seele für die Herrlichkeiten der Schöpfung, wie ihr Ordensvater Franziskus. Was sie am 8. September 1918, also am Geburtsfest der Mutter Gottes, ihrem Seelenführer schreibt, ist dafür ein berührendes Zeugnis. Vor vielen Jahren wurde ich in Ecuador, am Feste Mariä Geburt, in einen großen Geistesjubel versetzt. Es war mir, als ob die ganze unvernünftige Natur vor Freude singen würde. Die Quellen und Bächlein durcheilten freudig aufwallend Wiesen und Felder, Täler, Flecken und Dörfer, Städte, Hügel und Berge. Alles, was da lebte, grünte und blühte, war wie in einen Frühlingsschmuck gekleidet. Selbst die Tiere hüpften auf vor Freude, und das Gestein glänzte wie lauteres Gold. Die Engel Gottes schauten unter Jubel und Lobgesang mit unaussprechlicher Verwunderung auf das Kindlein, von dem sie wussten, dass es ihre Königin sei. Ja, selbst die hochheilige Dreifaltigkeit neigte sich mit größtem Wohlgefallen herab zu diesem Kindlein, als dem Wunderwerk ihrer Allmacht, Weisheit und Güte. Kurz, die ganze Erde schien in eine unbegreifliche Ahnung von Gnade und Heil wie versenkt. Dieses liebliche Bild konnte ich nie wieder vergessen. Besonders, wenn dieser Festtag im Laufe des Kirchenjahres wieder gefeiert wurde. Nun ist dieser Festtag wieder da und sie sieht neben diesem süßen, herrlichen Himmelsbild ein ach, so ein Schmerz- und trauervolles Bild. Es war, wie wenn die Bächlein und alle sonst so rein und schön lieblich dahinfließenden Gewässer mit Blut gerötet seien. Sie sieht

auch einen sehr großen, ganz schwarzen Punkt, wie ein wüster Schandfleck an einem Pranger, allen sichtbar aufgestellt. Der Erste Weltkrieg hat die Völker tief verwundet. Noch sterben und verelenden Menschen und Familien an den Folgen des Krieges. Da wurde mir gleich die Erkenntnis gegeben, dies, der ganz schwarze Punkt, bedeutet das übergroße Missfallen Gottes, dass in diesem großen, schrecklichen Krieg die Kämpfenden sich gegenseitig hinschlachten, zerfleischen, wie wilde Raubtiere ihre Beute und sich gleichsam hohnlachend baden in den Strömen von Blut, dass sie in solcher Wut vergießen, nicht mehr gedenkend, dass es das Blut von Mitbrüdern ist, von Gliedern Jesu Christi. Ebenso erkannte ich, längst angehäufte und noch ungesühnte schreckliche Sündenschulden von vielen Jahren und immer neue, wie stromweise fortgeführte Sündenlasten hätten, schlussendlich die große, die bittere, die so verhängnisvolle Stunde des Krieges herbeigeführt. Neben diesem Bild voll Trauer sehe ich unseren guten, obersten Vater der Christenheit und der Völker auf Erden, Papst Benedikt der 15. So sanft, so lieblich stille, wie ein hellscheinendes Licht in unbeschreiblicher Wehmut dahinwandelnd, nur sinnend auf Wege des Friedens und der Einigkeit und des Erbarmens.

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Und gerade morgen der Gedenktag vom unbefleckten Herz Maria. 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
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Vielen Dank fürs Zuhören und vergelt's Gott für jede Unterstützung und Verbundenheit. Das Radio Gloria-Team wünscht Ihnen einen gesegneten Tag für Sie, die Monika Neiger.

Ich find schön, dass Sie Radio Gloria hören und wir jetzt miteinander Laudes vom Hochfest vom Heiligsten Herzen Jesus beten können. Wir fangen mit dem Invitatorium im Stundenbuch auf Seite 109 an. Der Hymnus und die weiteren Text finden Sie wie ab Seite 112 AG ich. Herr, öffne meine Lippen, damit mein Mund dein Lob verkünde. Jesu Herz ist verwundet aus Liebe zu uns. Kommt, wir fallen nieder und beten an. Gott sei uns gnädig und segne uns. Er lasse über uns sein Angesicht leuchten, damit auf Erden sein Weg erkannt wird und unter allen Völkern sein Heil. Jesu Herz ist verwundet aus Liebe zu uns. Kommt, wir fallen nieder und beten an. Die Völker sollen dir danken, o Gott. Danken sollen dir die Völker alle. Die Nationen sollen sich freuen und jubeln, denn du richtest den Erdkreis gerecht. Jesu Herz ist verwundet aus Liebe zu uns. Kommt, wir fallen nieder und beten an. Du richtest die Völker nach Recht und regierst die Nationen auf Erden. Die Völker sollen dir danken, o Gott. Danken sollen dir die Völker alle. Jesu Herz ist verwundet aus Liebe zu uns. Kommt, wir fallen nieder und beten an. Das Land gab seinen Ertrag. Es segne uns Gott, unser Gott. Es segne uns Gott. Alle Welt fürchte und ehre ihn. Jesu Herz ist verwundet aus Liebe zu uns. Kommt, wir fallen nieder und beten an. Ehre sei dem Vater und dem Sohn und dem Heiligen Geist. Wie im Anfang, so auch jetzt und alle Zeit und in Ewigkeit. Amen. Jesu Herz ist verwundet aus Liebe zu uns. Kommt, wir fallen nieder und beten an. Der höchsten Gottheit ewiges Bild, du Licht vom Licht des Vaters Wort, du, unser Retter, dir sei Ruhm und Macht und Ehre immer da. Von Ewigkeit bist du allein, der Zeiten Mitte und ihr Ziel. Dir gab der Vater die Gewalt, die Herrschaft über alle Welt. Am blutigen Holz bist du erhöht und breitest weit die Arme aus. Und offen zeigst du uns dein Herz, vom Stoß der Lanze bloßgelegt. Dir, Herr, sei Preis und Herrlichkeit, der uns sein Herz geöffnet hat. Mit dir, dem Vater und dem Geist, durch alle Zeit und Ewigkeit. Amen. Jesus stand da und rief, wer dürstet, komme zu mir und trinke. Gott, du mein Gott, dich suche ich. Meine Seele dürstet nach dir. Nach dir schmachtet mein Leib, wie dürres, lechzendes Land ohne Wasser. Darum halte ich Ausschau nach dir im Heiligtum, um deine Macht und Herrlichkeit zu sehen. Denn deine Huld ist besser als das Leben, darum preisen dich meine Lippen. Ich will dich rühmen mein Leben lang,
in deinem Namen die Hände erheben. Wie ein Fett und Mark wird satt meine Seele, mit jubelnden Lippen soll mein Mund dich preisen. Ich denke an dich auf nächtlichem Lager und sinne über dich nach, wenn ich wache. Ja, du wurdest meine Hilfe, jubeln kann ich im Schatten deiner Flügel. Meine Seele hängt an dir, deine rechte Hand hält mich fest. Ehre sei dem Vater und dem Sohn und dem Heiligen Geist, wie im Anfang, so auch jetzt und alle Zeit und in Ewigkeit. Amen. Jesus stand da und rief, wer dürstet, komme zu mir und trinke. Kommt alle zu mir, die ihr mühselig und beladen seid, ich will euch erquicken. Preist den Herrn, all ihr Werke des Herrn, lobt und rühmt ihn in Ewigkeit. Preist den Herrn, ihr Himmel, preist den Herrn, ihr Engel des Herrn. All ihr Wasser über dem Himmel, preiset den Herrn. All ihr Mächte des Herrn, preiset den Herrn. Preist den Herrn, Sonne und Mond, preist den Herrn, ihr Sterne am Himmel. Preist den Herrn, aller Regen und Tau, preist den Herrn, all ihr Winde. Preist den Herrn, Feuer und Glut, preist den Herrn, Frost und Hitze. Preist den Herrn, Tau und Schnee, preist den Herrn, Eis und Kälte. Preist den Herrn, ihr Nächte und Tage, preist den Herrn, Licht und Dunkel. Preist den Herrn, Raureif und Schnee, preist den Herrn, ihr Blitze und Wolken. Die Erde preise den Herrn, sie lobe und rühme ihn in Ewigkeit. Preist den Herrn, ihr Berge und Hügel, preist den Herrn, all ihr Gewächse auf Erden. Preist den Herrn, ihr Meere und Flüsse, preist den Herrn, ihr Quellen. Preist den Herrn, ihr Tiere des Meeres und alles, was sich regt im Wasser, preist den Herrn, all ihr Vögel am Himmel. Preist den Herrn, all ihr Tiere, wilde und zahme, preist den Herrn, ihr Menschen. Preist den Herrn, ihr Israeliten, lobt und rühmt ihn in Ewigkeit. Preist den Herrn, ihr seine Priester, preist den Herrn, ihr seine Knechte. Ihr Geister und Seelen der Gerechten preiset den Herrn, ihr Demütigen und Frommen preiset den Herrn. Preist den Herrn Hanania, Asaria und Michael, lobt und rühmt ihn in Ewigkeit. Lasst uns preisen den Vater und den Sohn mit dem Heiligen Geist, ihn loben und rühmen in Ewigkeit. Kommt alle zu mir, die ihr mühselig und beladen seid, ich will euch erquicken. Mein Sohn, schenke mir dein Herz, lass deine Augen auf meine Wege achten. Singet dem Herrn ein neues Lied, sein Lob erschalle in der Gemeinde der Frommen. Israel soll sich über seinen Schöpfer freuen, die Kinder Zions über ihren König jauchzen.
Seinen Namen sollen sie loben beim Reigentanz, ihm spielen auf Pauken und Harfen. Der Herr hat an seinem Volk gefallen, die Gebeugten krönt er mit Sieg. Im festlichen Glanz sollen die Frommen frohlocken, auf ihren Lagern jauchzen. Loblieder auf Gott in ihrem Mund, ein zweischneidiges Schwert in der Hand. Um die Vergeltung zu vollziehen an den Völkern, an den Nationen das Strafgericht. Um ihre Könige mit Fesseln zu binden, ihre Fürsten mit eisernen Ketten. Um Gericht über sie zu halten, so wie geschrieben steht, herrlich ist das für all seine Frommen. Ehre sei dem Vater und dem Sohn und dem Heiligen Geist, wie im Anfang, so auch jetzt und alle Zeit und in Ewigkeit. Amen. Mein Sohn, schenke mir dein Herz. Lass deine Augen auf meine Wege achten. Aus dem Buch Jeremia. Das wird der Bund sein, den ich nach diesen Tagen mit dem Haus Israel schließe. Spruch des Herrn. Ich lege mein Gesetz in sie hinein und schreibe es auf ihr Herz. Ich werde ihr Gott sein und sie werden mein Volk sein. Nehmt mein Joch auf euch und lernt von mir, denn ich bin gütig und von Herzen demütig. Nehmt mein Joch auf euch und lernt von mir, denn ich bin gütig und von Herzen demütig. So werdet ihr Ruhe finden, denn ich bin gütig und von Herzen demütig. Ehre sei dem Vater und dem Sohn und dem Heiligen Geist. Nehmt mein Joch auf euch und lernt von mir, denn ich bin gütig und von Herzen demütig. In seiner barmherzigen Liebe hat uns Gott besucht und seinem Volk Erlösung geschaffen. Gepriesen sei der Herr, der Gott Israels, denn er hat sein Volk besucht und ihm Erlösung geschaffen. Er hat uns seinen starken Retter erweckt, im Hause seines Knechtes David. So hat er verheißen von alters her, durch den Mund seiner heiligen Propheten. Er hat uns errettet vor unseren Feinden und aus der Hand aller, die uns hassen. Er hat das Erbarmen mit den Vätern an uns vollendet und an seinen heiligen Bund gedacht, an den Eid, den er unserem Vater Abraham geschworen hat. Er hat uns geschenkt, dass wir aus Feindeshand befreit, ihm furchtlos dienen in Heiligkeit und Gerechtigkeit, vor seinem Angesicht all unsere Tage. Und du, Kind, wirst Prophet des Höchsten heißen, denn du wirst dem Herrn vorangehen und ihm den Weg bereiten. Du wirst sein Volk mit der Erfahrung des Heils beschenken, in der Vergebung der Sünden. Durch die barmherzige Liebe unseres Gottes wird uns besuchen das aufstrahlende Licht aus der Höhe, um allen zu leuchten, die in Finsternis sitzen und im Schatten des Todes, und unsere Schritte zu lenken auf den Weg des Friedens.
Ehre sei dem Vater und dem Sohn und dem Heiligen Geist, wie im Anfang, so auch jetzt und alle Zeit und in Ewigkeit. Amen. In seiner barmherzigen Liebe hat uns Gott besucht und seinem Volk Erlösung geschaffen. Gepriesen sei Jesus Christus, denn er ist gütig und demütig von Herzen. Zu ihm lasst uns beten. Jesus, Heiland und Erlöser, erbarme dich. Jesus, in dem die ganze Fülle der Gottheit wohnt, gib uns Anteil an deinem Leben. Jesus, Heiland und Erlöser, erbarme dich. Jesus, in dem alle Schätze der Weisheit und der Erkenntnis verborgen sind, offenbare uns durch deine Kirche den Reichtum der Weisheit Gottes. Jesus, Heiland und Erlöser, erbarme dich. Jesus, an dem der Vater sein Wohlgefallen hat, führe uns zum Vater. Jesus, Heiland und Erlöser, erbarme dich. Jesus, du Quell des Lebens und der Heiligkeit, mache uns heilig und lauter in unserer Liebe. Jesus, Heiland und Erlöser, erbarme dich. Lasst uns beten, wie der Herr uns aufgetragen hat. Vater unser im Himmel, geheiligt werde dein Name, dein Reich komme, dein Wille geschehe, wie im Himmel, so auf Erden. Unser tägliches Brot gib uns heute und vergib uns unsere Schuld, wie auch wir vergeben unseren Schuldigern. Und führe uns nicht in Versuchung, sondern erlöse uns von dem Bösen. Allmächtiger Gott, wir verehren das Herz deines geliebten Sohnes und preisen die großen Taten seiner Liebe. Gib, dass wir aus dieser Quelle göttlichen Erbarmens die Fülle der Gnade und des Lebens empfangen. Darum bitten wir durch Jesus Christus, deinen Sohn, unseren Herrn und Gott, der in der Einheit des Heiligen Geistes mit dir lebt und herrscht in alle Ewigkeit. Amen. Der Herr segne uns. Er bewahre uns vor Unheil und führe uns zum ewigen Leben. Amen. Vielen herzlichen Dank fürs Mitbeten von der Laudes. Jetzt wünsche ich Ihnen für den heutigen Tag, dass Sie die Liebe vom Herzen Jesus spüren dürfen.

Guten Morgen, liebe Zuhörerinnen und Zuhörer von Radio Gloria. Wir haben gerade die Laudes, das Morgenlob von der Kirche gebetet. Als nächste Programmpunkt bei Radio Gloria haben wir um 7:30 unser Morgengebet. 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

Der heilige Pater Pio. O, wie kostbar ist die Zeit! Selig diejenigen, welche sie gut zu nutzen wissen. Denn am Tag des jüngsten Gerichts werden alle vor dem höchsten Richter peinlich genau Rechenschaft darüber ablegen müssen. Wenn nur alle endlich den Wert der Zeit begreifen würden. Sicher würde sich dann jeder bemühen, sie zum Besten zu verwenden und lobenswert zu verbringen. Nachzulesen bei Pate Pio in Guten Tag beim 4. Januar.

Jetzt wollen wir zum Heiligstädt Jesu beten, mit Wort vom heiligen Papst Pius XII. Im Namen des Vaters und des Sohnes und des Heiligen Geistes. Amen. Heilig das Herz Jesu, gieße in reicher Fülle deinen Segen aus über die heilige Kirche, über den Papst und den ganzen Priesterstand. Gib den Gerechten die Gnade der Beharrlichkeit, den Sündern die Gnade der Bekehrung, den Ungläubigen das Licht des Glaubens. Segne unsere Verwandten, Freunde und Wohltäter, stehe den Sterbenden zur Seite und befreie die Seelen aus dem Fegefeuer. Breite über alle Herzen die süße Herrschaft deiner Liebe aus. Amen. Im Namen des Vaters und des Sohnes und des Heiligen Geistes. Amen.

Die Liebe, die sich hingibt und tätig ist, macht oftmals Fehler. Wer handelt, wer etwas wagt, begeht häufig Fehler. In diesem Zusammenhang kam das folgende Zeugnis der von Geburt an vaterlosen Maria Gabriela Perin interessant erscheinen. Was ich weiß, ist, dass Gott Geschichten erschafft. In seinem Genie und in seiner Barmherzigkeit nimmt er unsere Erfolge und unser Scheitern und webt daraus wunderschöne Wandteppiche, die voller Raffinesse sind. Die Rückseite des Stoffs kann mit den verwickelten Fäden unordentlich erscheinen. Die Ereignisse der Lebensgeschichte. Und vielleicht ist es diese Seite, die uns nicht in Ruhe lässt, wenn wir Zweifel haben. Dennoch zeigt die schöne Seite des Wandteppichs eine wunderbare Geschichte. Und dies ist die Seite, die Gott sieht. Soweit das Zitat von Maria Gabriela Perin. Wenn die älteren Personen aufmerksam auf das Leben schauen, verstehen sie oft instinktiv, was sich hinter den verwickelten Fäden befindet, und sie erkennen das, was Gott auf kreative Weise sogar aus unseren Fehlern machen kann. Das ist der Abschnitt 198 aus dem Schreiben Christus vivit von Papst Franziskus.

Liebe Mitchristen, am heutigen Herz-Jesu-Fest möchte ich Sie ganz herzlich begrüßen zur Evangeliumsbetrachtung. Der Text ist aus dem Matthäus-Evangelium, das Kapitel 11, der Vers 25 bis 30. In jener Zeit sprach Jesus: Ich preise dich, Vater, Herr des Himmels und der Erde, weil du all das den Weisen und Klugen verborgen, den Unmündigen aber offenbart hast. Ja, Vater, so hat es dir gefallen. Mir ist von meinem Vater alles übergeben worden. Niemand kennt den Sohn, nur der Vater.

Und niemand kennt den Vater, nur der Sohn. Und der, dem es der Sohn offenbaren will. Kommt alle zu mir, die ihr euch plagt und schwere Lasten zu tragen habt. Ich werde euch Ruhe verschaffen. Nehmt mein Joch auf euch und lernt von mir, denn ich bin gütig und von Herzen demütig. So werdet ihr Ruhe finden für eure Seele. Denn mein Joch drückt nicht und meine Last ist leicht. Evangelium unseres Herrn Jesus Christus. Lob sei dir, Christus.

Liebe Mitchristen, im Jahre 1675 hat die heilige Margarete Maria Alacoque in einer Vision Jesus gesehen und er hat ihr sein von Liebe brennendes Herz gezeigt. Das Herz von Jesus, es brennt für uns, es hat eine unendlich große Liebe gegenüber uns und im heutigen Evangelium sagt Jesus auch, kommt alle zu mir, die ihr mühselig und beladen seid. Ich möchte euch helfen und beistehen in eurer Not. Und sicher kann man sagen, dass es in jeder Epoche der Weltgeschichte Schwierigkeiten gab. Und sicher können wir das auch von unserer Zeit sagen. Wir haben Probleme zu bewältigen, wo wir oft nur sagen können, das schaffen wir nicht alleine. Da brauchen wir deine Hilfe, Herr. Wir kommen auch zu dir, wir, die wir so oft auch mühselig und beladen sind, die wir oft nicht den rechten Weg sehen und finden können. Wir bitten dich, Herr, hilf du uns. Jesus hat der heiligen Margarete Maria Alacoque 12 Verheißungen geschenkt und er sagte ihr auch, dass alle Menschen, die sein göttliches Herz verehren, dass diese Menschen teilhaben dürfen an diesen Verheißungen. Und so möchte ich diese gerne vorlesen. Erstens, ich werde allen, die mein göttliches Herz verehren, die ihrem Stande notwendigen Gnaden erteilen. Zweitens, ich werde ihren Familien den Frieden verleihen. Drittens, ich werde sie in all ihren Leiden trösten. Viertens, ich werde im Leiden und besonders in der Todesstunde ihre sichere Zufluchtsstätte sein. Fünftens, ich werde alle ihre Unternehmungen mit reichlichem Segen begleiten. Sechstens, die Sünder werden in meinem Herzen die Quelle und das unendliche Meer der Barmherzigkeit finden. Siebtens, die lauen Seelen werden eifrig werden. Achtens, die eifrigen Seelen werden sich schnell zu einer großen Vollkommenheit erheben. Neuntens, ich werde selbst die Häuser segnen, in denen das Bild meines heiligsten Herzens aufgestellt und verehrt wird. Zehntens, den Priestern werde ich die Gabe verleihen, die härtesten Herzen zu rühren. Elftens, die Namen derjenigen, welche diese Verehrung fördern, werden in meinem Herzen eingeschrieben und nie daraus vertilgt werden. Und schließlich noch zwölftens, ich verspreche dir im Übermaß der Barmherzigkeit meines Herzens, dass seine allmächtige Liebe all denjenigen, welche an neun aufeinanderfolgenden ersten Monatsfreitagen die heilige Kommunion empfangen, die Gnade eines bußfertigen Todes verleihen wird. Das also die 12 Verheißungen von Jesus an die heilige Margarete Maria Alacoque. Ich möchte Ihnen das nur ganz herzlich anempfehlen, diese Verehrung des heiligsten Herzens Jesus, denn wir alle brauchen doch die Hilfe von Christus. Und wenn er es uns schon verheißen hat, dass er all jenen, die sich an sein heiligstes Herz wenden, zu Hilfe kommen wird, dann können wir doch nicht anders als diese große Gelegenheit wahrnehmen, damit die Quelle der Liebe und der Barmherzigkeit dieses heiligsten Herzen Jesu in unser Leben hineinfließt und natürlich auch in unser Wirken, in unsere ganze Welt. Der Herr sei mit euch und mit deinem Geiste. Es segne und behüte euch der allmächtige und barmherzige Gott, der Vater und der Sohn und der Heilige Geist. Amen.

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1: Wo Kunst auf Glaube trifft, Leo XIV. In der weltbekannten Basilika Sagrada Familia. Wir können nicht an Jesus glauben und Krieg führen, erinnert der Papst von dort aus die Welt. Und Begegnung mit Migranten auf Gran Canaria, Appell an Europas Gewissen. Herzlich willkommen zu dieser Sondersendung zur Papstreise in Spanien, heißt sie Anne Preckel. Es war mehr als ein symbolischer Akt. Gläubige und Menschen in aller Welt haben am Mittwochabend mit Jubel und Staunen mitverfolgt, wie Papst Leo an der weltbekannten Basilika Sagrada Familia in Barcelona den über 170 Meter hohen Christusturm gesegnet hat. Licht kletterte den luftigen und filigranen Turm hoch gen Himmel, nachdem Leo XIV. Die Geburtsfassade mit Weihwasser besprengte und den höchsten Kirchturm der Welt segnete. Was er in der weltbekannten Basilika sagte, dazu hören Sie später mehr in dieser Sendung. Am Donnerstag, dem vorletzten Reisetag seiner Spanienreise, hat Leo XIV. Eindringlich auf das Drama von Bootsflüchtlingen und Migranten aufmerksam gemacht. Am frühen Morgen flog er von Barcelona aus zur Kanareninsel Gran Canaria. Wo sonst Urlauber und Touristen Ferien machen, hörte Papst Leo Migranten zu und lancierte einen eindringlichen Appell an die Europäische Union.
2: Porque hoy, aquí, junto al mar.
3: Heute stellt uns hier am Ufer des Meeres jedes Leben, das ankommt, die Frage, was von unserer Menschlichkeit übrig bleibt.
2: ¿Qué queda de nuestra humanidad?
3: Das sagte der Papst an diesem Donnerstag im Hafen von Arginegin in Las Palmas de Gran Canaria. Las Palmas de Gran Canaria liegt nur 150 Kilometer von der marokkanischen Küste entfernt. Nach einer Schätzung der NGO Caminando Fronteras starben allein in den ersten 5 Monaten des laufenden Jahres 2026 mehr als 1300 Bootsflüchtlinge bei dem Versuch, auf der sogenannten Atlantikroute Spanien zu erreichen. Dieses Drama der Migranten muss zu einer Gewissensprüfung werden, forderte Leo, für die Herkunftsländer, die Bedingungen für Frieden, Gerechtigkeit und Entwicklung schaffen müssen, für die Transitländer, die aufgerufen sind, die Schwachen zu schützen und sie nicht in die Hände krimineller Netzwerke zu überlassen, für Europa, das nicht die Menschenwürde proklamieren kann und sich dabei nicht daran gewöhnen darf, dass das Mittelmeer und der Atlantik zu Friedhöfen ohne Grabsteine werden, für die internationale Gemeinschaft, die zu einer wirksamen und beharrlichen Zusammenarbeit aufgerufen ist. Wie sein Vorgänger in Lampedusa erinnerte auch Leo XIV. Auf Gran Canaria mit einem Gedenkkranz an alle, die den Versuch der Überfahrt nach Europa mit dem Leben bezahlt haben. Leo segnete außerdem ein Kreuz, das aus Holzfragmenten von Flüchtlingsbooten angefertigt war. Zentraler Ausgangspunkt für den Papst war, wie überhaupt in den bisherigen Ansprachen seiner Spanienreise, die unveräußerliche Würde des Menschen. Die Menschenwürde erfordert legale und sichere Wege, Rettung und Hilfe, echte Zusammenarbeit gegen Menschenhändler, wirksamen Opferschutz, ernsthafte Aufnahme- und Integrationsprozesse, sowie politische Maßnahmen, die es jedem Menschen ermöglichen, in seiner Heimat in Würde zu leben. Wir dürfen uns nicht daran gewöhnen, Tote zu zählen. Die Menschenwürde hat keinen Reisepass und verliert ihren Wert beim Überqueren einer Grenze nicht. In seiner Rede beschrieb Papst Leo mafiöse Menschenschlepper und Menschenhändler mit biblischen Bildern von Meeresungeheuern. Und er wandte sich auch direkt an Flüchtlinge und Migranten. Er verneige sich vor ihrer Würde.
2: No son numeros ni expedientes.
3: Ihr seid keine Zahlen und keine Aktennummern. Ihr seid Menschen mit einer Familie und einem Zuhause, das ihr zurückgelassen habt. Mit Träumen, die niemand das Recht hat zu missachten. Aber ich möchte euch auch sagen, dass euer Leben geschützt werden muss. Überlasst eure Existenz nicht denen, die damit Handel treiben. Glaubt nicht denen, die euch ein leichtes Paradies im Tausch für euren Körper, euer Geld, euer Schweigen oder eure Freiheit versprechen. Diese falschen Versprechungen sind Sirenengesänge, sie sind Gewerbe des Todes. Ein Beitrag von Stefan Kempis, Radio Vatikan.
1: Nach der Begegnung mit Migranten stand für den Papst auf Gran Canaria ein Treffen mit Kirchenvertretern in der Kathedrale St. Anna auf dem Programm. Den Wortlaut seiner Ansprache und die Zusammenfassung finden Sie zeitnah auf unserer Homepage www.radiovatikan.de. Ebenso können Sie dort die Papstmesse live und mit deutscher Begleitung mitverfolgen, die Leo XIV. An diesem Donnerstagabend auf Gran Canaria feiert. Bei uns zu sehen und zu hören ab 19.25 Uhr. Sie wird oft als Wunderwerk aus Kunst und Glaube bezeichnet oder auch als Bibel aus Stein. Papst Leo ist im Rahmen seiner Spanienreise am Mittwoch, also vor seiner Weiterreise nach Gran Canaria, in der weltbekannten Basilika Sagrada Familia eingekehrt. Er wählte diesen Ort, um einen eindringlichen Friedensappell abzusetzen, gegen Krieg, gegen Gewalt und gegen die Gleichgültigkeit.
4: Mit einer beeindruckenden Lichtfeier samt Feuerwerk und Chorgesang endete diesen Mittwochabend in Barcelona der historische Moment, auf den die katalanische Hauptstadt lange gewartet hatte. Am 100. Todestag Gaudis hat Papst Leo mit einer Gedenkmesse unter Segnung des Christusturms das bleibende Vermächtnis des katalanischen Architekten gewürdigt, für den seit 2020 ein Seligsprechungsverfahren läuft. Vor dem Gottesdienst betete der Papst in der Krypta der Sagrada Familia am Grab Antoni Gaudis. Der Bau der Kirche begann 1882, ihr Baumeister starb nach 43 Jahren Arbeit an dem Gotteshaus infolge eines Verkehrsunfalls. Die Kirche, UNESCO-Welterbe seit 2005, wird nach Gaudis Plänen weitergebaut. Die Fertigstellung des Gotteshauses soll in etwa 10 Jahren erfolgen. Ausgehend von den Worten des Psalmisten, Herr, unser Herr, wie gewaltig ist dein Name auf der ganzen Erde, beschrieb der Papst die Sagrada Familia in seiner Predigt als einen Ort der Einheit und der Begegnung mit Gott. Die Basilika öffne ihre Türen wie weit ausgebreitete Arme, um Menschen zum Hören auf Gottes Wort zur Gemeinschaft einzuladen. Diese Kirche ist ein einziges Gebäude, das aus vielen Steinen besteht. Ein Haus, das im Laufe der Jahre stetig wächst, nach einem einheitlichen Entwurf. Wir alle sind die lebendigen Steine dieses Bauwerks, das Christus als Fundament und Höhepunkt, als Anfang und Ende hat. Die Basilika Sagrada Familia ist weit mehr als nur ein Denkmal. Sie ist bis heute ein Bauwerk im Entstehen, das uns daran erinnert, dass das christliche Leben stets ein Weg ist, denn es handelt sich um ein Projekt, das Gott verwirklicht. Den Umstand, dass das Gotteshaus noch immer nicht vollendet ist, deutete der Papst als geistliches Bild für das Leben der Gläubigen. Seine Unvollkommenheit ist kein Mangel, denn sie zeugt von einer Sehnsucht. Sie bedeutet nicht ein Fehlen von etwas, sondern drückt ein Versprechen aus, das wir konsequent einhalten wollen, so Papst Leo. Im Zentrum der Predigt des Papstes stand die Botschaft, dass nicht der Mensch Gott einen Platz schafft, sondern Gott dem Menschen Heimat schenkt. Deutliche Worte fand der Papst, als er die Konsequenzen des Glaubens für das konkrete Leben beschrieb. Wir können nicht an Jesus glauben und Krieg führen. Wir können nicht an Jesus glauben und Unschuldige töten. Wir können nicht an Jesus glauben und diejenigen im Stich lassen, die leiden, die weinen, die vor Not fliehen. Mit Blick auf den Christusturm der Sagrada Familia verwies das Kirchenoberhaupt auf die Bedeutung des Kreuzes. Es sei kein Symbol des Todes, sondern der Hoffnung. Gott liebe den Menschen so sehr, dass er ein Werkzeug des Todes in ein Zeichen der Hoffnung verwandle. Denken wir also heute Abend daran, dass das Kreuz Christi, das sich auf der Spitze dieser Basilika befindet, das Kreuz der Letzten ist, die Ersten werden, der Sünder, die Heilige werden, der Toten, die auferstehen werden, so der Papst. Abschließend rief Papst Leo dazu auf, den Glauben in konkretes Handeln umzusetzen. Die Größe der Sagrada Familia dürfe nicht als weltlicher Rekord verstanden werden, sondern als Zeichen für die Sendung der Kirche. Die Schönheit dieses Gotteshauses ermutigt uns von unserem Meister und Herrn, immer mehr die Kunst zu lernen, nach seinem Evangelium zu leben. Gudrun Seiler, Radio Vatikan.
1: Zuvor hatte der Papst in Barcelona im Stadtteil Raval Wohltätigkeits- und Caritas-Einrichtungen besucht und dabei einige Fragen beantwortet. Dabei ging es kurz vor Beginn der WM natürlich auch um Fußball.
5: Hola Papa León 14, ¿le gusta el fútbol?
6: Todo el mundo sabe que ahora juego tenis.
1: Ich muss gestehen, dass ich Tennis spiele und das sehr gerne, aber Fußball mag ich auch. Das sagte der Papst auf die Frage eines 6-jährigen Kindes aus dem ärmeren Viertel in Barcelona. Mit seinem FC Barcelona, kurz Barça, beherbergt die katalanische Hauptstadt einen der bekanntesten Fußballclubs der Welt. Morgen, also an diesem Donnerstag, beginnt die Weltmeisterschaft und viele werden die Spiele verfolgen, so Leo. Fußball erinnert uns an etwas, das wir nicht vergessen dürfen. Das Leben ist kein Wettlauf, um sich allein zu profilieren, sondern ein Weg, den wir gemeinsam gehen lernen. Wer den Ball nicht passen kann, hat das Spiel noch nicht verstanden, auch wenn er Talent hat. Und wer nicht mit anderen und für andere leben kann, hat das Leben noch nicht verstanden. In dieselbe Kerbe schlug er dann auch in seiner Ansprache in der Augustinuskirche. Ich möchte unterstreichen, dass wir als Christen dazu berufen sind, die Liebe Gottes zu jedem Mann und jeder Frau im konkreten Geflecht der Geschichte gegenwärtig zu machen. Das Buch Genesis berichtet uns, Gott schuf den Menschen als sein Bild, als Bild Gottes schuf er ihn, männlich und weiblich erschuf er sie. Darin liegt die unveräußerliche Würde jedes Menschen begründet.
6: Que podemos encontrar en la vida.
1: Das gelte gerade in der heutigen Zeit, wo der Sinn für die heilige Würde des Menschen verloren gegangen zu sein scheint. Das frühere Arbeiterviertel Raval, in dem die Augustinuskirche liegt, gehört zu den sozial komplexeren von Barcelona. Die meisten Einwohner hier sind Einwanderer.
7: Santo Padre, hablar hoy de las adicciones.
1: In kurzen Ansprachen an den Papst war von Drogen und von Menschenhandel die Rede. Dabei ist Raval kein Randviertel, sondern liegt mitten im historischen Zentrum der Stadt. Hier verläuft unter anderem die berühmte Rambla-Promenade in Richtung Hafen. Direkt neben der Augustinuskirche liegt ein Zentrum der Mutter-Theresa-Schwestern, die zusammen mit vielen freiwilligen Bedürftigen helfen. In der Kirche treffen sich außerdem regelmäßig die philippinischen Katholiken, die in Barcelona leben. Viele von ihnen arbeiten in der Seniorenbetreuung. Der Papst wich von seinem vorbereiteten Redetext ab, um spontan zu erzählen, dass er vor mehreren Jahrzehnten in seiner Zeit als Generalprior des Augustinerordens schon einmal auf der Durchreise diese Kirche besucht hat. Und schon damals sei ihm aufgefallen, dass das Viertel drumherum voller Leben sei.
6: Que Dios os bendiga.

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3: Hochfest des Heiligsten Herzens Jesu. Der Monat Juni ist in ganz besonderer Weise dem Heiligsten Herzen Jesu geweiht.
4: Eine Woche nach dem Hochfest des Leibes und Blutes Christi in der Gestalt der Heiligen Eucharistie, als dessen Oktavtag die liturgische Feier des Herz-Jesu-Festes ursprünglich festgesetzt wurde, nimmt der Festkalender mit diesem Fest das innerste Geheimnis der Liebe Gottes in Jesus Christus als dem König der Barmherzigkeit in den Blick.
3: Der Ursprung des Herz-Jesu-Festes liegt in der Bibel. Im Johannesevangelium ist die Verehrung des Herzens Jesu begründet. Bei Johannes 19, Vers 33 bis 34 steht: Als sie aber zu Jesus kamen und sahen, dass er schon tot war, zerschlugen sie ihm die Beine nicht, sondern einer der Soldaten stieß mit der Lanze in seine Seite, und sogleich floss Blut und Wasser heraus. Am Herz-Jesu-Freitag steht im Gottesdienst die Sühne für unsere Sünden im Mittelpunkt. Er ist ein bevorzugter Tag für den Empfang der Beichte und für die Krankenkommunion. Vielerorts ist auch die Möglichkeit zur eucharistischen Anbetung mit sakramentalem Segen. In der Präfation der Votivmesse vom Heiligsten Herzen Jesu heißt es: Aus seiner geöffneten Seite strömen Blut und Wasser, aus seinem durchbohrten Herzen entspringen die Sakramente der Kirche. Das Herz des Erlösers steht offen für alle, damit sie freudig schöpfen aus den Quellen des Heils. Nebst dem Herz-Jesu-Hochfest und den allmonatlichen Herz-Jesu-Freitagen kennen wir als Herz-Jesu-Andachtsformen den besonderen Rosenkranz, eine eigene Litanei und die Weihe an das heiligste Herz-Jesu. Die für die Weltkirche geltenden römischen Ablassbestimmungen sehen für das Herz-Jesu-Fest alljährlich das gemeinsame Sühnegebet zum heiligsten Herzen Jesu vor. Am Tag nach dem Herz-Jesu-Hochfest feiert die Kirche auch den Gedenktag des unbefleckten Herzens Mariens. Ebenfalls wird nach dem Herz-Jesu-Freitag der Herz-Maria-Sühne-Samstag begangen. Die Verehrung der vereinten Herzen Jesu und Mariens verbinden also die zwei Andachtsformen, der Herz-Jesu- und Herz-Maria-Verehrung. Die Verbindung beider findet sich dargestellt in der Prägung der wundertätigen Medaille, die im 19. Jahrhundert in Bezug zu einer von Schwester Katharine Laboury berichteten Marienerscheinung angefertigt und in der Folge bis heute verbreitet wird. Schon die Kirchenväter sahen im durchbohrten Herzen des Gekreuzigten die Quelle des Heils und der Sakramente. Dieser Gedanke findet sich später auch bei Thomas von Aquin. Aus der Seite Christi floss das Wasser zur Waschung, das Blut aber zur Erlösung. Und darum gehört das Blut zum Sakrament der Eucharistie, das Wasser aber zum Sakrament der Taufe. Diese hat jedoch ihre reinwaschende Kraft aus der Kraft des Blutes Christi. So geht die Kirche selbst aus der Seitenwunde Jesu hervor. Seit dem 15. Jahrhundert sind Darstellungen des Herzens Jesus bekannt, das in der Regel zusammen mit der heiligen Lanze und den Wundmalen gezeigt wird.
4: Das von der Lanze des römischen Soldaten durchbohrte Herz Jesu ist zum Synonym für das erlösende Leiden des Gottessohnes geworden, seine sich verschwendende Liebe. Die Sakramententheologie zum Beispiel käme wohl ohne das Motiv des Herzens Jesu als Quelle alles Heilswirkens Jesu in seiner Kirche nicht aus. Bezogen auf das Sakrament der Beichte und Versöhnung hat Jesus selbst einmal darauf hingewiesen. Aus diesem Grunde habe ich vor der Einsetzung dieses Sakraments meinen Jüngern eigens die Seitenwunde gezeigt.
5: Aber bei der Verehrung des in der Seitenwunde des Herrn sichtbaren, geöffneten Herzens geht es nicht nur um eine Passionsmystologie. Die Wunden des Herrn und sein tödlich verwundetes Herz sind im Auferstehungsleib Jesu Christi verklärt. Sie sind zum österlichen Zeichen der Erlösung und der Barmherzigkeit Gottes geworden.
4: Durch seine Wunden seid ihr geheilt. Dieses Zitat aus dem vierten Gottesknechtslied, das auch der Apostel Petrus zitiert, ist die biblische Grundlage für die Verehrung der Wunden des Herrn. Jesus hat dazu in einer Offenbarung erklärt: Durch meine Wunden wurde das Holz des Kreuzes zum Baum des Segens. Am Kreuz angenagelt habe ich meine Wunden getragen, und durch das Kreuz wurde der Strom des Blutes, der daraus floss, zum Strom der Erlösung für die gesamte Menschheit. Meine Wunden sind die Pforten zum Vater. Wer zu ihm gelangen will, muss in diese Wunden eingehen. Es sind Pforten der Barmherzigkeit. Denn aus Barmherzigkeit und Liebe habe ich sie mir öffnen lassen, damit die Menschen den Weg zum Heil finden. Aus allen meinen Wunden, besonders aber aus meinem Herzen, fließen Ströme der Liebe und Barmherzigkeit, sagte der Herr zur heiligen Faustina, der er besonders das Heilsgeheimnis seiner im durchbohrten Herzen versinnbildeten Liebe erklärte.
5: Das Mittelalter war die Blütezeit der Herz-Jesu-Frömmigkeit. Die heiligen Mechthild von Magdeburg und Gertrud von Helfter geben dem Herzen Jesu in ihren mystischen Betrachtungen sehr viel Raum. Die Herz-Jesu-Frömmigkeit wurde in dieser Zeit vor allem im privaten und klösterlichen Leben praktiziert. Papst Innozenz VI. Hatte bereits 1353 als Vorläufer des liturgischen Herz-Jesu-Festes ein Fest der Heiligen Lanze eingeführt. Zeitgleich haben die Dominikaner im deutschen Sprachraum mit einem Fest die fünf Wunden Jesu verehrt. Papst Leo XIII. Weihte als Höhepunkt der Herz-Jesu-Verehrung zur Jahrhundertwende auf das vergangene Jahrhundert die Welt dem Herzen Jesu.
4: Das Herz-Jesu-Fest wurde vom Herrn selber in einer Offenbarung gegenüber der heiligen Margareta Maria Alacoque gewünscht. Schon im frühen Mittelalter, bei den heiligen Theologen Bernhard von Clairvaux, Albertus Magnus und später Bonaventura, hatte sich eine entsprechende Theologie entwickelt und die französischen Oratorianer hatten im 17. Jahrhundert die Erlaubnis erhalten, diese auch liturgisch zu feiern. Die liturgischen Gesänge, die nicht eigens zu dem ja erst im 17. Jahrhundert etablierten Fest des heiligsten Herzens Jesu entstanden, sondern aus dem mittelalterlichen Repertoire des gregorianischen Chorals genommen wurden, zeigen hier eine erste Spur. Aus dem ja sehr alten Messformular des Palmsonntags stammt der Gesang »Improperium me expectavit cor meum«, der in der Passionszeit öfter zu hörende Vers aus Psalm 68 »Nur Schmähung und Leid hat mein Herz zu erwarten. Da schaue ich aus, ob einer Mitleid mit mir habe. Niemand kommt. Einen Tröster suche ich und finde keinen.« Das göttliche Herz Jesu in den Blickpunkt einer allgemeinen Verehrung und Frömmigkeit zu nehmen, ist in besonderem Maß davon bestimmt, die Liebe zu erkennen, welche in diesem Herz nur Undank und Zurückweisung zu erwarten hat, und sich dennoch ganz der Aufopferung zur Verfügung stellt. Daran haben wir die Liebe erkannt, dass er sein Leben für uns hingegeben hat, heißt es im ersten Johannesbrief, und dann: Wer nicht liebt, hat Gott nicht erkannt, denn Gott ist die Liebe. Lieben heißt in diesem Kontext für den Betrachter des Leidens, das der Gottessohn für das Menschengeschlecht auf sich genommen hat, dass das Mitleiden, die Compassio, ein Ausdruck der Erwiderung solcher Liebe sein muss. Vielleicht darf ich an dieser Stelle auch darauf hinweisen, dass am Hochfest des Heiligsten Herzens Jesu immer auch ein Gebetstag zur Heiligung der Priester in der Kirche gehalten werden soll, ein Anliegen, das wir uns auch für das persönliche Gebet zu eigen machen können. Eine eigene Botschaft zum Weltgebetstag an die Priester hat die römische Kleruskongregation mit den folgenden Worten begonnen. Am Hochfest des Heiligsten Herzens Jesu richten wir mit liebevollem Blick die Augen unseres Geistes und unseres Herzens unablässig auf Christus, den einzigen Erlöser unseres Daseins und der Welt. Auf Christus hinweisen heißt, auf jenes Antlitz hinzuweisen, das jeder Mensch, bewusst oder unbewusst, als einzige angemessene Antwort auf den eigenen, nicht zu unterdrückenden Durst nach Glück sucht. Diesem Antlitz sind wir begegnet. Soweit der Beginn dieser Botschaft an die Priester. Eine der Botschaften, welche die heilige Schwester Faustina von dem ihr erscheinenden Jesus empfing, lautet: Schreibe Folgendes: Noch bevor ich als gerechter Richter kommen werde, komme ich als König der Barmherzigkeit. Man könnte die volle Eintragung aus Schwester Faustinas Tagebuch als apokalyptische Ankündigung missverstehen. In Wahrheit geht es aber immer wieder um den unbeirrbaren Heilswillen Gottes, der sich als König der Barmherzigkeit allen Menschen zeigen will, die dann noch einmal unübersehbar mit der Wahrheit über das Königtum Christi konfrontiert werden und sich in diesem Licht ganz der verzeihenden Liebe und Barmherzigkeit des Erlösers anheimgeben dürfen. So ist das große Thema der Endzeit nicht das gerechte Gericht, sondern zuerst die Barmherzigkeit des Herrn der Welt.
5: Zu der folgenden Bearbeitung möchte ich das Abschlussgebet der Herz-Jesu-Litanei sprechen. Lasset uns beten, gütiger Gott, aus dem geöffneten Herzen deines Sohnes kommt die Fülle des Erbarmens. Hilf uns, dass wir seine Liebe nicht ohne Antwort lassen. Darum bitten wir durch ihn, Christus, unseren Herrn.

0: Ein Blick in unser Gesangbuch Gotteslob zeigt etwas über den Charakter der Herz-Jesu-Frömmigkeit unserer Gegenwart. In einem dem Dichter Paul Gerhardt entlehnten Text des Liedes »O Herz des Königs aller Welt« singen wir »Du Träger aller Bürd und Last, du aller Müden Ruh und Rast, du Trost in allen Leiden. Ach, wie bezwang und drang dich doch, dein edle Lieb, ins bittre Joch der Schmerzen dich zu geben«, da du dich neigtest in den Tod, zu retten aus der Todesnot mich und mein armes Leben. Ein Lied sagt in einem Text von Marie-Louise Thurmeier, alles Leben ist dunkel, keiner weiß, wo er endet, jeder sehnt sich nach Glück. Gott hat ein Herz für den Menschen, Jesus ward einer von uns. Jesus lebte unser Leben, Jesus trug unsere Sünden, Jesus starb unseren Tod. Gott hat ein Herz für den Menschen, Jesus ist einer von uns. Mitten in Jesu Worten, mitten in Jesu Taten schlägt dies Herz für die Welt. Gott hat ein Herz für den Menschen, Jesus ist dieses Herz.
1: Das Herz Jesu schlägt für uns Menschen. Er hat uns im Leiden sein Herz geschenkt und aus der Knechtschaft erlöst. Das göttliche Herz ruft uns zum vertrauensvollen Gebet, wo Herz zu Herz in gegenseitiger Liebe spricht. Wir beten. Heiligstes Herz Jesu, bilde unsere Herzen nach deinem Herzen.

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Heute ist Herz Jesu Freitag. Die Herz Jesu Andacht in der Kirche geht auf Margareta Maria Alagok zurück. Die Verehrung vom heiligsten Herz Jesu als Geheimnis von der übergroßen Liebe vom Herr zu den Menschen ist schon vom heiligen Franz von Sales empfohlen worden. Aber bis zum Tod von der heiligen Margareta Maria Alagok war sie nicht allgemein gebräuchlich. Nach der Ausbreitung von der Herz-Jesu-Andacht und der Einsetzung vom Herz-Jesu-Fest am Freitag nach der Oktav von Fronleichnam ist das Fest 1765 öffentlich anerkannt worden. Die viel gedemütigte und zuerst tief verkannte Heilige ist im Alter von nur 43 Jahren gestorben. Barre Le Monial an der Loire ist seitdem ein vielbesuchter Wallfahrtsort von der Herz-Jesu-Verehrung. Margareta Alagok ist Tochter vom bekannten Anwalt und Notar Claude Alagok. Sie ist in tiefer Frömmigkeit erzogen worden und hat versprochen, Jungfrau zu bleiben, um Gott zu gefallen. Nach dem frühen Tod von ihrem Vater hat man sie zu den Urbanistinnen von Charol gebracht. Da hat sie probiert, den Schwestern in ihren Bußübungen und Andachten nachzueifern, soweit dass ihre zarte Gesundheit zugelassen hat. Aber sie ist von einer schweren Krankheit überfallen worden. Lange Zeit ist sie gelähmt da gelegen, hat weder können essen noch schlafen, noch sich bewegen. Kein Doktor hätte ihr können helfen. Man hat sie als unheilbar Kranke hat. Das junge Mädchen hat das letzte Gottesmutter gelobt, sich ganz am geistlichen Beruf zu weihen, wenn sie wieder gesund würde. Und in der Tat ist sie bald gesund geworden. Wo Margareta gesehen hat, dass sie das Leben wieder hat, hat sie eine grosse Lust bekommen an weltlicher Zerstreuung. Die Vergnügungssucht war allerdings innig gepaart mit einer grossen Gottesliebe. Schon in dieser Zeit war das zarte Mädchen stundenlang im Gebet vor dem Allerheiligsten und hat voll Inbrunst zu Christus gebetet. Sie war hin und her gerissen zwischen Freude, Vergnügung, Geselligkeit und dem geistlichen Leben. Nach unsäglichen Kämpfen und Leiden ist es endlich 1617 gelungen, in Orden von der Heimsuchung Mariens einzutreten. Der Orden ist von Franz von Sales gegründet worden. In Paray-le-Monial hat Margareta Maria, wie sie jetzt geheissen hat, ihre erste Erscheinung gehabt. Es scheint, dass Gott sich das allerungeeignetste Werkzeug erwählt hat, hat man gesagt. Die stille Klosterfrau war keine grossartige Gestalt. Reizlos, ohne natürliche Einsicht, hat sie nicht in Wort ausdrücken, was sie gespürt hat. Die Dürftigkeit ihrer Mittel war so gross, dass auch die grosse Liebe zum Herrn sie nicht bereit machen konnte. Sie hat gestammelt und gestottert, aber sie hat geliebt und gehorcht. Ich habe dir erwählt, hat Christus zu ihr gesagt, als ein Abgrund von der Unwürdigkeit und Unwissenheit, damit der große Zweck erfüllt wird, dass alles durch mich geschehen soll. Nie hätte ein Mensch das einfältige Wesen, Margareta Maria Alagok, erwählt, aber Gott hat es gemacht. Sie war arm am Verstand und hat nicht richtig eine Rechenschaft ablegen über das, was in ihr vorgegangen ist. Aber ihre Liebe ist sehr gross gewesen. Die anderen Schwestern haben gespürt, dass da etwas vorgeht. Und die sichtlichen Beweise von der Begnadigung von der Margareta Maria haben das Misstrauen von ihren Vorgesetzten und Mitschwestern erregt. Man hat ihr erklärt, ihre Wege seien außergewöhnlich. Es gehöre sich nicht, wie sie lebe. Man hat ihr einen Esel in die Hüte gegeben, um sie abzulenken. Alles war gegen sie verschworen. Mit allen Mitteln hat man gegen sie gekämpft. Alle haben sie verspottet. Ihre Visionen hat man abgemacht.
Es hat so gern geschonen, so gern, dass ihren Namen gegen sie spreche. Das Wort Alagok in der Eierschale. Das arme Mädchen. Es wäre nicht zu verwundern, wenn man für ihr überhaupt nichts mehr wüsste.

und durchsichtig wie Kristall, mit deutlich sichtbarer Wunde, von einer Dornenkrone umrankt und drüber ein Kreuz. Er hat ihr den Auftrag gegeben, jeden Freitag, jeden ersten Freitag im Monat die Heilige Kommunion zu empfangen. Er hat ihr den Auftrag gegeben, jeden ersten Freitag im Monat die Heilige Kommunion zu empfangen, eine Stunde zu wachen und am Leiden Jesu Christi teilzunehmen. Und er hat ihr befohlen, sich dafür einzusetzen, dass ein besonderes Fest in der Kirche eingeführt werde zur Verehrung vom Heiligsten Herzen. Gott hat ihr dabei Verheißungen von besonderer Art verkündet, wie sie kein Mensch erfinden kann. Verheißungen für die Weltleute, für die Priester, für die Ordensleute, Verheißungen für die Förderer der Herz-Jesu-Andacht. In der letzten sogenannten grossen Verheißung hat Jesus ihr versprochen, im Übermaß von der Barmherzigkeit von meinem Herz verspreche ich dir, dass meine allmächtige Liebe allen, die 9 Monate lang am ersten Freitag vom Monat zur Kommunion gehen, Gnade von der Buße vor ihrem Tod gewährt wird, so dass sie nicht in meiner Ungnade und ohne die heiligen Sakramente empfangen sterben müssen. Und so, dass meine Liebe ihr letzter Zufluchtsort sein wird. Die ungemein tröstliche Offenbarung und auch andere Visionen hat der Pater Piro, der Biograf der Heiligen, für uns schriftlich festgehalten. Und die Worte haben bis heute nichts an ihrer Bedeutung verloren. Die demütige Nonne hat ihre Sendung vollbracht. Noch kurz vor ihrem frühen Tod hat sie miterleben dürfen, dass trotz allen Widerständen in ihrem Kloster die Herz-Jesus-Andacht feierlich begangen worden ist. Die Heilige ist am 17. Oktober 1690 gestorben. Schon bald darauf ist sie verehrt worden.

0: 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Und gerade morgen der Gedenktag vom unbefleckten Herz Maria. 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
1: jetzt übertragen wir aus der Wallfahrtskirche Maria Schutz am Simmering das Rosenkranzgebet und anschliessend die Heilige Messe.

0: euch gefunden habt und zusammenbleibt.
1: Ja, Segen ist das Stichwort. Zum Abschluss deinen priesterlichen Segen.
0: Herr, segne diese Gespräche, diese Gedanken, unsere Berufungen, unseren Nächsten, für die du uns in dieser Welt berufst, damit die Welt glauben kann, alles zu deiner Ehre. So segne im Namen des Vaters und des Sohnes und des Heiligen Geistes.
1: Amen.
0: Amen.
1: Gott liebt euch.
0: Wirklich?
1: Liebt euch.
0: Sehr doll.

0: Hochgelobt und angebetet seist du, Herr Jesus Christus, hier im allerheiligsten Sakrament des Altares.
1: Von nun an bis in Ewigkeit. Amen.

0: Heiligstes Herz Jesu, wir beten dich an, wir verehren dich und wir bitten dich um deine Gnade. Herr Jesus, du bist hier gegenwärtig in unserer Mitte. Die Quelle der Gnade ist geöffnet für uns in deinem geöffneten Herzen und du willst dich verströmen in unser Leben. In jeden Bereich unseres Lebens willst du eindringen. Und wir wollen ganz besonders jetzt alles dir geben, zu Beginn dieser heiligen Feier im Rosenkranz, durch die Hände deiner Mutter dir alles übergeben, damit du dich auch überall in unser Leben hinein verströmen kannst. Herr, wir bringen dir uns selbst, wir bringen dir alle, die wir im Herzen tragen, wir bringen dir aber auch all jene, die im Unfrieden leben, auch unsere Feinde, alle, die Unfrieden stiften, dass ihr Herz Ruhe findet, die Unruhe ihres Herzens Ruhe findet in dir, in deinem Herzen. Heilige Mutter, führe uns hinein in das tiefe Geheimnis des geöffneten Herzens Jesu. Nimm uns an die Hand und lass uns die Geheimnisse seines Leidens und seiner Liebe ganz eng betrachten und in unser Herz lassen. Im Namen des Vaters und des Sohnes und des Heiligen Geistes.
1: Amen.
0: Ich glaube an Gott, den Vater, den Allmächtigen, den Schöpfer des Himmels und der Erde und an Jesus Christus, seinen eingeborenen Sohn, unseren Herrn, empfangen durch den Heiligen Geist, geboren von der Jungfrau Maria, gelitten unter Pontius Pilatus, gekreuzigt, gestorben und begraben, hinabgestiegen in das Reich des Todes, am dritten Tage auferstanden von den Toten, aufgefahren in den Himmel, er sitzt zur Rechten Gottes des allmächtigen Vaters. Von dort wird er kommen, zu richten die Lebenden und die Toten.
1: Ich glaube an den Heiligen Geist, die heilige katholische Kirche, Gemeinschaft der Heiligen, Vergebung der Sünden, Auferstehung der Toten und das ewige Leben. Amen.
0: Ehre sei dem Vater und dem Sohn und dem Heiligen Geist.
1: Wie im Anfang, so auch jetzt und alle Zeit und in Ewigkeit. Amen.
0: Vater unser im Himmel, geheiligt werde dein Name, dein Reich komme, dein Wille geschehe, wie im Himmel, so auf Erden.
1: Unser tägliches Brot gib uns heute und vergib uns unsere Schuld. Ja, wir vergeben unseren Schuldigen. Und führe uns nicht in Versuchung, sondern erlöse uns von den Bösen. Amen.
0: Gegrüßet seist du, Maria, voll der Gnade. Der Herr ist mit dir. Du bist gebenedeit unter den Frauen. Und gebenedeit ist die Frucht deines Leibes, Jesus, der in uns den Glauben vermehre.
1: Heilige Maria, Mutter Gottes, bitte für uns Sünder, jetzt und in der Stunde unseres Todes. Amen.
0: Gegrüßet seist du, Maria, voll der Gnade, der Herr ist mit dir. Du bist gebenedeit unter den Frauen und gebenedeit ist die Frucht deines Leibes, Jesus, der in uns die Hoffnung stärke.
1: Heilige Maria, Mutter Gottes, bitte für uns Sünder, jetzt und in der Stunde unseres Todes. Amen.
0: Gegrüßet seist du, Maria, voll der Gnade, der Herr ist mit dir. Du bist gebenedeit unter den Frauen und gebenedeit ist die Frucht deines Leibes, Jesus, der in uns die Liebe entzünde.
1: Heilige Maria, Mutter Gottes, bitte für uns Sünder, jetzt und in der Stunde unseres Todes. Amen.
0: Ehre sei dem Vater und dem Sohn und dem Heiligen Geist.
1: Wie im Anfang, so auch jetzt und alle Zeit und in Ewigkeit. Amen.
0: Vater unser im Himmel, geheiligt werde dein Name, dein Reich komme, dein Wille geschehe, wie im Himmel, so auf Erden.
1: Unser tägliches Brot gib uns heute und vergib uns unsere Schuld, wie auch wir vergeben unseren Schuldigen. Und führe uns nicht in Versuchung, sondern erlöse uns von den Bösen. Amen.
0: Gegrüßet seist du, Maria, voll der Gnade, der Herr ist mit dir. Du bist gebenedeit unter den Frauen und gebenedeit ist die Frucht deines Leibes, Jesus, der für uns Blut geschwitzt hat.
1: Heilige Maria, Mutter Gottes, bitte für uns Sünder, jetzt und in der Stunde unseres Todes. Amen.
0: Gegrüßet seist du, Maria, voll der Gnade, der Herr ist mit dir. Du bist gebenedeit unter den Frauen, und gebenedeit ist die Frucht deines Leibes, Jesus, der für uns Blut geschwitzt hat.
1: Heilige Maria, Mutter Gottes, bitte für uns Sünder, jetzt und in der Stunde unseres Todes. Amen.
0: Gegrüßet seist du, Maria, voll der Gnade, der Herr ist mit dir. Du bist gebenedeit unter den Frauen, und gebenedeit ist die Frucht deines Leibes, Jesus, der für uns Blut geschwitzt hat.
1: Heilige Maria, Mutter Gottes, bitte für uns Sünder, jetzt und in der Stunde unseres Todes. Amen.
0: Gegrüßet seist du, Maria, voll der Gnade, der Herr ist mit dir. Du bist gebenedeit unter den Frauen, und gebenedeit ist die Frucht deines Leibes, Jesus, der für uns Blut geschwitzt hat.
1: Heilige Maria, Mutter Gottes, bitte für uns Sünder, jetzt und in der Stunde unseres Todes. Amen.
0: Gegrüßet seist du, Maria, voll der Gnade, der Herr ist mit dir. Du bist gebenedeit unter den Frauen, und gebenedeit ist die Frucht deines Leibes, Jesus, der für uns Blut geschwitzt hat.
1: Heilige Maria, Mutter Gottes, bitte für uns Sünder, jetzt und in der Stunde unseres Todes. Amen.
0: Gegrüßet seist du, Maria, voll der Gnade, der Herr ist mit dir. Du bist gebenedeit unter den Frauen, und gebenedeit ist die Frucht deines Leibes, Jesus, der für uns Blut geschwitzt hat.
1: Heilige Maria, Mutter Gottes, bitte für uns Sünder, jetzt und in der Stunde unseres Todes. Amen.
0: Gegrüßet seist du, Maria, voll der Gnade, der Herr ist mit dir. Du bist gebenedeit unter den Frauen, und gebenedeit ist die Frucht deines Leibes, Jesus, der für uns Blut geschwitzt hat.
1: Heilige Maria, Mutter Gottes, bitte für uns Sünder, jetzt und in der Stunde unseres Todes. Amen.
0: Gegrüßet seist du, Maria, voll der Gnade, der Herr ist mit dir. Du bist gebenedeit unter den Frauen, und gebenedeit ist die Frucht deines Leibes, Jesus, der für uns Blut geschwitzt hat.
1: Heilige Maria, Mutter Gottes, bitte für uns Sünder, jetzt und in der Stunde unseres Todes. Amen.
0: Gegrüßet seist du, Maria, voll der Gnade, der Herr ist mit dir. Du bist gebenedeit unter den Frauen, und gebenedeit ist die Frucht deines Leibes, Jesus, der für uns Blut geschwitzt hat.
1: Heilige Maria, Mutter Gottes, bitte für uns Sünder, jetzt und in der Stunde unseres Todes. Amen.
0: Gegrüßet seist du, Maria, voll der Gnade, der Herr ist mit dir. Du bist gebenedeit unter den Frauen, und gebenedeit ist die Frucht deines Leibes, Jesus, der für uns Blut geschwitzt hat.
1: Heilige Maria, Mutter Gottes, bitte für uns Sünder, jetzt und in der Stunde unseres Todes. Amen.
0: Ehre sei dem Vater und dem Sohn und dem Heiligen Geist.
1: Wie im Anfang, so auch jetzt und alle Zeit und in Ewigkeit. Amen.
0: O mein Jesus, verzeih uns unsere Sünden, bewahre uns vor dem Feuer der Hölle, führe alle Seelen in den Himmel, besonders jene, die deiner Barmherzigkeit am meisten bedürfen.
1: Vater unser im Himmel, geheiligt werde dein Name, dein Reich komme, dein Wille geschehe, wie im Himmel so auf Erden.
0: Unser tägliches Brot gib uns heute und vergib uns unsere Schuld, wie auch wir vergeben unseren Schuldigern, und führe uns nicht in Versuchung, sondern erlöse uns von dem Bösen.
1: Gegrüßet seist du, Maria, voll der Gnade, der Herr ist mit dir. Du bist gebenedeit unter den Frauen, und gebenedeit ist die Frucht deines Leibes, Jesus, der für uns gegeißelt worden ist.
0: Heilige Maria, Mutter Gottes, bitte für uns Sünder, jetzt und in der Stunde unseres Todes. Amen.
1: Gegrüßet seist du, Maria, voll der Gnade, der Herr ist mit dir. Du bist gebenedeit unter den Frauen, und gebenedeit ist die Frucht deines Leibes, Jesus, der für uns gegeißelt worden ist.
0: Heilige Maria, Mutter Gottes, bitte für uns Sünder, jetzt und in der Stunde unseres Todes. Amen.
1: Gegrüßet seist du, Maria, voll der Gnade, der Herr ist mit dir. Du bist gebenedeit unter den Frauen, und gebenedeit ist die Frucht deines Leibes, Jesus, der für uns gegeißelt worden ist.
0: Heilige Maria, Mutter Gottes, bitte für uns Sünder, jetzt und in der Stunde unseres Todes. Amen.
1: Gegrüßet seist du, Maria, voll der Gnade, der Herr ist mit dir. Du bist gebenedeit unter den Frauen, und gebenedeit ist die Frucht deines Leibes, Jesus, der für uns gegeißelt worden ist.
0: Heilige Maria, Mutter Gottes, bitte für uns Sünder, jetzt und in der Stunde unseres Todes. Amen.
1: Gegrüßet seist du, Maria, voll der Gnade, der Herr ist mit dir. Du bist gebenedeit unter den Frauen, und gebenedeit ist die Frucht deines Leibes, Jesus, der für uns gegeißelt worden ist.
0: Heilige Maria, Mutter Gottes, bitte für uns Sünder, jetzt und in der Stunde unseres Todes. Amen.
1: Gegrüßet seist du, Maria, voll der Gnade, der Herr ist mit dir. Du bist gebenedeit unter den Frauen, und gebenedeit ist die Frucht deines Leibes, Jesus, der für uns gegeißelt worden ist.
0: Heilige Maria, Mutter Gottes, bitte für uns Sünder, jetzt und in der Stunde unseres Todes. Amen.
1: Gegrüßet seist du, Maria, voll der Gnade, der Herr ist mit dir. Du bist gebenedeit unter den Frauen, und gebenedeit ist die Frucht deines Leibes, Jesus, der für uns gegeißelt worden ist.
0: Heilige Maria, Mutter Gottes, bitte für uns Sünder, jetzt und in der Stunde unseres Todes. Amen.
1: Gegrüßet seist du, Maria, voll der Gnade, der Herr ist mit dir. Du bist gebenedeit unter den Frauen, und gebenedeit ist die Frucht deines Leibes, Jesus, der für uns gegeißelt worden ist.
0: Heilige Maria, Mutter Gottes, bitte für uns Sünder, jetzt und in der Stunde unseres Todes. Amen.
1: Gegrüßet seist du, Maria, voll der Gnade, der Herr ist mit dir. Du bist gebenedeit unter den Frauen, und gebenedeit ist die Frucht deines Leibes, Jesus, der für uns gegeißelt worden ist.
0: Heilige Maria, Mutter Gottes, bitte für uns Sünder, jetzt und in der Stunde unseres Todes. Amen.
1: Gegrüßet seist du, Maria, voll der Gnade, der Herr ist mit dir. Du bist gebenedeit unter den Frauen, und gebenedeit ist die Frucht deines Leibes, Jesus, der für uns gegeißelt worden ist.
0: Heilige Maria, Mutter Gottes, bitte für uns Sünder, jetzt und in der Stunde unseres Todes. Amen.
1: Ehre sei dem Vater und dem Sohn und dem Heiligen Geist.
0: Wie im Anfang, so auch jetzt und alle Zeit und in Ewigkeit. Amen.
1: O mein Jesus, verzeih
0: uns unsere Sünden, bewahre uns vor dem Feuer der Hölle, führe alle Seelen in den Himmel, besonders jene, die deiner Barmherzigkeit am meisten bedürfen. Vater unser im Himmel, geheiligt werde dein Name, dein Reich komme, dein Wille geschehe, wie im Himmel, so auf Erden.
1: Unser tägliches Brot gib uns heute und vergib uns unsere Schuld, wie auch wir vergeben unseren Schuldigen. Und führe uns nicht in Versuchung, sondern erlöse uns von den Bösen.
0: Gegrüßet seist du, Maria, voll der Gnade, der Herr ist mit dir. Du bist gebenedeit unter den Frauen, und gebenedeit ist die Frucht deines Leibes, Jesus, der für uns mit Dornen gekrönt worden ist.
1: Heilige Maria, Mutter Gottes, bitte für uns Sünder, jetzt und in der Stunde unseres Todes. Amen.
0: Gegrüßet seist du, Maria, voll der Gnade, der Herr ist mit dir. Du bist gebenedeit unter den Frauen, und gebenedeit ist die Frucht deines Leibes, Jesus, der für uns mit Dornen gekrönt worden ist.
1: Heilige Maria, Mutter Gottes, bitte für uns Sünder, jetzt und in der Stunde unseres Todes. Amen.
0: Gegrüßet seist du, Maria, voll der Gnade, der Herr ist mit dir. Du bist gebenedeit unter den Frauen, und gebenedeit ist die Frucht deines Leibes, Jesus, der für uns mit Dornen gekrönt worden ist.
1: Heilige Maria, Mutter Gottes, bitte für uns Sünder, jetzt und in der Stunde unseres Todes. Amen.
0: Gegrüßet seist du, Maria, voll der Gnade, der Herr ist mit dir. Du bist gebenedeit unter den Frauen, und gebenedeit ist die Frucht deines Leibes, Jesus, der für uns mit Dornen gekrönt worden ist.
1: Heilige Maria, Mutter Gottes, bitte für uns Sünder, jetzt und in der Stunde unseres Todes. Amen.
0: Gegrüßet seist du, Maria, voll der Gnade, der Herr ist mit dir. Du bist gebenedeit unter den Frauen, und gebenedeit ist die Frucht deines Leibes, Jesus, der für uns mit Dornen gekrönt worden ist.
1: Heilige Maria, Mutter Gottes, bitte für uns Sünder, jetzt und in der Stunde unseres Todes. Amen.
0: Gegrüßet seist du, Maria, voll der Gnade, der Herr ist mit dir. Du bist gebenedeit unter den Frauen, und gebenedeit ist die Frucht deines Leibes, Jesus, der für uns mit Dornen gekrönt worden ist.
1: Heilige Maria, Mutter Gottes, bitte für uns Sünder, jetzt und in der Stunde unseres Todes. Amen.
0: Gegrüßet seist du, Maria, voll der Gnade, der Herr ist mit dir. Du bist gebenedeit unter den Frauen, und gebenedeit ist die Frucht deines Leibes, Jesus, der für uns mit Dornen gekrönt worden ist.
1: Heilige Maria, Mutter Gottes, bitte für uns Sünder, jetzt und in der Stunde unseres Todes. Amen.
0: Gegrüßet seist du, Maria, voll der Gnade, der Herr ist mit dir. Du bist gebenedeit unter den Frauen, und gebenedeit ist die Frucht deines Leibes, Jesus, der für uns mit Dornen gekrönt worden ist.
1: Heilige Maria, Mutter Gottes, bitte für uns Sünder, jetzt und in der Stunde unseres Todes. Amen.
0: Gegrüßet seist du, Maria, voll der Gnade, der Herr ist mit dir. Du bist gebenedeit unter den Frauen, und gebenedeit ist die Frucht deines Leibes, Jesus, der für uns mit Dornen gekrönt worden ist.
1: Heilige Maria, Mutter Gottes, bitte für uns Sünder, jetzt und in der Stunde unseres Todes. Amen.
0: Gegrüßet seist du, Maria, voll der Gnade, der Herr ist mit dir. Du bist gebenedeit unter den Frauen, und gebenedeit ist die Frucht deines Leibes, Jesus, der für uns mit Dornen gekrönt worden ist.
1: Heilige Maria, Mutter Gottes, bitte für uns Sünder, jetzt und in der Stunde unseres Todes. Amen.
0: Ehre sei dem Vater und dem Sohn und dem Heiligen Geist.
1: Wie im Anfang, so auch jetzt und alle Zeit und in Ewigkeit. Amen.
0: O mein Jesus, verzeih uns unsere Sünden, bewahre uns vor dem Feuer der Hölle, führe alle Seelen in den Himmel, besonders jene, die deiner Barmherzigkeit am meisten bedürfen.
1: Vater unser im Himmel, geheiligt werde dein Name, dein Reich komme, dein Wille geschehe, wie im Himmel, so auf Erden.
0: Unser tägliches Brot gib uns heute und vergib uns unsere Schuld, wie auch wir vergeben unseren Schuldigern. Und führe uns nicht in Versuchung, sondern erlöse uns von dem Bösen.
1: Gegrüßet seist du, Maria, voll der Gnade, der Herr ist mit dir. Du bist gebenedeit unter den Frauen, und gebenedeit ist die Frucht deines Leibes, Jesus, der für uns das schwere Kreuz getragen hat.
0: Heilige Maria, Mutter Gottes, bitte für uns Sünder, jetzt und in der Stunde unseres Todes. Amen.
1: Gegrüßet seist du, Maria, voll der Gnade, der Herr ist mit dir. Du bist gebenedeit unter den Frauen, und gebenedeit ist die Frucht deines Leibes, Jesus, der für uns das schwere Kreuz getragen hat.
0: Heilige Maria, Mutter Gottes, bitte für uns Sünder, jetzt und in der Stunde unseres Todes. Amen.
1: Gegrüßet seist du, Maria, voll der Gnade, der Herr ist mit dir. Du bist gebenedeit unter den Frauen, und gebenedeit ist die Frucht deines Leibes, Jesus, der für uns das schwere Kreuz getragen hat.
0: Heilige Maria, Mutter Gottes, bitte für uns Sünder, jetzt und in der Stunde unseres Todes. Amen.
1: Gegrüßet seist du, Maria, volle Gnade, der Herr ist mit dir. Du bist gebenedeit unter den Frauen, und gebenedeit ist die Frucht deines Leibes, Jesus, der für uns das schwere Kreuz getragen hat.
0: Heilige Maria, Mutter Gottes, bitte für uns Sünder, jetzt und in der Stunde unseres Todes. Amen.
1: Gegrüßet seist du, Maria, volle Gnade, der Herr ist mit dir. Du bist gebenedeit unter den Frauen, und gebenedeit ist die Frucht deines Leibes, Jesus, der für uns das schwere Kreuz getragen hat.
0: Heilige Maria, Mutter Gottes, bitte für uns Sünder, jetzt und in der Stunde unseres Todes. Amen.
1: Gegrüßet seist du, Maria, volle Gnade, der Herr ist mit dir. Du bist gebenedeit unter den Frauen, und gebenedeit ist die Frucht deines Leibes, Jesus, der für uns das schwere Kreuz getragen hat.
0: Heilige Maria, Mutter Gottes, bitte für uns Sünder, jetzt und in der Stunde unseres Todes. Amen.
1: Gegrüßet seist du, Maria, volle Gnade, der Herr ist mit dir. Du bist gebenedeit unter den Frauen, und gebenedeit ist die Frucht deines Leibes, Jesus, der für uns das schwere Kreuz getragen hat.
0: Heilige Maria, Mutter Gottes, bitte für uns Sünder, jetzt und in der Stunde unseres Todes. Amen.
1: Gegrüßet seist du, Maria, volle Gnade, der Herr ist mit dir. Du bist gebenedeit unter den Frauen, ist die Frucht deines Leibes, Jesus, der für uns das schwere Kreuz getragen hat.
0: Heilige Maria, Mutter Gottes, bitte für uns Sünder, jetzt und in der Stunde unseres Todes. Amen.
1: Gegrüßet seist du, Maria, volle Gnade, der Herr ist mit dir. Du bist gebenedeit unter den Frauen, und gebenedeit ist die Frucht deines Leibes, Jesus, der für uns das schwere Kreuz getragen hat.
0: Heilige Maria, Mutter Gottes, bitte für uns Sünder, jetzt und in der Stunde unseres Todes. Amen.
1: Gegrüßet seist du, Maria, volle Gnade, der Herr ist mit dir. Du bist gebenedeit unter den Frauen, und gebenedeit ist die Frucht deines Leibes, Jesus, der für uns das schwere Kreuz getragen hat.
0: Heilige Maria, Mutter Gottes, bitte für uns Sünder, jetzt und in der Stunde unseres Todes. Amen.
1: Herr, sei dem Vater und dem Sohn und dem Heiligen Geist.
0: Wie im Anfang, so auch jetzt und alle Zeit und in Ewigkeit. Amen.
1: O mein Jesus, verzeih uns unsere Sünden.
0: Bewahre uns vor dem Feuer der Hölle. Führe alle Seelen in den Himmel, besonders jene, die deiner Barmherzigkeit am meisten bedürfen. Vater unser im Himmel, geheiligt werde dein Name. Dein Reich komme, dein Wille geschehe, wie im Himmel, so auf Erden.
1: Unser tägliches Brot gib uns heute und vergib uns unsere Schuld, wie auch wir vergeben unseren Schuldigen. Und führe uns nicht in Versuchung, sondern erlöse uns von dem Bösen an.
0: Gegrüßet seist du, Maria, voll der Gnade, der Herr ist mit dir. Du bist gebenedeit unter den Frauen, und gebenedeit ist die Frucht deines Leibes, Jesus, der für uns gekreuzigt worden ist.
1: Heilige Maria, Mutter Gottes, bitte für uns Sünder, jetzt und in der Stunde unseres Todes. Amen.
0: Gegrüßet seist du, Maria, voll der Gnade, der Herr ist mit dir. Du bist gebenedeit unter den Frauen, und gebenedeit ist die Frucht deines Leibes, Jesus, der für uns gekreuzigt worden ist.
1: Ja, Mutter Gottes, bitte für uns Sünder, jetzt und in der Stunde unseres Todes. Amen.
0: Gegrüßet seist du, Maria, voll der Gnade, der Herr ist mit dir. Du bist gebenedeit unter den Frauen, und gebenedeit ist die Frucht deines Leibes, Jesus, der für uns gekreuzigt worden ist.
1: Heilige Maria, Mutter Gottes, bitte für uns Sünder, jetzt und in der Stunde unseres Todes. Amen.
0: Gegrüßet seist du, Maria, voll der Gnade, der Herr ist mit dir. Du bist gebenedeit unter den Frauen und gebenedeit ist die Frucht deines Leibes, Jesus, der für uns gekreuzigt worden ist.
1: Heilige Maria, Mutter Gottes, bitte für uns Sünder, jetzt und in der Stunde unseres Todes. Amen.
0: Gegrüßet seist du, Maria, voll der Gnade, der Herr ist mit dir. Du bist gebenedeit unter den Frauen und gebenedeit ist die Frucht deines Leibes, Jesus, der für uns gekreuzigt worden ist.
1: Heilige Maria, Mutter Gottes, bitte für uns Sünder, jetzt und in der Stunde unseres Todes. Amen.
0: Gegrüßet seist du, Maria, voll der Gnade, der Herr ist mit dir. Du bist gebenedeit unter den Frauen und gebenedeit ist die Frucht deines Leibes, Jesus, der für uns gekreuzigt worden ist.
1: Heilige Maria, Mutter Gottes, bitte für uns Sünder, jetzt und in der Stunde unseres Todes. Amen.
0: Gegrüßet seist du, Maria, voll der Gnade, der Herr ist mit dir. Du bist gebenedeit unter den Frauen und gebenedeit ist die Frucht deines Leibes, Jesus, der für uns gekreuzigt worden ist.
1: Heilige Maria, Mutter Gottes, bitte für uns Sünder, jetzt und in der Stunde unseres Todes. Amen.
0: Gegrüßet seist du, Maria, voll der Gnade, der Herr ist mit dir. Du bist gebenedeit unter den Frauen und gebenedeit ist die Frucht deines Leibes, Jesus, der für uns gekreuzigt worden ist.
1: Heilige Maria, Mutter Gottes, bitte für uns Sünder, jetzt und in der Stunde unseres Todes. Amen.
0: Gegrüßet seist du, Maria, voll der Gnade, der Herr ist mit dir. Du bist gebenedeit unter den Frauen und gebenedeit ist die Frucht deines Leibes, Jesus, der für uns gekreuzigt worden ist.
1: Heilige Maria, Mutter Gottes, bitte für uns Sünder, jetzt und in der Stunde unseres Todes. Amen.
0: Gegrüßet seist du, Maria, voll der Gnade, der Herr ist mit dir. Du bist gebenedeit unter den Frauen und gebenedeit ist die Frucht deines Leibes, Jesus, der für uns gekreuzigt worden ist.
1: Heilige Maria, Mutter Gottes, bitte für uns Sünder, jetzt und in der Stunde unseres Todes. Amen.
0: Ehre sei dem Vater und dem Sohn und dem Heiligen Geist.
1: Wie im Anfang, so jetzt und alle Zeit und in Ewigkeit. Amen.
0: O mein Jesus, verzeih uns unsere Sünden, bewahre uns vor dem Feuer der Hölle, führe alle Seelen in den Himmel, besonders jene, die deiner Barmherzigkeit am meisten bedürfen. Herr, erbarme dich.
1: Herr, erbarme dich.
0: Christus, erbarme dich.
1: Christus, erbarme dich.
0: Herr, erbarme dich.
1: Herr, erbarme dich.
0: Christus, höre uns. Gott, Vater im Himmel,
1: erbarme dich uns.
0: Gott, Sohn, Erlöser der Welt,
1: erbarme dich uns.
0: Gott, Heiliger Geist,
1: erbarme dich uns.
0: Heiliger, dreifaltiger Gott,
1: erbarme dich uns.
0: Du Herz des Sohnes Gottes,
1: erbarme dich uns.
0: Herz Jesu im Schoß der Jungfrau Maria vom Heiligen Geist gebildet,
1: erbarme dich uns.
0: Herz Jesu mit dem Worte Gottes wesenhaft vereinigt,
1: erbarme dich uns.
0: Herz Jesu unendlich erhaben,
1: erbarme dich uns.
0: Herz Jesu, du heiliger Tempel Gottes,
1: erbarme dich uns.
0: Herz Jesu, du Zelt des Allerhöchsten,
1: erbarme dich uns.
0: Herz Jesu, du Haus Gottes und Pforte des Himmels,
1: erbarme dich uns.
0: Herz Jesu, du Feuerherd der Liebe,
1: erbarme dich uns.
0: Herz Jesu, du Wohnstatt der Gerechtigkeit und Liebe,
1: erbarme dich uns.
0: Du Herz voll Güte und Liebe,
1: erbarme dich uns.
0: Herz Jesu, du Abgrund aller Tugenden,
1: erbarme dich uns.
0: Herz Jesu, würdig allen Lobes,
1: erbarme dich uns.
0: Herz Jesu, du König und Mitte aller Herzen,
1: erbarme dich uns.
0: Herz Jesu, in dem alle Schätze der Weisheit und Erkenntnis sind,
1: erbarme dich uns.
0: Herz Jesu, in dem die ganze Fülle der Gottheit wohnt,
1: erbarme dich uns.
0: Herz Jesu, das dem Vater wohlgefällt,
1: erbarme dich uns.
0: Herz Jesu, aus dessen Gnade wir alle empfangen. Herz Jesu, du Sehnsucht der Schöpfung von Anbeginn.
1: Erbarme dich unser.
0: Du Herz, geduldig und voll Erbarmen.
1: Erbarme dich unser.
0: Herz Jesu, reich für alle, die dich anrufen.
1: Erbarme dich unser.
0: Herz Jesu, du Quelle des Lebens und der Heiligkeit.
1: Erbarme dich unser.
0: Herz Jesu, du Sühne für unsere Sünden.
1: Erbarme dich unser.
0: Herz Jesu, mit Schmach gesättigt.
1: Erbarme dich unser.
0: Herz Jesu, wegen unserer Missetaten zerschlagen.
1: Erbarme dich unser.
0: Herz Jesu, bis zum Tode gehorsam.
1: Erbarme dich unser.
0: Du Herz, durchbohrt von der Lanze.
1: Erbarme dich unser.
0: Herz Jesu, du Quelle allen Trostes.
1: Erbarme dich unser.
0: Herz Jesu, unsere Auferstehung und unser Leben.
1: Erbarme dich unser.
0: Herz Jesu, unser Friede und unsere Versöhnung.
1: Erbarme dich unser.
0: Herz Jesu, du Opferlamm für die Sünder.
1: Erbarme dich unser.
0: Herz Jesu, du Rettung aller, die auf dich hoffen.
1: Erbarme dich unser.
0: Herz Jesu, du Hoffnung aller, die in dir sterben.
1: Erbarme dich unser.
0: Herz Jesu, du Freude aller Heiligen.
1: Erbarme dich unser.
0: Lamm Gottes, du nimmst hinweg die Sünde der Welt.
1: Herr, verschone uns.
0: Lamm Gottes, du nimmst hinweg die Sünde der Welt. Herr, erhöre uns. Lamm Gottes, du nimmst hinweg die Sünde der Welt. Herr, erbarme dich. Jesus, gütig und selbstlos von Herzen, bilde unser Herz nach deinem Herzen. Lasset uns beten. Gütiger Gott, aus dem geöffneten Herzen deines Sohnes kommt die Fülle des Erbarmens. Hilf uns, dass wir seine Liebe nicht ohne Antwort lassen. Darum bitten wir durch ihn, Christus, unseren Herrn.
1: Amen.
0: Wir beten dich an, Herr Jesus Christus, und wir preisen dich.
1: Denn durch dein heiliges Kreuz hast du die Welt erlöst.

0: Es führt uns ins Zentrum unseres Glaubens, in das Herz Gottes. Und was ist dieses Herz Gottes? Wir haben es gerade besungen. Es ist die Liebe. Es ist die Liebe, die für uns geöffnet ist, für alle Zeiten geöffnet wurde am Kreuz für uns, dass wir aus diesem Strom des Lebens, aus dieser Strom der Liebe leben können. Und wer von dieser Liebe, so haben wir gesungen, berührt wird, der wird verwandelt. Und darum geht es, dass Jesus uns durch seine Liebe wandeln will. Er will unser Herz nach seinem Herzen bilden. Er will den Krieg in Frieden verwandeln. Er will den Hass in Liebe verwandeln. Er möchte die Unruhe in Ruhe verwandeln. All das, was in unserem Herzen ist, all das, was uns unruhig macht, will er uns nehmen. Er hat sich für uns hingegeben, für uns das Herz öffnen lassen, dass wir daraus leben, dass wir daraus lieben. Öffnen wir uns für die Quelle der Liebe, die aus dem geöffneten Herzen Jesus strömt. Bereiten wir unser Herz für die Begegnung mit ihm. Sprechen wir zu Beginn vor Gott und auch voreinander das Schuldbekenntnis. Ich bekenne Gott, dem Allmächtigen und allen Brüdern und Schwestern, dass ich Gutes unterlassen und Böses getan habe. Ich habe gesündigt in Gedanken, Worten und Werken, durch meine große Schuld. Darum bitte ich die selige Jungfrau Maria, alle Engel und Heiligen und euch, Brüder und Schwestern, für uns zu beten bei Gott, unserem Herrn. Der allmächtige Gott, er erbarme sich unser, erlasse uns die Sünden nach und führe uns zum ewigen Leben.
1: Amen.

seines geliebten Sohnes und preisen die großen Taten seiner Liebe. Gib, dass wir aus dieser Quelle göttlichen Erbarmens die Fülle der Gnade und des Lebens empfangen. Darum bitten wir durch Jesus Christus, deinen Sohn,

0: Lesung aus dem Buch Deuteronomium. Mose sprach zum Volk: Du bist ein Volk, das dem Herrn, deinem Gott, heilig ist. Dich hat der Herr, dein Gott, ausgewählt, damit du unter den allen Völkern, die auf der Erde leben, das Volk wirst, das ihm persönlich gehört. Nicht, weil ihr zahlreicher als die anderen Völker wäret, hat euch der Herr ins Herz geschlossen und ausgewählt. Ihr seid das Kleinste unter allen Völkern. Weil der Herr euch liebt und weil er auf den Schwur achtet, den er euren Vätern geleistet hat, deshalb hat der Herr euch mit starker Hand herausgeführt und dich aus dem Sklavenhaus freigekauft, aus der Hand des Pharao, des Königs von Ägypten. Daran sollst du erkennen, der Herr, dein Gott, ist der Gott. Er ist der treue Gott. Noch nach 1000 Generationen bewahrt er den Bund und erweist denen seine Huld, die ihn lieben und seine Gebote bewahren. Denen aber, die ihn hassen, vergilt er ins Angesicht und tilgt einen jeden aus. Er zögert nicht, wenn er ihn hasst, sondern vergilt ihm ins Angesicht. Deshalb sollst du das Gebot bewahren und die Gesetze und die Rechtsentscheide, auf die ich dich heute verpflichte, und du sollst sie halten. Wort des lebendigen Gottes.
1: Dank sei Gott.

0: Lesung aus dem ersten Johannesbrief. Geliebte, wir wollen einander lieben, denn die Liebe ist aus Gott, und jeder, der liebt, stammt von Gott und erkennt Gott. Wer nicht liebt, hat Gott nicht erkannt, denn Gott ist Liebe. Darin offenbarte sich die Liebe Gottes unter uns, dass Gott seinen einzigen Sohn in die Welt gesandt hat, damit wir durch ihn leben. Darin besteht die Liebe, nicht, dass wir Gott geliebt haben, sondern dass er uns geliebt und seinen Sohn als Sühne für unsere Sünden gesandt hat. Geliebte, wenn Gott uns so geliebt hat, müssen auch wir einander lieben. Niemand hat Gott je geschaut. Wenn wir einander lieben, bleibt Gott in uns und seine Liebe ist in uns vollendet. Daran erkennen wir, dass wir in ihm bleiben und er in uns bleibt. Er hat uns von seinem Geist gegeben. Wir haben geschaut und bezeugen, dass der Vater den Sohn gesandt hat als Retter der Welt. Wer bekennt, dass Jesus der Sohn Gottes ist, in dem bleibt Gott und er bleibt in Gott. Wir haben die Liebe, die Gott zu uns hat, erkannt und gläubig angenommen. Gott ist Liebe und wer in der Liebe bleibt, bleibt in Gott und Gott bleibt in ihm. Wort des lebendigen Gottes.
1: Dank sei Gott.

In jener Zeit sprach Jesus: Ich preise dich, Vater, Herr des Himmels und der Erde, weil du das vor den Weisen und Klugen verborgen und es den Unmündigen offenbart hast. Ja, Vater, so hat es dir gefallen. Alles ist mir von meinem Vater übergeben worden. Niemand kennt den Sohn, nur der Vater, und niemand kennt den Vater, nur der Sohn und der, dem es der Sohn offenbaren will. Kommt alle zu mir, die ihr mühselig und beladen seid. Ich will euch erquicken. Nehmt mein Joch auf euch und lernt von mir, denn ich bin gütig und von Herzen demütig. Und ihr werdet Ruhe finden für eure Seele, denn mein Joch ist sanft und meine Last ist leicht.

Liebe Brüder und Schwestern, das Herz Jesu Fest, ich habe es zu Beginn gesagt, ein ganz wunderbares Fest unseres Glaubens, das Fest des Herzens Gottes, das Fest der Liebe, könnte man sagen. Jedes Fest natürlich, jedes Hochfest ist ein Fest der Liebe, aber heute ganz besonders geht es um die Liebe Gottes zu uns Menschen, um das Herz Jesu als die Quelle der heiligen Liebe. Was ist deine Quelle? Was verstehen wir darunter? Wir singen das oft oder beten das oft, Herz Jesu, Quelle der heiligen Liebe, aber was bedeutet das für uns wirklich? Es geht immer darum, dass wir wirklich auch eindringen in das Geheimnis des Festes. Wir mögen wirklich alle davor bewahrt bleiben, Gebete einfach so runterzurasseln, ohne mehr darüber nachzudenken oder Festgeheimnis, einfach wissen wir eh schon, Herz Jesu, Quelle der Liebe, ja, weiß ich. Aber was bedeutet das? Diese Quelle der Liebe, dieser unvergänglichen Liebe Gottes zu uns, die Quelle, die geöffnet wurde am Kreuz durch den Lanzenstich, er hat es noch nicht einmal selber geöffnet, sondern von uns öffnen lassen für uns. Er hat sich ganz hingegeben für uns. Und dieses Herz wurde geöffnet und es fließt Blut und Wasser heraus. Und das ist die Quelle der heiligen Liebe. Das Wesen Gottes, das Blut Gottes, das sich verströmt und das Wasser der Sakramente, der Taufe, das sich aus dem Herzen verströmt und das Leben schenkt. Das ist die Quelle der heiligen Liebe. Aber was zeichnet eine Quelle aus? Also wir kennen ja auch Quellen, wir hören eine Quelle hier hinter uns am Hochaltar, die Quelle des Bründel von Maria Schutz. Was zeichnet eine Quelle aus? Diese Quelle ist schon da. Wir machen diese Quelle nicht. Keiner von uns hat diese Quelle hier gemacht in Maria Schutz und auch viele anderen Quellen, die Quelle der Donau, die Quelle des Nils, all das haben wir nicht gemacht. Es war da. Es ist ein Geschenk Gottes. Es ist nicht von uns gemacht. Es ist ein Geschenk. Und diese Quelle ist an einem bestimmten Ort. Gott hat diese Quelle an einem ganz bestimmten Ort hingestellt und gemacht. Gott hat sie gemacht, nicht wir. Und so ist es auch mit der Quelle hier in Maria Schutz, der Quelle des Rheins, der Donau, was auch immer. Diese Quellen haben einen bestimmten Ort, wo sie sich verströmen. Und die Quelle der Liebe hat auch einen bestimmten Ort. Und das ist das Kreuz. Das ist das Kreuz als der Ort und Golgotha als der Ort, wo sich diese Liebe, diese Quelle der Liebe geöffnet hat und die bis heute und bis in alle Ewigkeit strömt. Das ist der Ort der Quelle der heiligen Liebe, das Kreuz. Und wenn wir, deshalb, liebe Brüder und Schwestern, wir dürfen das nicht tun. Wir dürfen nicht das Kreuz aus unserem Glauben irgendwo auf die Seite schieben oder gar ganz abhängen oder was auch immer. Wir dürfen das nicht tun. Dann schneiden wir uns von der Quelle ab. Wir brauchen das Kreuz, wir brauchen die Quelle der heiligen Liebe. Eben das Kreuz als Quelle der Liebe, nicht als Quelle des Leidens zu sehen. Leiden wird verwandelt, die Quelle der Liebe verwandelt das Leiden in Liebe. Und eine Quelle zeichnet auch noch aus, man muss sie suchen. Man muss sie wirklich bei Ölquellen zum Beispiel. Gut, da ist der Antrieb ein anderer, aber da geht es darum, diese Quelle zu suchen. Und das ist bei uns im Glauben, die Quelle der heiligen Liebe zu suchen, das ist unsere Sehnsucht. Das ist unsere Sehnsucht nach dieser Liebe, nach dieser unvergänglichen Liebe, was wir auf Erden eben nicht finden im Menschlichen, sondern nur bei Gott. Diese Quelle der heiligen Liebe und diese Sehnsucht führt uns hin. Deshalb ist es wichtig, dass wir diese Sehnsucht in uns nie verlieren. Die Sehnsucht wird getötet, wenn wir sagen, kennen wir schon, wissen ja, wo alles ist. Dann ist keine Sehnsucht und keine Suche mehr da. Es ist so wichtig zu suchen. Und die Quelle bringt das Kostbare hervor. Wenn wir sie gefunden haben, das haben wir zu Beginn gesungen in diesem wunderbaren Lied,
dass die Quelle, wenn wir davon berührt werden, wir verwandelt werden. Die Quelle bringt das Kostbare hervor, das Kostbare, was wir in unserem Leben brauchen. Im weltlichen Sinn ist das Wasser, Öl oder sonst irgendetwas. In unserem Fall das Kostbare, was die Quelle hervorbringt, ist das Leben. Das wahre Leben bringt diese Quelle der heiligen Liebe hervor. Und ich glaube, es ist heute, aber zu jeder Zeit wichtig, dass wir uns die Frage stellen, was ist denn das Leben? Heute wird da sehr drüber geurteilt, was Leben ist, was lebenswert ist, ob denn ein Kind im Bauch lebenswert ist. Natürlich ist es das. Was ist das Leben? Das Leben ist die Liebe. Ohne die Liebe ist kein Leben möglich. Und es gab schreckliche Versuche, dass man neugeborene Kinder nur versorgt hat, ihnen alles gegeben hat, was sie brauchen zum Leben, zum Überleben. Sie sind gestorben, weil sie keine Liebe bekommen haben, keine Zuwendung bekommen haben. Sie konnten nicht leben. Und so ist es bei uns auch. Wenn wir das Leben nicht mit der Liebe gleichsetzen, können wir nicht leben. Es ist unmöglich. Und das ist das, was wir in dieser wunderbaren Lesung auch gehört haben, was uns der heilige Johannes im ersten Johannesbrief schreibt. Die Liebe ist aus Gott und jeder, der liebt, stammt von Gott und erkennt Gott. Wer nicht liebt, hat Gott nicht erkannt, denn Gott ist Liebe. Und diese Liebe hat sich uns offenbart, diese Liebe hat sich uns gezeigt. Und wenn wir mit unserer Sehnsucht danach suchen, nach dieser Offenbarung, dass sie sich gezeigt hat, und wenn wir wirklich uns auf die Suche machen, darin offenbarte sich die Liebe Gottes unter uns, so schreibt der heilige Johannes, dass Gott seinen einzigen Sohn in die Welt gesandt hat, damit wir durch ihn leben. Das beginnt mit der Menschwerdung. Natürlich, wir haben ja an Weihnachten das kleine Krippel gehabt. Das endet mit dem Tod am Kreuz und der Auferstehung. Er hat seinen Sohn in die Welt gesandt, damit wir durch ihn leben. Denn darin besteht die Liebe. Nicht, dass wir Gott geliebt haben, sondern dass er uns geliebt und seinen Sohn als Sühne für unsere Sünden gesandt hat. Wir wissen das, dass diese ekelhafte Schlange, die sich in unser Leben immer wieder auch reinschleicht, die Sünde, immer wieder versucht sie uns zu Fall zu bringen, die Liebe zu Fall zu bringen, das Leben zu Fall zu bringen. Aber Gott hat seinen Sohn gesandt, dass das, was wir nicht aus der Welt schaffen können, die Sünde, überwunden wird. Als Sühne für unsere Sünden hat Gott seinen Sohn gesandt. Und deshalb ist es nur möglich zu leben in Jesus Christus. Es ist nur möglich, es geht nicht anders. Und es geht nur, wenn wir das Kreuz auch ins Zentrum stellen, die Quelle der Liebe ins Zentrum stellen. Sonst werden wir auch verkümmern, wie diese Kinder in diesen schrecklichen Versuchen. Wir können nicht leben ohne die Liebe. Es ist unmöglich. Und es geht darum, dass diese Liebe in unserem Leben Gestalt gewinnt. Wenn das Herz nach seinem, in unser Herz nach seinem Herzen gebildet wird. Diese Liebe soll und muss in uns Gestalt gewinnen. Die Liebe, diese Quelle, sie muss sich verströmen, sonst ist es sinnlos. Jede Quelle, die quasi zugestopft wird, erstens explodiert es dann irgendwann, weil der Druck ja weiterkommt. Aber wenn die Quelle der Donau blockiert würde, hätten wir keine Donau. Also sie muss sich verströmen, sie muss weiter sich verströmen, fließen. Die Liebe muss fließen. Die Quelle wird zu einem Bach, der Bach wird zu einem Fluss, der Fluss wird zu einem Strom, der Strom fließt ins Meer. Wenn das nicht gegeben ist, wäre diese Quelle völlig sinnlos. Und so ist es auch bei uns. Diese Liebe muss sich verströmen. Geliebte, wenn Gott uns so geliebt hat, müssen auch wir einander lieben. Wenn wir einander lieben, bleibt Gott in uns
Und seine Liebe ist in uns vollendet. Also die Liebe ist in uns nicht vollendet, wenn sie nicht verströmt wird, wenn wir nicht auch anfangen zu lieben. Niemand hat Gott erkannt. In der Liebe, daran erkennen wir, dass wir in ihm bleiben und er in uns bleibt. Er hat uns von seinem Geist gegeben, wir haben geschaut und bezeugen, dass der Vater den Sohn gesandt hat als Retter der Welt. Wenn wir einander lieben, erkennen wir Gott aneinander, aber auch in uns. Das Erkennen Gottes führt zum Bekennen Gottes. Und das ist das, wo sich die Liebe weitergeht. Wir erkennen es in uns und wir bekennen und geben diese Liebe weiter. Ein Statement der Liebe, des Bekenntnisses ist es, Gutes zu tun. Das, was wir in der ersten Lesung gehört haben. Deshalb sollst du das Gebot bewahren und die Gesetze und die Rechtsentscheide, auf die ich dich heute verpflichte, und du sollst sie halten. Das sagt Gott nicht einfach so, weil er uns halt unterdrücken will. So, jetzt müsst ihr tun, was ich will. Warum, wenn Gott die Liebe ist, aus was für einem Antrieb sagt er uns das denn? Gibt er uns die Gebote, dass wir Ruhe geben? Nein, er gibt uns die Gebote, dass wir lieben, leben und lieben. Er gibt sie uns aus Liebe. Und das ist es, ein Statement der Liebe ist es, die Gebote zu halten, Gutes zu tun, sich danach auszurichten. Und das sagt uns Jesus im Evangelium, das ist sein Joch, das nicht schwer ist, sondern eine leichte Last, die uns aufgelegt wird. Und warum? Weil der Heilige Geist uns dabei hilft. Weil noch nicht einmal wir das in uns vollbringen sollen, können, sondern der Heilige Geist in uns die Liebe vollbringt, den wir empfangen haben. Diese Liebe empfangen, erkennen, was wir denn in uns haben, um zu bekennen. Die Schwierigkeit dabei ist, da kommen wir wieder in die Bereiche der Sünde, es ist unser Stolz. Wir wollen ja selber die Liebe bekennen. Wir wollen ja irgendwas so auch für uns, ja, wir sind ja so gut, wir können das ja schon ganz gut da mit dem Lieben. Und das ist die Schwierigkeit dabei, dass nicht wir die Liebe machen können und auch nicht sollen, sondern dass wir uns erst einmal beschenken lassen sollen vom Herrn, selber aus dieser Quelle genährt werden. Und das ist die größte Gefahr bei Priestern, bei Theologen, bei Bischöfen, dass wir denken, wir machen das aus eigener Kraft. Das tun wir nicht. Wenn wir selber nicht beten, wir Priester nicht beten, was haben wir denn dann zu geben? Ich könnte Ihnen ein paar Geschichten aus meinem Leben erzählen, aber das wollen Sie nicht hören. Das wäre, was ich Ihnen geben könnte. Aber wenn ich versuche, dem Heiligen Geist Raum zu geben, das ist es, was die Herzen anspricht. Und so ist es wichtig, selbst die Liebe zu empfangen, bevor wir überhaupt erst mal bekennen. Die Liebe empfangen, das ist das Erkennen. Gott gibt mir die Liebe. Gott ist die Liebe, der mich nährt. Gott ist die Quelle der Liebe. Das ist eine Erkenntnis. Ich lebe aus dieser Quelle. Und ein Bekenntnis ist es, sie zu verströmen. Und ein Bekenntnis bedeutet, sich damit zu identifizieren, zu sagen, ja, das ist mein Leben, das ist mein Lebensinhalt, diese Quelle, diese Liebe Gottes, damit identifiziere ich. Und das ist es, wenn wir sagen, bilde mein Herz nach deinem Herzen. Ich möchte mich damit identifizieren, ich möchte so werden wie du, Jesus, ich will dir nachfolgen. Und das ist wieder eine Entscheidung, die wir treffen müssen. Ja, ich will dir folgen. Das Erkennen ist ein Geschenk der Gnade, dass wir die Liebe bekommen. Das ist ein Geschenk der Gnade. Und dafür zu öffnen, uns dafür zu öffnen, das ist das, was wir tun können. Und wir können es vor allem dann tun und damit tun, wenn wir immer wieder diese Liebe betrachten. Wir als Passionisten legen da großen Wert drauf, die Betrachtung, immer wieder Gott zu betrachten, nie müde zu werden, auch in dieser Sehnsucht, etwas Neues zu entdecken in der Heiligen Schrift, in der Passion, im Kreuz. Einfach das Kreuz betrachten und sagen Sie nicht viel, setzen Sie sich mal vors Kreuz und sagen Sie einfach nur, Gott, du bist Liebe. Du bist Liebe. Du bist Liebe. Machen Sie das mal eine halbe Stunde, Sie werden sehen, dass Sie einiges erkennen. Es geht nicht darum, dass wir viel reden müssen.
sondern uns dafür öffnen und betrachten. Gottes Liebe in unserem Leben immer mehr gegenwärtig zu setzen, das ist es, wenn sich die Liebe verströmt und somit auch verbreitet und vergrößert, da wächst sie. Wenn wir Gottes Liebe in unserem Leben immer mehr gegenwärtig setzen, dann bleiben wir in Gott und Gott bleibt in uns. Und das ist die Sehnsucht unseres Herzens, dass wir bei Gott geborgen sind, dass etwas Bleibendes in unserem Leben ist. Und diese Quelle der Liebe, sie bleibt bis in alle Ewigkeit. Sie wird nie versiegen, weil es die göttliche Quelle ist, weil es die Quelle der heiligen Liebe ist. Lassen wir uns nähren aus dem Herzen Jesu, aus dieser Quelle der heiligen Liebe. Amen.

0: bekennen wir unseren Glauben an den dreifaltigen Gott. Ich glaube an Gott, den Vater,
1: den Allmächtigen, den Schöpfer des Himmels und der Erde, und an Jesus Christus, seinen eingeborenen Sohn, unseren Herrn, empfangen durch den Heiligen Geist, geboren von der Jungfrau Maria, gelitten unter Pontius Pilatus, gekreuzigt, gestorben und begraben, hinabgestiegen in das Reich des Todes, am dritten Tage auferstanden von den Toten, aufgefahren in den Himmel. Er sitzt zu Rechten Gottes, des allmächtigen Vaters. Von dort wird er kommen, zu richten die Lebenden und die Toten. Ich glaube an den Heiligen Geist, die heilige katholische Kirche, Gemeinschaft der Heiligen, Vergebung der Sünden, Auferstehung der Toten und das ewige Leben. Amen.
0: Am heutigen Fest gedenkt die Kirche der unwiderruflichen Liebe Gottes zu allen Menschen. So sehr hat er die Welt geliebt, dass er für sie seinen Sohn dahingegeben hat. Zu ihm lasst uns rufen.
2: Dein überreiches Erbarmen führe die Sünder zum Leben zurück und versöhne sie mit dir und den Menschen. Christus, höre uns. Deine Liebe erleuchte alle, die an dir zweifeln und nach dem Sinn ihres Lebens suchen. Christus, höre uns. Richte im Glauben an die Auferstehung all jene auf, die Anteil haben an deinem Kreuzesleiden. Christus, höre uns. Lass in deinem Herzen alle diejenigen Ruhe finden, die umhergetrieben sind in den Nöten dieser Welt. Christus, höre uns. Nimm dich derer an, die dir besonders nachfolgen, und mache ihnen die Last deines Joches leicht. Christus, höre uns. Heilige unsere Priester und alle, die in deiner Kirche Verantwortung tragen. Christus, höre uns. In deiner unverbrüchlichen Treue erbarme dich über alle Not in unserer Welt. Christus, höre uns. Wir beten für alle, die sich unserem Gebet anempfohlen haben und in den Anliegen aller, die mit uns über KTV und Radio Gloria diese heilige Messe mitfeiern, um Erhörung ihrer Bitten. Christus, höre uns. Nimm unsere Verstorbenen auf in die Lebensfülle deines Reiches. Christus, höre uns.
0: Herr unser Gott, du erbarmst dich über uns und über die ganze Welt. Im Vertrauen auf deine unwandelbare Treue bauend, preisen wir dich durch deinen Sohn, der in der Einheit des Heiligen Geistes mit dir lebt und herrscht von Ewigkeit zu Ewigkeit. Amen.

0: Betet, Brüder und Schwestern, dass mein und euer Opfer Gott, dem allmächtigen Vater, gefalle.
1: Der Herr nehme das Opfer an aus deinen Händen, zum Lob und Ruhme seines Namens, zum Segen für uns und seine ganze heilige Kirche.
0: Amen. Allmächtiger Gott, sieh auf das durchbohrte Herz deines Sohnes, der uns geliebt und sich für uns hingegeben hat. Lass unser Opfer dir wohlgefallen und zur Sühne

Wahrheit ist es würdig und recht, dir allmächtiger Vater zu danken und dich mit der ganzen Schöpfung zu loben durch unseren Herrn Jesus Christus. Am Kreuz erhöht hat er sich für uns dahingegeben aus unendlicher Liebe und alle an sich gezogen. Aus seiner geöffneten Seite strömen Blut und Wasser, aus seinem durchbohrten Herzen entspringen die

Ja, du bist heilig, großer Gott, und alle deine Werke verkünden dein Lob. Denn durch deinen Sohn, unseren Herrn Jesus Christus, und in der Kraft des Heiligen Geistes erfüllst du die ganze Schöpfung mit Leben und Gnade. Bis ans Ende der Zeiten versammelst du dir ein Volk, damit deinem Namen das reine Opfer dargebracht werde, vom Aufgang der Sonne bis zum Untergang. Darum bitten wir dich, allmächtiger Gott. Heilige unsere Gaben durch deinen Geist, damit sie uns werden, Leib und Blut deines Sohnes, unseres Herrn Jesus Christus, der uns aufgetragen hat, dieses Geheimnis zu feiern. Denn in der Nacht, da er verraten wurde, nahm er das Brot und sagte Dank, brach es, reichte es seinen Jüngern und sprach: Nehmet und esset alle davon. Das ist mein Leib, der für euch hingegeben wird.

Ebenso nahm er nach dem Mahl den Kelch, dankte wiederum, reichte ihn seinen Jüngern und sprach: Nehmet und trinket alle daraus. Das ist der Kelch des neuen und ewigen Bundes. Mein Blut, das für euch und für alle vergossen wird, zur Vergebung der Sünden. Tut dies zu meinem Gedächtnis.

0: Geheimnis des Glaubens.
1: Deinen Tod, o Herr, verkünden wir und deine Auferstehung preisen wir, bis du kommst in Herrlichkeit.
0: Darum, gütiger Vater, feiern wir das Gedächtnis deines Sohnes. Wir verkünden sein heilbringendes Leiden, seine glorreiche Auferstehung und Himmelfahrt und erwarten seine Wiederkunft. So bringen wir dir mit Lob und Dank dieses heilige und lebendige Opfer dar. Schau gütig auf die Gabe deiner Kirche, denn sie stellt dir das Lamm vor Augen, das geopfert wurde und uns nach deinem Willen mit dir versöhnt hat. Stärke uns durch den Leib und das Blut deines Sohnes und erfülle uns mit seinem Heiligen Geist, damit wir ein Leib und ein Geist werden in Christus. Ermache uns auf immer zu einer Gabe, die dir wohlgefällt, damit wir das verheißene Erbe erlangen mit deinen Auserwählten, mit der seligen Jungfrau und Gottesmutter Maria, dem heiligen Josef, ihrem Bräutigam, mit deinen Aposteln und Märtyrern, mit unserem Ordensvater Paul von Kreuz, der seligen Alex Leclerc, der Gründerin der Schulschwestern, und mit allen Heiligen, auf deren Fürsprache wir vertrauen. Barmherziger Gott, wir bitten dich, dieses Opfer unserer Versöhnung bringe der ganzen Welt Frieden und Heil. Beschütze deine Kirche auf ihrem Weg durch die Zeit und stärke sie im Glauben und in der Liebe. Deinen Diener, unseren Papst Leo, unseren Erzbischof Josef und die Gemeinschaft der Bischöfe, unsere Priester und Diakone, alle, die zum Dienst in der Kirche bestellt sind und das ganze Volk deiner Erlösten. Erhöre, gütiger Vater, die Gebete der hier versammelten Gemeinde und führe zu dir auch alle deine Söhne und Töchter, die noch fern sind von dir. Erbarme dich unserer verstorbenen Brüder und Schwestern und aller, die in deiner Gnade aus dieser Welt geschieden sind. Nimm sie auf in deine Herrlichkeit und mit ihnen lass auch uns, wie du verheißen hast, zu Tische sitzen in deinem Reich. Darum bitten wir dich durch unseren Herrn Jesus Christus, denn durch ihn schenkst du der Welt alle guten Gaben.
2: Durch ihn und mit ihm und in ihm ist dir Gott

Wir heißen Kinder Gottes und wir sind es auch. In dieser Gotteskindschaft lasst uns voll Vertrauen zu unserem Vater im Himmel beten. Vater unser im Himmel, geheiligt werde dein Name, dein Reich komme, dein Wille geschehe, wie im Himmel so auf Erden. Unser tägliches Brot gib uns heute und vergib uns unsere Schuld, wie auch wir vergeben unseren Schuldigern. Und führe uns nicht in Versuchung, sondern erlöse uns von dem Bösen. Erlöse uns, Herr allmächtiger Vater, von allem Bösen und gib Frieden in unseren Tagen. Komm uns zu Hilfe mit deinem Erbarmen und bewahre uns vor Verwirrung und Sünde, damit wir voll Zuversicht das Kommen unseres Erlösers, Jesus Christus, erwarten. Denn dein ist das Reich und die Kraft und die Herrlichkeit in Ewigkeit. Amen. Der Herr hat zu seinen Aposteln gesagt, Frieden hinterlasse ich euch, meinen Frieden gebe ich euch. Und deshalb bitten wir, Herr Jesus Christus, du Sieger über Sünde und Tod und das Reich der Finsternis, schau nicht auf unsere Sünden, sondern auf den Glauben deiner Kirche und schenke ihr nach deinem Willen Einheit und Frieden. Und dieser Friede des Herrn, er sei alle Zeit.

0: Seht an Jesus Christus, ist das Lamm Gottes, das hinwegnimmt die Sünde der Welt.
1: Herr, ich bin nicht würdig, dass du eingehst unter mein Dach, aber sprich nur ein Wort, so wird meine Seele gesund.
0: Ein Soldat stieß mit der Lanze in seine Seite, und sogleich floss Blut und Wasser heraus.

Gottheit tief verborgen, betend nah ich dir. Unter diesen Zeichen bist du wahrhaft hier. Sieh, mit ganzem Herzen schenk ich dir mich hin, weil vor solchem Wunder ich nur Armut bin. Augen, Mund und Hände täuschen sich in dir, doch des Wortes Botschaft offenbart dich mir. Was Gottes Sohn gesprochen, nehm ich glaubend an. Er ist selbst die Wahrheit, die nicht trügen kann. Einst am Kreuz verhüllte sich der Gottheit Glanz. Hier ist auch verborgen deine Menschheit ganz. Beide sieht mein Glaube in dem Brote hier. Wie der Schächer ruf ich, Herr, um Gnad zu dir. Kann ich nicht wie Thomas schauen die Wunden rot, bet ich dennoch gläubig, du mein Herr und Gott. Tief und tiefer werde dieser Glaube mein, fester lass die Hoffnung, treu die Liebe sein. Denkmal, das uns mahnet an des Herren Tod. Du gibst uns das Leben, o lebendig Brot. Werde gnädig Nahrung meinem Geiste du, dass er deine Wonnen koste immerzu. Gleich dem Pelikane starbst du, Jesu mein. Wasch in deinem Blute mich von Sünden rein. Schon ein kleiner Tropfen sühnet alle Schuld, bringt der ganzen Erde Gottes Heil und Huld. Jesus, den verborgen jetzt mein Auge sieht, stille mein Verlangen, das mich heiß durchglüht. Lass die Schleier fallen einst in deinem Licht, dass ich selig schaue, Herr, dein Angesicht.

0: Lasst uns beten. Herr unser Gott, du hast uns gestärkt mit dem Sakrament jener Liebe, durch die dein Sohn alles an sich zieht. Entzünde auch in uns das Feuer seiner Liebe, damit wir in unseren Brüdern und Schwestern ihn erkennen und ihm dienen. Darum bitten wir durch Christus unseren Herrn. Liebe Brüder und Schwestern, so wünsche ich Ihnen noch ein gesegnetes Herz-Jesu-Fest. Denken wir immer daran, dass wir aus dieser Quelle der Gnade leben und ohne Liebe, ohne die Liebe Gottes, wir nicht leben können. So darf ich Ihnen den Segen mitgeben. Der Herr sei mit euch.
1: Und mit deinem Geist.
0: Auf die Fürsprache des unbefleckten Herzens Mariens, des heiligen Josef, des heiligen Paul vom Kreuz, der seligen Alex Leclerc, alle Engel und Heiligen, segne euch, behüte und stärke euch in der Liebe, er, der allmächtige und gütige Gott, der Vater.

Wir sind auch live dabei gewesen, in der Wallfahrtskirche Maria Schutz am Semmering, am Rosenkranzgebet und an der Heiligen Mess. Wir danken ganz herzlich KTV für die Übertragung und natürlich Maria Schutz, die uns immer wieder einlädt, an ihrem Gebet und der Heiligen Mess teilzunehmen.

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0: 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Ganz herzlich willkommen, liebe Zuhörerinnen und Zuhörer, zu einer weiteren Sendung hier bei Radio Gloria. Am Mikrofon begrüßt Sie Peter Galliker. Wir sprechen heute über eine besondere neue Partnerschaft zwischen Sport und sozialem Engagement. Die Don Bosco Jugendhilfe weltweit hat erstmals in ihrer Geschichte einen Markenbotschafter ernannt. Und zwar den Schweizer Fußball-Nationalspieler Ruben Vargas. Gemeinsam wollen sie jungen Menschen weltweit neue Perspektiven eröffnen, besonders dort, wo Armut, Flucht oder fehlende Bildung den Alltag prägen. Was hinter dieser Partnerschaft steckt, welche Hoffnungen damit verbunden sind und wie ein Profisportler eben den Nationalspieler Ruben Vargas Verantwortung übernehmen möchte, darüber sprechen wir heute mit Markus Buri. Er ist Geschäftsführer der Don Bosco Jugendhilfe weltweit mit Sitz in Beromünster im Kanton Luzern. Ich begrüße sehr herzlich Herr Buri. Willkommen bei dieser Sendung bei Radio Gloria.
1: Danke für die Möglichkeit, Herr Galliker, zu dem sehr spannenden Thema mit Ihnen hier mich zu unterhalten.
0: Herr Buri, zuerst möchten wir diese Fragen oder diese Botschaft, Ruben Vargas wird Markenbotschafter von Don Bosco, aus der Sicht der Organisation hören. Was hat Don Bosco Jugendhilfe weltweit dazu bewogen, überhaupt einen Markenbotschafter einzusetzen? Das ist ja, das dürfen wir sicher so erwähnen, ein Novum für Ihre Organisation.
1: Ja, das ist in der Tat so. Wir haben uns schon seit längerer Zeit mit dem Gedanken eines Markenbotschafters auseinandergesetzt. Die Motivation oder der Hintergrund, so etwas zu tun, ist natürlich die Marke Don Bosco, die ja für die jungen Menschen in der Welt steht, diese wunderbare Marke, diese Weltmarke in der Schweiz bekannter zu machen. Und dazu braucht es natürlich auch passende Menschen, passende Gesichter, die zu dieser Marke passen. Das heißt, uns geht es eigentlich darum, durch den Markenbotschafter, das sagt ja der Name eigentlich schon, eben die Botschaft von Don Bosco, die Botschaft für das Engagements für junge Menschen in der Schweiz bekannter zu machen, um den Menschen näher zu bringen, was Don Bosco ist und wofür Don Bosco steht.
0: Herr Buri, warum fiel die Wahl ausgerechnet auf den Nationalspieler Ruben Vargas? Was macht ihn, eben diesen Fußballprofi, jetzt für Sie und für Ihre Organisation zur idealen Besetzung?
1: Wenn man einen Markenbotschafter ernennt, muss der natürlich passen, oder? Und passen heißt für uns, wir suchten eine Persönlichkeit, die eben mit Ruben Vargas verkörpert wird, die vielleicht folgende 3-4 Hauptcharakteristiken darstellt, oder? Das erste ist immer die Werthaltung, oder? Die Werthaltung eines Menschen, die muss passen zu Don Bosco. Don Bosco steht für ganzheitliche Bildung. Don Bosco steht für Engagement für junge Menschen. Also unser Markenbotschafter muss jemand sein, der auch diese Generation verkörpert, der mit Engagement im Leben steht, der unsere Werte verkörpert im Sinn von verantwortungsbewusst, seriös, Vorbild, Fleiß und nicht zu unterschätzen, auch Glauben. Mit Ruben Vargas haben wir eine Person, die dann noch einen Migrationshintergrund hat, im Sinne von, sein Vater kommt aus der Dominikanischen Republik, die Mutter ist Schweizerin. Also wir haben mit ihm auch eine interkulturelle Verbindung, die wir schaffen können. Und gleichzeitig eben die Werthaltungen, die ich schon genannt habe, für die er auch wirklich steht. Kommt noch hinzu, dass Ruben Vargas aus der Region Luzern stammt, wo auch unsere Organisation ihren Sitz hat. Sie sehen also, Ruben Vargas ist eine Person, die wirklich gut zu Don Bosco passt, weil sie integer ist, weil er fleißig ist, weil er ein Vorbild ist für viele junge Menschen, mit Engagement, mit Hingabe, die Dinge eben zu machen, weil er natürlich bekannt ist und weil er mit seiner Bescheidenheit und seiner Seriosität und auch seinem tiefen Glaubensleben natürlich überzeugt.
0: Herr Buri, Sie haben es auch erwähnt, dass besonders auch der Sport für die Jugend oder bei der Jugend wichtig ist. Ruben Vargas ist Fußballspieler und dass Sport und eben besonders Fußball bei Don Bosco eine wichtige Rolle spielen. Können Sie das vielleicht unserer Zuhörerschaft noch einmal erklären, warum das so ist und warum auch haben Sie jetzt ihn als Fußballprofi erwählt, als Markenbotschafter von Don Bosco?
1: Gut, wenn wir schon das Rad noch einmal auf die Zeit von Don Bosco zurückdrehen, der ja 1850 herum seine Arbeit wirklich aufgenommen hat und mit jungen Menschen gearbeitet hat, der hat sich natürlich die Frage gestellt, was brauchen junge Menschen? Und junge Menschen brauchen ja nicht nur einfach eine Schule und ein Zuhause, sondern brauchen auch eine sinnvolle Freizeitgestaltung. Junge Menschen sind voller Energie. Die müssen diese Energie ausleben. Und das macht man mit Sport. Das macht man mit körperlichen Aktivitäten. Wenn Sie sehen, wie unsere jungen Menschen hier sich in der Freizeit bewegen, viele spielen Fußball, sind in einem Sportverein, betätigen sich körperlich und so weiter. Das heißt, wenn man mit jungen Menschen zusammenarbeitet, ist es automatisch so, dass man mit Bewegung, weil die jungen Menschen sind voller Energie, das muss ausgelebt werden. Und da ist natürlich der Fußball ein sehr, sehr in vielen Kulturen eine tolle Aktivität, oder um jungen Menschen einerseits die Bewegung zu geben, dass sie ihren Körper ausleben können, die Energie, die sie haben und gleichzeitig in einem Team miteinander etwas erreichen wollen. Don Bosco heute in 135 Ländern tätig, verkörpert mit Sport, mit kulturellen Aktivitäten, mit Theater, mit Kunst und so weiter, ganz, ganz viele Bedürfnisse, die junge Menschen haben, die wir sehr, sehr ernst nehmen wollen. Und deshalb, Fußball ist ein Weltsport. Fußball ist der meistgespielte Sport, den es überhaupt gibt und ist bei Don Bosco mit den jungen Menschen eigentlich heute nicht mehr wegzudenken. Das heißt, Ruben Vargas als Fußballer ist natürlich durch den Sport und mit dem Fußball für uns eine sehr, sehr interessante Brücke, ein sehr, sehr interessanter Markenbotschafter eben auch für die jungen Menschen, weil Don Bosco nebst Ausbildung, nebst Berufsbildung, nebst sozialer Integration eben auch für Aktivität, für Spaß, für Gemeinsamkeit und für körperliche Ertüchtigung steht.
0: Wir haben jetzt wieder über Fußball gesprochen. Auch im Juni findet die Weltmeisterschaft in Amerika und benachbarten Ländern statt. Dort wird auch Ruben Vargas ja dann als Fußballprofi für die Schweiz spielen. Und Sie haben ihn, wie wir jetzt bisher in dieser Sendung von Ihnen erfahren haben, ihn als Markenbotschafter von Don Bosco Jugendhilfe weltweit ernannt. Was soll sich jetzt durch ihn, also durch den Ruben Vargas, was soll der Einsatz von Vargas konkret verändern?
1: Es soll eigentlich unterstreichen, mit Ruben Vargas wollen wir unterstreichen, dass im Hinblick eben auch gerade auf diese WM, oder er ist ja ein Vorbild. Viele Menschen kennen ihn. Er ist ein sehr gesetzt, also er ist ein Stammspieler der Schweizer Nationalmannschaft. Wir werden ihn oft am Fernsehen sehen. Wir werden ihn auch als linken Außenläufer, die müssen da hoch und runter rennen, die müssen teamstark sein, die müssen sich in eine Equipe integrieren können. Wir werden, da bin ich überzeugt, an ihm und mit ihm viel Freude haben, wenn wir ihm beim Fußball gucken, zuschauen können. Und wir hoffen natürlich, dass die Schweiz auch gute Ergebnisse erzielen wird an der WM. Wir wollen mit Ruben Vargas und dieser Spielfreude eigentlich aufzeigen, dass junge Menschen eben Chancen und Vertrauen brauchen. Ein Fußballer braucht Vertrauen, die muss er vom Trainer, vom Coach bekommen. Sonst kann er nur schlecht performen. Und ihm wird das eben zugetraut. Er hat diese Chance. Und er möchte den jungen Menschen eigentlich und uns allen eine Botschaft mitgeben, nämlich, dass wir den jungen Menschen eben diese Chance geben, die auch er bekommt. Und dass wir es eben schaffen, mit Don Bosco und diesem Engagement, das fast 200 Jahre alt ist, dass wir so jungen Menschen wirklich Perspektiven geben können, dass Zukunft eben durch dieses Vertrauen, das wir in und mit den jungen Menschen haben, dass damit eben Zukunft entstehen kann und junge Menschen Perspektiven für ihr Leben gewinnen können.
0: Ja, viele Kinder und Jugendliche weltweit wachsen unter schwierigen Bedingungen auf. Herr Buri, wo sehen Sie denn aktuell die größten Herausforderungen, jetzt auch eben in Bezug auf Ihre weltweite Hilfe vom Don Bosco, Jugendhilfe weltweit?
1: Don Bosco, ich habe das schon eingangs erwähnt, ist in 135 Ländern der Welt tätig. Das heißt, wir sind auch dort tätig, wo es wirklich schwierig sind. Und es gibt ein paar schwierige Kontexte, die ich wirklich jetzt auch benennen möchte. Zum Ersten vielleicht mal den Nahen Osten. Palästina, Libanon, Israel, Syrien. Don Bosco ist dort präsent. Seit 100 Jahren. Don Bosco ist keine Organisation, die heute kommt und morgen geht, weil es schwierig wird, sondern es ist unsere Aufgabe, es ist unsere Mission, auch dort zu sein, wo es schwierig ist und wenn es schwierig ist. Der Nahe Osten ist seit Jahrzehnten ein sehr schwieriges Pflaster und momentan extrem schwierig. Ich habe die Länder dazu genannt. Dort sind wir mit Berufsschulen, mit Ausbildungen, mit Gemeinschaftsentwicklung, mit Freizeitgestaltung und so weiter, mit ganz viele Dinge, die wir dort für und mit den jungen Menschen machen. Ein zweiter Kontext, Ukraine. Den Krieg gibt es schon seit 4 Jahren, mehr als 4 Jahren. Don Bosco ist seit über 30 Jahren in der Ukraine aktiv. Wir sind an 8 verschiedenen Standorten in der Ukraine tätig. Es wurde seit Kriegsbeginn kein einziger Standort geschlossen. Da nehmen die Salesianer Don Boscos auch viel Risiko mit. Es gibt regelmäßige Beschüsse. Aber Don Bosco ist und bleibt dort mit den Menschen, wo es wichtig ist, dass wir auch Zeugnis ablegen mit Engagement, mit Vertrauen, mit Glauben und mit Hoffnung, den Menschen beizustehen. Ein dritter Kontext vielleicht Südsudan, Sudan. Wir sehen das in letzter Zeit zum Glück auch wieder in den Medien, ist eine der größten Katastrophen, humanitären Katastrophen, die sich momentan abspielt. Die Salesianer sind seit 40 Jahren im Sudan tätig. Unsere Institutionen sind auch da, wenn es schwierig wird. Das Engagement wird ausgebaut, weil wir wissen, dass die Menschen uns brauchen. Ich könnte jetzt noch andere Kontexte aufzählen, Venezuela, Kuba, wo es politisch momentan ganz, ganz schwierig ist, wo Don Bosco mit Herz, Verstand und Glauben und die Botschaft der Hoffnung und der Liebe eben für die Menschen dort einfach auch da sein will und getragen ist von dieser frohen Botschaft im Vertrauen darauf, dass wir durch langfristiges, gut überlegtes Engagement eben mithelfen können, die Welt auch zu verändern, besonders dort, wo es schwierig ist.
0: Liebe Zuhörerinnen und Zuhörer von Radio Gloria, Sie sind mit dabei in der Sendung mit Markus Buri. Er ist Geschäftsführer der Don Bosco Jugendhilfe weltweit mit Sitz in Beromünster im Kanton Luzern. Und heute sprechen wir über eine besondere neue Partnerschaft zwischen Sport und sozialem Engagement. Die Don Bosco Jugendhilfe weltweit hat erstmals in ihrer Geschichte, wie wir das jetzt auch bereits von Markus Buri erfahren durften, einen Markenbotschafter ernannt, und zwar den Schweizer Fußball-Nationalspieler Ruben Vargas. Markus Buri hat uns schon sehr vieles erklärt oder einige Fragen von mir beantworten können über die Zielsetzungen mit dem Einsatz als Markenbotschafter, den Fußballprofi Ruben Vargas. Ich möchte jetzt mit Ihnen, Herr Buri, nochmals über das Don Bosco Jugendhilfe weltweit Hilfswerk reden. Und zwar schauen wir doch noch einmal zurück. Wann wurde denn Ihr Hilfswerk gegründet und besonders auch aus welchem Anlass ist es dann eigentlich entstanden?
1: Ja, das ist sehr interessant und spannend. Die Don Bosco Jugendhilfe weltweit ist eigentlich zufällig entstanden, wenn ich das so sagen kann. Es war in den späten 1970er Jahren. Da gab es die Kirche in Not, die in Brasilien tätig war. Da gab es einen Herr Hürlimann, der dort vor Ort war. Und der Herr Hürlimann, also beziehungsweise Kirche in Not, die haben da ein Angebot erhalten. Ich glaube, von der Schweizer Armee war das nämlich, ausgediente Saurer-Militärlastwagen nach Brasilien zu bringen. Und Kirche in Not hat dann vor Ort geschaut, wer da mithelfen könnte, weil es ging darum, im Urwald eigentlich bessere Transportmöglichkeiten zu schaffen, welche Organisationen und Akteure da in Frage kommen könnten für diesen Lastwagen. Und da ist man auf Don Bosco, die Salesianer Don Boscos, die damals schon seit über 60 Jahren im Regenwald, im Amazonas-Regenwald gearbeitet haben, ist man auf die gestoßen und gesagt, das sind eigentlich ganz spannende, mit denen könnte man genauso ein Projekt machen. Und so kam es denn auch. Es gab dann eine Anfrage, einerseits in Brasilien vor Ort und andererseits auch eine Anfrage bei den Salesianern in Zürich, bei der Missione Cattolica. Die gab es nämlich dann auch schon seit 80 Jahren. Die sind nämlich 1890, haben in Zürich angefangen. Die Pfarrei in Zürich der Missione Cattolica war immer von den Salesianern Don Boscos geführt. Und so hat man über den Kontakt dann in Zürich, ein Herr Pater Krähenbühl war das, hat man dann diese ersten Hilfslieferungen gemacht. Und der Pater Krähenbühl, der war aber damals schon ziemlich alt, der hatte dann einen Nachfolger, den Herrn Pater Fleisch, den vielleicht auch einige der Zuhörer noch kennen. Und dieser Pater Fleisch hat dann gesagt, lass uns diese ganze Aktion auf eine solide Basis stellen. Wir möchten einen Verein gründen und mit diesem Verein in Brasilien längerfristig arbeiten. Und so kam es, dass die Don Bosco Jugendhilfe Brasilien gegründet wurde, die sich dann im Laufe der Zeit zur Don Bosco Jugendhilfe Lateinamerika und dann um das Jahr 1998 zur Don Bosco Jugendhilfe weltweit quasi entwickelt hat. Das heißt, unser heutiges weltweites Engagement der Don Bosco Jugendhilfe weltweit geht in die späten 1970er Jahre zurück, wo man eigentlich, ich sage jetzt mal, mit humanitärer Hilfe den armen Menschen in Manaus, im Amazonas helfen wollte und hat sich dann entwickelt, hat sich dann sehr stark entwickelt und heute sind wir eine namhafte Schweizer Entwicklungsorganisation, die weltweit tätig ist, für viele tausende junge Menschen berufliche Perspektiven schafft und mit ihnen unterwegs ist.
0: Herr Markus Buri, Sie sind Geschäftsführer der Don Bosco Jugendhilfe weltweit und haben uns jetzt vorhin quasi die Entstehungsgeschichte Ihres Hilfswerkes geschildert. Welche Formen von Bildung und Unterstützung bieten Sie dann konkret in diesen Ländern, die Sie bereits jetzt in dieser Sendung erwähnt haben, und weiteren Ländern an?
1: Die Salesianer Don Bosco sind ja vor Ort sehr, sehr gut verankert. Das sind stabile Institutionen, die es schon seit Jahrzehnten meistens gibt. Und die kennen ja die Bedürfnisse der Menschen vor Ort am besten. Das heißt, wir arbeiten immer direkt mit den Salesianern Don Boscos vor Ort. Und die machen aufgrund des eigenen Bedarfs, den es gibt. Im Nahen Osten ist das momentan natürlich zu einem großen Teil ist es humanitäre Hilfe. Wir haben ganz viele Geflüchtete, die bei Don Bosco zum Beispiel Unterschlupf finden. Aber wir wollen ja nicht nur in der Nothilfe tätig sein, sondern wir sind ja eine Bildungsorganisation. Das Vermächtnis von Don Bosco ist, junge Menschen so zu formen, dass sie Lebensperspektiven und Zukunft haben. Das heißt, wir investieren hauptsächlich in Bildung. Das ist Vorschulbildung, Kindergarten, das ist Schulbildung und ein ganz großes Spezifikum von Don Bosco ist die Berufsbildung zum Beispiel. Das heißt, durch gezielte Bildungsmaßnahmen wollen wir junge Menschen befähigen, dass sie Zukunft haben. Aber jetzt wollen wir nicht nur den jungen Menschen eine technische Berufsausbildung zum Beispiel ermöglichen, sondern der Mensch ist ja immer auch ein gesellschaftliches Wesen. Er lebt immer in einer Gemeinschaft. Das heißt, bei Don Bosco ist es überall wichtig, dass wir mit den Familien zusammenarbeiten, in denen die jungen Menschen leben. Viele von diesen jungen Menschen, die haben aber auch Schwierigkeiten, Probleme, die Familie ist vielleicht zerfallen, sie mussten vielleicht migrieren. Jetzt geht es darum, den Kontakt mit der Familie wiederherzustellen, das familiäre Gefüge mit den Eltern zu arbeiten. Das ist ganz, ganz wichtig bei uns. Das heißt, wir machen nicht nur Bildung für junge Menschen, sondern wir sind auch die, die Familiensozialarbeit machen. Wir sind auch die, die Gemeinschaftsförderung machen. Es geht darum, mit den Behörden vor Ort, in den Gemeinden, in den Pfarreien eben starke Gemeinschaften aufzubauen, das ist einfach sehr, sehr wichtig, oder? Und wir integrieren immer Sport, Spiel, Spaß in wird immer eingebaut in unsere Bildungsmaßnahmen. Das heißt, man geht nicht nur einfach zur Schule, sondern wir machen auch gezielt Freizeitgestaltung. Und, das möchte ich hier auch nochmal unterstreichen, wir fördern auch aktiv das Glaubensleben der jungen Menschen. Es wird niemand verpflichtet, am Sonntag in die Messe zu gehen. Aber es wird angeboten. Wir erzählen den jungen Menschen von Jesus Christus. Wir möchten sie inspirieren, vom Geist Gott, aus der Kraft des Geistes Gottes heraus zu leben. Und deshalb ist unsere Bildung, wo immer wir auch sind, eben integral. Sie tut nicht nur fachlich unterstützen, sie integriert sozial, gemeinschaftlich, sie fördert Persönlichkeit und sie fördert auch das spirituell-religiöse Leben eines jungen Menschen. Und so arbeiten wir ganz konkret überall auf der ganzen Welt.
0: Herr Markus Buri, Sie sind Geschäftsführer der Don Bosco Jugendhilfe weltweit mit Sitz in Beromünster. Sie haben uns jetzt auch mit, man kann fast sagen, auf eine Weltreise genommen, da Ihr Hilfswerk ja, wie Sie jetzt das auch ausführlich genannt haben, Bildung und Unterstützung in vielen Ländern auf der ganzen Welt anbieten und auch konkret umsetzen. Kommen wir doch noch einmal zurück in die Schweiz, weil Ihr Sitz ist ja auch in Beromünster im Kanton Luzern. Welche Projekte unterstützt denn die Don Bosco Jugendhilfe bei uns in der Schweiz?
1: Wir hatten bis 2008 hatten wir das Internat hier in Beromünster. Das Internat wurde aber mangels Nachfrage, musste das leider geschlossen werden. Und heute beherbergen wir in Beromünster 30 asylsuchende Frauen mit ihren Kindern. Das heißt, wir sind heute ein Haus, die sich eben dieser Art von Menschen auch widmen möchte. Wir nutzen unser altes Studienheim für die Beherbergung von Frauen und Kindern, die flüchten mussten, weil das Leben an dem Ort, wo sie gelebt haben, viel zu gefährlich wurde. Das ist unser eigentliches Hauptengagement, welches wir heute in der Schweiz haben. Wir sind daran auch zu überlegen, ob wir nicht noch mehr machen könnten, jetzt auch ein Angebot für die jungen Menschen. Und da sind wir in einem Abklärungsprozess, was das genau sein könnte. Also wir wollen nicht nur international tätig sein, sondern wir möchten im Rahmen unserer Möglichkeiten auch hier in der Schweiz für die Menschen da sein und tun dies momentan hauptsächlich für vertriebene Frauen und Kinder.
0: Die Don Bosco Jugendhilfe weltweit und Ruben Vargas, der Fußballprofi und auch Nationalspieler an der WM 2026 in Amerika oder in den USA, wollen also gemeinsam jungen Menschen weltweit neue Chancen eröffnen, wie Sie das gesagt haben, Herr Markus Buri, in dieser Sendung, durch Bildung, Begleitung und vor allem durch Sichtbarkeit. Und so sind wir jetzt bereits wieder am Schluss dieser Sendung. Ich möchte abschließend noch einen Satz zitieren von Ruben Vargas, der neue Markenbotschafter von Don Bosco Jugendhilfe weltweit. Er sagte nämlich, wenn wir jungen Menschen Chancen geben, entsteht Zukunft. Ein Satz also, der zeigt, worum es in dieser Partnerschaft geht. Hoffnung weitergeben. Und diese Hoffnung hat uns auch Markus Buri, der Geschäftsführer von Don Bosco Jugendhilfe weltweit, mitgeben können. Diese Hoffnung hat er uns auch geschenkt in diesem sehr aufschlussreichen und auch aufbauenden Gespräch hier bei Radio Gloria. So bedanke ich mich bei Ihnen sehr herzlich, Herr Markus Buri, für dieses Gespräch und wünsche Ihnen und auch Ihrem Team in Beromünster und in der Schweiz eine erfolgreiche Zusammenarbeit mit Ruben Vargas. Mögen viele gute Projekte entstehen, die jungen Menschen Hoffnung geben und, wie Sie es ja auch jetzt mehrmals erwähnt haben, vor allem neue Wege eröffnen. Ganz herzlichen Dank, Herr Buri, für das Gespräch hier bei Radio Gloria.
1: Ich bedanke mich auch ganz, ganz herzlich und viel Segensreiches für Sie selber, Herr Galliker, und natürlich für alle Zuhörerinnen.
0: Ja, und so verabschiede ich mich sehr herzlich von der Zuhörerschaft von Radio Gloria. 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Es grüßt Sie sehr herzlich am Mikrofon Peter Galliker.

Liebe Mitchristen, am heutigen Herz-Jesu-Fest möchte ich Sie ganz herzlich begrüßen zur Evangeliumsbetrachtung. Der Text ist aus dem Matthäus-Evangelium, das Kapitel 11, der Vers 25 bis 30. In jener Zeit sprach Jesus: Ich preise dich, Vater, Herr des Himmels und der Erde, weil du all das den Weisen und Klugen verborgen, den Unmündigen aber offenbart hast. Ja, Vater, so hat es dir gefallen. Mir ist von meinem Vater alles übergeben worden. Niemand kennt den Sohn, nur der Vater. Und niemand kennt den Vater, nur der Sohn. Und der, dem es der Sohn offenbaren will. Kommt alle zu mir, die ihr euch plagt und schwere Lasten zu tragen habt. Ich werde euch Ruhe verschaffen. Nehmt mein Joch auf euch und lernt von mir, denn ich bin gütig und von Herzen demütig. So werdet ihr Ruhe finden für eure Seele, denn mein Joch drückt nicht und meine Last ist leicht. Evangelium unseres Herrn Jesus Christus. Lob sei dir, Christus.

Liebe Mitchristen, im Jahre 1675 hat die heilige Margarete Maria Alacoque in einer Vision Jesus gesehen und er hat ihr sein von Liebe brennendes Herz gezeigt. Das Herz von Jesus, es brennt für uns, es hat eine unendlich große Liebe gegenüber uns und im heutigen Evangelium sagt Jesus auch, kommt alle zu mir, die ihr mühselig und beladen seid. Ich möchte euch helfen und beistehen in eurer Not. Und sicher kann man sagen, dass es in jeder Epoche der Weltgeschichte Schwierigkeiten gab. Und sicher können wir das auch von unserer Zeit sagen. Wir haben Probleme zu bewältigen, wo wir oft nur sagen können, das schaffen wir nicht alleine. Da brauchen wir deine Hilfe, Herr. Wir kommen auch zu dir, wir, die wir so oft auch mühselig und beladen sind, die wir oft nicht den rechten Weg sehen und finden können. Wir bitten dich, Herr, hilf du uns. Jesus hat der heiligen Margarete Maria Alacoque 12 Verheißungen geschenkt und er sagte ihr auch, dass alle Menschen, die sein göttliches Herz verehren, dass diese Menschen teilhaben dürfen an diesen Verheißungen. Und so möchte ich diese gerne vorlesen. Erstens, ich werde allen, die mein göttliches Herz verehren, die ihrem Stande notwendigen Gnaden erteilen. Zweitens, ich werde ihren Familien den Frieden verleihen. Drittens, ich werde sie in all ihren Leiden trösten. Viertens, ich werde im Leiden und besonders in der Todesstunde ihre sichere Zufluchtsstätte sein. Fünftens, ich werde alle ihre Unternehmungen mit reichlichem Segen begleiten. Sechstens, die Sünder werden in meinem Herzen die Quelle und das unendliche Meer der Barmherzigkeit finden. Siebtens,

Die lauen Seelen werden eifrig werden. Achtens, die eifrigen Seelen werden sich schnell zu einer großen Vollkommenheit erheben. Neuntens, ich werde selbst die Häuser segnen, in denen das Bild meines heiligsten Herzens aufgestellt und verehrt wird. Zehntens, den Priestern werde ich die Gabe verleihen, die härtesten Herzen zu rühren. Elftens, die Namen derjenigen, welche diese Verehrung fördern, werden in meinem Herzen eingeschrieben und nie daraus vertilgt werden. Und schließlich noch zwölftens, ich verspreche dir im Übermaß der Barmherzigkeit meines Herzens, dass seine allmächtige Liebe all denjenigen, welche an neun aufeinanderfolgenden ersten Monatsfreitagen die heilige Kommunion empfangen, die Gnade eines bußfertigen Todes verleihen wird. Das also die zwölf Verheißungen von Jesus an die heilige Margareta Maria Alacoque. Ich möchte Ihnen das nur ganz herzlich anempfehlen, diese Verehrung des heiligsten Herzens Jesus, denn wir alle brauchen doch die Hilfe von Christus. Und wenn er es uns schon verheißen hat, dass er all jenen, die sich an sein heiligstes Herz wenden, zu Hilfe kommen wird, dann können wir doch nicht anders als diese große Gelegenheit wahrnehmen, damit die Quelle der Liebe und der Barmherzigkeit dieses heiligsten Herzens Jesu in unser Leben hineinfließt und natürlich auch in unser Wirken, in unsere ganze Welt. Der Herr sei mit euch und mit deinem Geiste. Es segne und behüte euch der allmächtige und barmherzige Gott, der Vater und der Sohn und der Heilige Geist. Amen.

0: Liebe Hörerinnen und Hörer von Radio Gloria, am Telefon begrüßen wir jetzt ganz herzlich Dekan Matthias Rey. Und zusammen mit ihm grüßen wir unsere Mutter Gottes mit dem Angelusgebet.
1: Der Engel des Herrn brachte Maria die Botschaft.
0: Und sie empfing vom Heiligen Geist.
1: Gegrüßt seist du, Maria, voll der Gnade. Der Herr ist mit dir, du bist gebenedeit unter den Frauen. Und gebenedeit ist die Frucht deines Leibes, Jesus.
0: Heilige Maria, Mutter Gottes, bitte für uns Sünder, jetzt und in der Stunde unseres Todes. Amen.
1: Maria sprach, siehe, ich bin die Magd des Herrn.
0: Mir geschehe nach deinem Wort.
1: Gegrüßt seist du, Maria, voll der Gnade, der Herr ist mit dir. Du bist gebenedeit unter den Frauen und gebenedeit ist die Frucht deines Leibes, Jesus.
0: Heilige Maria, Mutter Gottes, bitte für uns Sünder, jetzt und in der Stunde unseres Todes. Amen.
1: Und das Wort ist Fleisch geworden.
0: Und hat unter uns gewohnt.
1: Gegrüßt seist du, Maria, voll der Gnade, der Herr ist mit dir, du bist gebenedeit unter den Frauen, und gebenedeit ist die Frucht deines Leibes, Jesus.
0: Heilige Maria, Mutter Gottes, bitte für uns Sünder, jetzt und in der Stunde unseres Todes. Amen.
1: Bitte für uns, o heilige Gottesgebärerin.
0: Auf dass wir würdig werden der Verheißungen Christi.
1: Lasset uns beten. Wir bitten dich, o Herr, gieße deine Gnade in unsere Herzen ein. Durch die Botschaft des Engels haben wir die Menschwerdung Christi, deines Sohnes, erkannt. Führe uns durch sein Leiden und Kreuz zur glorreichen Auferstehung. Darum bitten wir durch ihn, Christus, unseren Herrn.
0: Amen.
1: Herr, gib den armen Seelen die ewige Ruhe.
0: Und das ewige Licht leuchte ihnen.
1: Lass sie ruhen in Frieden.
0: Amen.
1: Beten wir noch für unseren Papst, Vater unser im Himmel. Geheiligt werde dein Name, dein Reich komme, dein Wille geschehe wie im Himmel so auf Erden.
0: Unser tägliches Brot gib uns heute und vergib uns unsere Schuld, wie auch wir vergeben unseren Schuldigern. Und führe uns nicht in Versuchung, sondern erlöse uns von dem Bösen.
1: Gegrüßt seist du, Maria, voll der Gnade, der Herr ist mit dir. Du bist gebenedeit unter den Frauen und gebenedeit ist die Frucht deines Leibes, Jesus.
0: Heilige Maria, Mutter Gottes, bitte für uns Sünder, jetzt und in der Stunde unseres Todes. Amen.
1: Ehre sei dem Vater und dem Sohn und dem Heiligen Geist.
0: Wie im Anfang, so auch jetzt und alle Zeit und in Ewigkeit. Amen.

0: Liebe Hörerinnen, liebe Hörer, niemand kann das wirklich einfach auf die Seite stecken, dass es in letzter Zeit mehr Naturkatastrophen gegeben hat als früher. Man sagt natürlich immer, auch schon früher hat es das gegeben, aber doch diese Häufung, die wir feststellen, das ist doch sehr bedenklich. Und dann führt man das immer so kurzschlüssig dann zurück auf den CO2-Ausstoß. Da muss man ja betonen, CO2, Kohlendioxid, das ist ja ein lebenswichtiges Gas für den Pflanzenwuchs. Es macht ja insgesamt 0,04% unserer Atmosphäre aus, also ein kleiner Bestandteil der Atmosphäre, der aber lebenswichtig ist für den Pflanzenwuchs. Das ist nicht irgendein Gift. Und da wird gesagt, dass dieses CO2, wenn es eben mehr vorkommt, also diese Konzentration ist ein bisschen gestiegen um 0,004% in den letzten paar Jahren. Das ist doch erheblich vom Gesamten her gesehen. Und dass dann das macht, was wir jetzt mit dem Klima haben und dass eben diese Klimaerwärmung dann diese massiven Naturkatastrophen verursacht. Es ist sehr interessant, ich habe da mal einem Meteorologen geschrieben diesbezüglich und er hat dann tatsächlich in einer Sendung gesagt, eine Theorie für diese Katastrophen sei eben dieser Treibhauseffekt vom CO2. Also er hat eigentlich zugegeben, es gibt auch noch andere Theorien. Ich habe dann noch nachgehakt und dann habe ich gemerkt, jetzt komme ich da in die Zensur des Schweizer Fernsehs, also das darf man nicht wissen, was da eben sonst noch für Ursachen sein könnten. Ich stelle nur Folgendes fest. Es gibt ja ein Aufruhr der Elemente gegen den Menschen. Also Wasser, Überschwemmungen oder auch Dürre auf der anderen Seite. Dann das Feuer und zwar nicht nur in Form von hitzebedingten Waldbränden, sondern auch in Form von Vulkanausbrüchen, die auch vermehrt vorkommen. Und dann haben wir das Element Luft, also die Stürme, die vermehrt auftreten, stärker werden und dann bezeichnenderweise auch noch die Erdbeben. Also irgendwo versagt dann die Theorie, dass alles irgendwie auf den CO2-Gehalt in der Luft zurückzuführen und dann kann man noch viele, viele Fragen stellen. Also man sagt dann immer, man ist ein Klimaleugner, da möchte ich betonen, das sieht jeder, dass wir wärmere Zeiten haben als das früher schon war, vor 50 Jahren, wie wir das als Kinder erlebt haben, diese Winter. Oder man sieht es ja auch an den Gletschern, an den Bergen und so. Also das ist nicht zu leugnen. Aber die Ursache, und da möchte ich etwas ins Spiel bringen, was ich da gefunden habe im Wallis. Im Wallis war ja ein großes Problem, dass die Gletscher im 19. Jahrhundert stark gewachsen sind. So stark, dass sie eben ganze Alpweiden verschlungen haben und dass sie drohten auch eben die ersten Gebäude in den Alpen, also Scheunen, so wurden tatsächlich verschlungen, aber es war wirklich die Gefahr da, dass diese Gletscher auch bis in die Dörfer vordringen. Und das war in einer Zeit vor der industriellen Revolution, also wo noch das CO2 überhaupt kein Thema war. Und dann, was haben die Leute gemacht? Sie haben sich überlegt, warum kommt das so? Und ihr Schluss damals war, es ist eine Strafe Gottes. Und wir müssen den zürnenden Gott oder den erzürnten Gott besänftigen. Was haben die gemacht? Sie haben einen ganzen Katalog aufgestellt von Maßnahmen. Das ist geschehen am 28. Mai 1803. Und dann, man weiß ja von diesen Prozessionen zu diesen Gletschern, die auch heute noch zum Teil gemacht werden. Und aber es geht nicht um diese Prozessionen, das ist nur die Spitze vom gesamten Katalog. Es beginnt erstens alles Fluchen und Schwerren, Feindschaft, Zorn, Zank, Hader, Vergünst, Neid und Hass, Zweitracht und Uneinigkeit vermieden und ersetzt werden durch Liebe, Fried und Einigkeit in Austeilung des Wassers aus dem Riedbach. Also das war ja, ist ja heute auch noch ein großes Thema in Wallis, die Bewässerung. Man hat einander das Wasser gestohlen und eben die Missgunst hat geherrscht und dann hat man diesen Katalog gemacht und gesagt, jetzt wollen wir Gott gefallen. und dass wir eben dann von den Spenden Gottes auch den Armen geben, dass auch die Armen das gleiche wohlgebackene Brot erhalten wie die Reichen, war nicht immer üblich so, und dann eben die jährlichen Almosen und dann eben auch die Sonntagspflicht einzuhalten, dass man am Sonntag nicht arbeitet, insbesondere in der Landwirtschaft. Und all diese Gelübde wurden dann eingehalten. Also es war ein bischöflicher Beschluss zusammen mit der Regierung. Also Regierung und Kirche haben sich zusammengeschlossen, um eben den erzürnten Gott zu besänftigen. Und sehr interessant ist, dass daraufhin die Gletscher zurückgegangen sind. Und zwar nicht wegen einem Treibhauseffekt, das war alles noch weit, bevor man Autofahren begonnen hat und die ganze industrielle Revolution. Also diese Gletscher sind zurückgegangen und haben nicht mehr den großen Schaden angerichtet. Jetzt kann man natürlich sagen, ja, das wäre sowieso geschehen. Interessant ist ja nur, wenn wir jetzt Maßnahmen ergreifen und das Klima tatsächlich sich ändern sollte, würde man das selbstverständlich den Maßnahmen zuschreiben, obwohl da bis jetzt noch keine Effekte wirklich zu sehen sind. Aber wenn man Maßnahmen macht im religiösen Bereich, dann redet man das wieder klein. Tatsache ist, die Walliser haben nicht nur gebetet so und Gott bestürmt, sondern sie haben auch mit aller Kraft versucht, ihr Leben zu ändern und Gott zu gefallen. Und das hat seine Wirkung gezeigt. Da muss man einfach feststellen, man kann jetzt sagen, das sei Zufall oder nicht, aber es hat seine Wirkung gezeigt, das kann man historisch ganz genau verfolgen. Und jetzt gibt es eine ganz interessante Stelle in der Heiligen Schrift, und zwar im Buch der Weisheit, Kapitel 16, Vers 24. Dort heißt es, die Elemente der Natur sind zum Heil des Menschen geschaffen, und wenn sich der Mensch gegen Gott erhebt, dann erheben die Elemente der Natur ihre Kräfte gegen den Menschen. Also es ist sozusagen nicht Gott, der selber straft, sondern das ist in die Natur hineingelegt, dass wenn wir sündigen, und damit ist nicht nur gemeint, irgendwelche Umweltsünden, das hat man ja auch belegt, dass die frommen, betenden Menschen wirklich auch größere Sorge tragen zur Natur, das möchte ich ja nicht in Abrede stellen, wir sollen mit der Natur sorgfältig umgehen, aber eben, dass diese Elemente der Natur sich gegen den Menschen erheben, wenn sie sündigen. Also ich denke da zum Beispiel an die Abtreibung. Jede Abtreibung ist ein Schrei ins Universum, das das ganze Universum erzittern lässt. Oder ich denke an die allgemeine Art der Gottesverachtung. Also nicht nur, dass man am Sonntag selbstverständlich arbeitet und nicht zur Kirche geht, sondern überhaupt, dass man nichts mehr wirklich Gott zuschreibt, dass die Dankbarkeit verloren geht, damit auch die Sorgfalt im Umgang mit der Natur. Ich denke dann auch an den Umgang der Menschen untereinander. Also das alles sind Dinge, die wir in die Rechnung hineinnehmen sollten. Oder wie Pater Pio gesagt haben soll, muss ich immer ein bisschen vorsichtig sein mit diesen Zitaten, aber so gesagt haben, ein Tag keine Abtreibung auf der Welt würde verursachen, dass Gott einen immerwährenden Frieden schenken würde. Oder wie es eine Serie von Medjugorje gesagt hat, dass der ganze schreckliche Jugoslawienkrieg, der ja inzwischen fast in Vergessenheit geraten ist, aber immer noch seine Auswirkungen hat von Familien, die ihre Angehörigen verloren haben, dass dieser Krieg verursacht wurde durch die zahlreichen Abtreibungen in jener Region. Es ist immer schwierig, da man darf auch nicht urteilen, aber man darf nur feststellen, dass zum Beispiel die Ukraine jenes Land ist, wo am meisten gesündigt wird bezüglich Stammzellenforschung, bezüglich Manipulation mit Embryonen. Dort sind ja ganze Forschungszentren, weil sie dort Dinge machen können, die zum Beispiel in den USA oder auch in Europa verboten sind. Also man kann sich da Gedanken machen, ob da nicht einmal eine Umkehr notwendig wäre. Wenn ich für den Frieden in der Welt bete, dann verbinde ich das immer mit der Gabe der Gottesfurcht, die geschenkt werden möge, mit der Gabe, dass die Menschen umkehren können, sich von der Sünde abwenden. Die heutige Sünde ist ja nicht nur, dass der Mensch sündigt aus Schwäche, also jede Abtreibung ist ja irgendein Drama im Hintergrund und da kann auch aus Schwäche gesündigt werden, wohl nicht auf Seiten des Arztes, aber auf Seiten der Mutter. Aber heute sind wir so weit, dass wir die Sünde zum Recht erheben, in vielen Bereichen des Lebens. Und dass sozusagen gesagt wird, man darf gar nichts mehr gegen die Sünde sagen. Also das kommt dann immer mehr. Also die Meinungsfreiheit wird da beschnitten und so weiter. Und da lässt sich doch einmal dieser Gedanke hineinpflanzen, dass wir uns wieder um ein heiliges, mäßiges Leben bemühen sollten. Ich denke da an jene Mutter, die in ihrer Familie sich um die Heiligkeit der Kinder und auch des Mannes bemüht hat. Und da kam ein Gewitter und dann hat sie geschrien, alle Heiligen angerufen und die ganze große Flasche Weihwasser in den Garten hinausgespritzt zum Fenster. Und am anderen Tag war alles rundum verhagelt, aber dieser Garten war verschont. Also das weiß ich aus erster Hand. Das ist nicht irgendeine Geschichte, die herumgeboten wird. Und andere solche Beispiele. Also dass wir wirklich wieder diese geistliche Dimension sehen in diesen Ereignissen der Natur. Es sind nicht einfach Ereignisse des Zufalls, sondern es sind Ereignisse, wo auch Gott darin wirkt oder eben nicht wirkt, dass er seinen Segen entzieht und das Wetter einfach der Eigendynamik überlässt. Mögen wir da beten und vielleicht noch einen anderen Beitrag leisten zum Klimaschutz. So möchte ich Ihnen dazu den Segen geben. Der Herr sei mit euch.
1: Und mit deinem Geiste.
0: Ich segne euch, der allmächtige Gott, der führe und leite euch in euren Gedanken, Gebeten, Worten und Werken und in all euren Bemühungen, Gott zu gefallen. Das gewähre euch der dreieinige Gott, der Vater und der Sohn und der Heilige Geist.
1: Amen. Einen ganz herzlichen Dank, der Karl Matthias Reh, für das Beten vom Angelus, seinen priesterlichen Segen und diese eindrücklichen und aufrüttelnden Worte über das, was wir heute ja erleben, über den Aufruhr der Elemente gegen den Menschen. Was ist da dahinter? Vielen Dank und geben wir uns Mühe, unser Leben gemäß dem Willen Gottes auszurichten.

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1: Wo Kunst auf Glaube trifft. Leo XIV. In der weltbekannten Basilika Sagrada Familia. Wir können nicht an Jesus glauben und Krieg führen, erinnert der Papst von dort aus die Welt. Und Begegnung mit Migranten auf Gran Canaria. Appell an Europas Gewissen. Herzlich willkommen zu dieser Sondersendung zur Papstreise in Spanien, heißt sie Anne Preckel. Es war mehr als ein symbolischer Akt. Gläubige und Menschen in aller Welt haben am Mittwochabend mit Jubel und Staunen mitverfolgt, wie Papst Leo an der weltbekannten Basilika Sagrada Familia in Barcelona den über 170 Meter hohen Christusturm gesegnet hat. Licht kletterte den luftigen und filigranen Turm hoch gen Himmel, nachdem Leo XIV. Die Geburtsfassade mit Weihwasser besprengte und den höchsten Kirchturm der Welt segnete. Was er in der weltbekannten Basilika sagte, dazu hören Sie später mehr in dieser Sendung. Am Donnerstag, dem vorletzten Reisetag seiner Spanienreise, hat Leo XIV. Eindringlich auf das Drama von Bootsflüchtlingen und Migranten aufmerksam gemacht. Am frühen Morgen flog er von Barcelona aus zur Kanareninsel Gran Canaria. Wo sonst Urlauber und Touristen Ferien machen, hörte Papst Leo Migranten zu und lancierte einen eindringlichen Appell an die Europäische Union.
2: Porque hoy, aquí, junto al mar.
3: Heute stellt uns hier am Ufer des Meeres jedes Leben, das ankommt, die Frage, was von unserer Menschlichkeit übrig bleibt.
2: ¿Qué queda de nuestra humanidad?
3: Das sagte der Papst an diesem Donnerstag im Hafen von Arginegin in Las Palmas de Gran Canaria. Las Palmas de Gran Canaria liegt nur 150 Kilometer von der marokkanischen Küste entfernt. Nach einer Schätzung der NGO Caminando Fronteras starben allein in den ersten 5 Monaten des laufenden Jahres 2026 mehr als 1300 Bootsflüchtlinge bei dem Versuch, auf der sogenannten Atlantikroute Spanien zu erreichen.
2: Este drama debe convertirse en examen de conciencia.
3: Dieses Drama der Migranten muss zu einer Gewissensprüfung werden, forderte Leo, für die Herkunftsländer, die Bedingungen für Frieden, Gerechtigkeit und Entwicklung schaffen müssen, für die Transitländer, die aufgerufen sind, die Schwachen zu schützen und sie nicht in die Hände krimineller Netzwerke zu überlassen, für Europa, das nicht die Menschenwürde proklamieren kann und sich dabei nicht daran gewöhnen darf, dass das Mittelmeer und der Atlantik zu Friedhöfen ohne Grabsteine werden, für die internationale Gemeinschaft, die zu einer wirksamen und beharrlichen Zusammenarbeit aufgerufen ist. Wie sein Vorgänger in Lampedusa erinnerte auch Leo XIV. Auf Gran Canaria mit einem Gedenkkranz an alle, die den Versuch der Überfahrt nach Europa mit dem Leben bezahlt haben. Leo segnete außerdem ein Kreuz, das aus Holzfragmenten von Flüchtlingsbooten angefertigt war. Zentraler Ausgangspunkt für den Papst war, wie überhaupt in den bisherigen Ansprachen seiner Spanienreise, die unveräußerliche Würde des Menschen. Die Menschenwürde erfordert legale und sichere Wege, Rettung und Hilfe, echte Zusammenarbeit gegen Menschenhändler, wirksamen Opferschutz, ernsthafte Aufnahme- und Integrationsprozesse, sowie politische Maßnahmen, die es jedem Menschen ermöglichen, in seiner Heimat in Würde zu leben. Wir dürfen uns nicht daran gewöhnen, Tote zu zählen. Die Menschenwürde hat keinen Reisepass und verliert ihren Wert beim Überqueren einer Grenze nicht. In seiner Rede beschrieb Papst Leo mafiöse Menschenschlepper und Menschenhändler mit biblischen Bildern von Meeresungeheuern. Und er wandte sich auch direkt an Flüchtlinge und Migranten. Er verneige sich vor ihrer Würde.
2: No son números ni expedientes.
3: Ihr seid keine Zahlen und keine Aktennummern. Ihr seid Menschen mit einer Familie und einem Zuhause, das ihr zurückgelassen habt. Mit Träumen, die niemand das Recht hat zu missachten. Aber ich möchte euch auch sagen, dass euer Leben geschützt werden muss. Überlasst eure Existenz nicht denen, die damit Handel treiben. Glaubt nicht denen, die euch ein leichtes Paradies im Tausch für euren Körper, euer Geld, euer Schweigen oder eure Freiheit versprechen. Diese falschen Versprechungen sind Sirenengesänge, sie sind Gewerbe des Todes. Ein Beitrag von Stefan Kempis, Radio Vatikan.
1: Nach der Begegnung mit Migranten stand für den Papst auf Gran Canaria ein Treffen mit Kirchenvertretern in der Kathedrale St. Anna auf dem Programm. 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Sie wird oft als Wunderwerk aus Kunst und Glaube bezeichnet oder auch als Bibel aus Stein. Papst Leo ist im Rahmen seiner Spanienreise am Mittwoch, also vor seiner Weiterreise nach Gran Canaria, in der weltbekannten Basilika Sagrada Familia eingekehrt. Er wählte diesen Ort, um einen eindringlichen Friedensappell abzusetzen, gegen Krieg, gegen Gewalt und gegen die Gleichgültigkeit.
4: Mit einer beeindruckenden Lichtfeier samt Feuerwerk und Chorgesang endete diesen Mittwochabend in Barcelona der historische Moment, auf den die katalanische Hauptstadt lange gewartet hatte. Am 100. Todestag Gaudis hat Papst Leo mit einer Gedenkmesse unter Segnung des Christusturms das bleibende Vermächtnis des katalanischen Architekten gewürdigt, für den seit 2020 ein Seligsprechungsverfahren läuft. Vor dem Gottesdienst betete der Papst in der Krypta der Sagrada Familia am Grab Antoni Gaudis. Der Bau der Kirche begann 1882, ihr Baumeister starb nach 43 Jahren Arbeit an dem Gotteshaus infolge eines Verkehrsunfalls. Die Kirche, UNESCO-Welterbe seit 2005, wird nach Gaudis Plänen weitergebaut. Die Fertigstellung des Gotteshauses soll in etwa 10 Jahren erfolgen. Ausgehend von den Worten des Psalmisten, Herr, unser Herr, wie gewaltig ist dein Name auf der ganzen Erde, beschrieb der Papst die Sagrada Familia in seiner Predigt als einen Ort der Einheit und der Begegnung mit Gott. Die Basilika öffne ihre Türen wie weit ausgebreitete Arme, um Menschen zum Hören auf Gottes Wort zur Gemeinschaft einzuladen. Diese Kirche ist ein einziges Gebäude, das aus vielen Steinen besteht. Ein Haus, das im Laufe der Jahre stetig wächst, nach einem einheitlichen Entwurf. Wir alle sind die lebendigen Steine dieses Bauwerks, das Christus als Fundament und Höhepunkt, als Anfang und Ende hat. Die Basilika Sagrada Familia ist weit mehr als nur ein Denkmal. Sie ist bis heute ein Bauwerk im Entstehen, das uns daran erinnert, dass das christliche Leben stets ein Weg ist, denn es handelt sich um ein Projekt, das Gott verwirklicht. Den Umstand, dass das Gotteshaus noch immer nicht vollendet ist, deutete der Papst als geistliches Bild für das Leben der Gläubigen. Seine Unvollkommenheit ist kein Mangel, denn sie zeugt von einer Sehnsucht. Sie bedeutet nicht ein Fehlen von etwas, sondern drückt ein Versprechen aus, das wir konsequent einhalten wollen, so Papst Leo. Im Zentrum der Predigt des Papstes stand die Botschaft, dass nicht der Mensch Gott einen Platz schafft, sondern Gott dem Menschen Heimat schenkt. Deutliche Worte fand der Papst, als er die Konsequenzen des Glaubens für das konkrete Leben beschrieb. Wir können nicht an Jesus glauben und Krieg führen. Wir können nicht an Jesus glauben und Unschuldige töten. Wir können nicht an Jesus glauben und diejenigen im Stich lassen, die leiden, die weinen, die vor Not fliehen. Mit Blick auf den Christusturm der Sagrada Familia verwies das Kirchenoberhaupt auf die Bedeutung des Kreuzes. Es sei kein Symbol des Todes, sondern der Hoffnung. Gott liebe den Menschen so sehr, dass er ein Werkzeug des Todes in ein Zeichen der Hoffnung verwandle. Denken wir also heute Abend daran, dass das Kreuz Christi, das sich auf der Spitze dieser Basilika befindet, das Kreuz der Letzten ist, die die Ersten werden, der Sünder, die Heilige werden, der Toten, die auferstehen werden, so der Papst. Abschließend rief Papst Leo dazu auf, den Glauben in konkretes Handeln umzusetzen. Die Größe der Sagrada Familia dürfe nicht als weltlicher Rekord verstanden werden, sondern als Zeichen für die Sendung der Kirche. Die Schönheit dieses Gotteshauses ermutigt uns von unserem Meister und Herrn, immer mehr die Kunst zu lernen, nach seinem Evangelium zu leben. Gudrun Seiler, Radio Vatikan.
1: Zuvor hatte der Papst in Barcelona im Stadtteil Raval Wohltätigkeits- und Caritas-Einrichtungen besucht und dabei einige Fragen beantwortet. Dabei ging es kurz vor Beginn der WM natürlich auch um Fußball.
5: Hola Papa León 14, ¿le gusta el fútbol?
6: Todo el mundo sabe que ahora juego tenis.
1: Ich muss gestehen, dass ich Tennis spiele und das sehr gerne, aber Fußball mag ich auch.
6: Ha sido parte de mi vida.
1: Das sagte der Papst auf die Frage eines 6-jährigen Kindes aus dem ärmeren Viertel in Barcelona. Mit seinem FC Barcelona, kurz Barça, beherbergt die katalanische Hauptstadt einen der bekanntesten Fußballclubs der Welt.
6: Es algo que se juega en equipo.
1: Morgen, also an diesem Donnerstag, beginnt die Weltmeisterschaft und viele werden die Spiele verfolgen, so Leo. Fußball erinnert uns an etwas, das wir nicht vergessen dürfen. Das Leben ist kein Wettlauf, um sich allein zu profilieren, sondern ein Weg, den wir gemeinsam gehen lernen. Wer den Ball nicht passen kann, hat das Spiel noch nicht verstanden, auch wenn er Talent hat. Und wer nicht mit anderen und für andere leben kann, hat das Leben noch nicht verstanden. In dieselbe Kerbe schlug er dann auch in seiner Ansprache in der Augustinuskirche. Ich möchte unterstreichen, dass wir als Christen dazu berufen sind, die Liebe Gottes zu jedem Mann und jeder Frau im konkreten Geflecht der Geschichte gegenwärtig zu machen. Das Buch Genesis berichtet uns, Gott schuf den Menschen als sein Bild. Als Bild Gottes schuf er ihn. Männlich und weiblich erschuf er sie. Darin liegt die unveräußerliche Würde jedes Menschen begründet.
6: Que podemos encontrar en la vida.
1: Das gelte gerade in der heutigen Zeit, wo der Sinn für die heilige Würde des Menschen verloren gegangen zu sein scheint. Das frühere Arbeiterviertel Raval, in dem die Augustinuskirche liegt, gehört zu den sozial komplexeren von Barcelona. Die meisten Einwohner hier sind Einwanderer.
7: Santo Padre, hablar hoy de las adicciones.
1: In kurzen Ansprachen an den Papst war von Drogen und von Menschenhandel die Rede. Dabei ist Raval kein Randviertel, sondern liegt mitten im historischen Zentrum der Stadt. Hier verläuft unter anderem die berühmte Rambla-Promenade in Richtung Hafen. Direkt neben der Augustinuskirche liegt ein Zentrum der Mutter-Teresa-Schwestern, die zusammen mit vielen freiwilligen Bedürftigen helfen. In der Kirche treffen sich außerdem regelmäßig die philippinischen Katholiken, die in Barcelona leben. Viele von ihnen arbeiten in der Seniorenbetreuung. Der Papst wich von seinem vorbereiteten Redetext ab, um spontan zu erzählen, dass er vor mehreren Jahrzehnten in seiner Zeit als Generalprior des Augustinerordens schon einmal auf der Durchreise diese Kirche besucht hat. Und schon damals sei ihm aufgefallen, dass das Viertel drumherum voller Leben sei.
6: Que Dios os bendiga.

0: Sie hören jetzt aus dem Tagebuch von der Schweizer Heiligen, der Schwester Maria Bernarda Büttler. Das Buch hat herausgegeben der emeritierte Pfarrer aus Keusch. Die Sprecherin ist Nicole Meru.
1: 33. Die heilige Liebe besiegt alles. In diesem Heft 33, das Maria Bernarda am 26. Juli 1923 zu schreiben beginnt, zeichnet sie wiederum Belehrungen und gnadenhafte Erkenntnisse auf, die ihr aus der geistigen Welt zukommen. Über die Mutter Jesu im Geschehen der Erlösung, über das Gebet, die siegreiche Macht der Liebe und über das Abweichen vom ursprünglichen Ordensgeist. Bemüht euch, in nächster Nähe zu meiner Mutter zu leben. Am 26. Juli 1923 eröffnet Maria Bernarda ihre Aufzeichnungen mit folgenden Worten. Im Innern vernahm ich Folgendes. Im Heiligen Evangelium, in der Heiligen Passion, stehen folgende Worte. Unter dem Kreuze Jesu aber stand seine Mutter. So oft ihr meine Marter und Peinen betrachtet, gedenkt auch eurer schmerzhaften Mutter. Ich bin als Gottmensch der Erlöser von Fluch und Tod geworden für die ganze Menschheit. Meine heiligste Mutter ist durch ihr Martyrium in Wahrheit die Miterlöserin, und zwar in einer einzig unfassbaren Vollkommenheit. Unter dem heiligen Kreuze stehend habe ich sie zur Mutter aller Lebendigen erkoren und in vollster Kraft dazu bestimmt. Niemand war so umfassend an der Erlösung mitbeteiligt wie Maria, die Mutter Jesu. Von daher kam im 15. Jahrhundert auch der Begriff Miterlöserin auf. Die Kirche vermeidet offiziell diese Bezeichnung, stattdessen gebraucht sie den Titel Mittlerin. Eine Mittlerschaft, die jener des Erlösers untergeordnet ist. Was ferner Maria Bernarda zu dieser Mittlerschaft erfährt, gibt sie in den folgenden Worten weiter. Folgt ihrem heiligen Beispiel. Wie vieles könnt ihr davon lernen? Wie weit entfernt ihr euch noch so oft von ihr, eurer treuesten, mildesten und barmherzigsten Mutter? Liebt mein Herz, liebt dies Mutterherz, denn wir sind ein Herz. Bestrebt euch, jetzt auf Erden in der nächsten Nähe meiner Mutter zu leben, still und gesammelt, liebend und leidend. Dann kommt die Stunde, die ewig glückselige Stunde, wo ihr mir, dem Lamme, folgt, wohin ich gehe. Euch allen voran aber geht meine glückseligste Mutter, die Königin der Jungfrauen, die mir, dem Lamme, folgt. Eure himmlische Mutter, welche das neue Lied anstimmt, das nur die reinen, jungfräulichen Seelen singen können. Und ihr, als ihr Gefolge, werdet in endlosem Jubel mit einstimmen, und auch für euch wird diese gnadenvolle Stunde kommen, wo ihr das Alleluja anstimmt, um es nie mehr verhallen zu lassen. Bei allem, was ihr tut, denkt an die Herrlichkeit, die an uns offenbar werden soll. Vergleiche Römer 8, 18.

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1: Gedanke von Don Pirino Gaglione vom 16. Juni 2023. Am Hochfest des Heiligsten Herzens Jesu. Papst Pius IX. Hat dieses Fest im Jahr 1856 auf die gesamte Kirche ausgedehnt. Alle Gläubigen, besonders die Geweihten und die Priester, sind eingeladen, die Verehrung des Heiligsten Herzens Jesu mit Glauben zu leben und andere dazu zu führen. Die große Verheißung des Heiligsten Herzens Jesu, 11. Verheißung. Die Namen aller, welche diese Andacht verbreiten, sollen in meinem Herzen eingeschrieben sein.

eingeschaltet bei Radio Gloria am Freitag, 12. Juni. Heute feiert die katholische Kirche das Hochfest vom Heiligsten Herz Jesu. Und gerade morgen der Gedenktag vom unbefleckten Herz Maria. 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
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Das Radio Gloria-Team wünscht Ihnen einen gesegneten Tag für Sie, die Monika Neiger.

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3: Liebe Zuhörerinnen und Zuhörer, im Evangelium gibt uns Jesus einen Hinweis darauf, wenn er einem Schriftgelehrten auf seine Frage antwortet, nämlich, welches das wichtigste Gebot sei. Und Jesus antwortet hier, Gott zu lieben mit ganzem Herzen. Und als zweites fügt er noch hinzu, und den Nächsten lieben wie sich selbst. Gläubige Juden damals wie heute empfanden den Menschen als gerecht, der sich genau an die Gesetze und Vorschriften hielt. Und da waren alle Lebensvollzüge ganz genau geregelt, bis ins letzte Detail. Und das gilt heute noch. Tagtäglich setzen die gläubigen Juden diese Gesetze und diese Vorschriften um. Und auf den ersten Blick nimmt Jesus die Religion seines Volkes nicht ernst. Aber was er sagt, ist für einen streng gläubigen Juden im Grunde genommen nichts Neues. Wenn er nämlich sagt, höre Israel, der Herr, unser Gott ist der einzige Herr, darum sollst du den Herrn, deinen Gott, lieben, mit ganzem Herzen und ganzer Seele, mit all deinen Gedanken und all deiner Kraft. Gott lieben, darauf kommt es schlussendlich an. Und dieses Wort haben die Juden buchstäblich auf ihr Herz geschrieben. Und sie trugen und sie tragen es immer wieder bei sich, in dieser kleinen Lederkapsel, die sie am linken Arm festgebunden halten. Sie sollten immer an Gott durch diese Lederkapsel erinnert werden, ihr ganzes Leben unter seinen Segen zu stellen. Und vielen ist das auch ein Leben lang gelungen. Und diese Liebe zu Gott wurde für viele Juden zur Kraft, auch angesichts von tausendfacher Not und Tod. Was aber heißt wirklich Gott lieben? Was heißt das? Wahre Liebe zu Gott braucht in erster Linie nicht viele Worte und Zeichen. Sie kommt aus dem Innersten eines Menschen, aus dem Herzen, aus der Seele. Ich darf mich doch mein ganzes Leben lang am Dasein Gottes freuen. Ich darf mich freuen an so vielem, was in meinem Leben gelingt, auch wenn es manchmal ganz anders wird als geplant und erwartet. Das spielt gar keine Rolle, denn da sehen und spüren wir, hier wirkt eben der Geist Gottes. Und ich darf mich freuen an Menschen, die mir tagtäglich begegnen und mir weiterhelfen, die mich spüren lassen, ich bin nicht allein in dieser Welt mit all ihren Aufgaben, mit all ihren Mühen und mit all ihren Krisen. Darüber darf ich mich freuen, ganz tief in mir und oft sehr leise, aber in der Gewissheit, Gott hat seine Hand im Spiel. Da wirkt sein Geist, der Geist, der mich trägt und mir Kraft verleiht. Gott lieben heißt auch, ich darf einfach vor ihm da sein. Warum kann ich das? Weil er mich bis ins Innerste kennt und er mich annimmt, auch mit all meinen Ecken und Kanten. Gott lieben und den Menschen lieben, das gehört nun einmal zusammen, nicht nur bei den Juden, sondern auch bei uns Christen. Wenn ich einen Menschen annehme und auch zu mir selbst stehen kann, wohlwissend um die eigene Armseligkeit und Unvollkommenheit, dann traue ich Gott am allermeisten zu. Liebe zu Gott. Ihm alles zuzutrauen, sich auf ihn einfach verlassen zu dürfen. Weil ich weiß, dass er mich nicht verlässt, so wie es Jesus ja selbst einmal gesagt hat, bevor er in den Himmel aufgenommen wurde, dieses Versprechen, das er seinen Jüngern gab, seid gewiss, ich bin bei euch alle Tage bis zum Ende der Welt. Liebe Zuhörerinnen und Zuhörer, das ist dieses Vertrauen in diesen Gott, der da ist, der uns seine Liebe, seinen Trost, aber auch seinen befreienden Geist schenkt, damit wir mit ihm in diese Welt gehen können, mit all ihren Sorgen und eben Krisen, einen Gott, der da ist, der zu uns steht. Ich wünsche uns allen, dass wir solche Erfahrungen machen dürfen und dass wir diese gemachten Erfahrungen in die Welt bezeugen dürfen, dass wir einen Gott haben, der da ist, der zu uns sorgt und schaut und der eben nicht irgendwo in den Wolken thront und uns dem Schicksal überlässt. Unser Gott, er ist da, so wie es Jesus uns versprochen hat. So wünsche ich uns allen einen ganz guten Tag. Und bitten wir ihn jetzt um seinen Segen. Der Herr sei mit euch.
2: Und mit deinem Geiste.
3: Und so segne, behüte und begleite euch der liebende Gott, der Vater und der Sohn und der Heilige Geist.
2: Amen. Das war ein Gedanke vom Pfarrer Daniel Bühlmann.

Heute ist Herz Jesu Freitag. Die Herz Jesu Andacht in der Kirche geht auf Margareta Maria Alacoque zurück. Die Verehrung vom heiligsten Herz Jesu als Geheimnis von der übergroßen Liebe vom Herr zu den Menschen ist schon vom heiligen Franz von Sales empfohlen worden. Aber bis zum Tod von der heiligen Margareta Maria Alacoque ist sie nicht allgemein gebräuchlich gewesen. Nach der Ausbreitung von der Herz-Jesu-Andacht und der Einsetzung vom Herz-Jesu-Fest am Freitag nach der Oktave von Fronleichnam ist das Fest 1765 öffentlich anerkannt worden. Die viel gedemütigte und zuerst tief verkannte Heilige ist im Alter von nur 43 Jahren gestorben. Barre Le Monial an der Loire ist seitdem ein vielbesuchter Wallfahrtsort von der Herz-Jesu-Verehrung. Margareta Alacoque ist Tochter vom bekannten Anwalt und Notar Claude Alacoque. Sie ist in tiefer Frömmigkeit erzogen worden und hat versprochen, Jungfrau zu bleiben, um Gott zu gefallen. Nach dem frühen Tod von ihrem Vater hat man sie zu den Urbanistinnen von Charol gebracht. Da hat sie probiert, den Schwestern in ihren Bußübungen und Andachten nachzueifern, soweit dass ihre zarte Gesundheit zugelassen hat. Aber sie ist von einer schweren Krankheit überfallen worden. Lange Zeit ist sie gelähmt da gelegen, hat weder können essen noch schlafen, noch sich bewegen. Kein Doktor hätte ihr können helfen. Man hat sie als unheilbar Kranke heilt. Das junge Mädchen hat das letzte Gottesmutter gelobt, sich ganz am geistlichen Beruf zu weihen, wenn sie wieder gesund würde. Und in der Tat ist sie bald gesund geworden. Wo Margareta gesehen hat, dass sie das Leben wieder hat, hat sie eine grosse Lust bekommen an weltlicher Zerstreuung. Die Vergnügungssucht ist allerdings innig gepaart mit einer grossen Gottesliebe. Schon in dieser Zeit ist das zarte Mädchen stundenlang im Gebet vor dem Allerheiligsten und hat voll Inbrunst zu Christus gebetet. Sie war hin und her gerissen zwischen Freude, Vergnügung, Geselligkeit und dem geistlichen Leben. Nach unsäglichen Kämpfen und Leiden ist es endlich 1617 gelungen, in Orden von der Heimsuchung Mariens einzutreten. Der Orden ist von Franz von Sales gegründet worden. In Barre Le Monial hat Margareta Maria, wie sie jetzt geheissen hat, ihre erste Erscheinung gehabt. Es scheint, dass Gott sich das allerungeeignete Schwerzeug erwählt hat, hat man gesagt. Die stille Klosterfrau war keine grossartige Gestalt. Reizlos, ohne natürliche Einsicht, hat sie nicht in Wort ausdrücken, was sie gespürt hat. Die Dürftigkeit für ihre Mittel war so gross, dass auch die grosse Liebe zum Herrn sie nicht können bereit machen. Sie hat gestammelt und gestottert, aber sie hat geliebt und gehorcht. Ich habe dich erwählt, hat Christus zu ihr gesagt, als ein Abgrund von der Unwürdigkeit und Unwissenheit, damit der große Zweck erfüllt wird, dass alles durch mich geschehen soll. Nie hätte ein Mensch das einfältige Wesen, Margareta Maria Alacoque, erwählt, aber Gott hat es gemacht. Sie war arm am Verstand und hat nicht richtig eine Rechenschaft ablegen über das, was in ihr vorgegangen ist. Aber ihre Liebe ist sehr gross gewesen. Die anderen Schwestern haben gespürt, dass da etwas vorgeht. Und die sichtlichen Beweise von der Begnadigung von der Margareta Maria haben das Misstrauen von ihren Vorgesetzten und Mitschwestern erregt. Man hat ihr erklärt, ihre Wege seien außergewöhnlich. Es gehöre sich nicht, wie sie lebe. Man hat ihr einen Esel in die Hüte gegeben, um sie abzulenken. Alles war gegen sie verschworen gewesen. Mit allen Mitteln hat man gegen sie gekämpft. Alle haben sie verspottet. Ihre Visionen hat man abgemacht.
Es hat so gern geschonen, so gern, dass ihren Namen gegen sie spreche. Das Wort Alagok in der Eierschale. Das arme Mädchen. Es wäre nicht zu verwundern, wenn man für ihr überhaupt nichts mehr wüsste. Das ganze Leben von dieser Heiligen war ein einziger Kampf zwischen der Armseligkeit von ihrer Natur und der Erhebung, die sie Gott damit ausgezeichnet hat. Christus hat zu ihr geredet. Ich werde dich so arm, so niedrig, so verächtlich machen in deinen eigenen Augen und werde dich so sehr zugrunde richten im Denken von deinem Herzen, dass ich mich stützen kann auf das nicht. Bei der Haupterscheinung nach dem Frohen Leichnamsfest 1675 hat er der Herr Jesus sein heiligstes Herz gezeigt, leuchtender als die Sonne und durchsichtig wie Kristall, mit deutlich sichtbarer Wunde, von einer Dornenkrone umrankt und drüber ein Kreuz. Er hat ihr den Auftrag gegeben, jeden Freitag, jeden ersten Freitag im Monat die Heilige Kommunion zu empfangen. Er hat ihr den Auftrag gegeben, jeden ersten Freitag im Monat die Heilige Kommunion zu empfangen, eine Stunde zu wachen und am Leiden Jesu Christi teilzunehmen. Und er hat ihr befohlen, sich dafür einzusetzen, dass ein besonderes Fest in der Kirche eingeführt werde zur Verehrung vom heiligsten Herzen. Gott hat ihr dabei Verheißungen von besonderer Art verkündet, wie sie kein Mensch erfinden kann. Verheißungen für die Weltleute, für die Priester, für die Ordensleute, Verheißungen für die Förderer von der Herz-Jesu-Andacht. In der letzten sogenannten grossen Verheißung hat Jesus ihr versprochen, im Übermaß von der Barmherzigkeit von meinem Herz verspreche ich dir, dass meine allmächtige Liebe allen, die 9 Monate lang am ersten Freitag vom Monat zur Kommunion gehen, Gnade von der Buße vor ihrem Tod gewährt wird, so dass sie nicht in meiner Ungnade und ohne die heiligen Sakramente empfangen sterben müssen. Und so, dass meine Liebe ihr letzter Zufluchtsort sein wird. Die ungemein tröstliche Offenbarung und auch andere Visionen hat der Pater Piro, der Biograf der Heiligen, für uns schriftlich festgehalten. Und die Worte haben bis heute nichts an ihrer Bedeutung verloren. Die demütige Nonne hat ihre Sendung vollbracht. Noch kurz vor ihrem frühen Tod hat sie miterleben dürfen, dass trotz allen Widerständen in ihrem Kloster die Herz-Jesus-Andacht feierlich begangen worden ist. Die Heilige ist am 17. Oktober 1690 gestorben. Schon bald darauf ist sie verehrt worden.

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Zu Gott emporzutragen, haben unsere Päpste formuliert. 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

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Lass uns den Hass, das bittere Leid, fortlieben aus der dunklen Zeit. Lass uns dein Reich erscheinen.

Eines der bekanntesten Herz-Jesu-Gesänge aus dem 20. Jahrhundert haben wir in einem Lied von Adolf Lohmann vor uns, jenem Schöpfer von Kirchenliedern, der sich wohl am nachhaltigsten im Kirchenlied des zurückliegenden Jahrhunderts ausgewirkt hat. Herz Jesu, Gottes Opferbrand. Ein Blick in unser Gesangbuch Gotteslob zeigt etwas über den Charakter der Herz-Jesu-Frömmigkeit unserer Gegenwart. In einem dem Dichter Paul Gerhardt entlehnten Text des Liedes »O Herz des Königs aller Welt« singen wir »Du Träger aller Bürd und Last, du aller Müden Ruh und Rast, du Trost in allen Leiden. Ach, wie bezwang und drang dich doch, dein edle Lieb, ins bittre Joch der Schmerzen dich zu geben, da du dich neigtest in den Tod, zu retten aus der Todesnot mich und mein armes Leben.« Ein für das damals neue Gesangbuch entstandene Lied sagt in einem Text von Marie-Louise Thurmeier: Alles Leben ist dunkel, keiner weiß, wo er endet, jeder sehnt sich nach Glück. Gott hat ein Herz für den Menschen, Jesus ward einer von uns. Jesus lebte unser Leben, Jesus trug unsere Sünden, Jesus starb unseren Tod. Gott hat ein Herz für den Menschen, Jesus ist einer von uns. Mitten in Jesu Worten, mitten in Jesu Taten schlägt dies Herz für die Welt. Gott hat ein Herz für den Menschen. Jesus ist dieses Herz.

0: Die Hymne zum Heiligen Herzen aus der Feder eines lettischen Christen verdeutlicht, dass es bei der Herz-Jesu-Frömmigkeit nicht bloß um eine gewissermaßen private Spielart persönlicher Spiritualität geht. Das von der Lanze des römischen Soldaten durchbohrte Herz Jesu ist zum Synonym für das erlösende Leiden des Gottessohnes geworden, seine sich verschwendende Liebe. Die Sakramententheologie zum Beispiel käme wohl ohne das seit der Zeit der Kirchenväter bezeugte Motiv des Herzens Jesu als Quelle alles Heilswirkens Jesu in seiner Kirche nicht aus. Bezogen auf das Sakrament der Beichte und Versöhnung hat Jesus selbst einmal darauf hingewiesen. Aus diesem Grunde habe ich vor der Einsetzung dieses Sakraments meinen Jüngern eigens die Seitenwunde gezeigt.
1: Im 9. Kapitel seines Buches Jesus von Nazareth schreibt Papst Benedikt sehr berührend, dass die Christen viele Verheißungsworte des Alten Bundes aufgegriffen haben. Christus, der Gesalbte, Sohn Gottes Herr. Es sind Kernworte christlichen Bekenntnisses geworden. Aber das Bekenntnis ist immer noch tastend unterwegs geblieben. Seine volle Gestalt konnte es erst finden in dem Augenblick, in dem Thomas die Wundmale des Auferstandenen berührend ergriffen ausrief, mein Herr und mein Gott. Im Letzten bleiben wir immer unterwegs mit diesem Wort. Es ist so groß, dass wir das nie fertig erfasst haben und es bleibt uns immer voraus. Ihre ganze Geschichte hindurch pilgert die Kirche immer neu in dieses Wort hinein, das uns nur in der Berührung mit den Wunden Jesu und in der Begegnung mit seiner Auferstehung fassbar werden kann und uns dann zur Sendung wird.
0: Das Herz-Jesu-Fest wurde vom Herrn selber in einer Offenbarung gegenüber der heiligen Margareta Maria Alacoque gewünscht. Schon im frühen Mittelalter, bei den heiligen Theologen Bernhard von Clairvaux, Albertus Magnus und später Bonaventura, hatte sich eine entsprechende Theologie entwickelt und die französischen Oratorianer hatten im 17. Jahrhundert die Erlaubnis erhalten, diese auch liturgisch zu feiern. Die liturgischen Gesänge, die nicht eigens zu dem ja erst im 17. Jahrhundert etablierten Fest des heiligsten Herzens Jesu entstanden, sondern aus dem mittelalterlichen Repertoire des gregorianischen Chorals genommen wurden, zeigen hier eine erste Spur. Aus dem ja sehr alten Messformular des Palmsonntags stammt der Gesang Improperium me expectavit cor meum, der in der Passionszeit öfter zu hörende Vers aus Psalm 68, nur Schmähung und Leid hat mein Herz zu erwarten. Da schaue ich aus, ob einer Mitleid mit mir habe. Niemand kommt. Einen Tröster suche ich und finde keinen.

Es ist von der Musik her und vor allem im Text dieses Gesangs deutlich geworden, wie der Gedanke, das göttliche Herz Jesu in den Blickpunkt einer allgemeinen Verehrung und Frömmigkeit zu nehmen, in besonderem Maß davon bestimmt ist, die Liebe zu erkennen, welche in diesem Herz nur Undank und Zurückweisung zu erwarten hat und sich dennoch ganz der Aufopferung zur Verfügung stellt. Daran haben wir die Liebe erkannt, dass er sein Leben für uns hingegeben hat, heißt es im ersten Johannesbrief, und dann, wer nicht liebt, hat Gott nicht erkannt, denn Gott ist die Liebe. Lieben heißt in diesem Kontext für den Betrachter des Leidens, das der Gottessohn für das Menschengeschlecht auf sich genommen hat, dass das Mitleiden, die Compassio, ein Ausdruck der Erwiderung solcher Liebe sein muss. Aus der Zeit der Renaissance im 17. Jahrhundert wissen wir, wie dieser Gedanke auch im künstlerischen Ausdruck seinen Niederschlag gefunden hat. Denken wir an die Wirkung, welche die berühmte Pietà von Michelangelo auf alle nachfolgenden Zeiten ausgeübt hat. Aus der gleichen Zeit stammt auch die folgende Vertonung des schon im Choralgesang gehörten Psalmverses, der als Offertoriumsgesang auch Verwendung im Messformular für das damals entstandene Herz-Jesu-Fest gefunden hat. Die Fortsetzung des Verses »Nur Schmähung und Leid hat mein Herz zu erwarten« im Psalm 68 schildert dann auch in der Ergebung in Gottes Willen die Gewissheit seiner Nähe. »Ich aber bin elend und voller Schmerzen, doch deine Hilfe, o Gott, wird mich erhöhen.«

Das Mittelalter war die Blütezeit der Herz-Jesu-Frömmigkeit. Die heiligen Mechthild von Magdeburg und Gertrud von Helfter geben dem Herzen Jesu in ihren mystischen Betrachtungen sehr viel Raum. Die Herz-Jesu-Frömmigkeit wurde in dieser Zeit vor allem im privaten und klösterlichen Leben praktiziert. Papst Innozenz VI. Hatte bereits 1353 als Vorläufer des liturgischen Herz-Jesu-Festes ein Fest der Heiligen Lanze eingeführt. Zeitgleich haben die Dominikaner im deutschen Sprachraum mit einem Fest die fünf Wunden Jesu verehrt. So war die Kreierung, wie schon gesagt, eines von Jesus selbst gewünschten Festtags vorbereitet. Papst Leo XIII. Weihte als Höhepunkt der Herz-Jesu-Verehrung zur Jahrhundertwende auf das vergangene Jahrhundert die Welt dem Herzen Jesu. Nach der Vision der heiligen Margareta Maria Alacoque ist das heiligste Herz Jesu als ein flammendes Herz dargestellt, aus dem ein Kreuz emporwächst. Eine Dornenkrone umgibt beide vor dem Hintergrund der geöffneten Seite. Diese Passionsmystik ist ein wesentlicher Bestandteil der Herz-Jesu-Frömmigkeit. Aber bei der Verehrung des in der Seitenwunde des Herrn sichtbaren, geöffneten Herzens geht es nicht nur um eine Passionsmystologie. Die Wunden des Herrn und sein tödlich verwundetes Herz sind im Auferstehungsleib Jesu Christi

Gesicht. Doch voller Zweifel Thomas spricht, wenn ich nicht sehe, glaub ich nicht. Am achten Tag er vor ihm stand, an Jesu Leib die Male fand, mein Herr und Gott er da bekannt. Glückselig alle, die nicht sehen und dennoch fest im Glauben stehen, sie werden mit ihm auferstehen. 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

Die gehörte Orgelvariation über eines der weltweit verbreitetsten Osterlieder, nämlich der Hymnus O Filii et Filiae, stammten zwar von einem Orgelvirtuosen unserer Tage, nämlich dem bekannten Engländer John Rutter. Eine bevorzugte musikalische Bearbeitung dieser österlichen Melodie ist aber im 17. bis zum 19. Jahrhundert zu beobachten. Zu der folgenden Bearbeitung durch Franz Liszt möchte ich das Abschlussgebet der Herz-Jesu-Litanei sprechen. Lasset uns beten, gütiger Gott, aus dem geöffneten Herzen deines Sohnes kommt die Fülle des Erbarmens. Hilf uns, dass wir seine Liebe nicht ohne Antwort lassen. Darum bitten wir durch ihn, Christus, unseren Herrn. Amen.

Vielleicht darf ich, verehrte Zuhörer, an dieser Stelle auch darauf hinweisen, dass am Hochfest des Heiligsten Herzens Jesu immer auch ein Gebetstag zur Heiligung der Priester in der Kirche gehalten werden soll. Ein Anliegen, das wir uns auch für das persönliche Gebet zu eigen machen können. Eine eigene Botschaft zum Weltgebetstag an die Priester hat die römische Kleruskongregation mit den folgenden Worten begonnen. Am Hochfest des Heiligsten Herzens Jesu richten wir mit liebevollem Blick die Augen unseres Geistes und unseres Herzens unablässig auf Christus, den einzigen Erlöser unseres Daseins und der Welt. Auf Christus hinweisen heißt, auf jenes Antlitz hinzuweisen, das jeder Mensch, bewusst oder unbewusst, als einzige angemessene Antwort auf den eigenen, nicht zu unterdrückenden Durst nach Glück sucht. Diesem Antlitz sind wir begegnet. Soweit der Beginn dieser Botschaft an die Priester. Das passt nahtlos zu einer Aussage Papst Benedikts in einer Generalaudienz. Wir können wohl sagen, dass Gott ein menschliches Antlitz angenommen hat, das Antlitz Jesu, und infolgedessen brauchen wir von nun an, wenn wir das Antlitz Gottes wirklich erkennen wollen, nichts anderes zu tun, als das Antlitz Jesu zu betrachten. In seinem Antlitz sehen wir wirklich, wer Gott ist und wie Gott ist. Das Antlitz Christi aber nennt der Papst die höchste Offenbarung der Barmherzigkeit Gottes. Eine der Botschaften, welche die heilige Schwester Faustina von dem ihr erscheinenden Jesus empfing, lautet: Schreibe Folgendes: Noch bevor ich als gerechter Richter kommen werde, komme ich als König der Barmherzigkeit. Man könnte die volle Eintragung aus Schwester Faustinas Tagebuch als apokalyptische Ankündigung missverstehen. In Wahrheit geht es aber immer wieder um den unbeirrbaren Heilswillen Gottes, der sich als König der Barmherzigkeit allen Menschen zeigen will, die dann noch einmal unübersehbar mit der Wahrheit über das Königtum Christi konfrontiert werden und sich in diesem Licht ganz der verzeihenden Liebe und Barmherzigkeit des Erlösers anheimgeben dürfen. So ist das große Thema der Endzeit nicht das gerechte Gericht, sondern zuerst die Barmherzigkeit des Herrn der Welt. Mich verwundert es nicht, dass die Bewegung der göttlichen Barmherzigkeit, die Papst Johannes Paul II. Mit der Heiligsprechung Faustinas im heiligen Jahr 2000 eindrucksvoll bestätigt hat, ihren Ursprung ganz in der Nähe jenes Ortes nahm, wo ab 1940 das Vernichtungslager Auschwitz zum einzigartigen Fanal dafür wurde, wozu menschliche Grausamkeit fähig ist: eiskalt, berechnend, ungeheuerlich, unbarmherzig. Auschwitz liegt gerade 25 Kilometer von dem Kloster entfernt, wo der barmherzige Jesus sich der Mystikerin Faustina offenbarte.

0: 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Im Wallfahrtsort Altötting fand ein Betertreffen statt. Das heisst, alle, die dort die eucharistische Anbetung unterstützen, hatten einen Einkehrtag. Und dieser stand unter dem Motto «In der Schule des Herzens Jesu». Dazu war auch all uns bekannten Referentin Anne-Françoise Vatter eingeladen. Sie hielt einen Vortrag über die Herz-Jesu-Verehrung. Seht das Herz, das die Menschen so sehr geliebt. Dabei ging sie auf die Botschaft von Pareille Le Monial und Marguerite Marie Alacoque ein. Anne-Françoise Vatter ist Familienmutter, Referentin bei verschiedenen internationalen Glaubensveranstaltungen, hat unter anderem auch ein Buch geschrieben, eine Hinführung zur eucharistischen Anbetung, und sie gilt als Initiatorin der Schule der eucharistischen Anbetung in verschiedenen Ländern. So wünschen wir Ihnen ein offenes, hörendes Herz mit dem Beistand des Heiligen Geistes, mit dem Thema «Seht das Herz, das die Menschen so sehr geliebt» mit Anne-Françoise Vatter.
1: Guten Tag. Das ist wirklich eine Freude für mich, dass ich jetzt über das Herz Jesu sprechen darf. Zur Herz-Jesu-Verehrung, diese Botschaft von Pareille Le Monial. Ich weiß nicht, ob manche von Ihnen schon gelesen haben, dass Papst Franziskus in Lund in Schweden bei einem ökumenischen Abend gesagt hat. Er zitierte den heiligen Johannes und sagte, bleibt in mir, dann bleibe ich in euch. Und er sagte, hören Sie gut zu, diese Worte, die Jesus im Rahmen des letzten Abendmahles gesprochen hat, geben uns die Möglichkeit, uns an Christi Herz zu schmiegen, kurz vor seiner endgültigen Hingabe am Kreuz. Wir können hören, wie sein Herz in Liebe zu uns pocht und seinen sehnlichen Wunsch spüren, dass alle, die an ihn glauben, eins seien. Also es ist der Papst, der uns ermutigt, uns an das Herz von Jesus zu schmiegen und zu hören, wie sein Herz pocht. Über die Botschaft von Pareille Monial, davon kennen wir oft die Verheißungen oder die Frömmigkeitsübungen, die damit verbunden sind, aber ein bisschen weniger, was wirklich die Herz-Jesu-Verehrung, wo es ihren Ursprung hat, in Pareille Monial. Der Ursprung ist nicht in Pareille Monial, denn die Herz-Jesus-Verehrung ist nichts Neues. Sie ist in der Heiligen Schrift verankert. Ich habe gelesen irgendwo, dass das Wort Herz mehr als 800 Mal in der Bibel vorkommt. Das Herz für uns, das ist ein Symbol der Emotion, der Gefühle. Aber im biblischen Sinn ist es viel mehr. Das Herz, das ist wirklich die Mitte der Person. Es ist der Ort, wo wir denken, wo wir entscheiden, wo wir in Freiheit Entscheidungen treffen. Es ist der Ort, wo wir unseren Gott begegnen. Es ist diese geheime Kammer, wo wir mit Gott in Verbindung treten. Im Alten Testament gab es schon Bilder von dem durchbohrten Herz von Jesus. Als Moses in der Wüste ist und auf dem Felsen schlägt und Wasser sprudelt plötzlich mitten in der Wüste. Oder die Tempelquelle in Ezechiel, dieses Wasser, das fließt und alles reinigt, wo es hinkommt. Es gibt auch eine Prophezeiung von Zacharia, Kapitel 12, Vers 10. Über das Haus David und über die Einwohner Jerusalems werde ich den Geist des Mitleids und des Gebets ausgießen. Und sie werden auf den blicken, den sie durchbohrt haben. Sie werden um ihn klagen, wie man um den einzigen Sohn klagt. Im Neuen Testament gibt es eine Stelle, die von besonderer Bedeutung ist, weil es die einzige Stelle ist, wo Jesus von sich spricht und sagt, wie er ist. Die kennen wir alle, diese Stelle. Es ist in Matthäus 11. Kommt alle zu mir, die ihr euch plagt und schwere Lasten zu tragen habt. Ich werde euch Ruhe verschaffen. Nehmt mein Joch auf euch und lernt von mir, denn ich bin sanftmütig und von Herzen demütig. Das Treffen heute steht unter diesem Thema in der Schule des Herzens Jesu gehen. Und hier ist es verankert, wo Jesus sagt, lernt von mir. Und was ist es, was wir von ihm lernen? Sanftmütig und demütig zu sein. Und das sollen wir direkt von ihm lernen. Lernt von mir, nicht von irgendjemand, sondern von Sohn Gottes. Wir haben es gehört, selig die Sanftmütigen. Und Sanftmütigkeit, das darf nicht verwechselt werden mit Weichheit. Eine, mit dem man alles machen kann. Nein, die Sanftmütigen, die sind stark. Im Galaterbrief heißt es, die Frucht des Geistes aber ist Sanftmut und Selbstbeherrschung. Der Sanftmütige lässt sich nicht zum Zorn reißen. Es ist die Liebe, die den Hass besiegt. Ich musste an Maximilian Kolbe denken, im KZ, der so voller Sanftmut war, dass die Wächter, also die Soldaten sagten, schau uns nicht so an. Die konnten diesen sanftmütigen Blick nicht ertragen. Oder kürzlich das Evangelium von Zachäus. Stellt euch vor, wie Jesus ihn angeschaut hat. Wenn er ihn nicht so sanftmütig angeschaut hätte, glauben Sie, dass Zachäus ihn bei sich aufgenommen hätte? Die Sanftmütigen sind stark, weil sie lieben. Im ersten Petrusbrief heißt es über die Frauen, was im Herzen verborgen ist, da sei euer unvergängliches Schmuck ein sanftes und ruhiges Wesen. Die Männer können sich vorstellen, wie das ist, zu Hause eine sanfte Ehefrau zu sein und für die Kinder eine sanfte Mutter. Es war immer mein Traum, mal sanft zu sein. Das habe ich noch nicht geschafft, aber wir sind auf dem Weg dahin. Oder ein sanfter Ehemann, der stark ist, aber sanft ist, sich nicht zu Zorn reißen lässt. Papst Franziskus sagte, die Sanftmut ist eine Seinsweise, eine Lebensweise, die uns Jesus näher bringt. Also eine Seinsweise. Kennen Sie Leute, die sanft und demütig sind? Man fühlt sich wohl in ihrer Nähe. Man braucht nicht anzugeben. Man kann so sein, wie man ist. Man fühlt sich angenommen. Und unser Gott ist sanft und demütig. Und das waren nicht nur Worte. Diese Sanftmut, diese Demut, die haben Jesus ans Kreuz geführt. Schauen wir eine zentrale Stelle vom durchbohrten Herz von Jesus. Es ist in Johannes 19. Einer der Soldaten stieß mit der Lanze in seine Seite und sogleich floss Blut und Wasser heraus. Das haben wir vor Augen mit diesem Bild von Jesus, barmherzigen Jesus. Und der es gesehen hat, hat es bezeugt und sein Zeugnis ist wahr. Es ist ganz öffentlich, ganz offiziell, was da der Johannes sagt. Und er weiß, dass er Wahres berichtet, damit auch ihr glaubt. Denn das ist geschehen, damit sich das Schriftwort erfüllte, man soll an ihm kein Gebein zerbrechen und sie werden auf den blicken, den sie durchbohrt haben. Dort am Kreuz ist Jesus gestorben, um uns frei zu kaufen. Aber es war irgendwie noch nicht genug, dass er für uns stirbt. Nach seinem Tod hat ein Soldat noch sein Herz durchbohrt. Da können wir uns fragen, wieso musste das auch noch sein? Dieses Herz aus dem Wasser und Blut herausgeflossen sind. Und im 14. Jahrhundert, die heilige Katharina von Siena, die hat auch Jesus gefragt, hätte es denn nicht gereicht, dass du für uns gestorben bist? Und er hat geantwortet, meine Sehnsucht, die Menschheit zu retten, ist unendlich groß. Und mein menschlicher Leib konnte das Leiden und die Qualen nur in einer bestimmten Maß ertragen. Was also hier auf Erden endlich vollbracht war, konnte nicht die unendliche Liebe zeigen, mit der ich euch liebte. Deshalb wollte ich, dass ihr das Geheimnis meines Herzens seht. Ich habe euch mein geöffnetes Herz gezeigt, damit ihr versteht, dass es euch mehr liebte als mein Tod zeigen konnte. Die Liebe Jesu ist unendlich und sein geöffnetes, durchbohrtes Herz, nur das konnte es uns zeigen, dass sein Herz für immer für uns offen steht. Ja, und diese Prophezeiung vom Zacharia, die Johannes wieder aufgreift, sie werden auf den Blicken, den sie durchbohrt haben, gleich nach dem Tod von Jesus haben die Christen angefangen, im Gebet mit einer liebenden Seele dieses durchbohrte Herz von Jesus anzuschauen. Nicht erst in Parallelmonial, sondern von Anfang an. Wir haben keine Zeit, aber es gibt so viele Zitate von denen. Die erste, die da angebetet hat, es war Maria, seine Mutter. Ihr Herz ist auch durchbohrt worden unterm Kreuz, als das Herz ihres Sohnes aufgehört hat zu schlagen, dass es durchbohrt wurde. Maria ist diejenige, die uns am besten einführen kann in dieses Geheimnis des Herzens Jesu. Und Maria von Magdala und dann die Wüstenväter, die Kirchenväter, der heilige Johannes, ich bringe alles durcheinander jetzt, und dann Mystiker im 12. Jahrhundert, Bernard von Clairvaux, im 13. Jahrhundert hier in Deutschland, die heilige Mechthild, die heilige Gertrud von Helfter, die haben alle das Herz Jesu betrachtet. Dann Katharina von Siena im 14. Jahrhundert, Teresa von Avila im 16. Jahrhundert, um nur einige wenige zu nennen. Und dann im 17. Jahrhundert in Parallelmonial in Frankreich ganz was Neues. Bis jetzt waren es mystische Erfahrungen von Einzelnen. Und hier in Parallelmonial zum ersten Mal, es ist Jesus, der erscheint und darum bittet, dass ein Fest zur Ehre seines Herzens gefeiert wird, dass sein Herz verehrt wird als solches. Es ist ganz was Neues. Und ab hier wird sich dann die Verehrung des Herzens Jesu in die Kirche ausbreiten. Das sagte mir mein Mann, ab da in der Kunst sieht man dann diese Bilder von dem flammenden Herz Jesus. Und es verbreitet sich sehr schnell. Jesus hatte dort gebeten, dass ein Fest zu Ehren seines Herzens gefeiert wird. Das war also im 17. Jahrhundert. Und es hat 200 Jahre gedauert, bis die Kirche dieses Fest eingeführt hat. Die Kirche ist eine Mutter, die muss prüfen, was kommt. Die kann uns nicht irgendwas erzählen. Deswegen lässt sie sich manchmal wirklich Zeit, um zu sagen, ja, das ist wirklich von Gott, das wollen wir für die ganze Kirche haben. Im Jahr 1899 hat Papst Leo der 13. die ganze Menschheit dem Herz Jesu geweiht und den Junimonat zum Herz-Jesu-Monat erklärt. Dann 1956, Pius XII. Schreibt eine Enzyklika über das Herz Jesu, um dem wirklich ein theologisches Fundament zu geben, mit wunderschönen Dingen. Ich werde daraus zitieren später. Und dann, alle Päpste haben irgendwas zum Herz Jesu gesagt. Und Papst Johannes Paul II., der am Fest von Marguerite Marie Alacoque gewählt wurde, am 16. Oktober 1978, war der erste Papst, der als solcher nach Parallelmonial gegangen ist. Das war vor 30 Jahren, im Oktober 86. Und dort hat er ermutigt, dass die Kirche diesen Kult, diese Verehrung des Herz Jesu pflegt. Also es ist nicht etwas aus dem Mittelalter oder 17. Jahrhundert. Das ist immer noch ganz aktuell. In seiner Enzyklika Haurietis Aqua, in Freude werdet ihr Wasser schöpfen aus den Quellen des Erlösers, das ist der Beginn der Enzyklika, schreibt Papst Pius XII., der Kult des heiligsten Herz Jesu ist der Natur der christlichen Religion ganz angepasst, denn sie ist eine Religion der Liebe. Man soll also nicht sagen, dass dieser Kult seinen Ausgang von einer göttlichen Privatoffenbarung genommen habe, nur dass es plötzlich in der Kirche dagewesen sei. Er ist vielmehr wie von selbst erblüht aus lebendigem Glauben und inniger Andacht. Das ist dieses Gebet des Volk Gottes, das automatisch zum Herz Jesu aufschaut. Und er fügt hinzu, die Offenbarungen an die heilige Marguerite Marie haben keine neuen Elemente zur katholischen Glaubenslehre hinzugefügt. Es war schon alles da. Ihre Bedeutung liegt vielmehr darin, dass Christus der Herr sein heiligstes Herz zeigend in außerordentlichen Weise die Menschen zur Betrachtung und Verehrung des Geheimnisses der erbarmungsvollen Liebe Gottes gegen die Menschen aufrufen wollte. Schauen wir uns jetzt an, was Jesus in Parelemonial genau gesagt hat. Zuerst muss ich ein bisschen von der heiligen Margareta Maria Alacoque, ich würde manchmal Marguerite Marie sagen, weil es schneller geht. Sie ist am 22. Juli 1647 in Burgund geboren und sie war schon von Kindheit an sehr fromm. Und sie war vor allem von der Eucharistie fasziniert und angezogen. Mit 8 Jahren verliert sie ihren Vater, der stirbt und muss bei Verwandten unterkommen, die sie wirklich nicht gut behandeln werden. Die werden sie demütigen. Also sie hat wirklich sehr, sehr viel dort zu leiden. Möchte gern Klosterschwester werden, die verhindern das. Aber Gott hat dieses ganze Leid benutzt, um sie vorzubereiten auf ihre Mission. Und endlich kann sie am 25. Mai 1671, also mit 24 Jahren, ins Kloster der Heimsuchung in Parelemonial eintreten. Und es ist kein Zufall, denn die Hauptaufgaben der Schwestern der Heimsuchung war, die beiden Lieblingstugenden des heiligsten Herzens Jesu, die Sanftmut und die Demut, nachzuahmen. Und deshalb verdienen sie das Vorrecht, Töchter des heiligsten Herzens Jesu zu sein. Das hat ein Bischof von Le Puy irgendwie vor 200 Jahren gesagt. Also die war prädestiniert für diese Heimsuchungskloster. Und dort wird sie verschiedene Erscheinungen Jesu haben und stirbt am 17. Oktober 1690. Und erst 1920 wird sie heilig gesprochen, also im 20. Jahrhundert. Es sind verschiedene Erscheinungen und Offenbarungen, Visionen oder in ihre innere Dialoge zwischen Marguerite Marie und Jesus überliefert. Aber heute werden wir nur die 3 sogenannten großen Offenbarungen anschauen. Was wir von Anfang an wissen müssen, die haben alle 3 entweder vor dem Tabernakel oder während das Allerheiligste ausgesetzt war, stattgefunden. Die erste große Erscheinung findet am 27. Dezember 1673 statt und es ist kein Zufall. Denn das ist das Fest des heiligen Johannes, der Evangelist, der beim letzten Abendmahl an der Seite Jesu geruht hatte. Das war sein Lieblingsjünger. Er ist derjenige, der gesehen hat, wie das Herz von Jesus durchbohrt wurde. Sein Kopf lag am Herzen von Jesus, aber im Evangelium steht nichts darüber. Und die heilige Gertrud von Helfta hat in eine Vision selber am Herzen Jesu ruhen können. Und sie hat dem Johannes gefragt, du hast doch es auch erlebt, wieso hast du nichts geschrieben über diese Schläge des Herzens Jesu? Und er hat geantwortet, dass diese Offenbarung für kommende Zeitalter bestimmt sei, wenn die erkaltete Welt sie brauchte, um ihre Liebe neu zu entfachen. Also anscheinend war es im 17. Jahrhundert so weit, dass Jesus persönlich kommen musste, um dran zu erinnern, wie er uns liebt. Also, am 27. Dezember kniete Marguerite Marie vor dem Tabernakel und sie war tief im Gebet versunken. Und sie erzählt als erstes, dass Jesus sie lange an seinem Herzen ruhen ließ. Sie ruht an seinem Herzen. Also wie Jesus am Herzen des Vaters ruht, ruht Marguerite Marie an seinem Herzen. Und sie erzählt, mir wurde das göttliche Herz Jesu auf einem Flammenthron gezeigt, nach allen Seiten mehr als die Sonne strahlend, durchsichtig wie ein Kristall, die Wunde der Lanze sichtbar. Er war von einer Dornenkrone umgeben, die bedeutet die Dornenstiche, die unsere Sünden verursachen. Auf dem Herzen stand ein Kreuz, welches bedeutete, dass vom ersten Augenblick seiner Menschwerdung an, sobald dieses heiligste Herz gebildet wurde, das Kreuz darin eingepflanzt war. Und ich hörte folgende Worte Jesu. Mein göttliches Herz ist so voller leidenschaftlicher Liebe für die Menschen und besonders für dich, dass es die Flammen seiner verzehrenden Liebe nicht mehr zurückhalten kann. Es will sie durch deine Vermittlung ausströmen lassen und sich den Menschen offenbaren, um sie mit den kostbaren Schätzen, die ich dir noch zeigen werde, zu beschenken. An diese Schätze bergen die Gnaden, die ihnen, also den Menschen zum Heil dienen und sie vom Abgrund des Verderbens zurückreißen. Also, was sehen wir hier? Marguerite Marie kniet vor dem Tabernakel. Sie ruht am Herzen Jesu. Und dann zeigt ihr Jesus dieses Bild von seinem Herzen. Und sie wissen selber, dass Bilder oft mehr sagen als Worte. Im Mittelalter, in den Kathedralen, diese ganzen Glasfenstern, da war das Leben von Jesus und von den Heiligen drauf abgebildet, weil die Menschen nicht so viel lesen konnten. Aber ein Bild merkt man sich, das prägt sich ein. Wenn zum Beispiel ein Kind von zu Hause weggeht, was macht man? Das Erste, was man macht, ist ein Bild zu nehmen. Man stellt es irgendwo, dass man es sieht. Und man verehrt nicht das Bild. Das Papier ist doch wurscht. Man denkt an das Kind. Und so ist es mit unserem Gott. Wenn wir das Bild seines Herzens sehen, dann denken wir doch nicht an das Papier, sondern an Gott, an diese Liebe. Schauen wir ein bisschen an, was dieses Bild uns zeigt. Die normalen roten Herzen, das ist was für Valentinstag. Hier ist ein ganz anderes Herz abgebildet. Das ist auf einem Flammenthron, weil er Gott ist, weil er der König der Könige ist. Strahlend wie die Sonne. Jesus ist das Licht. Das Licht, das wärmt, das erhellt, das die Dunkelheit vertreibt. Und diese durchsichtig wie Kristall, weil das Herz Jesu vollkommen rein ist, ohne Makel. Dann sieht man die Wunde der Lanze, diese Wunde, die uns das Herz Jesu öffnet. Das ist die Tür zum Himmel. Daraus flossen Blut und Wasser. Das habt ihr bestimmt in dem Vortrag über die Barmherzigkeit gehört. Dann die Dornenkrone. Diese Dornen, wer sich schon mal an eine dicke Dorne verletzt hat, weiß, wie weh das tut. Diese Dornenkrone, es ist unsere Sünde, das, was wir dem Herzen Jesu antun. Und das Kreuz, das von Anfang an im Leben von Jesus war. Wir sagen im Credo, Jesus ist Mensch geworden, geboren von der Jungfrau Maria und dann gleich gelitten unter Pontius Pilatus. Jesus ist wirklich Mensch geworden, um uns zu erlösen, um uns frei zu kaufen mit seinem Leben. Das ist, wenn wir dieses Bild sehen, dann erzählt uns das alles, wenn wir unser Herz dafür öffnen. Und dann spricht Jesus. Und was sagt er? Ich liebe die Menschen leidenschaftlich und insbesondere dich. Und es muss klar sein, Jesus liebt jeden Einzelnen, aber er will eine persönliche Beziehung zu uns haben. Besonders dich. Das ist nicht nur Marguerite Marie, das sind wir. Zu jedem von uns sagt er das. Er sagt, ich kann die Flamme meiner Liebe nicht mehr zurückhalten. Der quillt über. Er liebt uns so sehr. Und dann braucht er Marguerite Marie. Er erwählt sie als Vermittlerin, um diese Flammen ausströmen zu lassen. Um mich den Menschen zu offenbaren. Es ist nicht ein altes deutsches Wort, wenn ein Mann eine Frau sagt, dass er sie liebt. Er offenbart sich, hat man das noch gesagt? Ja, und hier haben wir einen Gott, der sich offenbart, der uns eine Liebeserklärung macht. Er hat es schon gemacht im Alten Testament, aber er kommt, um uns daran zu erinnern. Und er wird richtig um Marguerite Marie. Und es kommt etwas Neues, er bittet sie um ihr Herz. Danach bat mich Jesus um mein Herz. Ich flehte ihn an, es zu nehmen, was er auch tat, und legte es in sein eigenes Herz. Mein Herz sah wie ein kleines Atom aus, das in diesem Feuer brannte. Dann nahm Jesus mein Herz, das nun wie eine Flamme in Herzform aussah, und legte es zurück in meine Brust als Unterpfand seiner Liebe. Das ist ein Austausch der Herzen. Jesus bietet uns um unser Herz, damit er dieses Herz vor Liebe entflammt. Die heilige Faustina sagt, das Einzige, was die Liebe verlangt, ist die Gegenseitigkeit. Die Liebe will geliebt werden. Das heißt, Jesus sagt uns, ich liebe euch, aber bitte gebt mir euer Herz. Dann im Februar 1674, man weiß nicht genau wann, die zweite große Erscheinung. Dieses Mal war das Allerheiligste ausgesetzt. Jesus erscheint im Glanz seiner Verherrlichung mit seinen 5 Wundmalen, die wie 5 Sonnen leuchteten. Und das ist die Fresko in der Erscheinungskapelle, für die schon in Paray-le-Monial waren. Und überall aus dieser seiner heiligen Menschheit drangen Flammen hervor, besonders aus seiner anbetungswürdigen Brust, die einem Glutmeer glich. Er zeigte mir sein liebevolles und liebenswertes Herz, das der Quell dieser Flamme war. Ja, das heißt, das Licht, das ist auch Symbol für die Liebe, das strahlt aus allen Wunden von Jesus, aber die Quelle davon, das ist sein Herz. Jesus hatte zu Katharina von Siena gesagt, weißt du, was mich am Kreuz hielt, das waren nicht die Nägel, das war die Liebe. Diese Liebe, die aus allen Wunden strahlt. Aber dann kommt der zweite Teil der Botschaft. Darauf entdeckte er mir die unaussprechlichen Wunder seiner reinen Liebe und das Übermaß dieser Liebe zu den Menschen. Also wieder hier diese Übermaß der Liebe. Aber Übermaß der Liebe zu den Menschen, von denen er nichts als Undank und Verkennung erfährt. Und Jesus sagt, das trifft mich viel schmerzlicher als alles, was ich in meiner Passion erduldete. Wenn sie meine Liebe nur ein wenig erwidern würden, so würde ich alles, was ich für sie tat, gering achten und noch mehr tun, wenn es möglich wäre. Doch sie haben nichts als Kälte und Abweisung für all meinen Eifer, ihnen Gutes zu tun. Jetzt bei dieser Erscheinung kommt dieses zweite Element der Botschaft. Jesus sagt uns, dass er uns so liebt, dass er mehr hätte nicht tun können für uns und wir weisen ihn ab. Im durchbohrten Jesus sehen wir, was ein Gott, der von seiner Geschöpf abgewiesen wird. Jesus sagt, er bekommt nur Undank. Wisst ihr, Jesus im Evangelium, wenn jemand sich bedankt hat, der hat es immer gelobt. Und wenn jemand nicht gedankt hat, der konnte es nicht fassen, weil er nur Dank ist für seinen Vater. Und er versteht nicht, wie wir nicht danken können für alles, was er uns tut. Für uns tut es, ist, beten wir das Credo in dieser Hinsicht zum Beispiel. Schauen wir, was alles Gott für uns getan hat. Jedes Mal beten wir die ganze Liste der Dinge, für die wir ihn danken müssen. Jesus bittet um unser Dank und er bettelt um ein wenig Liebe, wenn sie meine Liebe nur ein wenig erwidern würden. Und der heilige Franz von Assisi, der lief weinend durch die Straßen von Assisi und sagte, die Liebe wird nicht geliebt, wenn sie nur ein wenig meine Liebe erwidern würden. Und dann kommt der dritte Teil der Botschaft. Mache deshalb wenigstens du mir die Freude für ihre Undankbarkeit, soweit es dir möglich ist, Wiedergutmachung oder Sühne zu leisten. Es geht in Parelemonial um Liebe. Es geht um Antwort der Liebe. Es geht darum, Gott eine Freude zu tun. Mache wenigstens du mir die Freude. Versteht ihr? Wir sind gerufen, unserem Herrn eine Freude zu machen. Und wieder gut zu machen, auch wir lieben ihn nicht immer, oder? Wir sind auch so oft gleichgültig oder undankbar. Und er erinnert uns dran und bittet, wenn ihr dran denkt, soweit es euch möglich ist, macht mir die Freude und macht es wieder gut. Und wir sagen, wir schaffen es nicht, Jesus. Und genau das hat Marguerite Marie gesagt. Sie hat gesagt, das kann sie nicht, das kann sie nicht, so eine Liebe zu entsprechen oder alles wieder gut zu machen. Und das weiß Jesus. Und deswegen öffnet er sein Herz, als sie ihm das sagt, und eine Flamme strahlt daraus und durchdringt das Herz von Marguerite Marie. Und Jesus sagt zu ihr, hier hast du, was du brauchst, um alles, was dir fehlt, auszugleichen. Das ist Jesus, der uns das gibt. Er braucht nur ein bisschen unseren guten Willen, unsere Bereitschaft. Dann macht er den Rest. Hier hast du, was du brauchst, um alles, was dir fehlt, auszugleichen. Ich habe das Wort ausgleichen, supplier aus Französisch. Es heißt ausgleichen, es heißt wiedergutmachen, aufwiegen. Also er unterbraucht unseren guten Willen. Und er sagt noch, ich werde deine Kraft sein, fürchte dich nicht, sondern hör aufmerksam auf meine Stimme, die dir sagen wird, worum ich dich bitte, um meine Pläne zu erfüllen. Das heißt, Jesus hat einen Plan mit Marguerite Marie. Das wird die Verbreitung der Verehrung seines Herzens. Aber mit jedem von uns hat er auch einen Plan. Und er will, dass wir hören. Aber wir werden keine Stimmen hören. Aber er wird uns kleine Zeichen geben, um uns zu zeigen, was er von uns erwartet. Dann kommen wir zur dritten Erscheinung. die sogenannte große Erscheinung, die ist an einem 13. Juni 1675, das ist während der Oktav des Fronleichnamsfest. Und da erscheint der Marguerite Marie und sagt, sieh hier das Herz, das die Menschen so sehr liebt, dass es nichts gespart hat, um sich zu opfern und zu erschöpfen in Liebesbeweisen. Und als Dank empfange ich von den meisten Menschen nur Kälte, Unehrerbietigkeit, Verachtung und Sakrilegien in diesem Sakrament der Liebe. Dieses Mal geht Jesus näher darauf ein, was er für uns Menschen alles gemacht hat, dass er bis zur Erschöpfung für uns gegangen ist, um uns seine Liebe zu beweisen. Und hier ist die Steigerung von dem, was Menschen ihm antun. Er hat sich bisher nur über Undank und Gleichgültigkeit beklagt und hier spricht er von Kälte, Verachtung und sogar Sakrilegien. Und diese Sakrilegien, die richten sich von der Eucharistie, jedes Mal, wo sie entweiht wird. Und es ist hier besonders schlimm, diese Sünde, weil in diesem Sakrament Jesus substanziell gegenwärtig ist. Und Jesus spricht es offen an. Und dann bittet er, darum verlange ich von dir, auf Französisch, je te demande, ich bitte dich, hier auf Deutsch die Übersetzung ist, ich verlange von dir, dass der erste Freitag nach der Fronleichnamsoktav ein besonderer Festtag zur Verehrung meines Herzens werde. Dass man an dem Tag sich dem heiligen Tisch nahe und einen Ehrenersatz leiste zur Sühnung all der Beleidigungen, welche meinem Herzen während der Zeit, wo es auf den Altären weilt, zugefügt wurden. Und ich verspreche dir, dass mein Herz diejenigen im reichsten Maße den Einfluss seiner Liebe fühlen lassen wird, die es verehren und die sorgen, dass es auch von anderen verehrt wird. Das ist eine lange Botschaft. Jetzt schauen wir uns die einzelnen Punkte an. Also Jesus verlangt, dass der erste Freitag, der Fronleichnamsoktav, ein besonderer Festtag zur Verehrung seines Herzens werde. Und das ist als Ausgleich, diese Verehrung für alle Sakrilegien, für alle Mangel an Liebe, die er bekommen hat. Und worum bittet Jesus für diesen einen Tag? Dass man an dem Tag sich dem heiligen Tisch nahe. Das heißt, er bittet, dass man zur Kommunion geht. Denn im 17. Jahrhundert sind wenig zur Kommunion gegangen. Und jedes Mal, glaube ich zumindest, mussten sie beichten. Also man bereitete sich richtig vor auf die Eucharistie. Das heißt, hier bittet Jesus, dass man zu ihm kommt und ihn wirklich empfängt in der Kommunion. Und er weiß, dass die Menschen davor beichten, sich wirklich mit Gott versöhnen, um ihn in der Eucharistie zu empfangen. Das heißt, es geht um Empfang der Eucharistie, um Versöhnung mit Gott. Es ist nicht Pflichterfüllung, sondern es geht um Erneuerung unserer Liebesbeziehung zu Jesus. Dann bittet Jesus, einen Ehrenersatz zu leisten zur Sühnung all der Beleidigungen, welche meinem Herzen während der Zeit, wo es auf den Altären weilt, zugefügt wurden. Bevor wir über Sühne sprechen, schauen wir das Unfassbare, was Jesus hier sagt. Ich weiß nicht, ob Sie es gemerkt haben. Er sagt, Beleidigungen, welche meinem Herzen während der Zeit, wo es auf den Altären weilt, zugefügt wurden. Damit gibt uns Jesus zu verstehen, dass wenn er von der Eucharistie spricht, er von seinem Herzen spricht. Er spricht mal von seinem Herzen, mal von dem allerheiligsten Sakrament der Liebe. Und dieses Geheimnis der Verbindung zwischen dem Herzen von Jesus und der Eucharistie, er ist so tief. Das ist ein Abgrund. Wir können uns nur ganz behutsam ran nahen. Aber ich denke, es ist besonders wichtig hier. Sie sind ein Kreis von Anbeter. Sie beten die Eucharistie an. Sie wechseln sich ab Tag und Nacht in Altötting, um ihn anzubeten. Also schauen wir uns an, was Jesus uns hier sagt. Und da habe ich mir einen Papst zu Hilfe geholt. Das ist Pius XII. In der Enzyklika, die ich vorhin zitiert habe. Damit Sie wissen, das ist die Kirche, die das sagt. Ich hole ein bisschen aus. Also Pius XII. Sagt, die Liebe Gottes im Alten Testament war eine sehr wahre, aber ganz geistige Liebe zu den Menschen. Während dagegen die Liebe, die aus dem Evangelium spricht, aus den Briefen, welche die Liebe des Herzens Jesu Christi beschreiben, nicht eine nur göttliche Liebe, sondern auch menschliche Empfindungen der Liebe bezeichnet. Das heißt, bevor Gott in Christus Mensch wurde, hat er die Menschen wirklich geliebt, eine wahre, aber eine geistige Liebe. Aber ab der Menschwerdung Jesu wurde diese Liebe nicht nur geistig, sondern es wurde zusätzlich eine Liebe mit menschlichen Empfindungen. Und Pius XII. Fährt fort. Es kann in keiner Weise daran gezweifelt werden, dass Jesus Christus einen wahren Leib erhalten hat. Manche haben es immer angezweifelt. Es war nur Schein. Nein, er hat einen wahren Leib erhalten. Und ebenso kann auch kein Zweifel daran bestehen, dass er ein physisches, dem unsrigen ähnliches Herz hatte. Das Wort Gottes hat eine wahre und vollkommene Menschennatur als eigen angenommen und sich ein Herz aus Fleisch gebildet und einverleibt, das nicht weniger als das unsrige leiden und durchbohrt werden konnte. An diese Menschwerdung, an diese Fleischwerdung unseres Gottes scheiden sich oft die Geister. Jesus ist wirklich wahrer Gott und wahrer Mensch. Er hatte ein menschliches Herz wie Sie und ich. Papst Johannes Paul II. Hat mal geschrieben im Rosarium Virginis Mariae, das ist diese Enzyklika über den Rosenkranz, der hat gesagt, in Christus hat Gott wirklich ein menschliches Herz angenommen. Er hat nicht nur ein göttliches Herz, reich an Barmherzigkeit und Vergebung, sondern auch ein menschliches Herz, fähig zu allen Gefühlsregungen. Und bei Jesus sind diese Gefühlsregungen absolut vollkommen. Das heißt, er kann viel mehr lieben als wir, aber er kann auch viel mehr leiden als wir, wenn wir ihn abweisen. Verstehen Sie? Er ist so feinfühlig. Und in Parelmonial, der bettelt darum, dass wir auch feinfühlig mit ihm umgehen, weil alles ihn verletzt. Nicht, weil er beleidigt ist, sondern weil er uns so sehr liebt und so sehr feinfühlig ist. Das ist so. Je mehr man liebt, desto verletzlicher macht man sich. Und wer kann mehr lieben als Jesus? Und dann spricht Pius XII. Über die Schläge des Herzens Jesu, was Papst Franziskus als Porren des Herzens genannt hatte. Er sagt, wir sollen alles, was Jesus getan hat, bewundern als Beweis seiner dreifachen Liebe. Ebenso sollen wir mit liebender Seele, immer wieder diese liebende Seele, die Schläge seines heiligsten Herzens betrachten, mit denen er die Zeit seiner irdischen Wanderschaft abzumessen schien, bis zu jenem letzten Augenblick, in dem er mit lauter Stimme rief, es ist vollbracht, sein Haupt neigte und den Geist aufgab. Da stand der Schlag seines Herzens still. Da stand der Schlag seines Herzens still. Versuchen wir uns vorzustellen, diese Stille, die sich auf die ganze Erde ausgebreitet hat. Seine fühlbare Liebe wurde unterbrochen, bis er selbst im Triumph über den Tod aus dem Grabe erstand. Nehmen wir uns die Zeit, wirklich mit liebender Seele dieses Pochen des Herzens Jesu zu betrachten. Das ist ein Geheimnis, das sich nicht für den Verstand öffnet, sondern für die Liebe. Und dann erleuchtet die Liebe den Verstand. Wir können beim Rosenkranz beten, bei diesen Geheimnissen, das kleine Herz betrachten, das in Maria anfängt zu pochen. In dem Kind in der Krippe oder im Tempel beim alten Simeon in seinen Armen, in Nazareth bei der Berufung der ersten Jünger, bei dem Wunder in Kana. Versteht ihr? Dieses ganze Leben von Jesus durch den Blick dieses pochenden Herzens zu betrachten. Aber dieses Geheimnis der Herzensschläge Jesu hört nicht mit seinem Tod auf. Hören wir, was Papst Pius XII. Sagt. Nachdem aber sein Leib in den Zustand immerwährender Herrlichkeit eingetreten, mit der Seele des göttlichen Erlösers, des Siegers über den Tod vereinigt war, hörte sein heiligstes Herz nie mehr auf, nor wird es jemals aufhören, sich in unerschütterlich friedlichem Schlag zu bewegen und seine Liebe kundzugeben. Haben wir richtig gehört? Das Herz von Jesus wird nie mehr aufhören zu schlagen. Und das bedeutet, dass in dem Moment, wo wir hier zusammensitzen, in diesem Moment, in der Dreifaltigkeit, ein menschliches Herz schlägt. Dieses Geheimnis verankert uns in der Realität. In der Realität der Menschwerdung. Unser Herr, unser Gott ist nicht abstrakt, der ist keine Idee, sondern sein Herz schlägt für uns. In diesem Moment sitzt er zu Rechten des Vaters und sein Herz schlägt für uns. Wenn wir uns einsam fühlen oder verlassen oder, verstehen Sie, wir können uns immer sagen, ein Herz schlägt für mich. Und dieses Herz, das ist das Herz unseres Gottes. Und es wird nie mehr aufhören. Und es gibt einen Ort, wo dieses Herz nicht nur im Himmel zu Rechten Gottes schlägt, sondern hier auf Erden. Und dieser Ort, das ist die Eucharistie. Wir haben es gehört aus dem Mund von Jesus an Marguerite Marie. Er betet um Wiedergutmachung für die Beleidigungen, die sein Herz während der Zeit, wo es auf den Altären weilt, zugefügt werden. An dieses Herz auf den Altären, das ist die Eucharistie. Und es ist nicht nur bei Marguerite Marie, zum Beispiel an heilige Faustina sagt Jesus, geh für eine Weile in die Kapelle und verehre mein Herz, das voller Barmherzigkeit im allerheiligsten Altarsakrament verweilt. Nein, der sagt, in der Eucharistie verweilt mein Herz. In der Eucharistie pocht mein Herz. Jesus hat auch zu Faustina sich beklagt. Er sagte, die Menschen behandeln mich in der Hostie wie ein totes Ding. Nein. Die Hostie, natürlich sehen wir nur ein Stück Brot, aber das ist Jesus. Es ist der ganze Jesus, wahrer Mensch und wahrer Gott. Und sein Herz schlägt in der Eucharistie. Versteht ihr, warum wir so behutsam rangehen müssen? Es ist so unfassbar, so unfassbar. Wenn Sie das Allerheiligste anbeten auf diese Säule in der Anbetungskapelle, da ist das Herz von Jesus, der schlägt im Himmel und hier auf Erden. Wenn wir zur Kommunion gehen, dann schlägt dieses Herz in uns. Es ist unvorstellbar. Und das gehört im Gebet vertieft, verstehen Sie? Das ist solche Wunder, was Jesus uns da gibt. Nehmen Sie sich die Zeit, nehmen wir uns die Zeit, darüber nachzudenken. Im Gebet mit einer liebenden Seele, das zu vertiefen, was wir da geschenkt bekommen haben. Und ich sagte vorhin, die Liebe will nur Gegenseitigkeit, er will geliebt werden. Und da sagt Jesus zu Marguerite Marie, er sagt, mich dürstet danach von den Menschen im allerheiligsten Sakrament geliebt zu werden. Und zwar mit einem solch brennenden Durst, dass dieser Durst mich verzehrt. Und ich finde niemanden, der sich bemüht, meinem Wunsch entsprechend meinen Durst zu stillen, indem er auf meine Liebe antwortet. Und Jesus kommt gern. Es gibt so viele Orte, Klöster, wo Jesus angebetet wird, geliebt wird im Allerheiligsten. Und er braucht uns dafür, er braucht uns. Das ist die Botschaft von Parelemonial, dass Jesus uns daran erinnert, wie sehr er uns liebt. Und dass er uns sagt, ich bekomme so viel Undank, bitte liebt mich. Der sehnt sich nach unserer Liebe. Und er bittet uns um Wiedergutmachung, für alle, die ihn nicht lieben. Jesus ist in einer Zeit erschienen, wo die Liebe erkaltet war. Umso mehr gilt es für heute. Und er ist gekommen, um an das erste Gebot zu erinnern. Du sollst den Herrn, deinen Gott, lieben. Von ganzem Herzen, mit ganzer Seele, mit deiner ganzen Kraft. Und deinen Nächsten wie dich selbst. Das ist Matthäus 22. Und das Sühnegebet, das erfüllt diese drei Liebesgebote. Du sollst deinen Nächsten lieben. Wenn ich für die Sünder bete, und ich schließe mich nicht aus, das wäre die größte Sünde. Wenn ich für die Sünder bete oder etwas für ihre Bekehrung aufopfere, das ist doch eine selbstlose Liebe, das ist eine der höchsten Formen der Liebe. Ich denke hier nicht an mich, sondern an diesen armen Menschen, die Gott nicht kennen, die verloren gehen, weit von Gott. Und zum Beispiel, wenn hier junge Menschen beten für die Bekehrung ihrer Freunde, die machen es doch nicht für sich, sondern für die Freunde. Und wir erfüllen auch das erste Gebot, du sollst den Herrn, deinen Gott lieben. Denn wenn wir Gott wirklich lieben, kann es uns nicht egal sein, dass so viele Leute nicht zu ihm finden. Jesus hatte zur heiligen Faustina gesagt, der Verlust jeder einzelnen Seele stürzt mich in Todestrauer. Das müssen wir uns begreiflich machen. Das stürzt ihn in Todestrauer, jede einzelne Seele. Und für Menschen, die Gott lieben, das ist doch schlimm, wenn wir das hören, oder? Das ist, was können wir tun? Das ist auch die Antwort an Faustina. Ich mische ein bisschen parallelmonial und über Faustina, weil es ist dieselbe Botschaft. Es ist dasselbe. Er sagt, du tröstest mich immer, wenn du für die Sünder betest. Dieses Gebet ist mir am liebsten, und zwar um die Umkehr der Sünder. Wisse, meine Tochter, dass dieses Gebet immer erhört wird. Und es gibt Gebete, wo wir nicht wissen, will Gott das, will es nicht. Aber da sagt er uns, das wird immer erhört, weil natürlich will er, dass wir für die Bekehrung der Sünder beten, weil er weiß, dass nur bei ihm sie ihr wahres Glück finden können. Also, ich erfülle das Gebot Nächstenliebe, Gottesliebe und Eigenliebe, wie dich selbst. Wenn ich bete, die ganze Zeit, wo ich im Gebet bin für andere, wo ich kleine Opfer mache, da bin ich so nah bei Gott. Natürlich habe ich was davon, ich tue auch mir was Gutes und ich sammle mir Schätze im Himmel. Also habe ich wirklich das ganze Gebot der Liebe erfüllt. Es ist ganz klar, dass die einzige wirksame Wiedergutmachung durch den Tod von Jesus am Kreuz ein für alle Mal geschehen ist. Aber wir können mit einsteigen. Wir haben Anteil an dieser Wiedergutmachung. Und das hat Papst Benedikt den Priestern in Rom im Jahr 2007 erzählt. Er hat gesagt, dieses Böse musste durch ein Meer an Liebe ausgeglichen.

Woche des Todes. Das heißt, wir sind, wir gehören zu den Sündern, wir sind nicht besser, aber wir beten nicht nur für uns, sondern für die ganzen Sünder. Und es ist diese Solidarität, wo wir sie mitnehmen. Und es gibt Tage, wo wir es nicht schaffen zu beten, wo andere vielleicht, wo wir ganz weit weg waren, wo andere für uns gebetet haben. Das ist die Gemeinschaft der Heiligen. Wenn wir das Rosenkranz der Barmherzigkeit beten, wo wir dem Vater nicht unsere Verdienste opfern, sondern das Blut, den Leib, die Seele, die Gottheit von Jesus als Sühne für unsere Sünden und die der ganzen Welt, das heißt für unsere, das haben wir bitter nötig, aber auch für die der ganzen Welt. Wir nehmen sie mit. Sühne, das ist nicht nur beten für die anderen, das ist auch die Unannehmlichkeiten des Lebens zu bejahen. Charles Péguy, ein französischer Dichter, sagte, die Ereignisse, das bin ich, sagt Gott. Das heißt, annehmen, was Gott uns gibt, was unangenehm ist, was uns wieder schwerfällt, also annehmen. Und dann auch kleine Opfer machen, kleine Opfer. Der Gründer der Gemeinschaft Emmanuel, der Pierre Gossa, der hat uns dazu ermutigt, so kleine Sachen zu opfern. Und da sagte, macht es wie die kleine Therese, nehmt euch nicht was Großes vor, weil es macht euch Angst und ihr macht es nicht. Sucht euch das kleinstmögliche Opfer. Und wenn ihr den Eindruck habt, es ist immer noch zu schwer, dann sucht noch was Kleineres aus und macht es. Und dann schafft man dieses kleine Opfer, weil es klein war und es macht Freude. Und dann hat man Ideen für das nächste kleine Opfer und so lernt man es. Und es muss wirklich kleinen Sachen sein. Therese sagt, wenn man eine Nadel vom Boden aufhebt aus Liebe, kann man eine Seele damit retten. Also wenn wir hier alle uns vornehmen, ein kleines Opfer am Tag zu machen, schauen mal, wie viel Seele wir an einem Tag retten. Es ist einfach mit Gott. Jesus hat auch Marguerite Marie gebeten, ihn zu trösten in der heiligen Stunde. Die Schwester der Heimsuchung sagen, eigentlich hat er nur Marguerite Marie gebeten, das zu machen. Aber die Kirche hat es aufgegriffen, dass man am Donnerstagabend eine Stunde bei Jesus verweilt, wo er am Ölberg ist und verlassen ist von allen. Also das ist etwas, das wir für Jesus machen können. Es muss nicht abends sein, sondern wann wir können. Kardinal Wojtyla sagte damals, diese Stunde, die Petrus, Jakobus und Johannes am Ölberg verloren haben und welche die Kirche unaufhörlich sucht, um die Verlassenheit und die Einsamkeit Jesu wieder gut zu machen. Dann kann man das Herz von Jesus trösten, indem man die Nächstenliebe liebt. Jesus hat Marguerite Marie gebeten, das Herz Jesu fest einmal im Jahr zu haben, aber er spricht auch von den ersten Freitagen im Monat. Er sagt, diejenigen, die mein Herz lieben, sollen alle ersten Freitage im Monat dafür nützen, meinem Herzen irgendeine Form der Verehrung zukommen zu lassen, jeder nach seiner Frömmigkeit. Und da ist die Botschaft von Paris sehr modern. Versteht ihr? Jesus sagt uns nicht, ihr müsst es so und so und so machen. Sondern er sagt, irgendeine Form der Verehrung, jeder nach seiner Frömmigkeit, weil er weiß, dass wir nicht alle gleich sind. Die einen werden sehr gerne Rosenkranz beten, andere Rosenkranz der Barmherzigkeit, andere werden Stille brauchen, ganz lange in der Eucharistie verweilen, andere werden Wallfahrten machen, andere Litaneien beten. Versteht ihr? Oder er betet, dass man das Bild seines Herzens verheert zu Hause. Und da auch, da sind wir erfinderisch, er vertraut uns, weil er weiß, dass die Liebe erfinderisch ist. Die einen werden mal Blumen drauf tun oder das anfassen, vielleicht küssen. So jeder soll herausfinden, was kann ich machen, um dem Herzen Jesu Freude zu machen. Als Wiedergutmachen für alle, die ihn nicht lieben. Wenn zum Beispiel Jesus bittet, dass man am 9. ersten Freitag im Monat hintereinander zur Kommunion geht. Weil er weiß, dass wir Menschen in der Dauer was brauchen. Damals ist es, was ich sagte, musste man beichten, zur Kommunion zu gehen. Das ist nicht abgeschafft. Das müssen wir auch öfters tun. Aber das geht, wenn ich 9 Monate hintereinander genau dran denke, ich gehe beichten, ich gehe zur Kommunion, ich denke an diese Liebe Jesu. 9 Monate, jetzt ist es die Zeit einer Schwangerschaft. Und das kann einen Menschen verändern. Es geht nur um Liebe. Versteht ihr? Es geht nicht um Pflichterfüllung, irgendwelche Formen halten, sondern wie kann ich dem Herzen Jesu eine Freude machen? Und dann verspricht er, es gibt

0: Verheißungen für die, die am Heil der Seelen arbeiten, die werden die verhärtesten Herzen berühren können. Die Gemeinschaften, die Laien, die Familien, die das Herz Jesu verehren, er wird sie reich segnen. Das ist klar. Ab dem Moment, wo eine Familie zum Beispiel übt, sanftmütig und demütig zu sein, dann gibt es natürlich weniger Streit. Und dann kommt Segen. Versteht ihr? Das ist, aber es kommt aus dem Herzen. Weil ich mich dem Herzen Jesu zuwende, dann kommt natürlich Segen. Was verspricht er noch? Ja, genau. Also das Bild in den Häusern, eine Quelle des Segens. Weil wir nicht ein Bild verehren, sondern das, was das Bild uns sagt, den verehren, auf dem das Bild uns hinweist. Und dann verspricht Jesus, dass alle, die sich seinem Herzen weihen, nicht verloren gehen werden. Und dann gibt es die große Verheißung für die Todesstunde und die lese ich Ihnen vor. Ich verspreche dir im Übermaß der Güte meines Herzens, dass meine allmächtige Liebe allen, die 9 aufeinander folgenden Monaten am ersten Freitag die heilige Kommunion empfangen, die Gnade aufrichtiger Reue in der Todesstunde verleihen wird, so dass sie nicht in meiner Ungnade sterben, sondern die heiligen Sakramente empfangen und in der letzten Stunde einen sicheren Zufluchtsort finden in meinem Herzen. Das ist, was wir einüben. In der Stunde unseres Todes wird der Ankläger unserer Brüder uns alles zeigen, was wir falsch gemacht haben, was wir Böses getan haben, wo wir an der Liebe, wo es uns gemangelt hat. Und da wird die Mutter Gottes und das Herz Jesu unsere Zuflucht sein. Da nehmen wir Zuflucht. Und da werden wir glauben an die Barmherzigkeit Gottes. Wir bereiten uns darauf vor. Wir üben uns ein in dieses Annehmen der Barmherzigkeit, die immer das letzte Wort hat, wenn wir es zulassen. Denn das ist die große Verheißung für die Todesstunde, denn unser Ziel ist der Himmel. Die kleine Therese sagte, lasst uns zum Himmel streben, das einzige Ziel unseren ganzen Bemühungen. Ich war letztens bei meiner Tochter, musste in der Nähe von Stuttgart einen Vortrag halten, hatte keine Ahnung, wo das ist, als hätte ich ein Navi. Aber ich dachte, es sind so viele Baustellen, wenn ich mich verfahre, was ist die große Richtung? Und die sagten, singen. Dann wusste ich in Stuttgart, immer singen gesucht. Und dann ist mir eingefallen, es ist wie mit uns. Wenn wir wissen, die grobe Richtung ist der Himmel, auch wenn wir uns verfahren oder so, wenn wir die grobe Richtung wissen, wir wollen in den Himmel, dann werden wir uns nicht verfahren. Versteht ihr? Niemals das letztendliche Ziel aus den Augen verlieren. Und das Herz Jesu ist gekommen, um uns Hilfen zu geben, das Ziel nicht zu verfehlen. Und er ist bei uns. Und wir wissen, er ist die Tür des Himmels. Und wir können durch sein Herz in den Himmel kommen. Denken Sie dran, was ich Ihnen gesagt habe. Dass in der Eucharistie der ganze Jesus da ist, mit seinem Herz, das pocht. Und nehmen wir uns Zeit, einfach, wir werden Gebet haben, Rosenkranz, Barmherzigkeit, aber schaut ihn an, auch denn heute Abend ist wieder Zeit für die Anbetung. Denken Sie dran, was Jesus gesagt hat, mich dürstet danach, von den Menschen im allerheiligsten Sakrament geliebt zu werden. Ihm dürstet danach von jedem von uns. Er will, dass keiner ausbleibt. Ihm dürstet danach von uns geliebt zu werden.
1: Das war ein Vortrag anlässlich eines Betertreffens in Altötting zum Thema in der Schule des Herzens Jesu. Anne-Françoise Vatter hat über die Herz-Jesu-Verehrung gesprochen. Wir danken Anne-Françoise Vatter ganz herzlich für ihre Herz-Jesu-Gedanken und außerdem auch für die Aufzeichnung von Radio Horeb. Ein vergelt's Gott. Liebe Hörerschaft von Radio Gloria, wir wünschen Ihnen und uns allen, dass Sie immer mehr die Liebe Gottes entdecken darauf antworten und annehmen können. Grüezi Gott, Iri Andrea Marti.

0: Jetzt ist 3 Uhr, die Stunde der Barmherzigkeit. Liebe Zuhörerinnen und Zuhörer von Radio Gloria, nun wollen wir gemeinsam im Studio den Barmherzigkeitsrosenkranz beten. Wir beginnen im Namen des Vaters und des Sohnes und des Heiligen Geistes.
1: Amen.
0: Vater unser im Himmel, geheiligt werde dein Name, dein Reich komme, dein Wille geschehe, wie im Himmel, so auf Erden.
2: Unser tägliches Brot gib uns heute und vergib uns unsere Schuld, wie auch wir vergeben unseren Schuldigen. Und führe uns nicht in Versuchung, sondern erlöse uns von dem Bösen.
0: Gegrüßet seist du, Maria, voll der Gnade. Der Herr ist mit dir. Du bist gebenedeit unter den Frauen, und gebenedeit ist die Frucht deines Leibes, Jesus.
2: Heilige Maria, Mutter Gottes, bitte für uns Sünder, jetzt und in der Stunde unseres Todes. Amen.
0: Ich glaube an Gott, den Vater, den Allmächtigen, den Schöpfer des Himmels und der Erde, und an Jesus Christus, seinen eingeborenen Sohn, unseren Herrn, empfangen durch den Heiligen Geist, geboren von der Jungfrau Maria, gelitten unter Pontius Pilatus, gekreuzigt, gestorben und begraben, hinabgestiegen in das Reich des Todes, am dritten Tage auferstanden von den Toten, aufgefahren in den Himmel, er sitzt zu Rechten Gottes des allmächtigen Vaters, von dort wird er kommen, zu richten die Lebenden und die Toten.
2: Ich glaube an den Heiligen Geist, die heilige katholische Kirche, Gemeinschaft der Heiligen, Vergebung der Sünden, Auferstehung der Toten und das ewige Leben.
0: Amen. Ewiger Vater, ich opfere dir auf den Leib und das Blut, die Seele und die Gottheit deines über alles geliebten Sohnes, unseres Herrn Jesus Christus.
3: Zur Sühne für unsere Sünden und für die Sünden der ganzen Welt.
0: Durch sein schmerzhaftes Leiden
2: habe Erbarmen mit uns und mit der ganzen Welt.
0: Durch sein schmerzhaftes Leiden
2: habe Erbarmen mit uns und mit der ganzen Welt.
0: Durch sein schmerzhaftes Leiden
2: habe Erbarmen mit uns und mit der ganzen Welt.
0: Durch sein schmerzhaftes Leiden
2: habe Erbarmen mit uns und mit der ganzen Welt.
0: Durch sein schmerzhaftes Leiden
2: habe Erbarmen mit uns und mit der ganzen Welt.
0: Durch sein schmerzhaftes Leiden
2: habe Erbarmen mit uns und mit der ganzen Welt.
0: Durch sein schmerzhaftes Leiden
2: habe Erbarmen mit uns und mit der ganzen Welt.
0: Durch sein schmerzhaftes Leiden
2: habe Erbarmen mit uns und mit der ganzen Welt.
0: Durch sein schmerzhaftes Leiden
2: habe Erbarmen mit uns und mit der ganzen Welt.
0: Durch sein schmerzhaftes Leiden
2: habe Erbarmen mit uns und mit der ganzen Welt.
0: Durch sein schmerzhaftes Leiden
2: habe Erbarmen mit uns und mit der ganzen Welt.
0: Ewiger Vater, ich opfere dir auf den Leib und das Blut, die Seele und die Gottheit deines über alles geliebten Sohnes, unseres Herrn Jesus Christus.
2: Zur Sühne für unsere Sünden und für die Sünden der ganzen Welt.
0: Durch sein schmerzhaftes Leiden
2: habe Erbarmen mit uns und mit der ganzen Welt.
0: Durch sein schmerzhaftes Leiden
2: habe Erbarmen mit uns und mit der ganzen Welt.
0: Durch sein schmerzhaftes Leiden
2: habe Erbarmen mit uns und mit der ganzen Welt.
0: Durch sein schmerzhaftes Leiden
2: habe Erbarmen mit uns und mit der ganzen Welt.
0: Durch sein schmerzhaftes Leiden
2: habe Erbarmen mit uns und mit der ganzen Welt.
0: Durch sein schmerzhaftes Leiden
2: habe Erbarmen mit uns und mit der ganzen Welt.
0: Durch sein schmerzhaftes Leiden
2: habe Erbarmen mit uns und mit der ganzen Welt.
0: Durch sein schmerzhaftes Leiden
2: habe Erbarmen mit uns und mit der ganzen Welt.
0: Durch sein schmerzhaftes Leiden
2: habe Erbarmen mit uns und mit der ganzen Welt.
0: durch sein schmerzhaftes Leiden.
3: Habe Erbarmen mit uns und mit der ganzen Welt.
0: Ewiger Vater, ich opfere dir auf den Leib und das Blut, die Seele und die Gottheit deines über alles geliebten Sohnes, unseres Herrn Jesus Christus.
3: Zur Sühne für unsere Sünden und für die Sünden der ganzen Welt.
0: Durch sein schmerzhaftes Leiden.
3: Habe Erbarmen mit uns und mit der ganzen Welt.
0: Durch sein schmerzhaftes Leiden.
3: Habe Erbarmen mit uns und mit der ganzen Welt.
0: Durch sein schmerzhaftes Leiden.
3: Habe Erbarmen mit uns und mit der ganzen Welt.
0: Durch sein schmerzhaftes Leiden.
3: Habe Erbarmen mit uns und mit der ganzen Welt.
0: Durch sein schmerzhaftes Leiden.
3: Habe Erbarmen mit uns und mit der ganzen Welt.
0: Durch sein schmerzhaftes Leiden.
3: Habe Erbarmen mit uns und mit der ganzen Welt.
0: Durch sein schmerzhaftes Leiden.
3: Habe Erbarmen mit uns und mit der ganzen Welt.
0: Durch sein schmerzhaftes Leiden.
3: Habe Erbarmen mit uns und mit der ganzen Welt.
0: Durch sein schmerzhaftes Leiden.
3: Habe Erbarmen mit uns und mit der ganzen Welt.
0: Durch sein schmerzhaftes Leiden.
3: Habe Erbarmen mit uns und mit der ganzen Welt.
0: Ewiger Vater, ich opfere dir auf den Leib und das Blut, die Seele und die Gottheit deines über alles geliebten Sohnes, unseres Herrn Jesus Christus.
3: Zur Sühne für unsere Sünden und für die Sünden der ganzen Welt.
0: Durch sein schmerzhaftes Leiden.
3: Habe Erbarmen mit uns und mit der ganzen Welt.
0: Durch sein schmerzhaftes Leiden.
3: Habe Erbarmen mit uns und mit der ganzen Welt.
0: Durch sein schmerzhaftes Leiden.
3: Habe Erbarmen mit uns und mit der ganzen Welt.
0: Durch sein schmerzhaftes Leiden.
3: Habe Erbarmen mit uns und mit der ganzen Welt.
0: Durch sein schmerzhaftes Leiden.
3: Habe Erbarmen mit uns und mit der ganzen Welt.
0: Durch sein schmerzhaftes Leiden.
3: Habe Erbarmen mit uns und mit der ganzen Welt.
0: Durch sein schmerzhaftes Leiden.
3: Habe Erbarmen mit uns und mit der ganzen Welt.
0: Durch sein schmerzhaftes Leiden.
3: Habe Erbarmen mit uns und mit der ganzen Welt.
0: Durch sein schmerzhaftes Leiden.
3: Habe Erbarmen mit uns und mit der ganzen Welt.
0: Durch sein schmerzhaftes Leiden.
3: Habe Erbarmen mit uns und mit der ganzen Welt.
0: Ewiger Vater, ich opfere dir auf den Leib und das Blut, die Seele und die Gottheit deines über alles geliebten Sohnes, unseres Herrn Jesus Christus.
3: Zur Sühne für unsere Sünden und für die Sünden der ganzen Welt.
0: Durch sein schmerzhaftes Leiden.
3: Habe Erbarmen mit uns und mit der ganzen Welt.
0: Durch sein schmerzhaftes Leiden.
3: Habe Erbarmen mit uns und mit der ganzen Welt.
0: Durch sein schmerzhaftes Leiden.
3: Habe Erbarmen mit uns und mit der ganzen Welt.
0: Durch sein schmerzhaftes Leiden.
3: Habe Erbarmen mit uns und mit der ganzen Welt.
0: Durch sein schmerzhaftes Leiden.
3: Habe Erbarmen mit uns und mit der ganzen Welt.
0: Durch sein schmerzhaftes Leiden.
3: Habe Erbarmen mit uns und mit der ganzen Welt.
0: Durch sein schmerzhaftes Leiden.
3: Habe Erbarmen mit uns und mit der ganzen Welt.
0: Durch sein schmerzhaftes Leiden.
3: Habe Erbarmen mit uns und mit der ganzen Welt.
0: Durch sein schmerzhaftes Leiden.
3: Habe Erbarmen mit uns und mit der ganzen Welt.
0: Durch sein schmerzhaftes Leiden.
3: Habe Erbarmen mit uns und mit der ganzen Welt.
0: Heiliger Gott, heiliger starker Gott, heiliger unsterblicher Gott, habe Erbarmen mit uns und mit der ganzen Welt. Heiliger Gott, heiliger starker Gott, heiliger unsterblicher Gott, habe Erbarmen mit uns und mit der ganzen Welt. Heiliger Gott, heiliger starker Gott, heiliger unsterblicher Gott, habe Erbarmen mit uns und mit der ganzen Welt. Amen. Maria mit dem Kinderlieb,
4: uns allen deinen Segen gib.
0: Amen. Ich danke Ihnen fürs Mitbeten hier aus dem Studio.

0: Wir beten nun die sieben Vater Unser nach den Verheißungen der heiligen Birgitta von Schweden. Im Namen des Vaters und des Sohnes und des Heiligen Geistes. Amen. O Jesus, ich will jetzt siebenmal das Vater Unser beten in Vereinigung mit jener Liebe, in welcher du dieses Gebet in deinem Herzen geheiligt und versüßt hast. Nimm es von meinen Lippen in dein göttliches Herz auf. Verbessere und vervollkomme es so sehr, dass es der allerheiligsten Dreifaltigkeit so viel Ehre und Freude bereite, als du ihr auf Erden mit diesem Gebet erwiesen hast, und diese mögen überströmen auf deine heiligste Menschwerdung, zur Verherrlichung deiner heiligen Wunden und des kostbaren Blutes, das du daraus für uns vergossen hast. Erstens, Beschneidung. Vater unser im Himmel, geheiligt werde dein Name, dein Reich komme, dein Wille geschehe, wie im Himmel, so auf Erden. Unser tägliches Brot gib uns heute und vergib uns unsere Schuld, wie auch wir vergeben unseren Schuldigen, und führe uns nicht in Versuchung, sondern erlöse uns von dem Bösen. Amen. Gegrüßet seist du, Maria, voll der Gnade, der Herr ist mit dir. Du bist gebenedeit unter den Frauen, und gebenedeit ist die Frucht deines Leibes, Jesus. Heilige Maria, Mutter Gottes, bitte für uns Sünder, jetzt und in der Stunde unseres Todes. Amen. Ewiger Vater, durch die unbefleckten Hände Maria und das göttliche Herz Jesu opfere ich dir die ersten Wunden, die ersten Schmerzen und die erste Blutvergießung Jesu auf, zur Sühne für meine und aller Menschen Jugendsünden und zur Verhütung erster Todsünden, besonders in meiner Verwandtschaft. Zweitens, Blutschweiß. Vater unser im Himmel, geheiligt werde dein Name, dein Reich komme, dein Wille geschehe, wie im Himmel, so auf Erden. Unser tägliches Brot gib uns heute und vergib uns unsere Schuld, wie auch wir vergeben unseren Schuldigen, und führe uns nicht in Versuchung, sondern erlöse uns von dem Bösen. Amen. Gegrüßet seist du, Maria, voll der Gnade, der Herr ist mit dir. Du bist gebenedeit unter den Frauen, und gebenedeit ist die Frucht deines Leibes, Jesus. Heilige Maria, Mutter Gottes, bitte für uns Sünder, jetzt und in der Stunde unseres Todes. Amen. Ewiger Vater, durch die unbefleckten Hände Maria und das göttliche Herz Jesu opfere ich dir die furchtbaren Leiden des Herzens Jesu am Ölberg auf und jedes Tröpflein seines Blutschweißes zur Sühne für meine und aller Menschen Sünden des Herzens, zur Verhütung solcher Sünden und für die Vermehrung der Gottes- und Nächstenliebe. Drittens, Geißelung Jesus. Vater unser im Himmel, geheiligt werde dein Name, dein Reich komme, dein Wille geschehe, wie im Himmel, so auf Erden. Unser tägliches Brot gib uns heute und vergib uns unsere Schuld, wie auch wir vergeben unseren Schuldigen, und führe uns nicht in Versuchung, sondern erlöse uns von dem Bösen. Amen. Gegrüßet seist du, Maria, voll der Gnade, der Herr ist mit dir. Du bist gebenedeit unter den Frauen, und gebenedeit ist die Frucht deines Leibes, Jesus. Heilige Maria, Mutter Gottes, bitte für uns Sünder, jetzt und in der Stunde unseres Todes. Amen. Ewiger Vater, durch die unbefleckten Hände Maria und das göttliche Herz Jesu, opfere ich dir die vielen tausend Wunden, die grausamen Schmerzen und das kostbare Blut Jesu von der Geißelung auf, zur Sühne für meine und aller Menschen Sünden des Fleisches, zur Verhütung solcher Sünden und für die Bewahrung der Unschuld, besonders in meiner Verwandtschaft. Viertens, Dornenkrönung. Vater unser im Himmel, geheiligt werde dein Name, dein Reich komme, dein Wille geschehe, wie im Himmel, so auf Erden. Unser tägliches Brot gib uns heute und vergib uns unsere Schuld, wie auch wir vergeben unseren Schuldigen. Und führe uns nicht in Versuchung, sondern erlöse uns von dem Bösen. Amen. Gegrüßet seist du, Maria, voll der Gnade, der Herr ist mit dir. Du bist gebenedeit unter den Frauen, und gebenedeit ist die Frucht deines Leibes, Jesus. Heilige Maria, Mutter Gottes, bitte für uns Sünder, jetzt und in der Stunde unseres Todes. Amen. Ewiger Vater, durch die unbefleckten Hände Maria und das göttliche Herz Jesu, opfere ich dir die Wunden, die Schmerzen und das kostbare Blut des heiligen Hauptes Jesu von der Dornenkrönung auf, zur Sühne für meine und aller Menschen Sünden des Geistes, zur Verhütung solcher Sünden und für die Ausbreitung des Königstums Christi auf Erden. Fünftens, Kreuztragung. Vater unser im Himmel, geheiligt werde dein Name, dein Reich komme, dein Wille geschehe, wie im Himmel, so auf Erden. Unser tägliches Brot gib uns heute und vergib uns unsere Schuld, wie auch wir vergeben unseren Schuldigen, und führe uns nicht in Versuchung, sondern erlöse uns von dem Bösen. Amen. Gegrüßet seist du, Maria, voller Gnade, der Herr ist mit dir. Du bist gebenedeit unter den Frauen, und gebenedeit ist die Frucht deines Leibes, Jesus. Heilige Maria, Mutter Gottes, bitte für uns Sünder, jetzt und in der Stunde unseres Todes. Amen. Ewiger Vater, durch die unbefleckten Hände Maria und das göttliche Herz Jesu, opfere ich dir die Leiden Jesu auf seinem Kreuzweg auf, besonders seine heilige Schulterwunde und deren kostbares Blut zur Sühne für meine und aller Menschen Auflehnung gegen das Kreuz und Murren gegen deine heiligen Anordnungen und alle anderen Zungensünden, zur Verhütung solcher Sünden und für wahre Kreuzesliebe. Sechstens, Kreuzigung Jesu. Vater unser im Himmel, geheiligt werde dein Name, dein Reich komme, dein Wille geschehe, wie im Himmel, so auf Erden. Unser tägliches Brot gib uns heute und vergib uns unsere Schuld, wie auch wir vergeben unseren Schuldigen, und führe uns nicht in Versuchung, sondern erlöse uns von dem Bösen. Amen. Gegrüßet seist du, Maria, voller Gnade, der Herr ist mit dir. Du bist gebenedeit unter den Frauen, und gebenedeit ist die Frucht deines Leibes, Jesus. Heilige Maria, Mutter Gottes, bitte für uns Sünder, jetzt und in der Stunde unseres Todes. Amen. Ewiger Vater, durch die unbefleckten Hände Maria und das göttliche Herz Jesu, opfere ich dir deinen göttlichen Sohn am Kreuze auf, seine Annagelung und seine Erhöhung, seine Wunden an Händen und Füßen und die drei Ströme seines heiligen, kostbaren Blutes, die sich daraus für uns ergossen. seine äußerste Armut, seinen vollkommenen Gehorsam, alle seine Körper- und Seelenqualen, seinen kostbaren Tod und dessen unblutige Erneuerung in allen heiligen Messen der Erde, zur Sühne aller Verletzungen der heiligen Ordensgelübde und Ordensregeln, zur Genugtuung für meine und der Welt Sünden, für die Kranken und Sterbenden, für heiligmäßige Priester und Laien, für die Anliegen des Heiligen Vaters, zur Wiederherstellung der christlichen Familie, für Starkmut im Glauben, für unser Vaterland und die Einheit der Völker in Christus und seiner Kirche, sowie für die Diaspora. Siebtens, Öffnung der heiligen Seite. Vater unser im Himmel, geheiligt werde dein Name, dein Reich komme, dein Wille geschehe, wie im Himmel, so auf Erden. Unser tägliches Brot gib uns heute und vergib uns unsere Schuld, wie auch wir vergeben unseren Schuldigern. Und führe uns nicht in Versuchung, sondern erlöse uns von dem Bösen. Amen. Gegrüßet seist du, Maria, voller Gnade, der Herr ist mit dir. Du bist gebenedeit unter den Frauen, und gebenedeit ist die Frucht deines Leibes, Jesus. Heilige Maria, Mutter Gottes, bitte für uns Sünder, jetzt und in der Stunde unseres Todes. Amen. Ewiger Vater, würdige dich für die Bedürfnisse der Heiligen Kirche und zur Sühnung der Sünden aller Menschen, das kostbare Blut und Wasser anzunehmen, welches aus der Wunde des göttlichen Herzens Jesu geflossen ist, und sei uns allen gnädig und barmherzig. Blut Christi, letzter kostbarer Inhalt seines heiligen Herzens, wasche mich rein von allen eigenen und fremden Sündenschulden. Wasser der Seite Christi, wasche mich rein von allen Sündenstrafen und lösche mir und allen armen Seelen die Flammen des Fegefeuers aus. Amen. Amen.
1: Im Namen des Vaters und des Sohnes und des Heiligen Geistes.

Wir gehen den Kreuzweg mit Jesus. 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Ich begrüße Sie herzlich zur Kreuzwegandacht bei Radio Gloria. Ich lade Sie ein, zusammen mit uns gemeinsam den Kreuzweg unseres Herrn Jesus Christus zu beten. Im Namen des Vaters und des Sohnes und des Heiligen Geistes. Amen. Heilige Gottesmutter Maria, du bist die Mutter der Schmerzen. Hilf uns, das bittere Leiden deines Sohnes recht betrachten. Du bist die Erste der Erlösten. Erflehe uns und allen Menschen das Erbarmen, das über dir gewaltet hat, von Anbeginn. Amen.

Erste Station, Jesus wird zum Tode verurteilt. Wir beten dich an, Herr Jesus Christus, und sagen dir Dank, denn durch dein heiliges Kreuz hast du die ganze Welt erlöst. Der Richter der Welt steht vor dem Gerichte der Menschen. Hass erfüllt verlangt die Menge seinen Tod. Aus Menschenfurcht fällt Pilatus das ungerechte Urteil. Jesus aber steht gebunden da und schweigt. Herr Jesus, du hast um unsertwillen das ungerechte Todesurteil des Pilatus schweigend hingenommen. Wir bitten dich, erbarme dich über uns und über die ganze Welt. Er lästerte nicht, da er gelästert wurde, und drohte nicht, da er litt, sondern überließ sich dem, der ihn ungerecht verurteilte. Er ist geopfert worden, weil er es selbst gewollt hat, und seinen Mund hat er nicht aufgetan. Heiliger Gott, heiliger starker Gott, heiliger unsterblicher Gott, erbarme dich unser.

Zweite Station, Jesus nimmt das Kreuz auf sich. Wir beten dich an, Herr Jesus Christus, und sagen dir Dank, denn durch dein heiliges Kreuz hast du die ganze Welt erlöst. Die Schergen schleppen das Kreuz heran. Freiwillig nimmt der Herr es auf seine Schultern. Er will den Kelch trinken, den der Vater ihm reicht. Sein ganzes Leiden steht ihm klar vor Augen, doch gehorsam beginnt er den bitteren Opfergang. Herr Jesus, du nahmst willig das schwere Kreuz auf deine Schultern, das die Sünde der Menschen dir zubereitet hat. Wir bitten dich, erbarme dich über uns und über die ganze Welt. Er hat wahrhaft unsere Krankheiten auf sich geladen, nur unsere Schmerzen hat er selbst getragen. Gleich einem Lamm ist er zum Tode geführt worden und er schwieg wie ein Lamm vor dem, der es schert. Heiliger Gott, heiliger starker Gott, heiliger unsterblicher Gott, erbarme dich unser.

Dritte Station, Jesus fällt zum ersten Mal unter dem Kreuz. Wir beten dich an, Herr Jesus Christus, und sagen dir Dank, denn durch dein heiliges Kreuz hast du die ganze Welt erlöst. Die Last ist schwer, der Weg steinig, der Herr zu Tode ermattet. Er wankt und fällt, unter rohen Misshandlungen wieder emporgerissen und zum Weitergehen gezwungen. Herr Jesus, du bist ein erstes Mal unter der Last des Kreuzes niedergesunken. Wir bitten dich, erbarme dich über uns und über die ganze Welt. Er schien uns wie ein Aussätziger von Gott geschlagen und gedemütigt. Er ward verwundet wegen unserer Missetaten und gedemütigt wegen unserer Laster. Wohlgestalt und Schönheit sind von ihm gewichen. Er ist der Geringste der Menschen, der Mann der Schmerzen. Heiliger Gott, heiliger starker Gott, heiliger unsterblicher Gott, erbarme dich unser.

Vierte Station, Jesus begegnet seiner betrübten Mutter. Wir beten dich an, Herr Jesus Christus, und sagen dir Dank, denn durch dein heiliges Kreuz hast du die ganze Welt erlöst. Die Mutter steht am Wege, den der Sohn mit seinem schweren Kreuze geht. Ihre Blicke begegnen sich, sie erkennt sein Weh und schrägt alle Schmach und Pein mit ihm. Herr Jesus, du sahst mit tiefem Weh deine heilige Mutter am Kreuzweg stehen. Wir bitten dich, erbarme dich über uns und über die ganze Welt. Meine Augen sind dunkel geworden vom Weinen, denn fort ging von mir, der mein Tröster war. Stark wie der Tod ist die Liebe. Viele Wasser der Trübsal vermögen sie nicht auszulöschen. Heiliger Gott, heiliger starker Gott, heiliger unsterblicher Gott, erbarme dich unser. Heilige Mutter, drück die Wunden, die dein Sohn am Kreuz empfunden, tief in meine Seele ein.

Fünfte Station. Simon von Sirene hilft Jesus, das Kreuz tragen. Wir beten dich an, Herr Jesus Christus, und sagen dir Dank, denn durch dein heiliges Kreuz hast du die ganze Welt erlöst. Der Herr vermag die Kreuzeslast nicht mehr zu tragen. Da ergreifen die Schergen einen Mann, der vom Felde kommt und eben vorübergeht. Sie zwingen ihn, Jesus das Kreuz nachzutragen. Herr Jesus, du warst so entkräftet, dass Simon von Sirene dir helfen musste, das Kreuz zu tragen. Wir bitten dich, erbarme dich über uns und über die ganze Welt. Wer mein Jünger sein will, verleugne sich selbst, ernehme sein Kreuz auf sich und folge mir nach. Wer sein Leben retten will, wird es verlieren. Wer aber sein Leben um meinetwillen verliert, wird es gewinnen. Heiliger Gott, heiliger starker Gott, heiliger unsterblicher Gott, erbarme dich unser.

Sechste Station. Veronika reicht Jesus das Schweißtuch dar. Wir beten dich an, Herr Jesus Christus, und sagen dir Dank, denn durch dein heiliges Kreuz hast du die ganze Welt erlöst. Veronika sieht Jesu Leid und die Rohheit der Soldaten. Sie fragt nicht, was die Menschen denken und sagen. Mutig dringt sie durch die Menge und bietet dem Herrn das Schweißtuch dar, in das er sein Antlitz drückt. Herr Jesus, du hast voll Güte dein heiliges Angesicht im Schweißtuch der Veronika nachgebildet. Wir bitten dich, erbarme dich über uns und über die ganze Welt. Es redet zu mir mein Herz, ich suche dein Antlitz. Zeige uns dein Angesicht und wir werden gerettet sein. Weise im Zorn deinen Knecht nicht zurück, halte dein Angesicht vor uns nicht verborgen. Heiliger Gott, heiliger starker Gott, heiliger unsterblicher Gott, erbarme dich unser.

Siebente Station. Jesus fällt zum zweiten Mal unter dem Kreuz. Wir beten dich an, Herr Jesus Christus, und sagen dir Dank, denn durch dein heiliges Kreuz hast du die ganze Welt erlöst. Die Schwäche und die Schmerzen des Herrn nehmen immer mehr zu. Er fällt ein zweites Mal schwerer nun und schmerzlicher als zuvor. Mit letzter Anstrengung richtet er sich auf, um sein Opfer zu vollenden. Herr Jesus, wegen des Übermaßes der Schmerzen bist du ein zweites Mal unter dem Kreuze zu Boden gesunken. Wir bitten dich, erbarme dich über uns und über die ganze Welt. Ich aber bin ein Wurm und kein Mensch, der Leute Spott und des Volkes Verachtung. Alle, die mich sehen und sie spotten, mein, ihre Lippen höhnen und sie schütteln das Haupt. Heiliger Gott, heiliger starker Gott, heiliger unsterblicher Gott, erbarme dich unser.

Achte Station, Jesus begegnet den weinenden Frauen. Wir beten dich an, Herr Jesus Christus, und sagen dir Dank, denn durch dein heiliges Kreuz hast du die ganze Welt erlöst. Am Wege stehen Frauen, die den grausam gequälten Herrn beklagen und beweinen. Aber er denkt voller Barmen an das Leid, das über sie kommen wird. Herr Jesus, mitten im eigenen Leid hast du dich über all das kommende Leid der Mütter und Kinder deines Volkes erbarmt. Wir bitten dich, erbarme dich über uns und über die ganze Welt. Weinet nicht über mich, weinet über euch und eure Kinder. Ihr werdet zu den Bergen sagen, fallet über uns, und zu den Hügeln, bedecket uns. Heiliger Gott, heiliger starker Gott, heiliger unsterblicher Gott, erbarme dich unser.

Neunte Station, Jesus fällt zum dritten Mal unter dem Kreuze. Wir beten dich an, Herr Jesus Christus, und sagen dir Dank, denn durch dein heiliges Kreuz hast du die ganze Welt erlöst. Der Herr ist zu Tode erschöpft und bricht zum dritten Male unter der Last des Kreuzes zusammen. Doch er will das Werk vollenden, das der Vater ihm aufgetragen hat. So rafft er sich mit letzter Kraft noch einmal auf. Herr Jesus, du bist ein drittes Mal unter der Last unserer Sünden zusammengebrochen. Wir bitten dich, erbarme dich über uns und über die ganze Welt. In den Staub gebeugt ist meine Seele, mein Leib ist zu Boden getreten. Die Schuld der Menschen hat sich gehäuft über meinem Haupte. Sie drückt mich nieder wie eine schwere Last. Heiliger Gott, heiliger starker Gott, heiliger unsterblicher Gott, erbarme dich unser.

Zehnte Station. Jesus wird seiner Kleider beraubt. Wir beten dich an, Herr Jesus Christus, und sagen dir Dank, denn durch dein heiliges Kreuz hast du die ganze Welt erlöst. Zu Tode ermattet ist der Herr auf dem Kalvarienberg angekommen. Die Schergen reißen ihm zu seiner Schmach vor allem Volke die Kleider vom Leibe und die Wunden der Geiselung beginnen von neuem zu bluten. Herr Jesus, du hast auch die letzte Schmach des Verbrechertodes für uns tragen wollen. Wir bitten dich, erbarme dich über uns und über die ganze Welt. Sie teilen unter sich meine Kleider und werfen das Los um mein Gewand. Von der Fußsohle bis zum Scheitel ist nichts Heiles an mir, nur Beulen und Striemen und Wunden. Heiliger Gott, heiliger starker Gott, heiliger unsterblicher Gott, erbarme dich unser.

11. Station, Jesus wird ans Kreuz genagelt. Wir beten dich an, Herr Jesus Christus, und sagen dir Dank, denn durch dein heiliges Kreuz hast du die ganze Welt erlöst. Die Schergen werfen Jesus zu Boden, sie durchbohren seine Hände und Füße und heften ihn an das Marterholz. Dann richten sie das Kreuz empor. Jetzt ist das Wort erfüllt. Wenn ich von der Erde erhöht bin, werde ich alles an mich ziehen. Herr Jesus, du ließest dich an Händen und Füßen grausam mit Nägeln durchbohren. Wir bitten dich, erbarme dich über uns und über die ganze Welt. Sie haben meine Hände und Füße durchbohrt. Sie haben alle meine Gebeine gezählt. Sie haben mir Galle unter die Speise gemischt, in meinem Durste mich mit Essig getränkt. Ich schaue aus, ob einer Mitleid habe mit mir. Ich suche einen, dass er mich tröste, und finde ihn nicht. Heiliger Gott, heiliger Star,

Der Herr hängt angenagelt am Holze des Kreuzes. Dem reuigen Schächer verheißt er das Paradies und betet für seine Peiniger. Um die neunte Stunde klagt er mit lauter Stimme: mein Gott, warum hast du mich verlassen? Dann ruft er laut: Es ist vollbracht, Vater, in deine Hände empfehle ich meinen Geist. Und er neigt sein Haupt und stirbt. Herr Jesus, dem Willen des Vaters gehorsam, bist du nach dreistündiger qualvoller Todesnot für das Heil der Welt am Kreuze gestorben. Wir bitten dich, erbarme dich über uns und über die ganze Welt. Seht das Holz des Kreuzes, an dem das Heil der Welt gehangen. Kommt, lasset uns anbeten. Dein Kreuz, o Herr, wollen wir tief geneigt verehren, und deine heilige Auferstehung rühmen und preisen wir. Seht, durch das Holz des Kreuzes ist Freude gekommen in alle Welt. Der Herr sei uns gnädig und segne uns. Er lasse sein Angesicht über uns leuchten und schenke uns Gnade. Heiliger Gott, heiliger starker Gott, heiliger unsterblicher Gott, erbarme dich unser. Gekreuzigter Herr Jesus Christus, erbarme dich unser und hilf den armen Seelen im Fegfeuer.

13. Station. Jesus wird vom Kreuz herabgenommen und in Marias Schoß gelegt. Wir beten dich an, Herr Jesus Christus, und sagen dir Dank, denn durch dein heiliges Kreuz hast du die ganze Welt erlöst. Der Herr hat ausgelitten. Josef von Arimathea hat voll Trauer und Ehrfurcht den Leib des Herrn vom Kreuze abgenommen. Und nun legen sie Jesus in den Schoß Marias, seiner betrübten Mutter. Herr Jesus, vom Kreuze abgenommen, wurdest du in den Schoß deiner lieben Mutter gebettet. Wir bitten dich, erbarme dich über uns und über die ganze Welt. Ihr alle, die ihr vorübergeht, gebt Acht und schauet, ob ein Schmerz gleich sei meinem Schmerz. Siehe, ich bin die Magd des Herrn, mir geschehe nach deinem Worte. Heiliger Gott, heiliger starker Gott, heiliger unsterblicher Gott, erbarme dich unser.

14. Station, Jesus wird ins Grab gelegt. Wir beten dich an, Herr Jesus Christus, und sagen dir Dank, denn durch dein heiliges Kreuz hast du die ganze Welt erlöst. Der Leib des Herrn ist zum Begräbnis bereitet, gesalbt und in Tücher gewickelt. Sie tragen ihn in stillem Trauerzug zum Grabe. Die Frauen folgen, unter ihnen Maria, seine Mutter. Sie denkt an sein Wort: Am dritten Tage werde ich auferstehen. Herr Jesus, du wolltest auch das Schicksal des Grabes mit uns teilen und 3 Tage in der Erde ruhen, bis zum Morgen der Auferstehung. Wir bitten dich, erbarme dich über uns und über die ganze Welt. Wenn das Weizenkorn nicht in die Erde fällt und stirbt, bleibt es allein. Wenn es aber stirbt, bringt es viele Frucht. Gesät wird in Verwesung.

Ewigkeit, auferweckt in Unverweslichkeit. Gesät wird in Schwachheit, auferweckt in Kraft. Heiliger Gott, heiliger starker Gott, heiliger und sterblicher Gott, erbarme dich unser. Gekreuzigter Herr Jesus Christus, erbarme dich unser und hilf den armen Seelen im Fegefeuer.

Lasset uns beten, o Gott, du hast durch das Blut deines eingeborenen Sohnes das Siegenszeichen des Kreuzes geheiligt. Verleihe gnädig, dass alle, die sich des heiligen Kreuzes rühmen, sich auch deines Schutzes überall erfreuen. Durch Christus, deinen Sohn, unseren Herrn. Amen. Im Namen des Vaters und des Sohnes und des Heiligen Geistes. Amen. Gelobt sei Jesus Christus in Ewigkeit. Amen. So bedanke ich mich herzlich bei Ihnen fürs Mitbeten, dass wir gemeinsam den Kreuzweg gegangen sind, die Kreuzwegandacht halten konnten.

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1: Papst Leo verabschiedet sich nach seiner siebentägigen Reise durch Spanien mit einem eindringlichen Appell für eine menschenwürdige Behandlung von Migranten und die Bekehrung von Menschenhändlern. Das und mehr bei uns in der Sendung heute am Abreisetag des Papstes. Am Mikrofon heißt sie herzlich willkommen Christine Seuss. Das Oberhaupt der katholischen Kirche, Papst Leo XIV., hat gegen Ende seiner Reise nach Spanien an diesem Freitag die Kriminalität auf den Migrationsrouten scharf kritisiert. Bei einem Treffen mit Vertretern aus der Integrationsarbeit in San Cristobal de la Laguna auf Teneriffa richtete der Papst einen direkten Appell an Kriminelle und Ausbeuter, die vom Leid geflüchteter Menschen profitieren. Mehr von Mario Galgano.
2: Das Kirchenoberhaupt mahnte, dass jede Ausnutzung von Hilflosen vor der göttlichen Gerechtigkeit verantwortet werden müsse und forderte eine sofortige Umkehr der Verantwortlichen. Von diesem Platz aus möchte ich ein klares Wort an diejenigen richten, die die Verzweiflung anderer ausnutzen, an diejenigen, die Todesrouten organisieren, Menschenhandel betreiben, Dokumente einbehalten, Arbeiter ausbeuten, Frauen bedrohen, Familien betrügen und das Leid anderer zum Geschäft machen. Hört auf damit, bekehrt euch! Neben den Gefahren auf dem Seeweg, die das Kirchenoberhaupt als Versagen der Menschheitsfamilie bezeichnete, warnte der Papst vor den sozialen Risiken nach der Landung. Wenn Zugewanderte ohne Sprache, Beziehungen und Arbeit isoliert blieben, drohe ein zweiter, stiller Schiffbruch. Wirkliche Integration bedeute, genau diesen Zustand zu verhindern und den Betroffenen dabei zu helfen, den reinen Opferstatus zu überwinden, um ein aktiver Teil der Gesellschaft zu werden. Die Stadt San Cristobal de la Laguna, die historisch ohne Stadtmauern erbaut wurde, diente dem Papst dabei als Symbol. Die schwersten Barrieren seien oft nicht aus Stein, sondern bestünden in den Ängsten und der Gleichgültigkeit der Menschen. Das Evangelium verpflichte die Kirche zu einer Sprache der Nähe und der konkreten Taten, um die Wunden des Nächsten spürbar zu lindern. Der Papst betonte, dass gelungene Integration kein einseitiges Einfordern von Anpassung darstelle, sondern ein gegenseitiger Prozess sei. Während die aufnehmende Gesellschaft ihr Zuhause erweitern müsse, ohne die eigene Identität zu verlieren, liege auch in den Händen der Migranten eine wesentliche Verantwortung. Sie seien dazu aufgerufen, sich der neuen Gesellschaft vertrauensvoll zu öffnen, Gesetze zu respektieren, die Landessprache zu erlernen und ihre eigenen Fähigkeiten dankbar einzubringen. Der senegalesische Migrant Mbake schilderte seinen Weg über die kanadische Stiftung El Buen Samaritano, bei der er seit anderthalb Jahren lebt. Er hob hervor, wie wichtig der respektvolle Umgang und die Geduld der Helfer für Jugendliche seien, die ohne Familie in Europa ankommen. Wir sind Migranten mit Kraft und Leidenschaft, kämpfen wir für das Leben, für einen neuen Platz. Der Weg ist hart, aber es gibt Hoffnung, der Glaube richtet uns wieder auf. Ihr werdet nie müde. Wir tragen Geschichten mit uns, wir tragen Schmerzen mit uns, Mauern werden errichtet, doch es gibt Entschlossenheit. Die Erde gehört allen, es gibt keine Trennungen. Und auch wenn man uns hier als Fremde betrachtet, wissen wir, dass die Welt dazu da ist, geteilt zu werden. Wir bringen Kultur mit, wir bringen Werte mit, wir sind die Samen einer besseren Welt. Zuvor besuchte der Papst Migranten im Aufnahmezentrum Las Raíces in San Cristobal de la Laguna auf Teneriffa. Nach den Grußworten der spanischen Migrationsministerin und des Zentrumsleiters schlug der Papst eine Brücke zwischen dem kirchlichen Hochfest des Heiligsten Herzens Jesu und der Situation der Geflüchteten. Die göttliche Liebe kenne unabhängig vom Herkunftsort keine Grenzen und mache keine Unterschiede. Das Oberhaupt der katholischen Kirche betonte, dass die Gesichter und die Zeugnisse der Anwesenden von großem Leid gekennzeichnet seien, dass jedoch durch die erfahrene Zuwendung und Großherzigkeit vor Ort Trost finde. In seiner Ansprache erinnerte der Papst an die historischen Persönlichkeiten Bruder Pedro und José de Anchieta. Beide seien einst von den Kanarischen Inseln aufgebrochen, um das Evangelium in Amerika zu verkünden. Diese Missionare seien selbst Migranten gewesen, die sich mit Glauben, Hoffnung und Liebe im Gepäck in das Unbekannte gewagt hätten. In der Fremde hätten sie verstanden, von den eigenen Gütern abzugeben und gleichzeitig das Neue anzunehmen.
1: Und wir werfen nun kurz einen Blick nach Mosambik. Wir erinnern uns, am Samstag erreichte uns die Nachricht, dass der Bischof von Quelimane und apostolischer Administrator von Beira, Osório Chitora Afonso, ermordet worden ist. Nun hat Papst Leo XIV. Sich aus Anlass des heute für ihn gefeierten Requiems erneut tief erschüttert über den Vorfall geäußert. In einem an den Präsidenten der Bischofskonferenz gerichteten Schreiben spricht der Papst der Familie des Bischofs, den Gläubigen, den Missionaren der Konsulata und der Kirche in Mosambik sein Mitgefühl aus. Während er darauf warte, dass die Umstände dieses Verbrechens völlig aufgeklärt werden, erflehe er den Trost der Hoffnung und bete für den Verstorbenen, so der Papst weiter. Die Kirche in Mosambik rufe er dazu auf, trotz dieses Schmerzes fest in der Verkündigung von Vergebung, Versöhnung und Eintracht zu bleiben. Und noch eine aktuelle Meldung vor dem G7-Gipfel vom 15. bis 17. Juni 2026 in Évian-le-Bain haben die Vorsitzenden der katholischen Bischofskonferenzen der G7-Staaten heute erstmals eine gemeinsame Erklärung veröffentlicht. Darin appellieren sie an die Staats- und Regierungschefs, angesichts globaler Krisen Verantwortung für Frieden, Gerechtigkeit und die Menschenwürde zu übernehmen. Die Bischöfe fordern insbesondere die Stärkung von Multilateralismus und Völkerrecht, eine solidarische Entwicklungspolitik mit dem globalen Süden, internationale Regeln für künstliche Intelligenz, mehr Engagement für den Schutz der Schöpfung sowie die Aufnahme und Unterstützung von Flüchtlingen. Zugleich biete die katholische Kirche ihre weltweite Erfahrung im humanitären Einsatz und im Brückenbauen zwischen Völkern als Beitrag zu Frieden und Dialog an. Und zurück nach Spanien zu Papst Leo und zur letzten Etappe seiner Reise, die heute zu Ende geht. Gestern Abend hatte Papst Leo noch vor seiner Reise nach Teneriffa im Stadion von Las Palmas de Gran Canaria zum Abschluss seines Besuchs auf der Insel eine Messe gefeiert. Zu Beginn erinnerte er an viele auf See verstorbene Migranten und Flüchtlinge.
3: Ich lade euch auch ein, in dieser heiligen Messe gemeinsam für die Seelen der Brüder und Schwestern zu beten, die auf See ihr Leben verloren haben. Im Stadion von Gran Canaria und drumherum hatten sich rund 50.000 Gläubige versammelt, um mit Leo XIV. Die Vorabendmesse zum Hochfest des Heiligsten Herzens Jesu zu feiern, dem ganz Spanien geweiht ist. Das Heiligste Herz Jesu wird oft mit einer Dornenkrone und einer brennenden Flamme dargestellt. Ausgehend davon lancierte der Papst in seiner Predigt den Appell:
4: Encendidos por la caridad de su corazón.
3: Lasst uns, entflammt von der Liebe seines Herzens, zu Boten seiner Barmherzigkeit und seines Friedens werden, damit die Kriege in der Welt aufhören und um uns herum eine neue, in der Liebe versöhnte Menschheit heranwächst. Las Palmas de Gran Canaria liegt nur 150 Kilometer von der marokkanischen Küste entfernt. Laut der Schätzung einer Nichtregierungsorganisation starben allein in den ersten 5 Monaten des Jahres 2026 mehr als 1.300 Bootsflüchtlinge bei dem Versuch, auf der sogenannten Atlantikroute Spanien zu erreichen. Die Fürbitten im Stadion von Gran Canaria wurden nicht nur auf Spanisch, Englisch und Französisch, sondern auch auf Wolof vorgetragen, der am weitesten verbreiteten Sprache im Senegal. Das Heiligste Herz Jesu bezeichnete der Papst in seiner Predigt als Antlitz Gottes, der stets verliebt ist. Es helfe, eine neue Art zu leben und miteinander umzugehen, einen anderen Maßstab für die Beurteilung von Entscheidungen und eine neue und inspirierende Art, Gemeinschaft zu leben, zu lernen. Unter Anspielung darauf und auf das Evangelium rief Leo XIV. Alle auf, das unendliche Maß der Liebe Gottes zum täglichen, großzügigen Dienst an den Brüdern und Schwestern zu machen, denen er uns auf unserem Weg begegnen lässt, besonders den Bedürftigsten, den Schutzlosen, denen, die nichts zurückgeben können. Genau so, wie es auf dieser Insel geschieht, durch Aufnahme, Teilen und selbstloses Geben.
4: In esta isla, en la acogida, en el compartir, en el don desinteresado.
3: Dankte er allen auf Gran Canaria. Die Freigebigkeit des Herzens Christi höre hier jedoch nicht auf, mahnte der Papst zugleich.
4: La gratuidad del corazón de Cristo.
3: Sie geht noch weiter und hilft jedem Einzelnen, nicht nur zu überleben, sondern auch Vertrauen wiederzugewinnen und den Weg fortzusetzen, um in der jeweiligen Einzigartigkeit zum Wohl aller zu wachsen und voll zur Entfaltung zu gelangen. Für Radio Vatikan, Stefanie Stahlhofen.
1: Und am heutigen Freitag, wir erinnern uns, war Papst Leo ja schon seit dem Vormittag auf Teneriffa, einer anderen Insel, die unter anderem bei deutschen Urlaubern sehr beliebt ist, aber ebenfalls große Herausforderungen in Sachen Migration zu bewältigen hat. Beide Themen, also Tourismus und Migration, hat Papst Leo auch bei seiner Messe am frühen Nachmittag, dem letzten Akt seiner Spanienreise, angesprochen. 40.000 Menschen waren zum Hafen von Santa Cruz gekommen.
5: Zur großen Schlussmesse in Teneriffa mit dem Papst hatten sich am Herz-Jesu-Fest, dem dritten Freitag nach Pfingsten, Tausende von Menschen am Hafen von Santa Cruz der Teneriffe versammelt. Ich freue mich, mit euch die Eucharistie zu feiern und für den Glauben und die Liebe zu danken, von denen ich auf dieser Reise so viele Zeugnisse erhalten habe und die auch diesen Archipel, der für seine Schönheit und Gastfreundschaft bekannt ist, zu einem Ort machen, an dem der Auferstandene uns vorausgeht und sich uns zu erkennen gibt. So begann der Papst mit einem Dank für seine Reise und einer erneuten Würdigung der Gastfreundschaft der Kanaren, die als Tor zu Europa zahlreiche Migranten aufgenommen haben.
4: Ningún ser humano es una isla.
5: Kein Mensch ist eine Insel. Die geografische Lage dieser Diözese und die pastoralen Herausforderungen, denen sie sich stellen muss, bezeugen, dass wir zur Begegnung geboren sind und dass es kein Hindernis, keine Entfernung, keine Gefahr und keine Bedrohung gibt, die einen Menschen an seiner Reise hindern könnte. Ob man nun ein Leben lang am selben Ort bleibt, ob man sich entscheidet oder dazu gezwungen ist, aufzubrechen, niemand bleibt einfach still stehen. Das ist das Geheimnis des Herzens, der innere Ruf zum Aufbruch und zur Begegnung. Leo erinnerte außerdem unter Berufung auf das Zweite Vatikanische Konzil, zu dem der Papst im Vatikan derzeit seine Generalaudienzen hält, daran, dass der Mensch zur Gemeinschaft mit Gott berufen ist und sich selbst nur durch die aufrichtige Hingabe seiner selbst vollkommen finden kann. In Anknüpfen an die Enzyklika Laudato Si von Papst Franziskus, die vielen Menschen unserer Zeit Hass und Unausgeglichenheit attestierte, die sich darauf auswirke, wie sie die Umwelt behandeln, schlug Leo XIV. Den Bogen zur touristischen Bedeutung Teneriffas und warnte vor Profitgier. Sei es in Bezug auf das Herz derer, die hier ihren Urlaub verbringen, sei es für die, die auf der Insel leben und arbeiten und dabei mit Besuchern aus vielen Ländern der Welt in Kontakt kommen. Wonach sucht das menschliche Herz? Wie kann man seinen Durst wahrhaft stillen? Wie wichtig ist es gerade für den, der sich am Evangelium orientieren will, nicht alles auf Geschäft und Gewinn zu reduzieren?
1: Und damit sind wir am Ende unserer Sendung für heute angelangt, während Papst Leo schon wieder auf dem Rückweg nach Rom ist. Was er bei der fliegenden Pressekonferenz auf dem Rückflug gesagt hat, können Sie bei uns in den nächsten Sendungen nachhören. Aber schon kurz nach seiner Ankunft in Rom bei uns auf der Webseite und in unseren Socials nachlesen. Und damit darf ich mich herzlich bei Ihnen dafür bedanken, dass Sie diese Reise mit uns verfolgt haben. 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Am Mikrofon war Christine Seuss. 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
1: Grüß Gott, liebe Zuhörerinnen und Zuhörer von Radio Gloria. In der kommenden Sendestunde haben wir den Pater Engelbert Rechtenwald bei uns zu Gast. Er stellt uns die Herz Jesu Thronerhebung näher vor. Das ist eine Andachtsform, die von den Päpsten empfohlen wird, vielleicht auch eine Form, die sie persönlich noch nie davon gehört haben. Der Pater Engelbert Rechtenwald berichtet jetzt über die Form der Familienweihe als heiligste Herz Jesu, die eben, wie bereits gesagt, am meisten von den Päpsten empfohlen wird. Er berichtet über den Steg, über ihren Sinn, über den Segen und dann abschliessend über die Zeremonie von der Herz-Jesu-Thronerhebung. Grüß Gott, Pater Engelbert Rechtenwald, und willkommen bei uns im Studio bei Radio Gloria.
2: Grüß Gott, Herr Gallica. Grüß Gott, liebe Hörer von Radio Gloria. Ich möchte heute sprechen über die Herz-Jesu-Thronerhebung. Das ist eine besondere Form der Familienweihe an das heiligste Herz Jesu, und zwar jene Form, die von der Kirche am meisten empfohlen worden ist. Ich möchte zunächst auf den geschichtlichen Hintergrund eingehen und erzählen, wie diese Form der Weihe entstanden ist. Am 24. August 1907 kniete vor dem Altar der Erscheinungskapelle in Paray-le-Monial ein peruanischer Priester und betete. Sein Name war Pater Mateo. Er war von seinen Oberen auf eine Erholungsreise nach Europa geschickt worden, weil er schwer erkrankt war und die Ärzte ihm nicht mehr weiterhelfen konnten. Hier in Paray-le-Monial wurde er plötzlich von einer doppelten Erschütterung getroffen. Es wurde ihm auf einen Schlag die Gesundheit wieder geschenkt. Gleichzeitig wurde er, wie er selber später schrieb, von einem sehr heftigen und unendlich sanften Strahl der Gnade getroffen, der ihn über den Plan Gottes mit ihm erleuchtete. Er schreibt darüber: In Anbetung und Danksagung versunken, begriff ich, was der Herr von mir wollte. An diesem Abend fasste ich den Entschluss, die Welt, Haus um Haus, Familie um Familie, dem Herzen Jesu zurückzugewinnen. Wer war dieser Pater Mateo? Pater Mateo wurde am 18. November 1875 in Arequipa in Peru geboren und auf den Namen Eduard getauft. Mit 15 Jahren trat er der Kongregation von den Heiligsten Herzen Jesu und Marie bei. Am 11. September 1892 legte er in Valparaiso seine Profess ab. Am 17. Dezember 1898 wurde er in Santiago de Chile zum Priester geweiht. Sein erstes Betätigungsfeld als Priester war ein Sozialzentrum in Valparaiso, dessen Ausbau er sich mit allen Kräften widmete. Als am 16. August 1906 ein schweres Erdbeben Chile heimsuchte, verausgabte sich Pater Mateo in der Linderung der entstandenen Not so sehr, dass es zu dem schweren körperlichen Zusammenbruch kam, der die schon erwähnte Erholungsreise notwendig machte. Der Ort, an dem Pater Mateo seine Sendung empfing, war nicht von ungefähr Paray-le-Monial. Hier hatte über 200 Jahre zuvor die heilige Margareta Maria Alacoque die vier großen Herz-Jesu-Visionen empfangen, die den Siegeszug der Herz-Jesu-Verehrung in der Kirche auslösten. Um den kirchlichen Segen für sein geplantes Werk zu empfangen, wandte sich Pater Matteo mit Erlaubnis seiner Oberen nach Rom, wo er vom heiligen Papst Pius X. in Privataudienz empfangen wurde. Die päpstliche Bestätigung und Ermunterung war über alles Erwarten eindeutig und herzlich. Der Papst sagte zu ihm: Ich erlaube Ihnen nicht nur, ich befehle Ihnen, Ihr Leben diesem Werk zu weihen. Es ist ein wundervolles Werk. 1908 kehrt Pater Mateo nach Chile zurück. Er gibt eine Broschüre heraus mit dem Titel »Feierliche Weihe«, um sein Werk bekannt zu machen. Bei einzelnen Familien beginnt er, die Herz-Jesu-Thronerhebung vorzunehmen. Unterstützung von Seiten der Bischöfe hat er zunächst keine. Pater Matteo gründet ein bescheidenes Sekretariat, um Broschüren und Flugblätter zu drucken und zu verbreiten. Seine ersten Mitarbeiter sind zwei Mädchen im Alter von 8 bis 10 Jahren, die hunderte von Briefen in alle Welt verschicken, um das Werk bekannt zu machen. Ein Adressat ist zum Beispiel der Bischof von Tokio. Er ist begeistert. In der Meinung, es mit einer hohen Dame zu tun zu haben, antwortet er: »Frau Gräfin, wie gut ist das Werk, von dem Sie mir berichten? Im Namen aller meiner Missionare und aller meiner Christen danke ich Eurer Exzellenz, mich darauf aufmerksam gemacht zu haben. Wir haben bereits die Intronisation begonnen und ich hoffe, dass sie bald in allen unseren christlichen Familien geschehen wird.« Die Oberen geben Pater Matteo die Erlaubnis, die monatlich erscheinende Ordenszeitschrift in den Dienst seines Werkes zu stellen. Außerdem macht Pater Matteo auf ausgedehnten Predigtreisen sein Werk bekannt. Der Erfolg ist unglaublich. Nach 3 Jahren kann Pater Matteo bereits auf 120.000 Herz-Jesu-Thronerhebungen zurückblicken. Ihre Früchte? Plötzliche Bekehrungen, Rückkehr von Friede und Eintracht in die Familien, Erwachen von Priester- und Ordensberufungen. Nun sind auch die Bischöfe begeistert und fördern die Herz-Jesu-Thronerhebung. Ein Bischof schreibt Pater Matteo über seine Erfahrungen mit ihr: »Hochwürdiger Herr Pater, was ich gesehen habe, ist nicht nur die Wiedererweckung eines Toten, sondern die eines ganzen Friedhofs.«

Das Apostolat von Pater Matteo weitet sich aus. Zunächst über Südamerika, dann Nordamerika. 1914 folgt der Sprung nach Europa. Während sich Pater Matteo auf hoher See befindet, bricht der Erste Weltkrieg aus. Die Schicksalsschläge, die der Krieg mit sich bringt, öffnen nur umso mehr die Herzen der Menschen für die trostlose Botschaft, für die trostvolle Botschaft, die ihnen Pater Matteo über die Liebe des Erlösers zu verkünden hat. Doch ein anderes Ereignis kommt dazwischen. Am 20. August stirbt Pius X. Sein Nachfolger besteigt am 3. September als Benedikt XV. Den päpstlichen Thron. Pater Matteos erste Sorge ist es, auch vom neuen Papst den kirchlichen Segen zu empfangen. Am 6. April 1915 erhält er eine Privataudienz, in welcher er dem Papst ausführlich sein Werk vorstellt. Der Papst antwortet mit einem eigenhändig verfassten Antwortschreiben an Pater Matteo, das zur Magna Carta der Herzjesu-Thronerhebung geworden ist. Der Papst stellt den Wert der Herzjesu-Thronerhebung als Heilmittel für die Übel der Zeit heraus und fordert ganz entschieden seine Fortsetzung. Setzen Sie, so schreibt er, Ihre Bemühungen und Ihr Apostolat fort, damit in den katholischen Familien die Flamme der Liebe zum Heiligsten Herzen Jesu geweckt wird. Nichts ist zweckmäßiger für unsere Zeit als Ihr Unternehmen. Von 1914 bis 1925 wirkt Pater Matteo in Spanien, Frankreich, Holland, in der Schweiz, Italien, Belgien, England. Er predigt bis zu 8-mal täglich. 1922 besteigt Pius XI. Den päpstlichen Thron. Auch er fördert nach Kräften das Werk Pater Matteus und schreibt diesem zu seinem silbernen Priesterjubiläum im Dezember 1923. Heute, wo sich alle Dinge in Umwälzung befinden, ist es notwendiger denn je, dass durch die dem Herzen Jesu geweihten Familien Jesus Christus, der König des Friedens, über der menschlichen Gesellschaft herrscht, denn er allein ist auch für unsere Zeit der Weg, die Wahrheit und das Leben. Pater Matteo hält immer mehr Einkehrtage und Exerzitien, in denen er Mitarbeiter für das Apostolat der Herz-Jesu-Thronerhebung heranbildet. In Italien etwa gibt er innerhalb von knapp 2 Jahren 35 Exerzitienkurse für Priester und 5 für Leiterinnen der katholischen Jugend. Dazu kommen Hilfsligen, die er in den Jahren zwischen 1928 und 1934 gründet. Die Liga der täglichen Heiligenmesse, die Liga der täglichen Kommunion, die Liga des Apostolats der religiösen Gemeinschaften für das Reich des göttlichen Herzens Jesu in den Familien und in der Gesellschaft und die Kinderliga. Diese Hilfsligen sollen das Apostolat durch Gebet und Opfer unterstützen. 1935 folgt in direktem Auftrag von Papst Pius XI. Der Sprung nach Asien, Japan, China, Indien, die Südseeinseln. 1944 bis 1946 durchreist er Kanada. 1948 schreibt Pius XII. An Pater Matteo, einen Brief, in dem die Herz-Jesu-Thronerhebung wiederum aufs Wärmste empfohlen wird. Die Zahl der Familien, die sich feierlich dem Heiligsten Herzen Jesu geweiht haben, ist in dieser Zeit weltweit auf viele Millionen angestiegen. Besonders eifrige Familien haben sich freiwillig zu einem zusätzlichen Werk verpflichtet, zur nächtlichen Sühneanbetung. Dabei wechseln sich die Familienmitglieder die ganze Nacht hindurch in der Anbetung ab. 1959 beträgt die Zahl der Familien mit Nachtanbetung weltweit 1 Million. Pater Matteo stirbt am 4. Mai 1960, nachdem er sein Leben und seine Gesundheit ganz für die Verherrlichung des Heiligsten Herzens Jesu verzehrt hat. Er verwirklichte, was er einmal geschrieben hat. Wenn ich einmal nicht mehr predigen kann, werde ich schreiben. Wenn ich nicht mehr schreiben kann, werde ich beten. Wenn ich nicht mehr beten kann, werde ich immer noch lieben im Leiden und leiden in Liebe zum göttlichen Herzen Jesu.

0: Bei uns im Studio ist der Pater Engelbert Rechtenwald. Er berichtet über die Form der Familienweihe als heiligste Herz Jesu und die nennt sich eben die Herz Jesu Thronerhebung.
1: Liebe Hörer, nachdem wir den Hintergrund der Herz Jesu Thronerhebung gehört haben, das Leben von Pater Matteo, auf den diese Form der Familienweihe, das heißt, dass Jesu zurückgeht, wollen wir uns jetzt der Frage zuwenden, welchen Sinn und Bedeutung diese Herz Jesu Thronerhebung hat. Die Herz Jesu Thronerhebung ist eine feierliche Form der Familienweihe. Im Rahmen eines kleinen Zeremoniells, bei dem normalerweise ein Priester anwesend ist, stellt der Hausvater ein Bild oder eine Statue des Heiligsten Herzens Jesu auf dem Ehrenplatz der Wohnung auf. Dadurch soll zum Ausdruck kommen, dass die Herrscherrechte Jesu Christi in Ehe und Familie anerkannt werden. Christus ist König, sein Reich ist ein Reich der Liebe. Seine Liebe soll in der Familie herrschen. Pater Matteo schreibt, man kann die Thronerhebung definieren als die offizielle und soziale Anerkennung der Herrschaft des Herzens Jesu über eine christliche Familie. Eine Anerkennung, bestätigt, sinnlich wahrnehmbar und dauernd gemacht, durch die feierliche Anbringung des Bildes dieses göttlichen Herzens am Ehrenplatz im Hause und durch einen Akt der Weihe. Soweit das Zitat. Das bedeutet auf Seiten der Familie das Versprechen, die christlichen Pflichten ernst zu nehmen. Dazu gehört besonders das Streben, das Familienleben zu heiligen, nach den Geboten Gottes zu leben und sich dem Dienst der Liebe in heiligem Seeleneifer zu weihen. Pius XII. Hat diesen Sinn der Weihe in seinem Brief von 1948 klar herausgestellt. Er schreibt, für uns wie für unsere Vorgänger entspricht die Intronisation unseren teuersten Interessen. Wir wünschen sehnlichst, dass die dem Herzen Jesu Christi entspringende Liebe sowohl vom Privatleben der Menschen wie vom öffentlichen Leben der Völker wieder Besitz nehme. Eines jedoch wünschen wir ganz besonders, was übrigens das Wichtigste am ganzen Werk ist, das Sie, Pater Matteo, schon so lange und mit so viel Erfolg propagieren, dass sich die christlichen Familien dem Herzen Jesu weihen, und zwar so, dass, nachdem sein Bild an der vornehmsten Stelle der Wohnung wie auf einem Thron aufgestellt worden ist, Jesus Christus, unser Herr, sichtbar in der katholischen Familie herrscht. Diese Weihe ist nicht eine unnütze und sinnlose Zeremonie, sondern verlangt von allen und jedem ein Leben gemäß den christlichen Geboten. Soweit aus dem Brief vom Papst Pius XII. Konkret bedeutet die gelebte Weihe für die Familie zum Beispiel das Pflegen des gemeinschaftlichen Gebets, insbesondere des Tischgebets, die Hochschätzung des heiligen Messopfers und treue Erfüllung der Sonntagspflicht, keine schlechten Bücher, Zeitungen und Zeitschriften im Haus, Heilighaltung der Ehe, also keine künstliche Empfängnisverhütung oder sonstiger Ehemissbrauch. Pater Matteo schreibt, die Familienweihe muss ins Leben eindringen, sie muss einen Zustand schaffen, wo das Evangelium die Regel und sozusagen die Seele des Hauses wird. Wir bedürfen der Lebensgenossenschaft, das heißt des ständigen Zusammenlebens mit Jesus, den wir bei uns aufgenommen und gefeiert haben. Wir müssen ihn einladen, den Morgen zu segnen und den Abend, den Frieden und die Unruhe, unser Lächeln und unsere Tränen. Herr, wohne bei uns, als wärst du hier zu Hause. Sei unser König, unser Freund, unser Vertrauter, unser Ratgeber. Du wirst bei allem und jedem den Vorsitz führen. Nichts soll geschehen ohne dich. Für unsere Leiden und Freuden, unsere Angst, unsere Trauer, alles wollen wir mit dir teilen, schreibt Pater Matteo. Die Weihe sollte täglich erneuert werden, wenigstens durch ein Stoßgebet, an ausgewählten Tagen, etwa an den Herz-Jesu-Freitagen, durch gemeinsames Wiederholen des Weihegebets vor dem Herz-Jesu-Bild. Pater Rütt vom Herz-Jesu-Orden schreibt, Und immer, wenn der Jahrestag der Thronerhebung wiederkehrt, vereinigt sich die ganze Familie wieder vor dem festlich geschmückten Bild des Königs, um ihm gemeinsam ihre Treue und Liebe erneut zu bekunden. So wie es geschrieben steht, ihr sollt diesen Tag im Gedächtnis behalten und sollt ihn festlich dem Herrn feiern von Geschlecht zu Geschlecht. Aus dem Buche Exodus. Die Herz-Jesu-Thronerhebung soll auch vollzogen werden im Sinne der Sühne und Wiedergutmachung für die Lauheit, die Menschenfurcht und den stillen Glaubensabfall so vieler getaufter Christen in der heutigen Zeit. Seit den Offenbarungen

von so vielen Menschen zurückgewiesen wird, umso mehr sollen die gläubig gebliebenen Familien sich für sie öffnen und sie herrschen lassen. Wenn eine Familie sich durch die Thronerhebung dem Heiligsten Herzen weiht und hingibt, dann kann der Herr gar nicht anders als mit göttlicher Großmut zu antworten. Schon gegenüber der heiligen Margareta Maria Alacoque versprach der Herr seinen überreichen Segen für jene Häuser, in denen das Bild seines Heiligsten Herzens verehrt werde. Die Heilige schreibt, Christus versicherte mir auch, es werde ihm eine besondere Freude sein, unter dem Bildnis seines leiblichen Herzens verehrt zu werden. Er wollte, dass dieses Bild öffentlich ausgestellt werde, um, so fügte er hinzu, die gefühllosen Herzen zu rühren. Und er versprach mir, er werde allen, die ihm Verehrung erweisen, in Fülle die Schätze der Gnade schenken, die dieses göttliche Herz enthält. Und überall, wo dieses Bild aufgestellt und besonders verehrt wird, werde es reichen Segen herabziehen. So aus dem Brief der heiligen Margareta Maria Alacoque. Der Papst selber nimmt auf diese Verheißung Bezug und mahnt dazu, sie ernst zu nehmen. Pius XII. Erklärte in einer seiner Brautansprachen, »In den Offenbarungen voller Liebe, die in der Neuzeit der Verehrung des Herzens Jesu einen so starken Auftrieb gegeben haben, versprach unser Herr unter anderem, dass das Bild seines Herzens, wo immer es aufgestellt und besonders verehrt wird, Segnungen jeglicher Art bringen wird. Im Vertrauen auf Gottes Wort könnt und wollt ihr gewiss die Wohltaten eines solchen Versprechens euch sichern, und ihr werdet darum in eurer Wohnung das Bild des Heiligsten Herzens Jesu aufstellen und gebührend verehren. Soweit Pius XII. Jenen, die sich seinem Herzen weihen, versprach Christus das ewige Heil. Er ließ mich, so die heilige Margareta Maria Alacoque, mit unzweifelhafter Klarheit erkennen, dass es ihm besondere Freude bereiten werde, von seinen Geschöpfen gekannt, geliebt und geehrt zu werden. Und diese Freude war so unendlich groß, dass es mir schien, er habe mir versprochen, alle, die ihm geweiht seien, würden nicht verloren gehen. Auch diese Verheißung wird von Papst Pius XII. Zitiert. Den besonderen Schutz des Herrn durften schon viele Familien erfahren, die die Herz-Jesu-Thronerhebung gemacht haben. Von etlichen etwa ist bekannt, dass ihr Haus während des Zweiten Weltkriegs stehen blieb, während unmittelbar ringsherum alles zerstört wurde. Pater Matteo selber hat über viele Bekehrungen und andere Segnungen berichtet, mit denen der Herr die ihm feierlich geweihten Familien beschenkt hat. Er schreibt, »In Anbetracht der wunderbaren Erneuerung, deren Zeuge ich täglich bin, gibt es für mich nur eine Schwierigkeit, die mich auf der Kanzel in Verlegenheit bringt. Und das ist die, unter den zahlreichen Tatsachen eine auszuwählen, um sie zu erzählen. Die Tatsachen, das ist meine ganze Beredsamkeit. Ich habe die Berge wandern gesehen. Ich habe die hartnäckigsten, fanatischen Ungläubigen niedergeschmettert gesehen, wie einst Saulus auf dem Wege nach Damaskus. So häufig, dass ich zum Heiligen Vater sagte, »Heiliger Vater, ich habe den Glauben verloren. Denn um zu glauben, darf man nicht sehen. Ich aber sehe alle Tage.« Der Herr steht den ihm geweihten Familien treu zur Seite in ihrem Bemühen, dem allgemeinen Glaubens- und Sittenverfall zu widerstehen. Deshalb stellte Papst Benedikt XV. In dem schon erwähnten Brief von 1915 die Herz-Jesu-Thronerhebung als das Heilmittel für die Übel der Zeit heraus. Als Übel nannte er Verkehrung der Sittenordnung, Vordringen heidnischer Anschauungen, Ehescheidungen, Empfängnisverhütung. Wie man erkennen kann, hat die Jesu-Thronerhebung nichts an Aktualität eingebüßt. Nur die Erlöserliebe Jesu Christi kann die Wunden der heutigen Zeit heilen. Gerade das aber ist nach den Worten Benedikts XV. Das Ziel der Jesu-Thronerhebung, dass in den katholischen Familien die Flamme der Liebe zum Heiligsten Herzen Jesu geweckt wird.

0: Engelbert Rechtenwald über die Herz-Jesu-Thronerhebung. Wie sieht das jetzt in der Praxis aus? Wie passiert konkret so eine Zeremonie von der Herz-Jesu-Thronerhebung daheim bei der Familie, im Haus oder in einer Wohnung?
1: Ja, also es ist ein kleines Zeremoniell mit bestimmten Gebeten. Und das sieht so aus, dass man zunächst einmal sich ein schönes Bild und eine Statue des Heiligen Herzens Jesu besorgt. Ein Bild, das man aufhängt und eine Statue, die man aufstellen will. Und dann sollte ein Priester dabei sein. Man macht also einen Termin aus mit einem Priester. Jeder Priester ist berechtigt, die Herz-Jesu-Thronerhebung vorzunehmen. Ich selber habe das auch schon vielfach gemacht. Bin auch bereit, zu den Familien zu fahren. Aber wie gesagt, jeder Priester darf das machen. Und wenn der Priester dann kommt, also die ganze Familie ist versammelt, dann wird zunächst das Bild oder die Statue geweiht. Dann betet man gemeinsam das Glaubensbekenntnis. Der Priester kann jetzt noch in einer kleinen Ansprache nochmals die Bedeutung der Herz-Jesu-Thronerhebung in Erinnerung rufen, das erklären, was man da macht. Und dann wird das Weihegebet gesprochen, das der Kern des Ganzen. Das Weihegebet, wo die Familie sich dem Heiligsten Herzen Jesu weiht. Und dann wird das Bild vom Vater oder der Mutter aufgehängt auf den Ehrenplatz in der Familie oder die Statue wird aufgestellt. Und das ist der Akt der Thronerhebung. Dadurch soll symbolisiert werden, Christus, seine Liebe, sein Friede soll jetzt in der Familie herrschen. Dann ist noch etwas hinzugekommen, nämlich die Weihe an das Herz Marie. Das ist hinzugekommen, seitdem Papst Pius XII. 1942 die ganze Welt dem unbefleckten Herzen Mariens geweiht hat. Und so ist es üblich geworden, auch diese Weihe im Rahmen dieser Familienweihe, das heißt Jesu, vorzunehmen. Wenn Kinder da sind, gibt es auch noch ein eigenes Weihgebet für die Kinder, die diese dann beten können. Dann ist noch vorgesehen ein Gebet für die Abwesenden, falls es Familienmitglieder gibt, die entweder verhindert sind, dabei zu sein, oder die die Weihe nicht mitmachen wollen. Und ein Gebet für die Verstorbenen. Dann gibt es noch ein Dankgebet und schließlich noch ein Abschlussgebet. Man kann auch noch Lieder dazu singen, gerade wenn das Herz Jesu aufgehängt wird, dass die Familie ein Herz-Jesu-Lied eigener Wahl zum Beispiel zur Feierlichkeit eben dann noch singt. Die ganze Weihe ist beschrieben, dieses Zeremoniell, auch der Hintergrund, den ich eben dargelegt habe, ist beschrieben in einer Broschüre, die man bestellen kann. Die Broschüre können Sie bestellen, entweder direkt bei mir oder über Radio Gloria. Wenn Sie bei mir das bestellen wollen und Sie einen Internetanschluss haben, dann gehen Sie auf die Webseite www.apostolat.de. 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
0: Herzlichen Dank, Pater Engelbert Rechtenwald, über Ihre Ausführungen über die Herz-Jesu-Thronerhebung, die Form der Familienweihe als heiligste Herz-Jesu. Es gibt eine Kleinschrift, also eine Broschüre, wo Sie, Pater Engelbert, selber herausgegeben haben, über die Herz-Jesu-Thronerhebung. Die Broschüre oder auch eine CD von dieser Sendung über die Herz-Jesu-Thronerhebung ist beim Hördienst von Radio Gloria erhältlich. Telefon 041 720 23 23 oder E-Mail info@radiogloria.ch. Persönlich habe ich die Familienweihe als Heiligste Herz Jesu auch mit meiner Familie schon vor vielen Jahren vollzogen und das auf eine persönliche Empfehlung vom Pater Engelbert. So empfehle ich Ihnen von Herzen, Ihnen und Ihren Familien auch die Herz-Jesu-Thronhebung daheim zu vollziehen. Pater Engelbert Rechtenwald, vielen Dank für Ihren Besuch bei uns im Studio bei Radio Gloria und für die Vorstellung von der Herz-Jesu-Thronhebung.

Liebe Hörerinnen und Hörer von Radio Gloria, wir feiern in diesem Monat, in diesem Jahr, ein besonderes Jubiläum. 22 Jahre Radio Gloria. Im Juni 2004, angeregt durch den Besuch vom mittlerweile heiligen Papst Johannes Paul II. In der Schweiz, in Bern, haben wir als erste katholische Radio von der Schweiz auf Sendung gehen. Radio Gloria ist entstanden aus dem Wunsch, den Papstbesuch 2004 live zu übertragen. Mit dem Sagen vom Bischof Kurt Koch, damals der Bischof von der Diözese Basel, heute Kardinal Kurt Koch, hat ein kleines Team von engagierten Laien mit dem Sendebetrieb angefangen. Der Kurt Koch hat damals gesagt, ich zitiere, ich freue mich, dass dieses Radio den Namen Gloria trägt. Denn die wichtigste Aufgabe der Kirche ist es, die Ehre Gottes in dieser Welt hochzuhalten. Zitat Ende. Das sind Worte vom Kurt Kardinal Koch. Und wir lassen ihn gerade selber reden, der Kurt Kardinal Koch. Seine Worte an Radio Gloria.

De Sender, wo sie ja lasse, Gloria, Gloria in Excelsis Deo, Kille hat den Auftrag, das Gloria, das Lob Gottes, immer wieder in der Welt inne zu verkünden, um so in die Dunkelheit und in der Nacht der Menschen Licht und frohe Botschaft zu bringen. In dem Sinn bin ich froh und dankbar, dass es einen Sender gibt, der die Botschaft vermittelt. Und ich hoffe, dass Sie daraus auch immer wieder Kraft und Stärke erfahren dürfen.

0: Wort vom Kardinal Kurt Koch für Radio Gloria. Seit 2008, also ein bisschen später, senden wir rund um die Uhr, 24 Stunden am Tag, aus dem Studio im Kloster Baldegg im schönen Luzerner Seetal. Unser Leitspruch «Gott ist Liebe» stammt aus der ersten Enzyklika vom Papst Benedikt XVI. Und begleitet uns und das Radio seit dem Anfang an. Ebenso der Leitstern, der heilige Maria Bernarda Büttler, sie hat gesagt, Zitat, «Das Evangelium ist mein Leitstern», Zitat Ende, für unsere Schweizer Heilige, der heilige Maria Bernarda Büttler. Im Juni 2004 sind wir also das erste Mal auf Sendung gegangen, im Herz-Jesu-Monat. So können wir zusammenfassend sagen, das Herz Jesu, der Leitspruch, Gott ist Liebe, der Ruf zur Neuevangelisierung durch Papst Johannes Paul II. Und eben das Apostolat von Radio Gloria, sie alle gehören auf wunderbare Weise zusammen. Heute ist Radio Gloria ein fester Bestandteil in der Medienlandschaft der Deutschschweiz. Und unser Programm wird ja grösstenteils von Ehrenamtlichen gestaltet und durch Spenden getragen. Wir senden Lebenshilfe, Katechese, Gebet, Familienprogramm, Nachrichten aus Kirche und Welt und wollen besonders diejenigen erreichen, die ja die Liebe Gottes noch nicht gefunden haben, vielleicht auch noch nicht berührt worden sind von der Gnade Gottes oder von der Liebe Gottes oder noch nie etwas von der frohen Botschaft Christi gehört haben. Der Sendestart von Radio Gloria ist eine lebhafte und bewegte Geschichte. Doch erzählen wir alles mal in der Reihe nach, Schritt für Schritt, so wie damals alles wirklich. Persönlich erinnere ich mich noch sehr lebhaft an die Tage vor unserem Sendestart im Juni 2004. Kurz vor dem Papstbesuch von Johannes Paul II. In Bern, eben im Juni 2004, haben wir dürfen mit dem damaligen Ortsbischof Kurt Koch in Solothurn reden. Das ist wirklich ein bewegender Moment für uns und auch für die anderen Vereinsmitglieder gewesen. Der Bischof Koch hat sich sichtlich über die Initiative der engagierten Laien gefreut, die eben das Ziel hatten, ein katholisches Radio für die Schweiz aufbauen zu können. In seinem Arbeitszimmer hat der Bischof Kurt Koch uns Mut zugesprochen und er hat uns die Aussendung gegeben, den kirchlichen Auftrag mit Radio Gloria auf Sendung zu gehen. Damit hat er eine Tür geöffnet für etwas, was in der Schweiz bis dann noch nie gegeben hat. Nämlich ein katholisches Radio für die Schweiz, das rund um die Uhr Glaube, Hoffnung und die Liebe ausstrahlen. Der Augenblick war sehr feierlich mit dem Bischof Kurt Koch damals in Solothurn, kurz vor dem Papstbesuch im Jahr 2004. Und wir haben alle gewusst, da startet etwas Neues in der Schweiz und für die Schweiz. Etwas aber, wo weit über Grenzen hinweg geht, etwas, wo die Menschen berührt und begleiten wird. Und so habe ich dürfen, Gott sei Dank, wenige Tage später im improvisierten Studio im Kloster Gerlisberg die allererste Sendeminute anmoderieren. Das Kloster Gerlisberg liegt oberhalb der Stadt Luzern. Dass wir damals aus dem kleinen Wartezimmer vom Kloster Gerlisberg dürfen senden, das hat man uns früher nie gedacht. Aber genau dort und da in dem kleinen Wartezimmer vom Kloster Gerlisberg hat nämlich die Geschichte von Radio Gloria angefangen. Und gerade da drinnen kann man eine schöne geistliche Parallele zum Evangelium finden oder erkennen. Radio Gloria hat im Herz-Jesu-Monat im Juni in einem kleinen verborgenen Zimmer im Kloster Gerlisberg oberhalb und ausserhalb der Stadt Luzern angefangen, sein Apostolat begonnen. Auch der Herr selber ist nicht im Glanz der Welt auf die Erde gekommen, also geboren worden, nein, sondern in einer kleinen Krippe, auch das ausserhalb von Bethlehem, ganz verborgen. Die Heilige Familie hat ihm Jesuskind Schutz, Wärme und Unterstützung gegeben, damit sein Licht in die Welt aufstrahlen kann. Ähnlich war es bei Radio Gloria. Nicht wir allein haben das Werk getragen, sondern unsere Hörfamilie mit Gebet, mit ehrenamtlicher Mitarbeit, mit Spenden und mit unzähligen Zeichen von der Verbundenheit. So wie also die Heilige Familie im göttlichen Jesuskind einen Raum und Verborgenheit und Zuversicht, Schutz und Wärme geschenkt hat, so haben unsere Hörerinnen und Hörer ebenfalls im Radio Gloria einen Raum gegeben, damit das kleine Pflänzli, das kleine Projekt Radio Gloria unscheinbar klein kann anfangen wachsen, kann anfangen sprießen und dann später ein Segen für viele kann werden. Und gerade die Parallelen von der Krippe ausserhalb von Bethlehem und dem ersten Sendestudio im Wartezimmer vom Kloster Gerlisberg ausserhalb von der Stadt Luzern, die Parallelen berührt mich heute sehr. Ja, Gott fängt oft im Kleinen an und lässt dann Grosses daraus entstehen. Damals beim Sendestart im Jahr 2004 hat das Nachrichtenportal kat.ch berichtet und aufgezeigt, wie der erste katholische Radiosender der Schweiz seinen Platz in der Schweizer Medienlandschaft finden kann. Gespannt hören wir jetzt also auf die Aufnahme. Sie hören mich in einem Interview mit dem Redaktor von kat.ch aufgenommen, ganz kurz vor dem Papstbesuch, also im Juni 2004.
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0: So oder ähnlich könnte es schon bald aus ihrem Radio tönen. Zumindest in der Innerschweiz. Am 4. Juni nämlich, pünktlich aufs katholische Jugendtreffen zu Bern und der Besuch vom Papst in der Schweiz also, geht Radio Gloria in den Regionen Luzern und Zug auf Sendung. Der Projektleiter von Radio Gloria, der Peter Galliker.
1: Es ist eine einmalige Chance, weil eben der Heilige Vater kommt, ist das letzte Mal vor 20 Jahren in der Schweiz gewesen. Und so wenn wir jetzt all die Situation packen und eben auch die Gelegenheit gerade mit dem nationalen katholischen Jugendtreffen, dass wir gerade zu dem Zeitpunkt eben auch das katholische Radio in der Zentralschweiz realisieren können.
0: Hinter dem Trägerverein von Radio Gloria stehen 10 Katholiken aus der Region Zug und Luzern. Der Peter Galliker selber ist selbstständig im kaufmännischen Bereich tätig. Daneben arbeitet er in einem Teilpensum bei Human Life International, einer Organisation, die sich unter anderem mit Gebetsprozessionen für den Schutz vom ungeborenen Leben einsetzt. Die Initianten wollen Radio Gloria dazu benutzen, den katholischen Glauben zu verkünden, sagt Peter Galliker. Mit ihrem Anliegen folgen sie dem Aufruf von Papst Johannes Paul II.
1: Er ruft ja auf für die Neuevangelisierung und da möchte man doch die Neuevangelisierung aber auch im Bereich vom Radio wahrnehmen. Und gerade in der Schweiz fehlt ja noch eine christliche Stimme auf UKW, auf einer Radiofrequenz. Und das hat uns dann quasi beflügelt, eben mit dem Projekt vorwärts zu arbeiten.
0: Radio Gloria wird ab dem 4. Juni während gut 3 Wochen über 2 UKW-Frequenzen zu hören sein. Die gut 3 Wochen wollen die Initianten nutzen, den katholischen Glauben so weit um wie möglich zu verkünden.
1: Wir werden ein katholisches orientiertes Radio bringen, mit sehr vielen interessanten Beiträgen vom Nationaljugendtreffen in Bern, dann auch vom Papstbesuch. Aber dann geht es weiter mit Katechese, das heisst mit Weiterbildung und Vertiefung im Glauben, mit Lebenshilfe, da werden wir vor allem auch die Familie, die Ehe, das Gesundheitliche und das Soziale ansprechen. Wir haben auch Jugend- und Kindersendungen und natürlich auch christliche Nachrichten aus der Kirche und aus Missionen. Und das ganze Programm tun wir dann abrunden mit der Musik. Wir tun verschiedene Kostbarkeiten aus vielen Musikbereichen dann senden.
0: Als inhaltliche Richtschnur gilt für alle Sendungen die Lehre der römisch-katholischen Kirche, heisst es in den Unterlagen von Radio Gloria. Für die theologischen Inhalte zeichnen mehrere Priester aus dem Bistum Basel und dem Bistum Chur verantwortlich.
1: Verschiedene Priester werden am Radioprogramm gestalten und werden auch den Hörer einbeziehen. Einerseits telefonisch, aber andererseits eben auch nach der Sendung oder dann auch sogar brieflich, sodass sie dann auch im Nachhinein mit dem Priester über die Sendung noch diskutieren können.
0: Mit der Berichterstattung über das Jugendtreffen zu Bern setzt Radio Gloria einen spezifisch schweizerischen Akzent im Programm.
1: Also wir planen eine umfangreiche Berichterstattung, einerseits mit Live-Bericht direkt von Bern, andererseits eben auch natürlich, wenn es möglich ist, mit dem Heiligen Vater gewisse Interviews können zu machen oder Kommentare können reinzuholen. Aber andererseits dann werden wir viele Stimmen wollen aufnehmen von den Teilnehmern von dem Treffen, so dass man dann in den kommenden Wochen könnt in Form von einem Rückblick die Highlights im Programm senden.
0: Senden tut Radio Gloria aus dem Kapuzinerinnenkloster St. Anna auf dem Gerlisberg oberhalb von Luzern. Auch wenn alle Personen unentgeltlich arbeiten, ganz gratis ist so ein Sendebetrieb doch nicht. Für den Sendebetrieb im Juni sucht Peter Galliker jetzt noch freiwillige Mitarbeiterinnen und Mitarbeiter. Sie müssen vor allem Freude haben am katholischen Glauben und am Radio machen.
1: Also grundsätzlich wünschen wir natürlich uns, dass ein katholischer Glauben rum ist. Es muss zwar nicht Bedingung sein, aber wir erhoffen uns durch das, dass wir doch auch den katholischen Geist können über den Sender bringen. Auch was dann Technik betrifft, Redaktion oder Moderation, sowie auch Programmheftverteiler oder Sekretariatsarbeiten, all die Arbeiten und die Stellen, Möglichkeiten, die kann man dann in einem persönlichen Gespräch dann anschauen.
0: Plan, wie es mit Radio Gloria nach dem Kurzbetrieb im Juni soll weitergehen soll, gibt es bereits. Der Peter Galliker will aber zuerst die Reaktionen der Hörerinnen und Hörer abwarten. Dann schaut er aber zuversichtlich entgegen. Das darum, weil Radio Gloria nicht nur mit der Bewilligung vom Bundesamt für Kommunikation auf Sendung geht, sondern auch mit dem Segen vom Basler Bischof Kurt Koch.
1: Unser Bischof tut natürlich grundsätzlich auch unser Projekt begrüssen, weil wir sehen unser Projekt eben auch als ein Laienapostolat. Das heisst, dass Katholikinnen und Katholiken, die in der Kirche stehen, dass auch die eben ihren Glauben können und dürfen verkünden. Und die privaten Initiativen sind ja für die Kirche immer sehr willkommen.

aus dem Archiv die Aufnahme, eine kurze Nachrichtensendung auf kat.ch. Auf der Sendestart vom ersten katholischen Radio von der Schweiz. Liebe Zuhörerinnen und Zuhörer von Radio Gloria, Sie sind mit drinnen in der Geschichte von Radio Gloria. Wir haben vorher einen Rückblick gehört, den Entstehung im ersten Sendemonat vom Radio Gloria im Juni 2004 und haben dürfen den alten Nachrichtenbeitrag anhören aus dem Archiv kurz vor dem Sendestart im Juni 2004. Ja, seither sind 22 Jahre vergangen und Radio Gloria hat sich Schritt für Schritt weiterentwickelt. Und seit dem 13. Mai, das ist der Fatima-Tag 2008, also jetzt seit 18 Jahren, senden wir ohne Unterbruch ein vollständiges 24-Stunden-Programm Tag für Tag das ganze Jahr. Die 18 Jahre hat doch für das Radio Gloria auch eine besondere Bedeutung, denn in der Schweiz gilt das 18. Lebensjahr als ein Moment von der Volljährigkeit. Ein junger Mensch tritt in sein eigenes Leben raus, muss Lehre auf den eigenen Beinen stehen, muss Lehre Verantwortung übernehmen und auch eigentlich seinen Weg finden, ohne zu wissen, was die Zukunft wirklich bringt. Ähnlich ist es auch mit dem Radio Gloria. Auch unser Sender ist gewachsen, greift, hat viel gelernt. Es ist auch auf und ab gegangen. Es hat Höhen und Tiefen gegeben in den 18 Jahren. Und die meisten Herausforderungen haben wir eigentlich gut können meistern und haben mittlerweile auch einen Platz in der Medienlandschaft gefunden. Und doch bleibt auch beim Radio Gloria vieles offen, wie vorher am Beispiel von einem jungen Erwachsenen, wenn er 18 wird, vieles offen. Man könnt oder sieht die Zukunft nicht, auch die Entwicklung vom Radio ist vielleicht auch nicht immer vorgegeben. Aber was wir wissen, Gott hat das Werk geführt und unsere Hörfamilie hat es getragen. Und sie trägt das Werk auch weiter. Der Juni als Herz-Jesu-Monat der katholischen Kirche ist für uns ein Monat der Herzen. Die Kirche feiert das Hochfest vom Heiligsten Herz Jesu und auch der Gedenktag vom unverfleckten Herzen Marie. Und auch in dieser geistlichen Verbundenheit laden wir sie zu unserem Sende-Jubiläum oder zu unserem Spendenaufruf ein, Marathon der Herzen. 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Ich möchte Sie heute aber auch ganz besonders und persönlich einladen, selbst ein Teil von der Radio Gloria Familie zu werden. Unser Sender lebt seit am Anfang an von Menschen, die ihre Talente einbringen, so wie sie uns der Herrgott auch geschenkt hat. Ein Beispiel darf ich gerade von mir erzählen. Ich bin jahrelang auf einer Schweizer Grossbank tätig gewesen, mit einer Ausbildung als Finanzbuchhalter. 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
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Ich komme langsam zum Schluss von unserer Sendung über unsere Radiomission Radio Gloria und das 22. Sendejubiläum im Juni. 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
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Ein herzliches Vergelt's Gott.

Heute ist Herzjesu Freitag. Die Herzjesu Andacht in der Kirche geht auf Margareta Maria Alacoque zurück. Die Verehrung vom Heiligsten Herz Jesu als Geheimnis von der übergroßen Liebe vom Herr zu den Menschen ist schon vom heiligen Franz von Sales empfohlen worden. Aber bis zum Tod von der heiligen Margareta Maria Alacoque war sie nicht allgemein gebräuchlich gewesen. Nach der Ausbreitung von der Herz-Jesu-Andacht und der Einsetzung vom Herz-Jesu-Fest am Freitag nach der Oktave von Fronleichnam ist das Fest 1765 öffentlich anerkannt worden. Die viel gedemütigte und zuerst tief verkannte Heilige ist im Alter von nur 43 Jahren gestorben. Barre Le Monial an der Loire ist seitdem ein vielbesuchter Wallfahrtsort von der Herz-Jesu-Verehrung. Margareta Alacoque war Tochter vom bekannten Anwalt und Notar Claude Alacoque. Sie ist in tiefer Frömmigkeit erzogen worden und hat versprochen, Jungfrau zu bleiben, um Gott zu gefallen. Nach dem frühen Tod von ihrem Vater hat man sie zu den Urbanistinnen von Charolles gebracht. Da hat sie probiert, den Schwestern in ihren Bußübungen und Andachten nachzueifern, soweit das ihre zarte Gesundheit zugelassen hat. Aber sie ist von einer schweren Krankheit überfallen worden. Lange Zeit ist sie gelähmt da gelegen, hat weder können essen noch schlafen, noch sich bewegen. Kein Doktor hätte ihr können helfen. Man hat sie als unheilbar Kranke das junge Mädchen hat das letzte Gottesmutter gelobt, sich ganz am geistlichen Beruf zu weihen, wenn sie wieder gesund würde. Und in der Tat ist sie bald gesund geworden. Als Margareta gesehen hat, dass sie das Leben wieder hat, hat sie eine grosse Lust bekommen an weltlicher Zerstreuung. Die Vergnügungssucht war allerdings innig gepaart mit einer grossen Gottesliebe. Schon in dieser Zeit war das zarte Mädchen stundenlang im Gebet vor dem Allerheiligsten und hat voll Inbrunst zu Christus gebetet. Sie war hin und her gerissen zwischen der Freude, Vergnügungen, Geselligkeit und dem geistlichen Leben. Nach unsäglichen Kämpfen und Leiden ist es endlich 1617 gelungen, in Orden von der Heimsuchung Mariens einzutreten. Der Orden ist von Franz von Sales gegründet worden. In Barre Le Monial hat Margareta Maria, wie sie jetzt geheissen hat, ihre erste Erscheinung gehabt. Es scheint, dass Gott sich das allerungeeignete Schwerzeug erwählt hat, hat man gesagt. Die stille Klosterfrau war keine grossartige Gestalt. Reizlos, ohne natürliche Einsicht, hat sie nicht in Wort ausdrücken, was sie gespürt hat. Die Dürftigkeit für ihre Mittel war so gross, dass auch die grosse Liebe zum Herr sie nicht können bereit machen. Sie hat gestammelt und gestottert, aber sie hat geliebt und gekocht. Ich habe dich erwählt, hat Christus zu ihr gesagt, als ein Abgrund von der Unwürdigkeit und Unwissenheit, damit der grosse Zweck erfüllt wird, dass alles durch mich geschehen soll. Nie hätte ein Mensch das einfältig Wesen Margareta Maria Alacoque erwählt, aber Gott hat es gemacht. Sie war arm am Verstand und hat nicht richtig eine Rechenschaft ablegen über das, was in ihr vorgegangen ist. Aber ihre Liebe war sehr gross. Die anderen Schwestern haben gespürt, dass da etwas vorgeht. Und die sichtlichen Beweise von der Begnadigung von der Margareta Maria haben das Misstrauen von ihren Vorgesetzten und Mitschwestern erregt. Man hat ihr erklärt, ihre Wege seien außergewöhnlich. Es gehöre sich nicht, wie sie lebe. Man hat ihr einen Esel in die Hüte gegeben, um sie abzulenken. Alles war gegen sie verschworen gewesen. Mit allen Mitteln hat man gegen sie gekämpft. Alle haben sie verspottet. Ihre Visionen hat man abgemacht.
Es hat so gern geschonen, so gern, dass ihren Namen gegen sie spreche. Das Wort Alagok in der Eierschale. Das arme Mädchen. Es wäre nicht zu verwundern, wenn man für ihr überhaupt nichts mehr wüsste. Das ganze Leben von dieser Heiligen war ein einziger Kampf zwischen der Armseligkeit von ihrer Natur und der Erhebung, wo sie Gott damit ausgezeichnet hat. Christus hat zu ihrer geredet. Ich werde dich so arm, so niedrig, so verächtlich machen in deinen eigenen Augen und werde dich so sehr zugrunde richten im Denken von deinem Herzen, dass ich mich stützen kann auf das nicht. Bei der Haupterscheinung nach dem Frohen Leichnamsfest 1675 hat er der Herr Jesus sein heiligstes Herz gezeigt. Leuchtender als die Sonne und durchsichtig wie Kristall, mit deutlich sichtbarer Wunde, von einer Dornenkrone umrankt und drüber ein Kreuz. Er hat ihr den Auftrag gegeben, jeden Freitag, jeden ersten Freitag im Monat die Heilige Kommunion zu empfangen. Er hat ihr den Auftrag gegeben, jeden ersten Freitag im Monat die Heilige Kommunion zu empfangen, eine Stunde zu wachen und am Leiden Jesu Christi teilzunehmen. Und er hat ihr befohlen, sich dafür einzusetzen, dass ein besonderes Fest in der Kirche eingeführt werde zur Verehrung vom Heiligsten Herzen. Gott hat ihr dabei Verheißungen von besonderer Art verkündet, wie sie kein Mensch erfinden kann. Verheißungen für die Weltleute, für die Priester, für die Ordensleute, Verheißungen für die Förderer von der Herz-Jesu-Andacht. In der letzten sogenannten grossen Verheißung hat Jesus ihr versprochen, im Übermaß von der Barmherzigkeit von meinem Herz verspreche ich dir, dass meine allmächtige Liebe allen, die 9 Monate lang am ersten Freitag vom Monat zur Kommunion gehen, Gnade von der Buße vor ihrem Tod gewährt wird, so dass sie nicht in meiner Ungnade und ohne die heiligen Sakramente empfangen sterben müssen. Und so, dass meine Liebe ihr letzter Zufluchtsort sein wird. Die ungemein tröstliche Offenbarung und auch andere Visionen hat der Pater Diro, der Biograf der Heiligen, für uns schriftlich festgehalten. Und die Worte haben bis heute nichts an ihrer Bedeutung verloren. Die demütige Nonne hat ihre Sendung vollbracht. Noch kurz vor ihrem frühen Tod hat sie miterleben dürfen, dass trotz allen Widerständen in ihrem Kloster die Herz-Jesus-Andacht feierlich begangen worden ist. Die Heilig ist am 17. Oktober 1690 gestorben. Schon bald darauf ist sie verehrt worden.

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3: Hochfest des Heiligsten Herzens Jesu. Der Monat Juni ist in ganz besonderer Weise dem Heiligsten Herzen Jesu geweiht.
4: Eine Woche nach dem Hochfest des Leibes und Blutes Christi in der Gestalt der Heiligen Eucharistie, als dessen Oktavtag die liturgische Feier des Herz-Jesu-Festes ursprünglich festgesetzt wurde, nimmt der Festkalender mit diesem Fest das innerste Geheimnis der Liebe Gottes in Jesus Christus als dem König der Barmherzigkeit in den Blick.
3: Der Ursprung des Herz-Jesu-Festes liegt in der Bibel. Im Johannesevangelium ist die Verehrung des Herzens Jesu begründet. Bei Johannes 19, Vers 33-34 steht: Als sie aber zu Jesus kamen und sahen, dass er schon tot war, zerschlugen sie ihm die Beine nicht, sondern einer der Soldaten stieß mit der Lanze in seine Seite, und sogleich floss Blut und Wasser heraus. Am Herz-Jesu-Freitag steht im Gottesdienst die Sühne für unsere Sünden im Mittelpunkt. Er ist ein bevorzugter Tag für den Empfang der Beichte und für die Krankenkommunion. Vielerorts ist auch die Möglichkeit zur eucharistischen Anbetung mit sakramentalem Segen. In der Präfation der Votivmesse vom Heiligsten Herzen Jesu heißt es: Aus seiner geöffneten Seite strömen Blut und Wasser, aus seinem durchbohrten Herzen entspringen die Sakramente der Kirche. Das Herz des Erlösers steht offen für alle, damit sie freudig schöpfen aus den Quellen des Heils. Nebst dem Herz-Jesu-Hochfest und den allmonatlichen Herz-Jesu-Freitagen kennen wir als Herz-Jesu-Andachtsformen den besonderen Rosenkranz, eine eigene Litanei und die Weihe an das Heiligste Herz-Jesu. Die für die Weltkirche geltenden römischen Ablassbestimmungen sehen für das Herz-Jesu-Fest alljährlich das gemeinsame Sühnegebet zum Heiligsten Herzen Jesu vor. Am Tag nach dem Herz-Jesu-Hochfest feiert die Kirche auch den Gedenktag des unbefleckten Herzens Mariens. Ebenfalls wird nach dem Herz-Jesu-Freitag der Herz-Maria-Sühne-Samstag begangen. Die Verehrung der vereinten Herzen Jesu und Mariens verbinden also die zwei Andachtsformen, der Herz-Jesu- und Herz-Maria-Verehrung. Die Verbindung beider findet sich dargestellt in der Prägung der wundertätigen Medaille, die im 19. Jahrhundert in Bezug zu einer von Schwester Katharine Laboré berichteten Marienerscheinung angefertigt und in der Folge bis heute verbreitet wird. Schon die Kirchenväter sahen im durchbohrten Herzen des Gekreuzigten die Quelle des Heils und der Sakramente. Dieser Gedanke findet sich später auch bei Thomas von Aquin. Aus der Seite Christi floss das Wasser zur Waschung, das Blut aber zur Erlösung. Und darum gehört das Blut zum Sakrament der Eucharistie, das Wasser aber zum Sakrament der Taufe. Diese hat jedoch ihre reinwaschende Kraft aus der Kraft des Blutes Christi. So geht die Kirche selbst aus der Seitenwunde Jesu hervor. Seit dem 15. Jahrhundert sind Darstellungen des Herzens Jesus bekannt, das in der Regel zusammen mit der Heiligen Lanze und den Wundmalen gezeigt wird.
4: Das von der Lanze des römischen Soldaten durchbohrte Herz Jesu ist zum Synonym für das erlösende Leiden des Gottessohnes geworden, seine sich verschwendende Liebe. Die Sakramententheologie zum Beispiel käme wohl ohne das Motiv des Herzens Jesu als Quelle alles Heilswirkens Jesu in seiner Kirche nicht aus. Bezogen auf das Sakrament der Beichte und Versöhnung hat Jesus selbst einmal darauf hingewiesen. Aus diesem Grunde habe ich vor der Einsetzung dieses Sakraments meinen Jüngern eigens die Seitenwunde gezeigt.
5: Aber bei der Verehrung des in der Seitenwunde des Herrn sichtbaren, geöffneten Herzens geht es nicht nur um eine Passionsmystologie. Die Wunden des Herrn und sein tödlich verwundetes Herz sind im Auferstehungsleib Jesu Christi verklärt. Sie sind zum österlichen Zeichen der Erlösung und der Barmherzigkeit Gottes geworden.
4: Durch seine Wunden seid ihr geheilt. Dieses Zitat aus dem vierten Gottesknechtslied, das auch der Apostel Petrus zitiert, ist die biblische Grundlage für die Verehrung der Wunden des Herrn. Jesus hat dazu in einer Offenbarung erklärt: Durch meine Wunden wurde das Holz des Kreuzes zum Baum des Segens. Am Kreuz angenagelt habe ich meine Wunden getragen, und durch das Kreuz wurde der Strom des Blutes, der daraus floss, zum Strom der Erlösung für die gesamte Menschheit. Meine Wunden sind die Pforten zum Vater. Wer zu ihm gelangen will, muss in diese Wunden eingehen. Es sind Pforten der Barmherzigkeit. Denn aus Barmherzigkeit und Liebe habe ich sie mir öffnen lassen, damit die Menschen den Weg zum Heil finden. Aus allen meinen Wunden, besonders aber aus meinem Herzen, fließen Ströme der Liebe und Barmherzigkeit, sagte der Herr zur heiligen Faustina, der er besonders das Heilsgeheimnis seiner im durchbohrten Herzen versinnt.

0: Zeitgleich haben die Dominikaner im deutschen Sprachraum mit einem Fest die fünf Wunden Jesu verehrt. Papst Leo XIII. Weihte als Höhepunkt der Herz-Jesu-Verehrung zur Jahrhundertwende auf das vergangene Jahrhundert die Welt dem Herzen Jesu.
1: Das Herz-Jesu-Fest wurde vom Herrn selber in einer Offenbarung gegenüber der heiligen Margareta Maria Alacoque gewünscht. Schon im frühen Mittelalter, bei den heiligen Theologen Bernhard von Clairvaux, Albertus Magnus und später Bonaventura, hatte sich eine entsprechende Theologie entwickelt und die französischen Oratorianer hatten im 17. Jahrhundert die Erlaubnis erhalten, diese auch liturgisch zu feiern. Die liturgischen Gesänge, die nicht eigens zu dem ja erst im 17. Jahrhundert etablierten Fest des heiligsten Herzens Jesu entstanden, sondern aus dem mittelalterlichen Repertoire des gregorianischen Chorals genommen wurden, zeigen hier eine erste Spur. Aus dem ja sehr alten Messformular des Palmsonntags stammt der Gesang Improperium me expectavit cor meum, der in der Passionszeit öfter zu hörende Vers aus Psalm 68. Nur Schmähung und Leid hat mein Herz zu erwarten. Da schaue ich aus, ob einer Mitleid mit mir habe. Niemand kommt. Einen Tröster suche ich und finde keinen. Das göttliche Herz Jesu in den Blickpunkt einer allgemeinen Verehrung und Frömmigkeit zu nehmen, ist in besonderem Maß davon bestimmt, die Liebe zu erkennen, welche in diesem Herz nur Undank und Zurückweisung zu erwarten hat und sich dennoch ganz der Aufopferung zur Verfügung stellt. Daran haben wir die Liebe erkannt, dass er sein Leben für uns hingegeben hat, heißt es im ersten Johannesbrief, und dann: Wer nicht liebt, hat Gott nicht erkannt, denn Gott ist die Liebe. Lieben heißt in diesem Kontext für den Betrachter des Leidens, das der Gottessohn für das Menschengeschlecht auf sich genommen hat, dass das Mitleiden, die Compassio, ein Ausdruck der Erwiderung solcher Liebe sein muss. Vielleicht darf ich an dieser Stelle auch darauf hinweisen, dass am Hochfest des heiligsten Herzens Jesu immer auch ein Gebetstag zur Heiligung der Priester in der Kirche gehalten werden soll, ein Anliegen, das wir uns auch für das persönliche Gebet zu eigen machen können. Eine eigene Botschaft zum Weltgebetstag an die Priester hat die römische Kleruskongregation mit den folgenden Worten begonnen. Am Hochfest des heiligsten Herzens Jesu richten wir mit liebevollem Blick die Augen unseres Geistes und unseres Herzens unablässig auf Christus, den einzigen Erlöser unseres Daseins und der Welt. Auf Christus hinweisen heißt, auf jenes Antlitz hinzuweisen, das jeder Mensch bewusst oder unbewusst als einzige angemessene Antwort auf den eigenen, nicht zu unterdrückenden Durst nach Glück sucht. Diesem Antlitz sind wir begegnet. Soweit der Beginn dieser Botschaft an die Priester. Eine der Botschaften, welche die heilige Schwester Faustina von dem ihr erscheinenden Jesus empfing, lautet: Schreibe Folgendes: Noch bevor ich als gerechter Richter kommen werde, komme ich als König der Barmherzigkeit. Man könnte die volle Eintragung aus Schwester Faustinas Tagebuch als apokalyptische Ankündigung missverstehen. In Wahrheit geht es aber immer wieder um den unbeirrbaren Heilswillen Gottes, der sich als König der Barmherzigkeit allen Menschen zeigen will, die dann noch einmal unübersehbar mit der Wahrheit über das Königtum Christi konfrontiert werden und sich in diesem Licht ganz der verzeihenden Liebe und Barmherzigkeit des Erlösers anheimgeben dürfen. So ist das große Thema der Endzeit nicht das gerechte Gericht, sondern zuerst die Barmherzigkeit des Herrn der Welt.
0: Zu der folgenden Bearbeitung möchte ich das Abschlussgebet der Herz-Jesu-Litanei sprechen. Lasset uns beten, gütiger Gott, aus dem geöffneten Herzen deines Sohnes kommt die Fülle des Erbarmens. Hilf uns, dass wir seine Liebe nicht ohne Antwort lassen. Darum bitten wir durch ihn, Christus, unseren Herrn.

0: Ein Blick in unser Gesangbuch Gotteslob zeigt etwas über den Charakter der Herz-Jesu-Frömmigkeit unserer Gegenwart. In einem dem Dichter Paul Gerhardt entlehnten Text des Liedes »O Herz des Königs aller Welt« singen wir »Du Träger aller Bürd und Last, du aller Müden Ruh und Rast, du Trost in allen Leiden. Ach, wie bezwang und drang dich doch, dein edle Lieb, ins bittere Joch der Schmerzen dich zu geben, da du dich neigtest in den Tod, zu retten aus der Todesnot mich und mein armes Leben. Ein Lied sagt in einem Text von Marie-Louise Thurmeier, Alles Leben ist dunkel, keiner weiß, wo er endet, jeder sehnt sich nach Glück. Gott hat ein Herz für den Menschen, Jesus ward einer von uns. Jesus lebte unser Leben, Jesus trug unsere Sünden, Jesus starb unseren Tod. Gott hat ein Herz für den Menschen, Jesus ist einer von uns. Mitten in Jesu Worten, mitten in Jesu Taten schlägt dies Herz für die Welt. Gott hat ein Herz für den Menschen, Jesus ist dieses Herz.
1: Das Herz Jesu schlägt für uns Menschen. Er hat uns im Leiden sein Herz geschenkt und aus der Knechtschaft erlöst. Das göttliche Herz ruft uns zum vertrauensvollen Gebet, wo Herz zu Herz in gegenseitiger Liebe spricht. Wir beten. Heiligstes Herz Jesu, bilde unsere Herzen nach deinem Herzen.

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1: Papst Leo verabschiedet sich nach seiner siebentägigen Reise durch Spanien mit einem eindringlichen Appell für eine menschenwürdige Behandlung von Migranten und die Bekehrung von Menschenhändlern. Das und mehr bei uns in der Sendung heute am Abreisetag des Papstes. Am Mikrofon heißt sie herzlich willkommen Christine Seuss. Das Oberhaupt der katholischen Kirche, Papst Leo XIV., hat gegen Ende seiner Reise nach Spanien an diesem Freitag die Kriminalität auf den Migrationsrouten scharf kritisiert. Bei einem Treffen mit Vertretern aus der Integrationsarbeit in San Cristobal de la Laguna auf Teneriffa richtete der Papst einen direkten Appell an Kriminelle und Ausbeuter, die vom Leid geflüchteter Menschen profitieren. Mehr von Mario Galgano.
2: Das Kirchenoberhaupt mahnte, dass jede Ausnutzung von Hilflosen vor der göttlichen Gerechtigkeit verantwortet werden müsse und forderte eine sofortige Umkehr der Verantwortlichen. Von diesem Platz aus möchte ich ein klares Wort an diejenigen richten, die die Verzweiflung anderer ausnutzen, an diejenigen, die Todesrouten organisieren, Menschenhandel betreiben, Dokumente einbehalten, Arbeiter ausbeuten, Frauen bedrohen, Familien betrügen und das Leid anderer zum Geschäft machen. Hört auf damit, bekehrt euch. Neben den Gefahren auf dem Seeweg, die das Kirchenoberhaupt als Versagen der Menschheitsfamilie bezeichnete, warnte der Papst vor den sozialen Risiken nach der Landung. Wenn Zugewanderte ohne Sprache, Beziehungen und Arbeit isoliert blieben, drohe ein zweiter, stiller Schiffbruch. Wirkliche Integration bedeute, genau diesen Zustand zu verhindern und den Betroffenen dabei zu helfen, den reinen Opferstatus zu überwinden, um ein aktiver Teil der Gesellschaft zu werden. Die Stadt San Cristobal de la Laguna, die historisch ohne Stadtmauern erbaut wurde, diente dem Papst dabei als Symbol. Die schwersten Barrieren seien oft nicht aus Stein, sondern bestünden in den Ängsten und der Gleichgültigkeit der Menschen. Das Evangelium verpflichte die Kirche zu einer Sprache der Nähe und der konkreten Taten, um die Wunden des Nächsten spürbar zu lindern. Der Papst betonte, dass gelungene Integration kein einseitiges Einfordern von Anpassung darstelle, sondern ein gegenseitiger Prozess sei. Während die aufnehmende Gesellschaft ihr Zuhause erweitern müsse, ohne die eigene Identität zu verlieren, liege auch in den Händen der Migranten eine wesentliche Verantwortung. Sie seien dazu aufgerufen, sich der neuen Gesellschaft vertrauensvoll zu öffnen, Gesetze zu respektieren, die Landessprache zu erlernen und ihre eigenen Fähigkeiten dankbar einzubringen.
3: Participare in la vita comune e offrire con gratitudine sus dones.
2: Das Kirchenoberhaupt dankte der Caritas der Diözese, den Pfarreien sowie den zivilen Institutionen für die Begleitung von Schutz- und Fördererprogrammen. Insbesondere hob der Papst hervor, dass Migranten aus Lateinamerika oder den Philippinen bereits wesentliche Säulen der kirchlichen und gesellschaftlichen Erneuerung in Spanien seien. An die katholischen Gläubigen richtete das Kirchenoberhaupt die Aufforderung, Integration nicht bloß als eine rein administrative oder gesellschaftliche Pflicht zu verstehen. Neben der Bereitstellung von materiellen Hilfen wie Unterkunft, Brot und Arbeit müssten die Gemeinden Orte der echten Begegnung sein. Es gehöre zum Auftrag der Kirche, den christlichen Glauben respektvoll und ohne Zwang anzubieten, gleichzeitig aber auch das Evangelium aus den Händen der Armen selbst zu empfangen. Die Ansprache schloss mit einem Verweis auf die heilige Familie von Nazareth, die durch ihre biblische Flucht nach Ägypten das zeitlose Vorbild und die Zuflucht für alle Flüchtenden bleibe.
3: La Sagrada Familia de Nazareth sigue siendo para todos los tiempos.
2: Der venezolanische Priester Don Darwin Rivas, der seit 7 Jahren in der Diözese tätig ist, berichtete von den massiven Herausforderungen auf der kleinen Insel El Hierro. Gemeinsam mit 2 Mitbrüdern betreut er 4 Kirchgemeinden, darunter La Restinga, wo kontinuierlich Schutzsuchende aus Afrika anlanden. Angesichts der historischen Migrationswelle im Jahr 2021 initiierte die lokale Kirche zusammen mit zivilen Netzwerken wie Corazon Naranja und der Nationalpolizei erste Hilfsmaßnahmen.
4: De las personas migrantes en nuestra casa común.
2: Der senegalesische Migrant Mbake schilderte seinen Weg über die kanarische Stiftung El Buen Samaritano, bei der er seit 1,5 Jahren lebt. Er hob hervor, wie wichtig der respektvolle Umgang und die Geduld der Helfer für Jugendliche seien, die ohne Familie in Europa ankommen. Wir sind Migranten mit Kraft und Leidenschaft, kämpfen wir für das Leben, für einen neuen Platz. Der Weg ist hart, aber es gibt Hoffnung, der Glaube richtet uns wieder auf. Ihr werdet nie müde. Wir tragen Geschichten mit uns, wir tragen Schmerzen mit uns, Mauern werden errichtet, doch es gibt Entschlossenheit. Die Erde gehört allen, es gibt keine Trennungen. Und auch wenn man uns hier als Fremde betrachtet, wissen wir, dass die Welt dazu da ist, geteilt zu werden. Wir bringen Kultur mit, wir bringen Werte mit, wir sind die Samen einer besseren Welt. Zuvor besuchte der Papst Migranten im Aufnahmezentrum Las Raíces in San Cristóbal de la Laguna auf Teneriffa. Nach den Grußworten der spanischen Migrationsministerin und des Zentrumsleiters schlug der Papst eine Brücke zwischen dem kirchlichen Hochfest des Heiligsten Herzens Jesu und der Situation der Geflüchteten. Die göttliche Liebe kenne unabhängig vom Herkunftsort keine Grenzen und mache keine Unterschiede. Das Oberhaupt der katholischen Kirche betonte, dass die Gesichter und die Zeugnisse der Anwesenden von großem Leid gekennzeichnet seien, dass jedoch durch die erfahrene Zuwendung und Großherzigkeit vor Ort Trost finde.
3: Nous sommes tous, d'une certaine manière, des migrants.
2: In seiner Ansprache erinnerte der Papst an die historischen Persönlichkeiten Bruder Pedro und José de Anchieta. Beide seien einst von den Kanarischen Inseln aufgebrochen, um das Evangelium in Amerika zu verkünden. Diese Missionare seien selbst Migranten gewesen, die sich mit Glauben, Hoffnung und Liebe im Gepäck in das Unbekannte gewagt hätten. In der Fremde hätten sie verstanden, von den eigenen Gütern abzugeben und gleichzeitig das Neue anzunehmen. Der Pontifex lenkte den Blick auch auf die spirituelle Dimension des Menschseins und erklärte, dass letztlich alle Menschen Pilger auf dem Weg zu einer himmlischen Heimat seien. Es gelte, diesen gemeinsamen Weg für alle Beteiligten menschlicher zu gestalten.
3: Un lieu plus humain pour tous.
2: Für Radio Vatikan, Mario Galgano.
1: Und wir werfen nun kurz einen Blick nach Mosambik. Wir erinnern uns, am Samstag erreichte uns die Nachricht, dass der Bischof von Quelimane und apostolischer Administrator von Beira, Osório Chitora Afonso, ermordet worden ist. Nun hat Papst Leo XIV. Sich aus Anlass des heute für ihn gefeierten Requiems erneut tief erschüttert über den Vorfall geäußert. In einem an den Präsidenten der Bischofskonferenz gerichteten Schreiben spricht der Papst der Familie des Bischofs, den Gläubigen, den Missionaren der Konsulate und der Kirche in Mosambik sein Mitgefühl aus. Während er darauf warte, dass die Umstände dieses Verbrechens völlig aufgeklärt werden, erflehe er den Trost der Hoffnung und bete für den Verstorbenen, so der Papst weiter. Die Kirche in Mosambik rufe er dazu auf, trotz dieses Schmerzes fest in der Verkündigung von Vergebung, Versöhnung und Eintracht zu bleiben. Und noch eine aktuelle Meldung vor dem G7-Gipfel vom 15. bis 17. Juni 2026 in Évian-le-Bain haben die Vorsitzenden der katholischen Bischofskonferenzen der G7-Staaten heute erstmals eine gemeinsame Erklärung veröffentlicht. Darin appellieren sie an die Staats- und Regierungschefs, angesichts globaler Krisen Verantwortung für Frieden, Gerechtigkeit und die Menschenwürde zu übernehmen. Die Bischöfe fordern insbesondere die Stärkung von Multilateralismus und Völkerrecht, eine solidarische Entwicklungspolitik mit dem globalen Süden, internationale Regeln für künstliche Intelligenz, vor allem zum Schutz von Kindern und Jugendlichen, mehr Engagement für den Schutz der Schöpfung sowie die Aufnahme und Unterstützung von Flüchtlingen. Zugleich bietet die katholische Kirche ihre weltweite Erfahrung im humanitären Einsatz und im Brückenbauen zwischen Völkern als Beitrag zu Frieden und Dialog an. Und zurück nach Spanien zu Papst Leo und zur letzten Etappe seiner Reise, die heute zu Ende geht. Gestern Abend hatte Papst Leo noch vor seiner Reise nach Teneriffa im Stadion von Las Palmas de Gran Canaria zum Abschluss seines Besuchs auf der Insel eine Messe gefeiert. Zu Beginn erinnerte er an viele auf See verstorbene Migranten und Flüchtlinge.
5: Ich lade euch auch ein, in dieser heiligen Messe gemeinsam für die Seelen der Brüder und Schwestern zu beten, die auf See ihr Leben verloren haben. Im Stadion von Gran Canaria und drumherum hatten sich rund 50.000 Gläubige versammelt, um mit Leo dem 14. die Vorabendmesse zum Hochfest des Heiligsten Herzens Jesu zu feiern, dem ganz Spanien geweiht ist. Das Heiligste Herz Jesu wird oft mit einer Dornenkrone und einer brennenden Flamme dargestellt. Ausgehend davon lancierte der Papst in seiner Predigt den Appell:
6: Encendidos por la caridad de su corazón.
5: Lasst uns, entflammt von der Liebe seines Herzens, zu Boten seiner Barmherzigkeit und seines Friedens werden, damit die Kriege in der Welt aufhören und um uns herum eine neue, in der Liebe versöhnte Menschheit heranwächst. Las Palmas de Gran Canaria liegt nur 150 Kilometer von der marokkanischen Küste entfernt. Laut der Schätzung einer Nichtregierungsorganisation starben allein in den ersten 5 Monaten des Jahres 2026 mehr als 1.300 Bootsflüchtlinge bei dem Versuch, auf der sogenannten Atlantikroute Spanien zu erreichen. Die Fürbitten im Stadion von Gran Canaria wurden nicht nur auf Spanisch, Englisch und Französisch, sondern auch auf Wolof vorgetragen, der am weitesten verbreiteten Sprache im Senegal. Das Heiligste Herz Jesu bezeichnete der Papst in seiner Predigt als Antlitz Gottes, der stets verliebt ist.
6: Siempre enamorado.
5: Es helfe, eine neue Art zu leben und miteinander umzugehen, einen anderen Maßstab für die Beurteilung von Entscheidungen und eine neue und inspirierende Art, Gemeinschaft zu leben, zu lernen. Unter Anspielung darauf und auf das Evangelium rief Leo der 14. alle auf, das unendliche Maß der Liebe Gottes zum täglichen, großzügigen Dienst an den Brüdern und Schwestern zu machen, denen er uns auf unserem Weg begegnen lässt, besonders den Bedürftigsten, den Schutzlosen, denen, die nichts zurückgeben können. Genau so, wie es auf dieser Insel geschieht, durch Aufnahme, Teilen und selbstloses Geben.
6: In esta isla, en la acogida, en el compartir, en el don desinteresado,
5: dankte er allen auf Gran Canaria. Die Freigebigkeit des Herzens Christi höre hier jedoch nicht auf, mahnte der Papst zugleich.
6: La gratuidad del corazón de Cristo.
5: Sie geht noch weiter und hilft jedem Einzelnen, nicht nur zu überleben, sondern auch Vertrauen wiederzugewinnen und den Weg fortzusetzen, um in der jeweiligen Einzigartigkeit zum Wohl aller zu wachsen und voll zur Entfaltung zu gelangen.
6: Unicidad por el bien de todos.
5: Unter Bezugnahme auf die Lesungen erinnerte Leo an die Unentgeltlichkeit der Liebe Gottes. Mit einem Zitat aus Fratelli Tutti, dem Schreiben über die Geschwisterlichkeit und soziale Freundschaft seines Vorgängers im Amt, Papst Franziskus, betonte Leo der 14.
6: Nuestra caridad no debe ser mero asistencialismo.
5: Tatsächlich darf unsere Nächstenliebe nicht bloße Wohlfahrt sein, sondern muss die Menschen einbeziehen, damit sie sich geistig, intellektuell und körperlich voll entfalten und würdig und konstruktiv in die Gesellschaft einbringen können. Das Herz Jesu sei stets demütig. Der Papst warnte so vor Selbstbezogenheit, Abschottung und einem Fokus auf Reichtum. Jesus lehrt uns das Gegenteil. Um die wahre Freude im Leben zu erfahren, die in der Liebe besteht, müssen wir von den Podesten der Arroganz, die uns voneinander trennt, herabsteigen, damit wir einander in der Demut begegnen, die uns zu Brüdern und Schwestern macht. Und mit einem Zitat des heiligen Augustinus schlug Leo, der selbst dem Augustinerorden angehört, von der Demut einen Bogen zu Liebe und zu Frieden. Der heilige Augustinus sagte: Wo Liebe ist, da ist Friede. Und wo Demut ist, da ist Liebe. So ist es. Wo echte Demut ist, da ist Liebe. Und wo Liebe ist, da ist Frieden. Denn nur in der Demut erkennen wir wirklich, wer wir sind. Und nur so können wir einander in Wahrheit lieben, begegnen, beschenken und vergeben. Für Radio Vatikan, Stefanie Stahlhofen.
1: Und am heutigen Freitag, wir erinnern uns, war Papst Leo ja schon seit dem Vormittag auf Teneriffa, einer anderen Insel, die unter anderem bei deutschen Urlaubern sehr beliebt ist, aber ebenfalls große Herausforderungen in Sachen Migration zu bewältigen hat. Beide Themen, also Tourismus und Migration, hat Papst Leo auch bei seiner Messe am frühen Nachmittag, dem letzten Akt seiner Spanienreise, angesprochen. 40.000 Menschen waren zum Hafen von Santa Cruz gekommen.
7: Zur großen Schlussmesse in Teneriffa mit dem Papst hatten sich am Herz-Jesu-Fest, dem dritten Freitag nach Pfingsten, Tausende von Menschen am Hafen von Santa Cruz, der Teneriffe, versammelt.
8: Me alegra celebrar con ustedes la Eucaristía.
7: Ich freue mich, mit euch die Eucharistie zu feiern und für den Glauben und die Liebe zu danken, von denen ich auf dieser Reise so viele Zeugnisse erhalten habe und die auch diesen Archipel, der für seine Schönheit und Gastfreundschaft bekannt ist, zu einem Ort machen, an dem der Auferstandene uns vorausgeht und sich uns zu erkennen gibt. So begann der Papst mit einem Dank für seine Reise und einer erneuten Würdigung der Gastfreundschaft der Kanaren, die als Tor zu Europa zahlreiche Migranten aufgenommen haben.
8: Ningún ser humano es una isla.
7: Kein Mensch ist eine Insel. Die geografische Lage dieser Diözese und die pastoralen Herausforderungen, denen sie sich stellen muss, bezeugen, dass wir zur Begegnung geboren sind und dass es kein Hindernis, keine Entfernung, keine Gefahr und keine Bedrohung gibt, die einen Menschen an seiner Reise hindern könnte. Ob man nun ein Leben lang am selben Ort bleibt, ob man sich entscheidet oder dazu gezwungen ist, aufzubrechen, niemand bleibt einfach still stehen. Das ist das Geheimnis des Herzens, der innere Ruf zum Aufbruch und zur Begegnung. Leo erinnerte außerdem unter Berufung auf das Zweite Vatikanische Konzil, zu dem der Papst im Vatikan derzeit seine Generalaudienzen hält, daran, dass der Mensch zur Gemeinschaft mit Gott berufen ist und sich selbst nur durch die aufrichtige Hingabe seiner selbst vollkommen finden kann. In Anknüpfen an die Enzyklika Laudato Si von Papst Franziskus, die vielen Menschen unserer Zeit Hass und Unausgeglichenheit attestierte, die sich darauf auswirke, wie sie die Umwelt behandeln, schlug Leo XIV. Den Bogen zur touristischen Bedeutung Teneriffas und warnte vor Profitgier. Sei es in Bezug auf das Herz derer, die hier ihren Urlaub verbringen, sei es für die, die auf der Insel leben und arbeiten und dabei mit Besuchern aus vielen Ländern der Welt in Kontakt kommen. Wonach sucht das menschliche Herz? Wie kann man seinen Durst wahrhaft stillen? Wie wichtig ist es gerade für den, der sich am Evangelium orientieren will, nicht alles auf Geschäft und Gewinn zu reduzieren? Es gelte, Zeit und Ruhe zu haben und die Menschen und jedes Ding zu würdigen.
8: Interpreten así, queridos hermanos y hermanas, su vocación a la acogida.
7: Liebe Brüder und Schwestern, gestaltet eure Berufung zur Gastfreundschaft in diesem Sinn. Stefan Kempis für Radio Vatikan.
1: Und damit sind wir am Ende unserer Sendung für heute angelangt, während Papst Leo schon wieder auf dem Rückweg nach Rom ist. Was er bei der fliegenden Pressekonferenz auf dem Rückflug gesagt hat, können Sie bei uns in den nächsten Sendungen nachhören. Aber schon kurz nach seiner Ankunft in Rom bei uns auf der Webseite und in unseren Socials nachlesen. Und damit darf ich mich herzlich bei Ihnen dafür bedanken, dass Sie diese Reise mit uns verfolgt haben. 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Am Mikrofon war Christine Seuss. 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

Geliebte Kinder Gottes, wir begehen das Hochfest des heiligsten Herzens Jesu, das offen steht. Vom Kreuz her öffnet er uns immer wieder sein Herz in der heiligen Messe, im heiligen Messopfer erneuert er seine Hingabe, seine Herzöffnung, damit wir schöpfen aus den Strömen seiner Gnade, aus den Sakramenten der Kirche, die seine Braut ist. So wollen wir helfen, dass sie schön ist, dass sie Mutter ist für die Völker, dass er leben kann, dass er sich freuen kann, hier auf Erden zu sein, bis er wiederkommt, um alle und alles zu vollenden und zum Vater zu führen. So halten wir inne in Dankbarkeit, bringen wir viele Menschen, die uns wichtig sind, denen wir unser Gebet versprochen haben, und vielleicht auch die ärmsten Seelen dieser Erde, bringen wir sie dem Herrn und legen wir sie in seine Herzenswunde, wo heil werden kann. Ich bekenne Gott, dem Allmächtigen, und allen Brüdern und Schwestern, dass ich Gutes unterlassen und Böses getan habe. Ich habe gesündigt in Gedanken, Worten und Werken, durch meine Schuld, durch meine Schuld, durch meine große Schuld. Darum bitte ich die selige Jungfrau Maria, alle Engel und Heiligen und euch Brüder und Schwestern, für mich zu beten bei Gott, unserem Herrn. Der allmächtige Gott, erbarme sich unser, erlass uns die Sünde nach und führe uns zum Ewigen.

0: Lesung aus dem Buch Deuteronomium. Mose sprach zum Volk: Du bist ein Volk, das dem Herrn, deinem Gott, heilig ist. Dich hat der Herr, dein Gott, ausgewählt, damit du unter allen Völkern, die auf der Erde leben, das Volk wirst, das ihm persönlich gehört. Nicht, weil ihr zahlreicher als die anderen Völker wäret, hat euch der Herr ins Herz geschlossen und ausgewählt. Ihr seid das Kleinste unter allen Völkern, weil der Herr euch liebt und weil er auf dem Schwur achtet, den er euren Vätern geleistet hat. Deshalb hat der Herr euch mit starker Hand herausgeführt und dich aus dem Sklavenhaus freigekauft, aus der Hand des Pharao, des Königs von Ägypten. Daran sollst du erkennen: Der Herr, dein Gott, ist der Gott. Er ist der treue Gott. Noch nach 1000 Generationen bewahrt er den Bund und erweist denen seine Huld, die ihn lieben und seine Gebote bewahren. Denen aber, die ihn hassen, vergilt er ins Angesicht und tilgt einen jeden aus. Er zögert nicht, wenn er ihn hasst, sondern vergilt ihm ins Angesicht. Deshalb sollst du das Gebot bewahren und die Gesetze und die Rechtsentscheide, auf die ich dich heute verpflichte, und du sollst sie halten. Wort des lebendigen Gottes.
1: Dank sei Gott.
0: Die Huld des Herrn währt immer und ewig.
1: Die Huld des Herrn währt immer und ewig.
0: Preise den Herrn, meine Seele, und das alles in mir seinen heiligen Namen. Preise den Herrn, meine Seele, und vergiss nicht, was er dir Gutes getan hat.
1: Die Huld des Herrn währt immer und ewig.
0: Der dir all deine Schuld vergibt und all deine Gebrechen heilt, der dein Leben vor dem Untergang rettet und dich mit Huld und Erbarmen krönt.
1: Die Huld des Herrn währt immer und ewig.
0: Der Herr vollbringt Taten des Heiles. Recht verschafft er allen Bedrängten. Er hat Mose seine Wege kundgetan, den Kindern Israels seine Werke.
1: Die Huld des Herrn währt immer und ewig.
0: Der Herr ist barmherzig und gnädig, langmütig und reich an Huld. Er handelt an uns nicht nach unseren Sünden und vergilt uns nicht nach unserer Schuld.
1: Die Huld des Herrn währt immer und ewig.
2: Lesung aus dem ersten Johannesbrief. Geliebte, wir wollen einander lieben, denn die Liebe ist aus Gott, und jeder, der liebt, stammt von Gott und erkennt Gott. Wer nicht liebt, hat Gott nicht erkannt, denn Gott ist Liebe. Darin offenbarte sich die Liebe Gottes unter uns, dass Gott seinen einzigen Sohn in die Welt gesandt hat, damit wir durch ihn leben. Darin besteht die Liebe, nicht dass wir Gott geliebt haben, sondern dass er uns geliebt und seinen Sohn als Sühne für unsere Sünden gesandt hat. Geliebte, wenn Gott uns so geliebt hat, müssen auch wir einander lieben. Niemand hat Gott je geschaut. Wenn wir einander lieben, bleibt Gott in uns und seine Liebe ist in uns vollendet. Daran erkennen wir, dass wir in ihm bleiben und er in uns bleibt. Er hat uns von seinem Geist gegeben. Wir haben geschaut und bezeugen, dass der Vater den Sohn gesandt hat als Retter der Welt. Wer bekennt, dass Jesus der Sohn Gottes ist, in dem bleibt Gott und er bleibt in Gott. Wir haben die Liebe, die Gott zu uns hat, erkannt und gläubig angenommen. Gott ist Liebe, und wer in der Liebe bleibt, bleibt in Gott und Gott bleibt in ihm. Wort des lebendigen Gottes.

Der Herr sei mit euch. Aus dem heiligen Evangelium nach Matthäus. In jener Zeit sprach Jesus: Ich preise dich, Vater, Herr des Himmels und der Erde, weil du das vor den Weisen und Klugen verborgen und es den Unmündigen offenbart hast. Ja, Vater, so hat es dir gefallen. Alles ist mir von meinem Vater übergeben worden. Niemand kennt den Sohn, nur der Vater, und niemand kennt den Vater, nur der Sohn und der, dem es der Sohn offenbaren will. Kommt alle zu mir, die ihr mühselig und beladen seid, ich will euch erquicken. Nehmt mein Joch auf euch und lernt von mir, denn ich bin gütig und von Herzen demütig, und ihr werdet Ruhe finden für eure Seele, denn mein Joch ist sanft und meine Last ist leicht. Evangelium.

Geliebte Kinder Gottes, erhebet die Herzen, hören wir immer wieder in der Heiligen Messe den Aufruf. Erhebet die Herzen und wir antworten selbstbewusst, oder weil es Gewohnheit ist, wir haben sie beim Herrn und ja immer wieder ein wenig und wir dürfen sie erheben, weil er auch zieht, weil er zuerst geliebt hat, weil seine Liebe größer ist, weil er treu ist, weil er keine Angst hat, keine Scheu vor uns immer wieder zu sein, in uns zu sein, mit uns auf dieser Erde zu sein. Er ist so voller Demut, dass er sich in diese Welt begab, vom Vater gesandt, nicht heruntergefallen, aber gesandt, mit Mission vom Vater, geboren von der Jungfrau Maria, verkündet von den Engeln, in der Krippe liegend, armselig und klein und verborgen, fleißig, berufstätig als Tischler, als Zimmermann in Nazareth, lebt und arbeite, arbeitete den Menschen, Mühe annahm, die Menschen in Familie heiligte, auch ihre Armut, ihre Sehnsucht nach dem ewigen Leben, manche Armut, manche Enttäuschung mit den Menschen geteilt und auch jene, dass er am Kreuz starb und beten musste, Vater, vergib ihnen, denn sie wissen nicht, was sie tun. Mein Gott, warum hast du mich verlassen? Auch da wollte er den Menschen nahe sein und mit ihnen gemeinsam nach dem Vater rufen, wohl wissend, dass er wieder auferstehen würde von den Toten, um alle an sich zu ziehen, über dieses Opfer des Kreuzes hinaus, immer wieder die Menschen ganz behutsam, ganz zärtlich und doch göttlich vollmächtig an sich zu ziehen. Ja, so unscheinbar ist doch die kleine Hostie, ist die größte Gegenwart Gottes in der Welt, die dichteste Gegenwart in dieser kleinen Hostie, diesem kleinen Stück Brot, dass die Menschen es so leicht übersehen können, weil sie eben nicht tiefer sehen können, weil ihnen vielleicht die Gnade fehlt, die ihnen noch nicht geschenkt ist, die sie noch nicht erbeten haben, die sie, die wir vielleicht noch nicht ihnen erbeten haben. Ich meine jetzt ihre Nachbarn, ihre Studienkollegen, Arbeitskollegen, ihre Verwandten, die Christus noch nicht kennen. Beten Sie für diese, die heute nicht hier sind, die nicht niederknien vor dieser Hostie, vor Christus, weil sie ihn noch nicht erkennen, aber vielleicht sind sie besonders dazu berufen, für sie zu beten, um diese Gnade. Das möge schon ein Beitrag sein, dass noch mehr dieses Herz, dieses geöffnete Herz angebetet wird, hier in Neuzelle, in diesem Palast, aber auch in unseren Dörfern. Wie selten dürfen wir einmal trauern? Wird denn in den Dorfkirchen hier in unserer Region die Heilige Messe gefeiert? Wie selten feiern die evangelischen Gemeinden das Abendmahl, auch nur ein paar Mal im Jahr, und das genügt ihnen schon? Ja, natürlich kann das genügen. Im Mittelalter wurde auch nicht in jeder Heiligen Messe die Kommunion gespendet, aber es ist dieser Strom, der nicht versiegen soll, der immer wieder strömt, aber er muss auch erbeten werden, er muss gepflegt werden, damit er auch in rechter Weise dorthin kommt, wo die Seelen ihn brauchen, aber wo sie auch würdig sind, ihn zu erbitten und zu empfangen. So wollen wir nicht nur für uns, sondern immer mehr auch überströmen in der Dankbarkeit, wie sehr uns Gott schon mit diesen Gnaden beschenkt hat, auch an unsere Nächsten denken. Und die Nächsten sind nicht immer gerade die Liebsten und die Freundlichsten, sondern diejenigen, die vielleicht uns besonders nervig sind, die vielleicht uns besonders gottlos erscheinen, aber für die wir doch ein Heilsbote, ein Engel, ein Fürsprecher sein dürfen. So wollen wir innehalten und dann Fürbitte halten für viele und bitten, Jesus, sanft und demütig von Herzen, bilde unser Herz nach deinem Herzen.

0: der Heiligen, Vergebung der Sünden, Auferstehung der Toten und das ewige Leben. Lasst uns den ermächtigen und barmherzigen Vater anrufen, der uns im durchbohrten Herzen seines geliebten Sohnes eine unerschöpfliche Quelle der Gnade und des Heiles eröffnet hat.
1: Vereine alle Gläubigen im dankbaren Lobpreis des göttlichen Herzens Jesu.
0: Wir bitten dich, erhöre uns.
1: Schenke den Sündern wahre Erkenntnis der erlösenden Liebe Christi und die Gnade der Umkehr.
0: Wir bitten dich, erhöre uns.
1: Gewähre allen Mühseligen und Beladenen Erquickung und Hilfe.
0: Wir bitten dich, erhöre uns.
1: Mach unsere Herzen dem Herzen deines Sohnes immer ähnlicher.
0: Wir bitten dich, erhöre uns.
1: Lass den Seelen aller Verstorbenen die Sühne des Herzens Jesu zuteil werden.
0: Wir bitten dich, erhöre uns. Herr unser Gott, demütigen Herzens haben wir unsere Bitten vor dein Angesicht getragen. Vereine sie mit dem Opfer deines Sohnes und nimm sie gnädig an durch ihn, Christus, unseren Herrn. Amen.

Betet, Brüder und Schwestern, dass mein und euer Opfer Gott, dem allmächtigen Vater, gefalle. Allmächtiger Gott, sieh auf das durchbohrte Herz deines Sohnes, der uns geliebt und sich für uns hingegeben hat. Lass unser Opfer dir wohlgefallen und zur Sühne für unsere Sünden werden. Darum bitten wir durch Christus, unseren Herrn.

und dich mit der ganzen Schöpfung zu loben durch unseren Herrn Jesus Christus. Am Kreuz erhöht hat er sich für uns dahingegeben aus unendlicher Liebe und alle an sich gezogen. Aus seiner geöffneten Seite

Ja, du bist heilig, großer Gott, und alle deine Werke verkünden dein Lob, denn durch deinen Sohn, unseren Herrn Jesus Christus, in der Kraft des Heiligen Geistes erfüllst du die ganze Schöpfung mit Leben und Gnade. Bis ans Ende der Zeiten versammelst du dir ein Volk, damit deinem Namen das reine Opfer dargebracht werde, vom Aufgang der Sonne bis zum Untergang. Darum bitten wir dich, allmächtiger Gott, heilige unsere Gaben durch deinen Geist, damit sie uns werden.

Geheimnis des Glaubens, deinen Tod, o Herr, verkünden wir und deine Auferstehung preisen wir, bis du kommst in Herrlichkeit. Darum, gütiger Vater, feiern wir das Gedächtnis deines Sohnes, wir verkünden sein heilbringendes Leiden, seine glorreiche Auferstehung und Himmelfahrt und erwarten seine Wiederkunft. So bringen wir dir mit Lob und Dank dieses heilige und lebendige Opfer dar. Schau gütig auf die Gabe deiner Kirche, denn sie stellt dir das Lamm vor Augen, das geopfert wurde und uns nach deinem Willen mit dir versöhnt hat. Stärk uns durch den Leib und das Blut deines Sohnes und erfülle uns mit seinem heiligen Geist, damit wir ein Leib und ein Geist werden in Christus. Er mach uns auf immer zu einer Gabe, die dir wohlgefällt, damit wir das verheißene Erbe erlangen mit deinen Auserwählten, mit der seligen Jungfrau und Gottesmutter Maria, mit ihrem Bräutigam, dem heiligen Josef, mit deinen Aposteln und Märtyrern, dem heiligen Johannes Paul, der heiligen Hedwig, der seligen Hildegard Burian und mit allen Heiligen, auf deren Fürsprache wir vertrauen. Barmherziger Gott, wir bitten dich, dieses Opfer unserer Versöhnung bringe der ganzen Welt Frieden und Heil. Beschütze deine Kirche auf ihrem Weg durch die Zeit und stärke sie im Glauben und in der Liebe. Deinen Diener, unseren Papst Leo, unseren Bischof Wolfgang und die Gemeinschaft der Bischöfe, unsere Priester und Diakone, alle, die zum Dienst in der Kirche bestellt sind, und das ganze Volk deiner Erlösten. Erhöre, gütiger Vater, die Gebete der hier versammelten Gemeinde und führe zu dir auch alle deine Söhne und Töchter, die noch fern sind von dir. Erbarme dich unserer verstorbenen Brüder und Schwestern und aller, die in deiner Gnade aus dieser Welt geschieden sind. Nimm sie auf in deine Herrlichkeit und mit ihnen lass auch uns, wie du verheißen hast, zu Tische sitzen in deinem Reich. Darum bitten wir dich durch unseren Herrn Jesus Christus,

Wir haben den Geist empfangen, der uns zu Kindern Gottes macht. Darum beten wir voll Vertrauen. Vater unser im Himmel, geheiligt werde dein Name, dein Reich komme, dein Wille geschehe, wie im Himmel so auf Erden. Unser tägliches Brot gib uns heute und vergib uns unsere Schuld, wie auch wir vergeben unseren Schuldigern. Und führe uns nicht in Versuchung, sondern erlöse uns von dem Bösen. Erlöse uns, Herr, mächtiger Vater, von allem Bösen und gib Frieden in unseren Tagen. Komm uns zu Hilfe mit deinem Erbarmen und bewahre uns vor Verwirrung und Sünde, damit wir voll Zuversicht das Kommen unseres Erlösers, Jesus Christus, erwarten. Herr Jesus Christus, du hast Frieden gestiftet durch dein Blut am Kreuz. Deshalb bitten wir, schau nicht auf unsere Sünden, sondern auf den Glauben deiner Kirche und schenke ihr nach deinem Willen Einheit und Frieden. Der Friede des Herrn sei allezeit mit euch. Gebt einander ein Zeichen dieses Friedens.

Seht das Lamm Gottes, das hinwegnimmt die Sünde der Welt. Herr, ich bin nicht würdig, dass du eingehst unter mein Dach, aber sprich nur ein Wort, so wird meine Seele gesund. O Maria, drück die Wunden, die dein Sohn für mich empfunden, tief in meine Seele.

Mein Jesus, ich glaube, dass du im allerheiligsten Sakrament des Altares zugegen bist. Ich liebe dich über alles. Meine Seele sehnt sich nach dir. Da ich dich jetzt im Sakrament des Altares nicht empfangen kann, so komm bitte geistigerweise zu mir und in Wohnung in meinem Herzen. Ich umfange dich und vereinige mich mit dir. In tiefster Ehrfurcht bete ich dich an. Jesus, sei mir Jesus, sei du mein Licht, meine Kraft, mein Heil, mein Frieden. Segne mich und alle, die ich im Herzen trage. Halte mich fest und lass mich niemals von dir scheiden. Lass nicht zu, dass ich mich je von dir trenne. Mein Herr und mein Gott, nimm alles von mir, was mich hindert zu dir. Mein Herr und mein Gott, gib alles mir, was mich fördert zu dir. Mein Herr und mein Gott, nimm mich mir und gib mich ganz zu eigen dir. Maria, Frau der heiligen Eucharistie, lehre mich, Jesus zu lieben und für ihn zu leben wie du. Amen.

gerade ein, heute am Hochfest, das auch das Patrozinum ist unserer österreichischen Zisterzienserkongregation, zu der wir als Priorat Neuzelle gehören, heute zu einer Anbetung, kurzen Anbetung und Herz Jesu Weihe. Texte werden ausgeteilt um 18 Uhr, 19.30 Uhr, also jetzt vielleicht Rosenkranz, wenn dann nur sehr kurz, und dann wollen wir 19.30 Uhr Anbetung halten mit der Weihe der gesamten Welt. Wollen wir alle Welt mitnehmen, die Kirche und dem Herzen Jesu weihen.

und bereite sie für die unvergänglichen Freuden. Er lasse euch erkennen, was zum Heile dient, und führe euch auf den

0: Namen des Vaters und des Sohnes und des Heiligen Geistes. Amen. Gegrüßt seist du, Maria, voll der Gnade. Der Herr ist mit dir. Du bist gebenedeit unter den Frauen. Gebenedeit ist die Frucht deines Leibes, Jesus.
1: Heilige Maria, Mutter Gottes, bitte für uns Sünder, jetzt und in der Stunde unseres Todes. Amen.
0: Gegrüßt seist du, Maria, voll der Gnade. Der Herr ist mit dir. Du bist gebenedeit unter den Frauen. Und gebenedeit ist die Frucht deines Leibes, Jesus.
1: Heilige Maria, Mutter Gottes, bitte für uns Sünder, jetzt und in der Stunde unseres Todes. Amen.
0: Gegrüßt seist du, Maria, voll der Gnade. Der Herr ist mit dir. Du bist gebenedeit unter den Frauen. Und gebenedeit ist die Frucht deines Leibes, Jesus.
1: Heilige Maria, Mutter Gottes, bitte für uns Sünder, jetzt und in der Stunde unseres Todes. Amen.
0: Gegrüßet seist du, Königin, Mutter der Barmherzigkeit, unser Leben, unsere Wonne und unsere Hoffnung sei gegrüßt. Zu dir rufen wir, verbannte Kinder Evas, zu dir seufzen wir trauernd und weinend in diesem Tal der Tränen. Wohlan, denn unsere Fürsprecherin, wende deine barmherzigen Augen uns zu und nach diesem Elende zeige uns, Jesus, die gebenedeite Frucht deines Leibes. O gütige, o milde, o süße Jungfrau Maria. Bitte für uns, o heilige Gottesmutter,
1: dass wir würdig werden der Verheißung Christi.
0: Lasset uns beten. Gott, unsere Zuflucht und Stärke, sieh gnädig an das Flehen deines Volkes und erhöre in deiner Barmherzigkeit und Milde auf die Fürbitte der glorreichen und unbefleckten Jungfrau und Gottesmutter Maria, des Bräutigams, des heiligen Josef, der heiligen Apostel Petrus und Paulus und aller Heiligen, die Gebete, die wir für die Bekehrung der Sünde, für die Freiheit und die Erhöhung als heilige Mutter der Kirche flehentlich verrichten, durch ihn, Christus, unseren Herrn. Amen.
1: Heiliger Erzengel Michael, verteidige uns im Kampfe, beschütze uns gegen die Bosheit und die Nachstellungen des bösen Feindes. Sei unser Schutz, wir bitten flehentlich, o Gott, fessle den Satan. Du aber, Fürst der himmlischen Herrscharen, stürze den Satan und alle anderen bösen Geister, die in der Welt umhergehen, um die Seelen zu verderben, durch die Kraft Gottes hinab in die Hölle. Amen.
0: Heiligstes Herz Jesu,
1: erbarme dich unser.
0: Heiligstes Herz Jesu,
1: erbarme dich unser.
0: Heiligstes Herz Jesu,
1: erbarme dich unser.

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1: Rom, die ewige Stadt. Vor wenigen Tagen machte sich eine kleine Delegation von KTV auf den Weg, um Papst Leo XIV. Bei der Generalaudienz zu begegnen. Ein Besuch, der für uns und unsere Zuschauer von besonderer Bedeutung ist.
2: Liebe Freunde von KTV, ich grüße Sie ganz herzlich aus der ewigen Stadt Rom, wo wir heute dem Heiligen Vater begegnen durften. Wir haben hier die Schönheit erlebt und erfahren, was es bedeutet, katholisch zu sein, universale Kirche zu sein. KTV möchte die Schönheit der katholischen Kirche sichtbar und hörbar machen. In diesem Dienst stehen wir und wir vertrauen darauf, dass Jesus unseren Dienst bei KTV segnen wird.
1: Es ist nicht das erste Mal, dass KTV zum Papst reist. Schon unser Gründer, Pfarrer Hans Buschor, suchte einst Papst Johannes Paul II. Auf. Eine Begegnung, die den Sendungsauftrag von KTV von Anfang an prägte. 2012 wurde KTV stellvertretend durch den damaligen Chefredakteur Martin Lohmann von Benedikt dem 16. begrüßt. Mit den Worten, sie leisten einen wirklich apostolischen Dienst, dankte der Pontifex Martin Lohmann für den Dienst des Senders. Zum 20-jährigen Bestehen von KTV folgte ein weiteres prägendes Treffen mit Papst Franziskus, der KTV damals besonders auf den Missionsauftrag hinwies, hinauszugehen, die Botschaft des Evangeliums in die ganze Welt hinauszutragen. Nun Papst Leo XIV. Wir baten ihn um den päpstlichen Segen für unsere Zuschauer, Wohltäter und Mitarbeiter von KTV. In aller Kürze durften wir dem Heiligen Vater zurufen, dass KTV als Kephas TV in besonderer Weise dem Papst und Lehramt verpflichtet ist und ihm unsere vollkommene Unterstützung zusichern. Als Zeichen unserer Freude überreichten wir ihm ein besonderes Präsent. Eine Dokumentation der Aufnahmen, die KTV rund um seine Wahl gemacht hatte. Zum Abschluss unserer kurzen Begegnung durften wir dem Heiligen Vater zurufen, dass sein Wahlspruch in illo uno unum, in dem der Eins ist, sind wir eins, auch in unserem Programm entsprechende Berücksichtigung finden wird. Besonders berührend waren für uns die Worte, die der Heilige Vater bereits in der Katechese bei jener Mittwochsaudienz verwendet hat. Er erinnerte uns daran, dass alle Getauften durch ihr königliches Priestertum berufen sind, Zeugen Christi zu sein. Jeder Getaufte ist ein aktives Subjekt der Evangelisierung, sagte der Papst. Genau das verstehen wir als Auftrag bei KTV.
3: Liebe Zuschauerinnen und Zuschauer, diese Tasche konnten wir unserem Papst Leo überreichen. Nicht leer, sondern gefüllt mit einem schönen Präsent, wo aufgezeichnet war, was zu seiner Wahl von unserem KTV-Sender an Aufnahmen gemacht worden ist, um ihn herzlich zu beglückwünschen, um ihm zu versichern, dass wir ganz hinter ihm stehen, dass wir das, was er in seinem Hirtenamt uns zu sagen hat, weitergeht in die deutsche Kirche hinein, die Weltkirche, weil wir ja per Internet überall zu empfangen sind und auch eben in den Social Media sehr präsent sein können. Dafür im Namen von Papst Leo ein ganz herzliches Vergeltsgott, dass Sie ihm persönlich helfen in seinem Hirtendienst, weil wir KTV sind, Sie wissen, K für Kephas, Petrus der Fels. Wir unterstützen seine Arbeit, dass wir seine weisenden Worte für unsere Gesellschaft, für das Heute an Sie weitergeben können. Vergelt's Gott für alles Gebet, vergelt's Gott für jegliches Opfer. Und ich kann nur einladen, dass wir das vermehren, weil wir ja immer mehr Zuschauerinnen und Zuschauer in allen Altersklassen ansprechen dürfen. Darum herzliches Vergeltsgott für jede Spende, sei sie klein, sei sie groß, herzliches Vergeltsgott für jedes Gebet, dass die Herzen sich öffnen für das Evangelium.
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6: Grüezi, liebe Kind. Grüezi, liebe Zuhörer. Heute ist der 13. Juni. Mutter Gottes ist zum zweiten Mal den drei Seherkindern an dem Tag von Fatima begegnet. Vor einem Monat habe ich euch versprochen, ich werde wieder von Fatima erzählen. Zuerst möchte ich euch jetzt aber ein paar Fragen stellen. Wisst ihr noch, wie die Seherkinder geheissen haben? Da ist die Jacinta, die ist gerade einmal 6 Jahre alt gsi. Dann auch der Francesco, 7-jährig, und Lucia, 9-jährig. Wisset ihr noch, welche Kinder das Geschwisterte gsi sind? Die Jacinta und der Francesco, das sind Geschwisterte gsi. Und Lucia, das ist es Cousinli gsi von denen zwei, und sie hat im Haus nebendran gewohnt. Könnt ihr euch noch erinnern, dass schon vor dem Erscheinungstag, im Jahr vorher, dreimal ein Engel diesen Kindern erschienen ist? Der erste Engel, das war der Engel vom Frieden gsi, und er hat die Kinder ein Gebet gelernt. Könnt ihr das Gebet noch? Habt ihr es gerade auswendig gelernt oder habt ihr es gelernt? Es heisst, Herr, ich glaube an dich. Ich bete dich an. Ich vertraue auf dich und ich habe dich gern. Ich bitte dich um Verzeihung für alle Menschen, die nicht glauben, dich nicht anbeten, nicht auf dich hoffen und nicht dich gern haben. Es ist dann noch ein zweiter Engel gekommen später und der hat ihnen gesagt, dass sie viel werden leiden und dass sie viel Opfer bringen sollen. Bei einer dritten Erscheinung ist der Engel von der Eucharistie zu ihnen gekommen, der einen Kelch getragen hat und auf dieser Kelch, da ist eine Hostie geschwebt und Blutstropfen sind in den Kelch abgetropft. Sie haben ja dann von dem Kelch und von dieser Hostie das Essen und das Trinken bekommen. Wir wollen schauen, was die Mutter Gottes jetzt zum zweiten Mal sagt. Die Kinder, die sind jetzt am 13. Juni wieder zum gleichen Platz gegangen, wo sie auch am 13. Mai schon die Erscheinung hatten. Es haben ein paar Leute sie begleitet. Obwohl sie abgemacht haben, sie dürfen gar niemandem von dieser Erscheinung etwas erzählen, hat halt die 6-jährige Jacinta, wo, weil sie so erfüllt war, einfach erzählt. Und darum begleitet sie jetzt ein paar Leute auf den Platz. Sie betet den Rosenkranz und dann wird da der Schein heller und heller, kommt näher und näher. Dann bleibt er ob der Steineiche stehen und sie sehen die weisse Frau wieder. Lucia fragt dann, was wollen sie von uns? Und die Frau sagt, ich möchte, dass ihr in einem Monat wieder da ankommt, zur gleichen Mittagszeit wie jetzt. Und dann sagt sie, ich möchte, dass ihr weiterhin jeden Tag den Rosenkranz betet und lernt lesen. Später sage ich dann euch noch, was ich möchte. Die Lucia bittet sie jetzt und sagt, tünt doch ein Kranken, der mich bettet hat, euch da vorzutragen, heilen. Und dann sagt die Frau, ja, wenn er sich bekehrt, dann wird er noch in dem Jahr geheilt. Dann sagt Jacinta, Frau, nehmt sie uns doch mit in den Himmel. Schon vor einem Monat haben sie gesagt, kommt mir in den Himmel, haben sie gefragt. Aber damals wollen sie gerade mitgehen in den Himmel. Ich begreife es eigentlich, weil die Leute haben zu ihnen gesagt, ihr seid Lügner, sie haben es verspottet und verhöhnt. Und darum wären sie jetzt am liebsten gerade mit dieser Frau in den Himmel gegangen. Da sagt die Dame, ja, die Jacinta und der Francesco, die hol ich schon bald. Aber du musst noch ein bisschen dableiben. Du hast noch eine Aufgabe. Jesus möchte, dass du auf der Erde die Verehrung zu meinem unbefleckten Herzen tust begründen. Wer sie annimmt, dem verspreche ich das Heil. Und diese Seelen, die werden von Gott ganz besonders geliebt werden. Sie werden vor sie wie Blumen. Sie werden den Thron dort vor Gott schmücken. Lucia fragt den ganz traurig, ja muss ich denn allein da bleiben? Da sagt die Dame, nein, mein Kind, leidest du denn sehr? Lass dich nicht entmutigen. Niemals wär ich dich verloren. Mein unbefleckte Herz wird deine Zuflucht sein und der Weg, wo dich zu Gott führt. Im Augenblick von diesen letzten Worten öffnet Maria, wie schon das erste Mal, ihre Hände und übermittelt den Kindern zum zweiten Mal ein unermessliches Licht. Das hat sich ausbreitet und die Kinder sehen dann, wie Jacinta und der Francesco im Licht gegen den Himmel stehen und Lucia aber im Licht auf der Erde. Sie sehen noch etwas anderes. Sie sehen in den Händen der Mutter Gottes ein Herz mit einer Dornenkrone drumherum. Und die Kinder haben intuitiv verstanden, dass das unbefleckte Herz von der Maria sei und das Herz, das sie verletzt, von der Sünde. Dornenkrone drumherum, weil eben Sühne soll gemacht werden. Die Erscheinung, die sind etwa 10 Minuten gegangen und dann hat sich die Frau wieder gegen Osten zurückgezogen. Ja, das war die zweite Erscheinung. Ich möchte euch noch etwas erzählen über den Rosenkranz. Die Mutter Gottes sagt ja, betet jeden Tag den Rosenkranz. Mir hat der Nachbar gesagt, weißt du, warum dass ich den Rosenkranz so voll Glaube und Vertrauen bete? Und ich habe gesagt, nein. Und dann sagt er, weißt du, mein Vater, der ist einmal vom Heuboden oben abgefallen. Er hat sich bei dem Sturz die Schulter verletzt und er hat nicht mehr können seine Kühe melken im Stall und auch die andere Arbeit, er hat es einfach nicht mehr können machen. Er hat so Schmerzen gehabt und er ist so steif gewesen. Der Vater ist dann im Nachbarsort zu einem Heiler gegangen. Der hat ihm wohl eine Salbe gegeben und hat ihm auch versucht zu heilen, aber es hat nichts genützt. Er hat weiter nicht können seine Kühe, seinen Stall besorgen. So ist er ein paar Mal zu dem Heiler gegangen. Etwa nach einem halben Jahr sagt dann einmal der Heiler zu ihm, Sie, guter Mann, Sie sind doch katholisch und Sie haben doch da so ein Gebet. Da fängt mein Vater an zu studieren und dann sagt er, Ja, meinet ihr den Rosenkranz? Ja, den meine ich. Betet voll Vertrauen mit der ganzen Familie der Rosenkranz. Der Mann ist da heimgegangen. Die älteren Kinder, die er hatte, die waren schon ausgeflogen. Aber es waren immer noch ein paar rum. Die hat er dann am Abend zusammengenommen. Die Frau, die Kinder und voll Vertrauen haben sie angefangen, den Rosenkranz zu beten. Was meinet ihr? wie lang das da gegangen ist, bis die Schulter geheilt war? Ein Tag, zwei Tag, fünf Tag und noch sieben Tag ist die Schulter geheilt gsi, wo vorher ein halbes Jahr kein Wank da hat, einfach immer geschmerzt hat. Nach einer Woche hat der Bauer wieder angefangen, Kühe melken, Kühe versorgen, ihnen das Futter zu bringen, das Gras zu schneiden auf dem Feld. Es war gerade wie vorher. Gellet, liebe Kind, ihr begreift, dass auch als erwachsener Mann er immer noch voll Vertrauen der Rosenkranz bettet. Ich weiss noch eine andere Geschichte. Eine Frau hat mir gesagt, ich kann so Bauchweh gehabt. Ein dicker Härtebauch. Ja, was han ich machen? Ich bin zum Doktor gegangen. Er hat alle Untersuchungen gemacht, die er konnte. Und dann hat er gesagt, ich sehe nicht so recht, woher das es kommt. Aber es wird uns nichts anderes übrig zu bleiben, als eine Operation zu machen. Jetzt ist die Frau ein bisschen verschrocken. Sie ist heimgegangen und hat überlegt. Das Datum der Operation, die war schon festgelegt. Aber sie hat eine Wallfahrt gemacht. Sie ist auf das Fatima gegangen, an den Ort, wo die Mutter Gottes diesen drei Kindern erschienen ist. Heute steht dort eine grosse Kirche und vor dieser Kirche ist ein riesiger Platz. Natürlich ist auch eine Mutter Gottes Statue dort, eine weisse Frau, und sie trägt eine Krone. Auf dem Platz, da hat es einen platten Weg. Und es gibt hier und da, dass Portugiesinnen den Weg auf den Knien gehen. Die Frau hat mir dann gesagt, ich bin den platten Weg auch auf meine Knie gegangen. Und die Knie haben mir wehgetan und sie sind aufgeschürft gsi und sie haben sogar geblutet. Aber ich bin den platten Weg bis vor die Mutter Gottes hin auf den Knien fürschig gegangen. Sie hat ihr Anliegen mit ihrem Bauch vor die Mutter Gottes getragen. Und dann ist sie wieder heimgegangen. Und dann ist auch die Zeit gekommen, wo man sollte die Operation machen. Sie ist zum Arzt gegangen und der hat den Bauch angeschaut und hat gesagt, ich weiss nicht, er hat dann auch wieder Untersuchungen gemacht. Ich weiss nicht, was passiert ist, aber es ist nichts mehr da. Ich sehe nichts mehr, wann ich da könnte operieren. Und die Frau hat dann angelacht und hat ihn bestätigt und hat gesagt, ja, ja, die Schmerzen, die sind weg. Auch die Frau, die betet heute noch voll Vertrauen zur Mutter Gottes. Auch wir wollen unsere Sorgen und unsere Freude und unser Staunen zur Mutter Gottes tragen. Liebe Kind, liebe Zuhörer, das war die Erscheinung vom zweiten Mal und etwas auch über das Rosenkranzgebet. In einem Monat erzähle ich euch von der dritten Erscheinung vom 13. Juli und wieder hören miteinander.

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1: Ein Grüezi und ein herzliches Willkommen sagt Ihnen Ihre Andrea Marti. Das Heilige Herz Jesu beschäftigt uns in der heutigen Sendung. Und dies nicht nur, weil im Juni klassischerweise der Herz-Jesu-Monat ist. Tatsächlich, das Heilige Herz Jesu, ihm gehört in der Liturgie der Kirche ein eigenes Hochfest. Und Hochfest heißt auf Katholisch, dieser Tag hat den liturgischen Rang des Sonntags. Wie kommt die Kirche dieser enormen Hochschätzung der Andacht zum heiligsten Herzen Jesu? Das erfahren wir heute in einer geistigen und theologischen Spurensuche mit Betrachtungen zum Hochfest des heiligen Herz Jesu von Dr. Margarete Eirich. Frau Dr. Eirich ist Ihnen sicherlich auch von Ihrer dreiteiligen Sendereihe Einsam, Zweisamkeit mit Gott ein Begriff oder auch von anderen hochspannenden Beiträgen, Büchern und Ihrem YouTube. Eingangs möchte ich die Autorin vorstellen. Margarete Eirich arbeitete 12 Jahre als Betriebswirtin in der Wirtschaft und in der Erwachsenenbildung. Studierte katholische Theologie und Pädagogik an der Universität Würzburg, promovierte in Fundamentaltheologie, war als wissenschaftliche Mitarbeiterin an der katholisch-theologischen Fakultät der Universität Trier tätig und ist seit vielen Jahren als Publizistin und Referentin unter anderem bei Radiosendern im Einsatz. Und wir freuen uns nun auf die Betrachtungen zum Hochfest des Heiligen Herz Jesu mit Frau Dr. Margarete Eirich.
2: Grüß Gott, meine sehr verehrten Damen und Herren. Wenn Menschen einander ihre Zuneigung zeigen wollen, schenken sie einander vielfach Herzen in verschiedenen Formen. Das Herz ist hier das klassische Symbol für Liebe. Mit dem Herzen wird auch der Sitz aller Gefühle verbunden. Und weiter gibt es im Deutschen eine Redewendung, die vom Sehen mit dem Herzen spricht. Das Herz wird als Zentrum des Seins und als Motor des Körpers betrachtet. Joachim Kardinal Meissner hat einmal das Gebet als eine Arbeit des Herzens bezeichnet, bei der man Gott immer in die Fasern der Seelen hineinblicken lasse. Und zugleich hat er festgestellt, dass bei Christen wirklich gar nichts geht ohne Einsatz des Herzens. Das Herz wird darüber hinaus als Symbol der innersten Mitte der Person betrachtet, als Sitz der seelischen Fähigkeiten, aus der diese in Form von geistigen Kräften hervorgehen. Es ist damit der Ort, an dem sich die Innerlichkeit des Menschen bündelt und zugleich intensivster Verbindungspunkt göttlicher und menschlicher Liebe. So wird mit dem Herzen sehr vieles und recht Unterschiedliches verbunden. Was aber wird mit Jesu Herz in Verbindung gebracht? Betrachtet man unsere langjährige Kirchengeschichte, entwickelte sich eine größere Herz-Jesu-Verehrung erst relativ spät. Zwar finden sich viele Betrachtungen bereits bei den Kirchenvätern, und es verehrten auch viele Kirchenlehrer wie Bonaventura, Albert der Große und Katharina von Siena in besonderer Weise das Herz Jesu, doch fand eine eigene Verehrung erst einen Durchbruch mit den Offenbarungen, die die französische Ordensfrau Margarete Maria Alacoque im 17. Jahrhundert hatte. Erst danach folgte ein eigenes Hoffest des Herzens Jesu sowie die Herz-Jesu-Freitage am ersten Freitag des Monats. Papst Pius XII. Legte die Verehrung des Heiligsten Herzens Jesu in seiner Enzyklika 1956 den Gläubigen als sehr segensreich und mit Nachdruck ans Herz. Er beginnt sie mit den Worten: Ihr werdet Wasser freudig schöpfen aus den Quellen des Heils, gemäß Jesaja 12,3. So sieht er in ihr eine Quelle des Heils. Doch bevor ich tiefer in diese Quelle des Heils einsteige, möchte ich zunächst den Herrn bitten, dass er uns dieses großartige Geheimnis erschließen möge. Jesus, du hast dein Herz öffnen lassen nach deinem Tod, damit es nie mehr zuwachsen kann und die Ströme von Blut und Wasser durch die Jahrtausende fließen, zum Heil der Menschen. Wir bitten dich, gieße die Frucht deiner Erlösung über uns aus, den Heiligen Geist, und lass uns in das Geheimnis deiner innersten Mitte eintreten und deine unendliche Liebe immer mehr erfassen. Aus deinem geöffneten Herzen fließt die Fülle des Erbarmens. Hilf, dass wir uns ihr öffnen und in deinem Herzen Frieden finden. Darum bitten wir durch Christus, unseren Herrn. Amen. Zunächst werde ich mit einem biblischen Zugang beginnen, dann zu den Kirchenvätern übergehen und hierauf lehramtliche Aussagen anführen und schließlich mit zusammenfassenden geistlichen Betrachtungen enden. Wird im heutigen Denken das Herz vor allem als Sitz der Gefühle eingestuft, so ist das, was mit dem Herzen verbunden wird, in der Heiligen Schrift wesentlich komplexer angelegt. Im Alten Testament ist das Herz das zentrale Organ des Menschen und steht vor allem für das Zentrum des menschlichen, geistigen Lebens und als Sitz seiner gesamten seelischen Kräfte. Das Herz ist Sitz seelisch-geistigen Erlebens, des Gefühls. Es zeigt Verlangen und Begehren. Ebenso sind handwerkliche und geistige Fähigkeiten eine Sache des Herzens. So das LDHK 3. In dieser Weise ist das Herz in Exodus 28,3 und Sprichwörter 2,10 Sitz der gottgegebenen Weisheit. Als Ort des Urteilsvermögens und der Entscheidungen kann es sogar mit dem Gewissen gleichgesetzt werden. Weil im Herzen die tiefste Wurzel menschlichen Handelns liegt, können vom Herzen Aussagen gemacht werden, die für den ganzen Zustand des Menschen stehen. Das Herz wankt, es zerfließt, es ist in Aufregung versetzt. Lev, das hebräische Wort für Herz, zielt von seiner Wortbedeutung her zudem auf Erkenntnisfähigkeit oder Rationalität. So heißt es in Jeremia 12,3: Du, Yahweh, Herr, kennst mich und siehst mich und prüfst mein Herz vor dir. Auch vom Herzen Gottes wird in der Heiligen Schrift gesprochen. Gott erwählt sich nicht nur Menschen nach seinem Herzen, so in 1 Samuel 13,14 oder Jeremia 3,15, sondern es bekümmert ihn auch die Sünde des Menschen in seinem Herzen, so in Genesis 6,6. Und er vollzieht darum das Gericht nicht freudigen Herzens, so Klagelieder 3,33. Nach Hosea 11,8 ist das Herz Gottes Sitz jener Planung, nach der sich Gott dem Menschen zu dessen Heil offenbart und diese seine Absicht auch an ihr Ziel bringt. In Deuteronomium 7,7 hören wir schließlich sogar, dass der Herr sein Volk ins Herz geschlossen und auserwählt hat. Christi Herz wird als demütig und sanftmütig von Herzen beschrieben. So Matthäus 11, 29. In ihm vereint sich das Menschenherz mit dem Herzen Gottes. So Hebräer 8, 8 bis 12. Bereits im Alten Testament finden sich eine Reihe von Weissagungen, die ein Bild des innersten Herzens des Messias entwerfen. So in Psalm 40, 9 folgende: Deinem Willen zu tun, mein Gott, war mein Gefallen, und deine Weisung ist in meinem Innern. Gerechtigkeit habe ich in großer Versammlung verkündet. Meine Lippen verschließe ich nicht. Deine Gerechtigkeit habe ich nicht in meinem Herzen verborgen. Und im Psalm 22, 15 hören wir: Hingeschüttet bin ich wie Wasser. Gelöst haben sich all meine Glieder. Mein Herz ist geworden wie Wachs, in meinen Eingeweiden zerflossen. Und im Psalm 16, 9: Darum freut sich mein Herz und jubelt meine Ehre. Auch mein Fleisch wird wohnen in Sicherheit. Die Messias-Ankündigungen des Alten Testaments greift Jesus immer wieder auf. So bezieht er sich auch auf diese Stelle, als er beim Laubhüttenfest ausruft: Wer Durst hat, komme zu mir und es trinke, wer an mich glaubt. Wie die Schrift sagt, aus seinem Innern werden Ströme von lebendigem Wasser fließen. Damit meinte er den Geist, den alle empfangen sollten, die an ihn glauben. Denn der Geist war noch nicht gegeben, weil Jesus noch nicht verherrlicht war. Jesus lädt hier dazu ein, bei demjenigen zu trinken, der das in der Schrift verheißene Wasser spendet, bei dem Messias, der jetzt vor ihnen steht. Denn so muss die Schrift verstanden werden. Aus dem Innern des Messias, aus seinem irdischen Leib, werden Ströme lebendigen Wassers fließen. Christus offenbart sich als Spender des Geistes. Und der Geist ist die Zusammenfassung aller messianischen Heilsgüter, die aus seinem Leib, aus seiner Verherrlichung, aus dem Kreuzestod entspringen. Aus der Seitenwunde Christi strömt uns im lebendigen Wasser das Heil zu. Bereits am Jakobsbrunnen hatte er dazu eingeladen, von der Quelle, die er selbst ist, zu trinken. Wenn er in Johannes 4,14 spricht: Wer aber von dem Wasser trinkt, das ich ihm geben werde, wird niemals mehr Durst haben. Vielmehr wird das Wasser, das ich ihm gebe, in ihm zu einer Quelle werden, deren Wasser ins ewige Leben fließt. Jesus zieht diesen Vergleich des Ausströmens von Wasser aus seinem Innern in Anlehnung an zahlreiche messianische Verheißungen von lebendigem Wasser, das der neue Mose aus dem Felsen seines Leibes spenden wird. Diese alttestamentlichen Messias-Ankündigungen lauten bei Jesaja 12,3: Ihr werdet Wasser freudig schöpfen aus den Quellen des Heils. Oder die bekannte Stelle bei Ezechiel, bei der Wasser aus dem Tempel ausströmt, bis es schließlich überströmt, sowie bei Sacharja 13,1. An jenem Tag wird für das Haus David und für die Einwohner Jerusalems eine Quelle entspringen gegen Sünde und Unreinheit. Sicherlich ist die Symbolik des Wassers in dem trockenen Land Israel von besonderer Aussagekraft. Diese Ströme von Wasser aus Jesu Innern sind in der Deutung des Johannes der Heilige Geist. Bei Paulus findet sich hierzu ein bildlicher Vergleich. Wie Mose auf Geheiß Jahwes durchschlagen an den Felsen in der Wüste Wasser hervorströmen ließ, so strömt aus dem Messias lebendiges Wasser hervor. In 1 Korinther 10, 4 hören wir dazu. Und alle tranken den gleichen geistgeschenkten Trank, denn sie tranken aus dem geistgeschenkten Felsen, der mit ihnen zog. Und dieser Fels war Christus. Erfüllt wird diese Verheißung des Ausströmens von Wasser durch die Durchbohrung des Gekreuzigten. Wenn wir bei Johannes 19,34 hören, einer der Soldaten stieß mit der Lanze in seine Seite und sogleich floss Blut und Wasser heraus, so hören wir die Parallelstelle von Zacharia 12,10 mitschwingen. Sie werden auf den blicken, den sie durchbohrt haben. Der Blick auf die geöffnete Seite des Gekreuzigten ist der innere Kern des Karfreitagsgeschehens, aber auch des Hochfestes des Heiligen Herzen Jesu. Zahlreiche Kirchenväter wie Justin der Märtyrer und Apollinaris von Hierapolis haben das aus Jesu Seite strömende Wasser auf den Heiligen Geist und die Taufe und das Blut auf die Eucharistie hingedeutet und diese beiden Sakramente auf die Kirche hin ausgelegt. Diese aus der Seite Jesu entstehende Kirche deuteten sie in Anlehnung an den Schöpfungsmythos in Genesis 2 als die neue Eva, die aus der Seite des neuen Adams hervorkam. Sie haben aus der Seite des am Kreuz Sterbenden die erlöste Kirche hervorgehen sehen. Wohl daran anknüpfend hat Josef Kardinal Ratzinger herausgearbeitet, dass der Evangelist Johannes das gleiche Wort für die Seite Jesu verwende, wie in Genesis 2,21, also in der Septuaginta, für die Erschaffung Evas aus der Seite Adams verwendet werde. Pleura, das gleiche Wort für die Seite Jesu, wie in Genesis für die Seite Adams verwendet wird, deutet Ratzinger symbolisch. Er leitet daraus ab, dass sich das Voneinander und Füreinander, der Erschaffung von Mann und Frau, im Zueinander von Christus und gläubiger Menschheit wiederhole. Noch einmal. Das Voneinander und Füreinander der Erschaffung von Mann und Frau wiederholt sich im Zueinander von Christus und gläubiger Menschheit. Wie in dieser Schöpfungsmythologie aus der Seite Adams, die für ihn erschaffene Frau genommen wurde, so stamme die Kirche aus der geöffneten Seite des sterbenden Christus. Dabei wurde Christus zum neuen Adam. Indem die ausnahmslose, selbstlose Liebe seiner Hingabe am Kreuz seine Fruchtbarkeit begründet hat. Die geöffnete Seite des Gekreuzigten, die Todeswunde des neuen Adam, wurde der Ausgangspunkt des wahren Menschseins. Aus der Hingabe Jesu am Kreuz entströmte die Erlösung. Aus der Seite des Gekreuzigten entstand der erlöste Mensch. Ja, ich wiederhole nochmal. Aus der Hingabe Jesu am Kreuz entströmte die Erlösung. Aus der Seite des Gekreuzigten entstand der erlöste Mensch. Neben dieser bildreichen Deutung des Herzens Jesu als Quelle der aus der Seite Jesu hervorgehenden Sakramente und des Entströmens der Kirche aus Jesu Seitenwunde, kurz des Herzens Jesu als Quelle der Liebe, findet sich eine weitere Ausdeutung. Die alexandrinische Auslegung, geprägt vor allem von Origenes, spricht vom Herzen Jesu als Sitz des Hegemonikon. Dieses in der antiken griechischen Philosophie zentrale Wort wurde in seiner Bedeutungsbreite mit Seelengrund Seelenkraft, leitendes Prinzip bis hin zu bestimmender Vernunft oder Lenkungs- und Kontrollorgan übersetzt. Meist wird dieser zentrale philosophische Begriff als Entscheidungsorgan des Menschen gedeutet. Doch reicht die Bedeutungsbreite in der stoischen Philosophie sogar bis hin zu Gott als dem Hegemonikon des gesamten Universums. Hier umfasst das Hegemonikon sogar die Allmacht Gottes. Man könnte eine eigene Vorlesung zur Bedeutung des Begriffs halten, doch das will ich hier nicht tun, sondern nur zur christlichen Kultur übergehen. Wohl in Anknüpfung an diesen Begriff aus der antiken Philosophie spricht der Kirchenvater Origenes vom Herzen Jesu als Sitz des Hegemonikon, aus dem das lebendige Wasser der Gnosis, der Erkenntnis, strömt. Wenn das lebendige Wasser der Geist ist, mit dem Heiligen Geist aber Erkenntnis verbunden ist, so ist diese Folgerung mehr als schlüssig. Deutend und im Bild bleibend spricht Origenes weiter davon, dass der Apostel Johannes am Herzen Jesu lehnend Ströme des lebendigen Wassers getrunken habe. Aus dieser Quelle, aus der das Wasser des Geistes ausströmt, empfiehlt Origenes, dass auch der Gläubige trinken solle. In seinem Kommentar zum Gespräch Jesu mit Nikodemus in Johannes 3,5 folgende, wovon der Notwendigkeit der Geburt aus Wasser und Geist gesprochen wird, folgert Origenes, dass mit der geistgewirkten Taufe eine Teilhabe an der aus Christus strömenden Fülle verbunden ist. Wörtlich sagt er: In der Taufe aus Geist und Wasser wird die Teilhabe der Seele an dem aus dem Logos quellenden Geistwasser grundgelegt. Dieses Wasser sprudelt auf im Innern, aus dem geistgefüllten Herzen des Gläubigen, der aus der Fülle Christi entsprechend Johannes 1,16 getrunken hat. Dort heißt es bei Johannes: Von seiner Fülle haben wir alle genommen, Gnade und Gnade. Ja, aus der Fülle lebendigen Wassers, aus der geöffneten Seite Jesu, strömt die Fülle der Gnaden für alle Menschen. Der am Kreuz durchbohrte ist Quelle, aus der sich der Heilige Geist ergießt. Es ist die überfließende Quelle, aus der das lebendige Wasser in die Glieder der Kirche fließt, so dass sie wiederum auch überströmen und selbst zum Wasserquell werden. Dieser Ansatz wurde später auch von weiteren Kirchenvätern wie Ambrosius und Athanasius übernommen, wie Hugo Rahner in seinem Buch zu den Symbolen der Kirche weiter entfaltet. Es zeigen sich demnach bereits bei den Kirchenvätern eine Vielfalt an Umschreibungen und ein ausgesprochener Bilderreichtum zur Verehrung des Herzens des Herrn. Zugleich macht dieser Reichtum an Bildern auch die Grenzen des Ausdrückbaren deutlich, in die man sich mit Vergleichen und Symbolen zu helfen versucht. Die Breite der Auslegungen reicht bei den Kirchenvätern vom Herz als Hegemonikon, als Sitz der Erkenntnis, bis hin zur überfließenden Quelle, aus deren Fülle wir Gnaden um Gnaden erhalten. Weiter ergoss sich aus seiner geöffneten Seite der Heilige Geist, die Kirche, die Sakramente und die Fülle der Heilsgaben. Betrachten wir diese Gedanken bei einer Zeit mit Musik und gehen mit Johannes, der am Herzen Jesu ruhte, in die Herz-Jesu-Schule. Ruhen wir wie Johannes an seinem Herzen. Lauschen wir nach seinem Herzschlag, seinem Wort, und lassen wir uns mit seiner Liebe füllen.

Beeinflusst von der französischen Ordensfrau der heiligen Margarete Maria Alacoque, die Offenbarungen zum Herzen Jesu hatte, sowie auf Bitten der französischen Bischöfe, hat Papst Pius IX. Am 18. Mai 1856 das Hochfest des heiligsten Herzens Jesu für die ganze Kirche verbindlich eingeführt. Es wird seither jedes Jahr am Freitag der dritten Woche nach Pfingsten als Hochfest gefeiert. Sein Nachfolger Papst Leo XIII. Hat am 1. Juni 1899 eine Weihe der Menschheit an das heiligste Herz Jesu vollzogen. In seiner vorab veröffentlichten Enzyklika Annum Sacrum schreibt er dazu: Da nun im heiligen Herzen ja das Symbol und Ebenbild der unendlichen Liebe Jesu Christi gegeben ist, welche uns auch zur Gegenliebe antreibt, so ist es angemessen, sich seinem erhabenen Herzen zu weihen. Es heißt dies aber nichts anderes, als sich Jesus Christus ergeben und unterwerfen, denn alle Beweise der Verehrung, des Gehorsams und der Liebe, welche man dem göttlichen Herzen erzeigt, werden wahrhaft und eigentlich Christus selbst dargebracht. Soweit die Enzyklika. Zum 100. Jubiläum der Einführung des Heiligen Herzens Jesu Festes 1956 hat schließlich Papst Pius XII. Eine umfangreiche Enzyklika Haurientis Aquas diesem Thema gewidmet. Er beginnt darin mit den Worten des Propheten Jesaja in Kapitel 12,3. In Freude werdet ihr Wasser schöpfen aus den Quellen des Erlösers. Daran anknüpfend preist der Papst die unschätzbaren Gnadengaben, die sich aus der Verehrung des heiligsten Herzens Jesu ergießen. Es ist ihm weiter ein Anliegen, durch die Theologiegeschichte zu gehen, die Höhen und Tiefen der Herz-Jesu-Verehrung aufzuzeigen und sie neu zu begründen und zu beleben. So habe Papst Pius XI. Die Andacht zum heiligsten Herzen Jesu empfohlen, weil diese den Verstand leicht zur tiefen Erkenntnis Christi führe und die Herzen zu immer glühenderer Liebe und immer engerer Nachfolge des Heilands ansporne. Denn das Herz des göttlichen Erlösers ist mehr als alle übrigen Glieder seines Leibes ein natürliches Zeichen oder Sinnbild seiner unermesslichen Liebe zum Menschengeschlecht. Ein ausdrückliches Bild seiner unendlichen Liebe, das durch sich selbst uns zur Gegenliebe bewegt. Ich wiederhole diese Empfehlungen des Papstes. Das Herz des göttlichen Erlösers ist mehr als alle übrigen Glieder seines Leibes ein Zeichen oder Sinnbild seiner unermesslichen Liebe zu uns Menschen. Ein ausdrückliches Bild seiner unendlichen Liebe, das durch sich selbst uns zur Gegenliebe bewegt. In der Folge verweilt Papst Pius XII. Bei der Symbolik des Herzens als Sitz der Liebe. Er führt zahlreiche Stellen aus dem Alten Testament an, um daran die große Liebe Gottes zu seinem Volk aufzuzeigen. So hören wir in Hosea 11: Als Israel jung war, gewann ich es lieb. Ich war wie ein Nährvater. Ich trug sie, die Israeliten, auf meinen Armen. Doch sie erkannten nicht, dass ich ihr Heiland war. Mit Banden der Güte zog ich sie, mit Fesseln der Liebe. Von ihrem Abfall will ich sie heilen. Herzlich sie lieben, denn mein Zorn ist von ihnen gewichen. Wie der Tau will ich sein
Israel soll gleich einer Lilie blühen. Und dann in Jesaja 49,15: Kann denn eine Frau ihr Kindlein vergessen, ohne Erbarmen sein gegenüber ihrem leiblichen Sohn? Selbst wenn sie ihn vergisst, ich vergesse dich nicht, so spricht der Herr. Und schließlich die Bilder ehelicher Liebe, mit der Gott im Hohelied um sein geliebtes Volk wirbt. Wie eine Lilie unter den Dornen, so ist meine Freundin unter den Töchtern. Ich bin sein, und mein Geliebter ist mein. Hirte ist er auf Liliengefilden. Leg mich wie ein Siegel auf dein Herz, wie ein Siegel auf deinen Arm. Denn stark wie der Tod ist die Liebe. Die Leidenschaft ist hart wie die Unterwelt. Ihre Gluten sind Feuergluten, gewaltige Flammen. Diese Bibelstellen aus dem Alten Testament sprechen von der besonderen Liebe, die Jahweh zu seinem Volk hegt. Diese beschreibt der Papst als so zarte, nachsichtige und geduldige Liebe Gottes, die sich zwar über das Untat auf Untat häufende Volk Israel entrüstet, aber es dennoch niemals verstößt. Und weiter, diese nachsichtige und geduldige Liebe scheint gewiss stark und erhaben, aber sie ist nur Ankündigung und Vorzeichen jener innigen Liebe, die der den Menschen verheißene Erlöser aus seinem liebenden Herzen über alle ergießen will und die das Vorbild für unsere Liebe und das Fundament des neuen Bundes werden sollte. Ja, ich wiederhole noch einmal. Trotz der fortwährenden Untreue des Volkes Israel liebt Gott geduldig, nachsichtig und zart, so der Papst. Aber diese Liebe ist nur Ankündigung und Vorzeichen jener innigen Liebe, die der verheißene Erlöser, der Gottessohn, schenken wird. Der Papst fährt fort: Fürwahr, nur er, der einzig Gezeugte vom Vater und das fleischgewordene Wort voller Gnade und Wahrheit, konnte aufgrund seiner menschlichen Natur, die ganz eins war mit seiner göttlichen Natur, den Menschen eine Quelle lebendigen Wassers eröffnen, welche die dürre Erde reichlich bewässern und sie zu einem blühenden und fruchtreichen Garten machen würde. Nur das fleischgewordene Wort, nur der angekündigte Gottessohn, der Fleisch annahm, konnte zum Quell lebendigen Wassers werden und die dürre Erde bewässern, wie der Papst in ähnlich bildreicher Sprache ausführt. Sicherlich mit Bezug auf das äußerst trockene Land Israel, in der Wasser lebensnotwendig ist. Diese erbarmungsvolle und ewige Liebe Gottes scheint schon der Prophet Jeremias in Kapitel 31 voraus zu verkünden. Mit ewiger Liebe habe ich dich geliebt, darum habe ich dich in Erbarmung an mich gezogen. Ich schließe einen neuen Bund mit Israels Haus. Dies wird der Bund sein, den ich schließen werde, spricht der Herr. Ich lege mein Herz, mein Gesetz in ihr Herz und schreibe es in ihre Seele. So werde ich ihr Gott sein, und sie sollen mein Volk sein. Denn ihre Schuld vergebe ich ihnen, und ihre Sünden gedenke ich nicht mehr. Soweit Jeremia 31. Die Enzyklika geht schließlich zu neutestamentlichen Bibelstellen über und dazu zu ermuntern, sich Gottes Liebe bewusst zu werden, die nicht rein geistig war, sondern leiblich in Jesus Christus Fleisch wurde. Mit Epheser 3,17 sollen wir die Breite und Länge, die Höhe und Tiefe
und die Erkenntnis der jeden Begriff übersteigenden Liebe Christi zu erfassen suchen. Das Geheimnis der unendlichen Liebe des fleischgewordenen Wortes. In einem weiteren Schritt setzt der Papst nun zu einem Vergleich zwischen Alten und Neuen Testament an. Die im Alten Testament geschilderte Liebe Gottes zu unseren Stammeltern und dem Volk der Hebräer mit Ausdrücken menschlicher, vertrauter und väterlicher Liebe, die insbesondere in den Psalmen, in den Schriften der Propheten und im Hohenlied beschrieben wird, wird zwar als wahre, aber ganz geistige Liebe aufgezeigt. Hingegen schildert das Neue Testament die Liebe Jesu Christi als eine leibliche, die sich im Fleische ausdrückt. Hier wird sehr schön zwischen der väterlich vertrauten Liebe, jedoch rein geistiger Liebe im Alten Testament und der Liebe, die Fleisch annahm, also leiblich sich ausdrückte, im Neuen Testament unterschieden. Diese Liebe, die sich im Neuen Testament ausdrückt, ist eine Liebe des Herzens Jesu Christi, die nicht eine nur göttliche Liebe ist, sondern auch menschliche Empfindungen der Liebe beschreibt. Diese Liebe ging bis ans Kreuz. Daher schreibt der Papst, das Geheimnis der göttlichen Erlösung, das in liebender und gehorsamer Gesinnung dargebrachte Kreuzesopfer Jesu, ist in erster Linie ein Geheimnis der Liebe, und zwar der gerechten Liebe Christi zum himmlischen Vater, das er in seiner glühenden Liebe zu uns darbrachte. Dies war eine Tat überreichen Erbarmens. Daher heißt es, Gott reich an Erbarmen hat in seiner großen Liebe, mit der er uns geliebt hat, uns, da wir tot waren durch unsere Sünden, zusammen mit Christus lebendig gemacht. In besonderer Weise zeigt die Herz-Jesu-Verehrung auf, dass Gottes Liebe nicht nur eine geistige Liebe war, sondern eine Liebe, die Fleisch annahm und sich hingab bis zum Tod. Denn das Wort Gottes hat nicht einen unwirklichen Scheinleib angenommen, wie im ersten christlichen Jahrhundert einige Irrlehrer behaupteten. Es hat wirklich die menschliche, individuelle, vollständige und vollkommene Natur, die im reinsten Schoße der Jungfrau Maria aus der Kraft des Heiligen Geistes empfangen wurde, mit seiner göttlichen Person verbunden. Es fehlte ihm also nichts an der menschlichen Natur. Jesus hat wirklich ganz einen menschlichen Leib angenommen und ihn mit der göttlichen Natur ganz verbunden. Er wurde ganz Mensch, um den Menschen ganz zu erlösen. Dies waren nur einige Schlaglichter aus der Enzyklika. Es gäbe in ihr noch sehr viel mehr. Dies muss wohl auf eine weitere Sendung warten. Ich möchte hier nur noch kurz auf die genannten Herz-Jesu-Wegbereiter eingehen. Papst Pius XII. Führt in seiner Enzyklika die Herz-Jesu-Verehrung in ihrem Wesen auf die göttliche und menschliche Liebe des fleischgewordenen Wortes und auf die Liebe des himmlischen Vaters und des Heiligen Geistes zurück. Ganz ehrlich gesteht er ein, dass diese Andachtsform sich erst allmählich entwickelt hat und führt als Beispiele von Bahnbrechern dieser Andachtsform den heiligen Bonaventura, Albert der Große, Gertrud, Katharina von Siena, den seligen Heinrich Seuse und die heiligen Petrus Canisius und Franz von Sales an. Weiter ergänzt der Papst den heiligen Johannes Oed als Urheber
des ersten liturgischen Stundengebets zu Ehren des Heiligsten Herzens Jesu. Dieses Fest wurde unter Gutheißung vieler Bischöfe Frankreichs zum ersten Mal am 20. Oktober 1672 gefeiert. Doch, so betont der Papst, nimmt sicher den ersten Platz unter denen, die diese Andachtsform gefördert haben, die heilige Margarete Maria Alacoque ein. Ihre Bedeutung liegt darin, dass ihr Christus der Herr, sein heiligstes Herz zeigend, sie und die Menschheit zur Betrachtung und Verehrung des Geheimnisses der erbarmungsvollen Liebe Gottes aufgerufen hat. Die barmherzige Liebe Gottes zu betrachten und zu künden, gehörte später ebenfalls zum besonderen Auftrag der heiligen Schwester Faustine Kowalska. Ihre Botschaft hat Johannes Paul II. Schließlich einer breiten Öffentlichkeit vorgestellt. Er wurde selbst zum großen Verkünder der Barmherzigkeit Gottes. Somit sieht er das Herz Jesu vor allem als Quelle der Barmherzigkeit. Er hat 1980 in seiner Enzyklika Dives in Misericordia dargelegt, dass die Verehrung des Herzens Jesus der leichteste Zugang zur Barmherzigkeit Gottes darstellt. Wörtlich schreibt er in der Nummer 13: Die Kirche bekennt und verehrt das Erbarmen Gottes auf besondere Weise, indem sie sich an Christi Herz wendet. Tatsächlich erlaubt uns gerade die Hinwendung zu Christus im Geheimnis seines Herzens bei diesem Thema der Offenbarung der erbarmenden Liebe des Vaters zu verweilen, als den innersten Kern der messianischen Sendung des menschgewordenen Gottessohnes. Es handelt sich dabei um einen zentralen Punkt und gleichzeitig um den dem Menschen am leichtesten zugängliche. So das Zitat aus Dives in Misericordia 13. Anlässlich des Festes des Heiligsten Herzens im Juni 1994 hat Johannes Paul II. Die Gläubigen ermahnt, an der Praxis der Herz-Jesu-Verehrung festzuhalten. Es handelt sich um eine Botschaft, die in unseren Tagen außerordentlich aktuell ist. Denn gerade aus dem Herzen des Sohnes Gottes, der am Kreuz gestorben ist, entsprang die immerwährende Quelle des Lebens, die jedem Menschen Hoffnung gibt. Aus dem Herzen des gekreuzigten Christus geht die neue, von der Sünde erlöste Menschheit hervor. Der Mensch des Jahres 2000 braucht das Herz Christi, um Gott zu erkennen und sich selbst zu erkennen. Er bedarf seiner, um die Zivilisation der Liebe aufzubauen. Ich wiederhole: Der Mensch braucht das Herz Christi, um Gott zu erkennen und sich selbst zu erkennen. Er bedarf seiner, um die Zivilisation der Liebe aufzubauen. Soweit Johannes Paul II. Nun möchte ich noch einige zusammenfassende geistliche Betrachtungen anfügen. Vor einiger Zeit habe ich ein Bild gemalt bekommen, auf dem Jesus mit geöffneter Seite zu sehen war. Darunter stand in großen Buchstaben: Wegen Überfüllung geöffnet. Ja, Sie haben richtig gehört. Wegen Überfüllung geöffnet. Dieses Bild verweist auf die unendliche, sich verströmende Liebe, die so groß ist, dass es sich nicht fassen lässt. Jesus Seite wurde geöffnet, nachdem er bereits verstorben war. Die Seitenwunde konnte sich daher nicht mehr schließen. Sie konnte nicht mehr zuwachsen.
Bei einem lebendigen Körper hätte sich die Wunde sofort wieder geschlossen und es wäre nicht so viel Blut ausgeflossen. Indem Jesus zugelassen hat, dass seine Seite geöffnet wurde, erst nachdem er verstorben war, konnte die Frucht seiner Erlösung herausströmen und bis heute fließen, zum Heil der Menschen. Nehmen wir an diesem großen Gnadentag des Hochfestes des Heiligsten Herzen Jesu diese Ströme des Heils in Anspruch. Die Barmherzigkeit Gottes ist, wie bereits erwähnt, ein ganz wesentlicher Aspekt des Herzens Jesu. Im Evangelium des zweiten Sonntags in der Osterzeit, dem Barmherzigkeitssonntag, hören wir, dass Jesus den Jüngern seine Wunden zeigt. Es sind gerade seine Wunden, auch seine Seitenwunde, an denen uns seine Barmherzigkeit veranschaulicht wird. Wir bekommen vor Augen geführt, was in Johannes 3,16 so besonders betont wird. Hodoska, denn so sehr hat Gott die Welt geliebt. Jesus hat zugelassen, dass seine Seite geöffnet wurde, nachdem er bereits verstorben war, so dass aus seiner Seite bis heute über die Jahrhunderte hinweg Blut und Wasser fließen können. Es sind die Ströme seiner unendlichen Liebe. Es sind die Ströme seiner barmherzigen Liebe. Nehmen wir an dem Gnadentag des Heiligsten Herzens Jesus diese Ströme des Heils in Anspruch. Im Barmherzigkeitsrosenkranz betrachten wir genau diese Ströme seiner Liebe. Wir betrachten das Blut und Wasser, das aus seiner Seite fließt, als Quelle seiner Barmherzigkeit für uns vergossen. Weil seine Seite geöffnet wurde, nachdem er tot war, können die Ströme seiner Barmherzigkeit bis heute fließen. Es sind die Ströme seiner Liebe und Barmherzigkeit, die die Kirchenväter auf die Sakramente hingedeutet haben. In Jesu Wunden zeigt sich, was Gott für uns auf sich genommen hat. Sie stehen für sein ganzes, auch inneres Verwundetsein. Gerade seine Herzwunde weist auf seine Verwundung tief im Innern seines Herzens hin. Wir dürfen in dieses Herz, dieses im tiefsten Innern verwundete Herz, unsere ganzen Verwundungen eintauchen. Wir dürfen vertrauen, dass in seinem Verwundetsein im Innersten sein unendliches Erbarmen liegt.

meiner Schwachheit und Bosheit fürchte ich alles, doch von deiner Liebe hoffe ich auch alles. So tilge denn in mir, was dir missfallen oder widerstehen kann. Deine reine Liebe durchdringe so tief mein Herz, dass ich deine niemals vergessen und von dir mich niemals trennen kann. O mein Heiland, ich beschwöre dich bei all deiner Liebe, dass mein Name eingeschrieben sei in deinem heiligsten Herzen. Denn mein Glück und meine Ehre soll es sein, in deinem Dienste zu leben und zu sterben. Amen.

In dieser Sendung hat die Pädagogin und Theologin Frau Dr. Margarete Eirich zum Hochfest des Heiligen Herz Jesu gesprochen. Einen herzlichen Dankesgruß an Frau Dr. Margarete Eirich für ihre Herz-Jesu-Gedanken. Wir wünschen Ihnen, Frau Dr. Eirich, weiterhin viel Heiliger Geist im Schreiben Ihrer Literatur und Ihrem Wirken im Weinberg des Herrn. Wir freuen uns schon auf die nächste Sendung. Alles Gute und Gottes Segen. Wir möchten Sie auch auf die Literatur von Frau Dr. Margarete Eirich hinweisen. 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Wir danken Radio Horeb für die gute Zusammenarbeit. Mögen Sie immer wieder Ihre Verletzungen, Ihre Wunden, Ihre Sorgen dem Herzen Jesu anvertrauen. Pürzi Gott, Ihre Andrea Marti.

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1: Grüß Gott, liebe Hörerinnen und Hörer von Radio Gloria. Ich heiße Sie herzlich willkommen zu unserem gemeinsamen Rosenkranzgebet. Am Mikrofon begrüßen Sie Peter Galliker, der unser Radio leitet, und ich, Monika Neiger. Ich darf heute stellvertretend für das Team der Ehrenamtlichen mitbeten. Schön, dass Sie in dieser Stunde mit uns verbunden sind. Wir nehmen uns heute die Zeit, um im schmerzhaften Rosenkranz dem Leidensweg des Herrn nachzuspüren und sein Opfer am Kreuz im Gebet zu ehren. Lassen Sie uns nun gemeinsam still werden und unser Gebet beginnen. Im Namen des Vaters und des Sohnes und des Heiligen Geistes. Amen. Amen. Ich glaube an Gott, den Vater, den Allmächtigen, den Schöpfer des Himmels und der Erde, und an Jesus Christus, seinen eingeborenen Sohn, unseren Herrn, empfangen durch den Heiligen Geist, geboren von der Jungfrau Maria, gelitten unter Pontius Pilatus, gekreuzigt, gestorben, begraben, hinabgestiegen in das Reich des Todes, am dritten Tag auferstanden von den Toten, aufgefahren in den Himmel, er sitzt zu Rechten Gottes, des allmächtigen Vaters. Von dort wird er kommen, zu richten die Lebenden und die Toten.
2: Ich glaube an den Heiligen Geist, die heilige katholische Kirche, Gemeinschaft der Heiligen, Vergebung der Sünden, Auferstehung der Toten und das ewige Leben. Amen.
1: Amen. Vater unser im Himmel, geheiligt werde dein Name, dein Reich komme, dein Wille geschehe, wie im Himmel, so auf Erden.
2: Unser tägliches Brot gib uns heute und vergib uns unsere Schuld, wie auch wir vergeben unseren Schuldigern, und führe uns nicht in Versuchung, sondern erlöse uns von den Bösen. Amen. Amen.
1: Gegrüßet seist du, Maria, voll der Gnade. Der Herr ist mit dir. Du bist gebenedeit unter den Frauen, und gebenedeit ist die Frucht deines Leibes, Jesus, der in uns den Glauben vermehren wolle.
2: Heilige Maria, Mutter Gottes, bitte für uns Sünder, jetzt und in der Stunde unseres Todes. Amen.
1: Gegrüßet seist du, Maria, voll der Gnaden, der Herr ist mit dir. Du bist gebenedeit unter den Frauen, und gebenedeit ist die Frucht deines Leibes, Jesus, der in
2: uns Sünder, jetzt und in der Stunde unseres Todes. Amen.
1: Gegrüßet seist du, Maria, voll der Gnaden, der Herr ist mit dir. Du bist gebenedeit unter den Frauen, und gebenedeit ist die Frucht deines Leibes, Jesus, der in uns die Liebe entzünden wolle.
2: Heilige Maria, Mutter Gottes, bitte für uns Sünder, jetzt und in der Stunde unseres Todes. Amen.
1: Die Ehre sei dem Vater und dem Sohn und dem Heiligen Geist.
2: Wie im Anfang, so auch jetzt und alle Zeit und in Ewigkeit. Amen. Amen.
1: Vater unser im Himmel, geheiligt werde dein Name, dein Reich komme, dein Wille geschehe, wie im Himmel, so auf Erden.
2: Unser tägliches Brot gib uns heute und vergib uns unsere Schuld, wie auch wir vergeben unseren Schuldigern, und führe uns nicht in Versuchung, sondern erlöse uns von den Bösen. Amen.
1: Gegrüßet seist du, Maria, voll der Gnade, der Herr ist mit dir. Du bist gebenedeit unter den Frauen, gebenedeit ist die Frucht deines Leibes, Jesus, der für uns Blut geschwitzt hat.
2: Heilige Maria, Mutter Gottes, bitte für uns Sünder, jetzt und in der Stunde unseres Todes. Amen.
1: Gegrüßet seist du, Maria, voll der Gnade, der Herr ist mit dir. Du bist gebenedeit unter den Frauen. Gebenedeit ist die Frucht deines Leibes, Jesus, der für uns Blut geschwitzt hat.
2: Heilige Maria, Mutter Gottes, bitte für uns Sünder, jetzt und in der Stunde unseres Todes. Amen.
1: Gegrüßet seist du, Maria, voll der Gnade, der Herr ist mit dir. Du bist gebenedeit unter den Frauen. Gebenedeit ist die Frucht deines Leibes, Jesus, der für uns Blut geschwitzt hat.
2: Heilige Maria, Mutter Gottes, bitte für uns Sünder, jetzt und in der Stunde unseres Todes. Amen.
1: Gegrüßet seist du, Maria, voll der Gnade, der Herr ist mit dir. Du bist gebenedeit unter den Frauen, und gebenedeit ist die Frucht deines Leibes, Jesus, der für uns Blut geschwitzt hat.
2: Heilige Maria, Mutter Gottes, bitte für uns Sünder, jetzt und in der Stunde unseres Todes. Amen.
1: Gegrüßet seist du, Maria, voll der Gnade, der Herr ist mit dir. Du bist gebenedeit unter den Frauen. Gebenedeit ist die Frucht deines Leibes, Jesus, der für uns Blut geschwitzt hat.
2: Heilige Maria, Mutter Gottes, bitte für uns Sünder, jetzt und in der Stunde unseres Todes. Amen.
1: Gegrüßet seist du, Maria, voll der Gnade, der Herr ist mit dir. Du bist gebenedeit unter den Frauen. Gebenedeit ist die Frucht deines Leibes, Jesus, der für uns Blut geschwitzt hat.
2: Heilige Maria, Mutter Gottes, bitte für uns Sünder, jetzt und in der Stunde unseres Todes. Amen.
1: Gegrüßet seist du, Maria, voll der Gnade, der Herr ist mit dir. Du bist gebenedeit unter den Frauen. Gebenedeit ist die Frucht deines Leibes, Jesus, der für uns Blut geschwitzt hat.
2: Heilige Maria, Mutter Gottes, bitte für uns Sünder, jetzt und in der Stunde unseres Todes. Amen.
1: Gegrüßet seist du, Maria, voll der Gnade, der Herr ist mit dir. Du bist gebenedeit unter den Frauen. Gebenedeit ist die Frucht deines Leibes, Jesus, der für uns Blut geschwitzt hat.
2: Heilige Maria, Mutter Gottes, bitte für uns Sünder, jetzt und in der Stunde unseres Todes. Amen.
1: Gegrüßet seist du, Maria, voll der Gnade, der Herr ist mit dir. Du bist gebenedeit unter den Frauen. Gebenedeit ist die Frucht deines Leibes, Jesus, der für uns Blut geschwitzt hat.
2: Heilige Maria, Mutter Gottes, bitte für uns Sünder, jetzt und in der Stunde unseres Todes. Amen.
1: Gegrüßet seist du, Maria, voll der Gnade, der Herr ist mit dir. Du bist gebenedeit unter den Frauen. Gebenedeit ist die Frucht deines Leibes, Jesus, der für uns Blut geschwitzt hat.
2: Heilige Maria, Mutter Gottes, bitte für uns Sünder, jetzt und in der Stunde unseres Todes. Amen.
1: Die Ehre sei dem Vater und dem Sohn und dem Heiligen Geist.
2: Wie im Anfang, so auch jetzt und alle Zeit und in Ewigkeit. Amen.
1: O mein Jesus, verzeih uns unsere Sünden, bewahre uns vor dem Feuer der Hölle und führe alle Seelen in den Himmel, besonders jene, die deiner Barmherzigkeit am meisten bedürfen.
2: Vater unser im Himmel, geheiligt werde dein Name, dein Reich komme, dein Wille geschehe, wie im Himmel, so auf Erden.
1: Unser tägliches Brot gib uns heute und vergib uns unsere Schuld, wie auch wir vergeben unseren Schuldigern. Und führe uns nicht in Versuchung, sondern erlöse uns von dem Bösen.
2: Gegrüßet seist du, Maria, voll der Gnade, der Herr ist mit dir. Du bist gebenedeit unter den Frauen, und gebenedeit ist die Frucht deines Leibes, Jesus, der für uns gegeißelt worden ist.
1: Heilige Maria, Mutter Gottes, bitte für uns Sünder, jetzt und in der Stunde unseres Todes. Amen.
2: Gegrüßet seist du, Maria, voll der Gnade, der Herr ist mit dir. Du bist gebenedeit unter den Frauen, und gebenedeit ist die Frucht deines Leibes, Jesus, der für uns gegeißelt worden ist.
1: Heilige Maria, Mutter Gottes, bitte für uns Sünder, jetzt und in der Stunde unseres Todes. Amen.
2: Gegrüßet seist du, Maria, voll der Gnaden, der Herr ist mit dir. Du bist gebenedeit unter den Frauen, und gebenedeit ist die Frucht deines Leibes, Jesus, der für uns gegeißelt worden ist.
1: Heilige Maria, Mutter Gottes, bitte für uns Sünder, jetzt und in der Stunde unseres Todes. Amen.
2: Gegrüßet seist du, Maria, voll der Gnaden, der Herr ist mit dir. Du bist gebenedeit unter den Frauen, und gebenedeit ist die Frucht deines Leibes, Jesus, der für uns gegeißelt worden ist.
1: Heilige Maria, Mutter Gottes, bitte für uns Sünder, jetzt und in der Stunde unseres Todes. Amen.
2: Gegrüßet seist du, Maria, voll der Gnaden, der Herr ist mit dir. Du bist gebenedeit unter den Frauen, und gebenedeit ist die Frucht deines Leibes, Jesus, der für uns gegeißelt worden ist.
1: Heilige Maria, Mutter Gottes, bitte für uns Sünder, jetzt und in der Stunde unseres Todes. Amen.
2: Gegrüßet seist du, Maria, voll der Gnaden, der Herr ist mit dir. Du bist gebenedeit unter den Frauen, und gebenedeit ist die Frucht deines Leibes, Jesus, der für uns gegeißelt worden ist.
1: Heilige Maria, Mutter Gottes, bitte für uns Sünder, jetzt und in der Stunde unseres Todes. Amen.
2: Gegrüßet seist du, Maria, voll der Gnaden, der Herr ist mit dir. Du bist gebenedeit unter den Frauen, und gebenedeit ist die Frucht deines Leibes, Jesus, der für uns gegeißelt worden ist.
1: Heilige Maria, Mutter Gottes, bitte für uns Sünder, jetzt und in der Stunde unseres Todes. Amen.
2: Gegrüßet seist du, Maria, voll der Gnaden, der Herr ist mit dir. Du bist gebenedeit unter den Frauen, und gebenedeit ist die Frucht deines Leibes, Jesus, der für uns gegeißelt worden ist.
1: Heilige Maria, Mutter Gottes, bitte für uns Sünder, jetzt und in der Stunde unseres Todes. Amen.
2: Gegrüßet seist du, Maria, voll der Gnaden, der Herr ist mit dir. Du bist gebenedeit unter den Frauen, und gebenedeit ist die Frucht deines Leibes, Jesus, der für uns gegeißelt worden ist.
1: Heilige Maria, Mutter Gottes, bitte für uns Sünder, jetzt und in der Stunde unseres Todes. Amen.
2: Gegrüßet seist du, Maria, voll der Gnaden, der Herr ist mit dir. Du bist gebenedeit unter den Frauen, und gebenedeit ist die Frucht deines Leibes, Jesus, der für uns gegeißelt worden ist.
1: Heilige Maria, Mutter Gottes, bitte für uns Sünder, jetzt und in der Stunde unseres Todes. Amen.
2: Ehre sei dem Vater und dem Sohne und dem Heiligen Geist.
1: Wie im Anfang, so auch jetzt und alle Zeit und in Ewigkeit. Amen. O mein Jesus, verzeih uns unsere Sünden, bewahre uns vor dem Feuer der Hölle und führe alle Seelen in den Himmel, besonders jene, die deiner Barmherzigkeit am meisten bedürfen. Vater unser im Himmel, geheiligt werde dein Name, dein Reich komme, dein Wille geschehe, wie im Himmel, so auf Erden.
2: Unser tägliches Brot gib uns heute und vergib uns unsere Schuld, wie auch wir vergeben unseren Schuldigern, und führe uns nicht in Versuchung, sondern erlöse uns von den Bösen. Amen.
1: Gegrüßet seist du, Maria, voll der Gnade, der Herr ist mit dir. Du bist gebenedeit unter den Frauen, und gebenedeit ist die Frucht deines Leibes, Jesus, der für uns mit Dornen gekrönt worden ist.
2: Heilige Maria, Mutter Gottes, bitte für uns Sünder, jetzt und in der Stunde unseres Todes. Amen.
1: Gegrüßet seist du, Maria, voll der Gnade, der Herr ist mit dir. Du bist gebenedeit unter den Frauen, und gebenedeit ist die Frucht deines Leibes, Jesus, der für uns mit Dornen gekrönt worden ist.
2: Heilige Maria, Mutter Gottes, bitte für uns Sünder, jetzt und in der Stunde unseres Todes. Amen.
1: Gegrüßet seist du, Maria, voll der Gnade, der Herr ist mit dir. Du bist gebenedeit unter den Frauen, und gebenedeit ist die Frucht deines Leibes, Jesus, der für uns mit Dornen gekrönt worden ist.
2: Heilige Maria, Mutter Gottes, bitte für uns Sünder, jetzt und in der Stunde unseres Todes. Amen.
1: Gegrüßet seist du, Maria, voll der Gnade, der Herr ist mit dir. Du bist gebenedeit unter den Frauen. Gebenedeit ist die Frucht deines Leibes, Jesus, der für uns mit Dornen gekrönt worden ist.
2: Heilige Maria, Mutter Gottes, bitte für uns Sünder, jetzt und in der Stunde unseres Todes. Amen.
1: Gegrüßet seist du, Maria, voll der Gnade, der Herr ist mit dir. Du bist gebenedeit unter den Frauen, und gebenedeit ist die Frucht deines Leibes, Jesus, der für uns mit Dornen gekrönt worden ist.
2: Heilige Maria, Mutter Gottes, bitte für uns Sünder, jetzt und in der Stunde unseres Todes. Amen.
1: Gegrüßet seist du, Maria, voll der Gnade, der Herr ist mit dir. Du bist gebenedeit unter den Frauen, und gebenedeit ist die Frucht deines Leibes, Jesus, der für uns mit Dornen gekrönt worden ist.
2: Heilige Maria, Mutter Gottes, bitte für uns Sünder, jetzt und in der Stunde unseres Todes. Amen.
1: Gegrüßet seist du, Maria, voll der Gnade, der Herr ist mit dir. Du bist gebenedeit unter den Frauen, und gebenedeit ist die Frucht deines Leibes, Jesus, der für uns mit Dornen gekrönt worden ist.
2: Heilige Maria, Mutter Gottes, bitte für uns Sünder, jetzt und in der Stunde unseres Todes. Amen.
1: Gegrüßet seist du, Maria, voll der Gnade, der Herr ist mit dir. Du bist gebenedeit unter den Frauen, und gebenedeit ist die Frucht deines Leibes, Jesus, der für uns mit Dornen gekrönt worden ist.
2: Heilige Maria, Mutter Gottes, bitte für uns Sünder, jetzt und in der Stunde unseres Todes. Amen.
1: Gegrüßet seist du, Maria, voll der Gnade, der Herr ist mit dir. Du bist gebenedeit unter den Frauen, und gebenedeit ist die Frucht deines Leibes, Jesus, der für uns mit Dornen gekrönt worden ist.
2: Heilige Maria, Mutter Gottes, bitte für uns Sünder, jetzt und in der Stunde unseres Todes. Amen.
1: Gegrüßet seist du, Maria, voll der Gnade, der Herr ist mit dir. Du bist gebenedeit unter den Frauen, und gebenedeit ist die Frucht deines Leibes, Jesus, der für uns mit Dornen gekrönt worden ist.
2: Heilige Maria, Mutter Gottes, bitte für uns Sünder, jetzt und in der Stunde unseres Todes. Amen.
1: Ehre sei dem Vater und dem Sohn und dem Heiligen Geist.
2: Wie im Anfang, so auch jetzt und alle Zeit und in Ewigkeit. Amen.
1: O mein Jesus, verzeih uns unsere Sünden, bewahre uns vor dem Feuer der Hölle und führe alle Seelen in den Himmel, besonders jene, die deiner Barmherzigkeit am meisten bedürfen.
2: Vater unser im Himmel, geheiligt werde dein Name. Dein Reich komme, dein Wille geschehe, wie im Himmel, so auf Erden.
0: Unser tägliches Brot gib uns heute und vergib uns unsere Schuld, wie auch wir vergeben unseren Schuldigern. Und führe uns nicht in Versuchung, sondern erlöse uns von dem Bösen.
2: Gegrüßet seist du, Maria, voller Gnade. Der Herr ist mit dir. Du bist gebenedeit unter den Frauen, und gebenedeit ist die Frucht deines Leibes, Jesus, der für uns das schwere Kreuz getragen hat.
1: Heilige Maria, Mutter Gottes, bitte für uns Sünder, jetzt und in der Stunde unseres Todes. Amen.
2: Gegrüßet seist du, Maria, voll der Gnade, der Herr ist mit dir. Du bist gebenedeit unter den Frauen, und gebenedeit ist die Frucht deines Leibes, Jesus, der für uns das schwere Kreuz getragen hat.
1: Heilige Maria, Mutter Gottes, bitt für uns Sünder, jetzt und in der Stunde unseres Todes. Amen.
2: Gegrüßet seist du, Maria, voll der Gnade, der Herr ist mit dir. Du bist gebenedeit unter den Frauen, und gebenedeit ist die Frucht deines Leibes, Jesus, der für uns das schwere Kreuz getragen hat.
1: Heilige Maria, Mutter Gottes, bitte für uns Sünder, jetzt und in der Stunde unseres Todes. Amen.
2: Gegrüßet seist du, Maria, voll der Gnade, der Herr ist mit dir. Du bist gebenedeit unter den Frauen, und gebenedeit ist die Frucht deines Leibes, Jesus, der für uns das schwere Kreuz getragen hat.
1: Heilige Maria, Mutter Gottes, bitte für uns Sünder, jetzt und in der Stunde unseres Todes. Amen.
2: Gegrüßet seist du, Maria, voll der Gnade, der Herr ist mit dir. Du bist gebenedeit unter den Frauen, und gebenedeit ist die Frucht deines Leibes, Jesus, der für uns das schwere Kreuz getragen hat.
1: Heilige Maria, Mutter Gottes, bitte für uns Sünder, jetzt und in der Stunde unseres Todes. Amen.
2: Gegrüßet seist du, Maria, voller Gnade, der Herr ist mit dir. Du bist gebenedeit unter den Frauen, und gebenedeit ist die Frucht deines Leibes, Jesus, der für uns das schwere Kreuz getragen hat.
1: Heilige Maria, Mutter Gottes, bitte für uns Sünder, jetzt und in der Stunde unseres Todes. Amen.
2: Gegrüßet seist du, Maria, voller Gnade, der Herr ist mit dir. Du bist gebenedeit unter den Frauen, und gebenedeit ist die Frucht deines Leibes, Jesus, der für uns das schwere Kreuz getragen hat.
1: Heilige Maria, Mutter Gottes, bitte für uns Sünder, jetzt und in der Stunde unseres Todes. Amen.
2: Gegrüßet seist du, Maria, voller Gnade, der Herr ist mit dir. Du bist gebenedeit unter den Frauen, und gebenedeit ist die Frucht deines Leibes, Jesus, der für uns das schwere Kreuz getragen hat.
1: Heilige Maria, Mutter Gottes, bitte für uns Sünder, jetzt und in der Stunde unseres Todes. Amen.
2: Gegrüßet seist du, Maria, voll der Gnade. Der Herr ist mit dir. Du bist gebenedeit unter den Frauen, und gebenedeit ist die Frucht deines Leibes, Jesus, der für uns das schwere Kreuz getragen hat.
1: Heilige Maria, Mutter Gottes, bitte für uns Sünder, jetzt und in der Stunde unseres Todes. Amen.
2: Gegrüßet seist du, Maria, voll der Gnade, der Herr ist mit dir. Du bist gebenedeit unter den Frauen, und gebenedeit ist die Frucht deines Leibes, Jesus, der für uns das schwere Kreuz getragen hat.
1: Heilige Maria, Mutter Gottes, bitte für uns Sünder, jetzt und in der Stunde unseres Todes. Amen.
2: Ehre sei dem Vater und dem Sohn und dem Heiligen Geist.
1: Wie im Anfang, so auch jetzt und alle Zeit und in Ewigkeit. Amen. O mein Jesus, verzeih uns unsere Sünden, bewahre uns vor dem Feuer der Hölle und führe alle Seelen in den Himmel, besonders jene, die deiner Barmherzigkeit am meisten bedürfen. Vater unser im Himmel, geheiligt werde dein Name, dein Reich komme, dein Wille geschehe, wie im Himmel, so auf Erden.
2: Unser tägliches Brot gib uns heute und vergib uns unsere Schuld, wie auch wir vergeben unseren Schuldigern, und führe uns nicht in Versuchung, sondern erlöse uns von den Bösen. Amen.
1: Gegrüßet seist du, Maria, voll der Gnade, der Herr ist mit dir. Du bist gebenedeit unter den Frauen, und gebenedeit ist die Frucht deines Leibes, Jesus, der für uns gekreuzigt worden ist.
2: Heilige Maria, Mutter Gottes, bitte für uns Sünder, jetzt und in der Stunde unseres Todes. Amen.
1: Gegrüßet seist du, Maria, voll der Gnade, der Herr ist mit dir. Du bist gebenedeit unter den Frauen, und gebenedeit ist die Frucht deines Leibes, Jesus, der für uns gekreuzigt worden ist.
2: Heilige Maria, Mutter Gottes, bitte für uns Sünder, jetzt und in der Stunde unseres Todes. Amen.
1: Gegrüßet seist du, Maria, voll der Gnade, der Herr ist mit dir. Du bist gebenedeit unter den Frauen. Gebenedeit ist die Frucht deines Leibes, Jesus, der für uns gekreuzigt worden ist.
2: Heilige Maria, Mutter Gottes, bitte für uns Sünder, jetzt und in der Stunde unseres Todes. Amen.
1: Gegrüßet seist du, Maria, voll der Gnade. Der Herr ist mit dir. Du bist gebenedeit unter den Frauen. Und gebenedeit ist die Frucht deines Leibes, Jesus, der für uns gekreuzigt worden ist.
2: Heilige Maria, Mutter Gottes, bitte für uns Sünder, jetzt und in der Stunde unseres Todes. Amen.
1: Gegrüßet seist du, Maria, voll der Gnade, der Herr ist mit dir. Du bist gebenedeit unter den Frauen, und gebenedeit ist die Frucht deines Leibes, Jesus, der für uns gekreuzigt worden ist.
2: Heilige Maria, Mutter Gottes, bitte für uns Sünder, jetzt und in der Stunde unseres Todes. Amen.
1: Gegrüßet seist du, Maria, voll der Gnade, der Herr ist mit dir. Du bist gebenedeit unter den Frauen, und gebenedeit ist die Frucht deines Leibes, Jesus, der für uns gekreuzigt worden ist.
2: Heilige Maria, Mutter Gottes, bitte für uns Sünder, jetzt und in der Stunde unseres Todes. Amen.
1: Gegrüßet seist du, Maria, voll der Gnade, der Herr ist mit dir. Du bist gebenedeit unter den Frauen, und gebenedeit ist die Frucht deines Leibes, Jesus, der für uns gekreuzigt worden ist.
2: Heilige Maria, Mutter Gottes, bitte für uns Sünder, jetzt und in der Stunde unseres Todes. Amen.
1: Gegrüßet seist du, Maria, voll der Gnade, der Herr ist mit dir. Du bist gebenedeit unter den Frauen, und gebenedeit ist die Frucht deines Leibes, Jesus, der für uns gekreuzigt worden ist.
2: Heilige Maria, Mutter Gottes, bitte für uns Sünder, jetzt und in der Stunde unseres Todes. Amen.
1: Gegrüßet seist du, Maria, voll der Gnade, der Herr ist mit dir. Du bist gebenedeit unter den Frauen, und gebenedeit ist die Frucht deines Leibes, Jesus, der für uns gekreuzigt worden ist.
2: Heilige Maria, Mutter Gottes, bitte für uns Sünder, jetzt und in der Stunde unseres Todes. Amen.
1: Gegrüßet seist du, Maria, voll der Gnade, der Herr ist mit dir. Du bist gebenedeit unter den Frauen, und gebenedeit ist die Frucht deines Leibes, Jesus, der für uns gekreuzigt worden ist.
2: Heilige Maria, Mutter Gottes, bitte für uns Sünder, jetzt und in der Stunde unseres Todes. Amen.
1: Ehre sei dem Vater und dem Sohn und dem Heiligen Geist.
2: Wie im Anfang, so auch jetzt und alle Zeit und in Ewigkeit. Amen. O mein Jesus, verzeih uns unsere Sünden, bewahre uns vor dem Feuer der Hölle, führe alle Seelen in den Himmel, besonders jene, die deiner Barmherzigkeit am meisten bedürfen. Im Namen des Vaters und des Sohnes und des Heiligen Geistes. Amen. Gelobt sei Jesus Christus in Ewigkeit. Amen.
0: Wir danken allen von Herzen fürs Mitbeten. Wir wünschen Ihnen eine ruhige, gesegnete Zeit. Ihr
2: Peter Galliker
0: und Monika Neiger.

Radio Gloria trägt im Namen das Begleitwort Gott ist Liebe, was Sie sicher auch schon bemerkt haben. Möglicherweise haben Sie sich gefragt, was es mit diesem Wort auf sich hat. Darüber darf ich Ihnen kurz berichten. Als das Radio vor vielen Jahren gegründet worden ist, hat Papst Benedikt XVI. Seine erste Enzyklika herausgebracht mit dem Titel Deus Caritas Est, was übersetzt heißt Gott ist Liebe. Davon inspiriert erkannten die Gründer ihren göttlichen Auftrag, nämlich die Liebe Gottes über das Radio zu verbreiten. Das Wort aus dem 1. Johannesbrief Kapitel 4, Vers 16 ist die Grundlage für diesen göttlichen Auftrag. Es heißt dort nämlich, wir haben die Liebe, die Gott zu uns hat, erkannt und gläubig angenommen. Gott ist Liebe, und wer in der Liebe bleibt, bleibt in Gott, und Gott bleibt in ihm. Einen bildhafteren Zugang einer Beschreibung, was nun die Liebe Gottes sei und wie sie sich zeigen kann im konkreten Leben, fand ich im Evangelium nach Matthäus Kapitel 5, Vers 45. Für mich ist die Bildsprache wichtig und vielleicht für Sie auch, um etwas besser erfassen zu können. Deswegen diesen Vers. Denn Gott lässt seine Sonne über Bösen und Guten aufgehen und er lässt über Gerechte und Ungerechte regnen. Er lässt seine Liebe scheinen über allen Menschen, ob gut oder bös, ob heilig oder nicht. Lässt Gott also seine Sonne über allem, auch dem Guten und Bösen in mir aufgehen vielleicht? Ja, absolut. Er hat kein Problem mit unseren Unvollkommenheiten. Aber die Frage ist, kann ich das annehmen? Lasse ich meine Liebe wärmend scheinen? Genauso wie Gott das tut, über allen Menschen und meinem Feind? Das bleibt eine offene Frage an jede und jeden. Gott hat mir diese Frage oft gestellt. Ich möchte Gottes Liebe spüren und erleben. Ist das möglich? Das ist sicher auch eine ganz wichtige Frage. Ist Gottes Liebe vielleicht nur etwas Geistiges? Aber nein. Im Psalm 34,9 heißt es, kostet und seht, wie gut der Herr ist. Selig der Mensch, der zu ihm flüchtet. Und es gibt viele Stellen in der Bibel, die von einer echten, nahbaren Liebe sprechen, die Gott zu Menschen hat. Wir dürfen Gottes Liebe spüren und erfahren. Dieses kostet und seht ist ein Erfahren, das wir in unserer tiefsten Seele erleben, ein richtig sinnliches Erfahren, eine Wärme, etwas viel mehr als nur ein geistliches. Auch dieses selig der Mensch, das heißt auch glücklich der Mensch, der zu ihm flüchtet. Und glücklich zu sein ist etwas Gefühlsmäßiges, Emotionales. Das sagt dieser Psalmvers aus und es ist die Erfahrung vieler Menschen. Wenn man verliebt ist, sehen wir schwierige Menschen im sanfteren Licht. Unser Herz, das mit Gott gefüllt ist, gibt die Liebe leichter weiter als ein kühles Herz. Ein gefülltes, warmes Herz kann leichter verzeihen und macht widerstandsfähig. Es heißt auch in der Bibel, die Freude am Herrn ist eure Stärke. Und im 1. Korintherbrief heißt es im Kapitel 13, Vers 4, die Liebe erträgt alles, glaubt alles, hofft alles, hält allem stand. Das sind die Qualitäten der Liebe Gottes. Wir möchten diese Qualitäten der Liebe Gottes mehr und mehr leben. Zu vergeben ist unverzichtbar für den, der Gott liebt. Aber wie nun gelingt es, das eigene Herz an der Liebe Gottes zu sonnen und zu wärmen wie in einem Strandliegestuhl? Es ist das Ziel jeden Gebetes, jeder Betrachtung und des Bibellesens, sich mit Gott zu verbinden. Da kommt die Liebe her, die unser Herz füllt und heilt. Gott wartet auf jeden von uns mit einem Herzen voller Liebe. Man will geradezu Zeit mit ihm verbringen.
Und es ist auch nötig, viel Zeit mit ihm zu verbringen, zu Hause und zum Beispiel auch in der Anbetung. Es ist nötig, sich mit Menschen, die glauben, zu versammeln, um gemeinsam zu beten im Gottesdienst und in Gebetsgruppen. Gerne möchte ich ein persönliches Zeugnis über Vergebung und die Wirkung davon erzählen. Ich war kurz zuvor mit einer Frau in eine Spaltung geraten, als ich in der Heiligen Messe war. Und ich wusste, das kann so nicht sein, das will ich nicht. Ich will vergeben und ich will auch würdig die Heilige Kommunion empfangen. Alles lehnte sich gegen diese Frau in mir auf. Während der Heiligen Messe kämpfte ich diesen Kampf um Vergebung und Gott hat meinem Herzen Frieden geschenkt, sodass ich vergeben konnte. Die Frucht davon war sehr schön, denn ein anschließendes festliches Mittagessen mit etwa 20 Personen und dieser Frau, biblisch gesprochen mit Gerechten und Ungerechten, wurde so harmonisch, dass ich dachte, wir sind nicht mehr auf dieser Erde gerade. Ein richtig himmlisches Mahl wurde es. Wenn wir eins sind, ist Jesus unter uns am Wirken. Auch das sagt der Herr. Zum Schluss, liebe Hörerinnen und Hörer, möchte ich beten um die Erfahrung von Gottes Liebe. Wenn Sie das möchten, dürfen Sie das Gebet innerlich mitbeten. Mein Herr und Gott, mein Heiland, meine Freude, schenke mir Liebe ins Herz. Fühle mich neu mit deiner Liebe. Heile mein Herz und hilf mir vergeben, dem, der auf meine Vergebung wartet. Gib mir, ich bitte dich, Liebe, damit ich sie weiterschenken kann, jedem Menschen, egal wie nah oder fremd er mir gerade ist, damit er deine Liebe erkennen kann und du sein Herz heilen kannst. Lob und Preis sei dir für deine wundervolle Liebe und Geduld. Amen.

O Gott, komm mir zu Hilfe! Herr, eile mir zu helfen! Ehre sei dem Vater und dem Sohn und dem Heiligen Geist, wie im Anfang, so auch jetzt und alle Zeit und in Ewigkeit. Amen. Halleluja. Dreifaltiger Gott, in deiner Hand sind wir geborgen und für das möchte ich mir ganz herzlich danken, dass du für uns sorgen, dass du mit uns auf dem Weg bist. Und ich möchte dich um Verzeihung bitten für jeden Moment, wo wir vergessen haben, dass wir immer ganz auf dich vertrauen dürfen, dass du der gute Vater bist, der gute Hirt, der für uns alle sorgt. Ich bekenne Gott dem Allmächtigen und allen Brüdern und Schwestern, dass ich Gutes unterlassen und Böses getan habe. Ich habe gesündigt in Gedanken, Worten und Werken. Durch meine Schuld, durch meine Schuld, durch meine große Schuld. Darum bitte ich die selige Jungfrau Maria, alle Engel und Heiligen und euch Brüder und Schwestern, für mich zu beten bei Gott, unserem Herrn. Der allmächtige Gott erbarme sich unser, er lasse uns die Sünden nach und führe uns zum ewigen Leben. Amen. Bevor des Tages Licht vergeht, o Herr der Welt, hör dies Gebet, behüte uns in dieser Nacht durch deine große Güte und Macht. Hüllt Schlaf die müden Glieder ein, lass uns in dir geborgen sein und mach am Morgen uns bereit zum Lobe deiner Herrlichkeit. Dank dir, o Vater, reich an Macht, der über uns voll Güte wacht und mit dem Sohn und Heiligen Geist des Lebens Fülle uns verheißt. Amen. Mit seinen Flügeln beschirmt dich der Herr. Du brauchst dich nicht zu fürchten vor dem Schrecken der Nacht. Wer im Schutz des Höchsten wohnt und ruht im Schatten des Allmächtigen, der sagt zum Herrn, du bist für mich Zuflucht und Burg, mein Gott, dem ich vertraue. Er rette dich aus der Schlinge des Jägers und aus allem Verderben. Er beschirmt dich mit seinen Flügeln. Unter seinen Schwingen findest du Zuflucht, Schild und Schutz ist dir seine Treue. Du brauchst dich vor dem Schrecken der Nacht nicht zu fürchten, noch vor dem Pfeil, der am Tag dahin fliegt, nicht vor der Pest, die im Finstern schleicht, vor der Seuche, die wütet am Mittag. Fallen auch tausend zu deiner Seite, dir zu Rechten zehnmal tausend, so wird es doch dich nicht treffen. Ja, du wirst es sehen mit eigenen Augen, wirst zuschauen, wie den Freveln vergolten wird. Denn der Herr ist deine Zuflucht, du hast dir den Höchsten als Schutz erwählt. Dir begegnet kein Unheil, kein Unglück naht deinem Zelt, denn er befiehlt seinen Engeln, dich zu behüten auf all deinen Wegen. Sie tragen dich auf ihren Händen, damit dein Fuß nicht an einen Stein stößt. Du schreitest über Löwen und Nattern, trittst auf Löwen und Drachen. Weil er an mir hängt, will ich ihn retten. Ich will ihn schützen, denn er kennt meinen Namen. Wenn er mich anruft, dann will ich ihn erhören. Ich bin bei ihm in der Not, befreie ihn und bringe ihn zu Ehren. Ich sättige ihn mit langem Leben und lasse ihn schauen, mein Heil. Ehre sei dem Vater und dem Sohn und dem Heiligen Geist, wie im Anfang, so auch jetzt und alle Zeit und in Ewigkeit. Amen. Mit seinen Flügeln beschirmt dich der Herr. Du brauchst dich nicht zu fürchten vor dem Schrecken der Nacht. Sie werden sein Angesicht schauen und sein Name ist auf ihre Stirn geschrieben. Es wird keine Nacht mehr geben und

Nun lässt du, Herr, deinen Knecht, wie du gesagt hast, in Frieden scheiden. Denn meine Augen haben das Heil gesehen, das du vor allen Völkern bereitet hast. Ein Licht, das die Heiden erleuchtet und Herrlichkeit für sein Volk Israel. Ehre sei dem Vater und dem Sohn und dem Heiligen Geist, wie im Anfang, so auch jetzt und alle Zeit und in Ewigkeit. Amen. Sei unser Heil, o Herr, wenn wir wachen, und unser Schutz, wenn wir schlafen, damit wir wachen mit Christus und ruhen in seinem Frieden. Lasset uns beten. Herr und Gott, kehre ein in dieses Haus und halte alle Nachstellungen des Feindes von ihm fern. Deine heiligen Engel mögen darin wohnen und uns im Frieden bewahren. Und dein Segen sei über uns alle Zeit. Darum bitten wir durch Christus, unseren Herrn. Amen. Eine ruhige Nacht und ein gutes Ende gewähre uns der allmächtige Herr. Amen. Wollen wir Gott um seinen Segen bitten für diese kommende Nacht und für den morgigen Tag. Der Herr sei mit euch und mit deinem Geiste. Es segne und behüte euch der allmächtige und barmherzige Gott, der Vater und der Sohn und der Heilige Geist. Amen.

Hören Sie, José María Escriva, Christus begegnen. Homilien geschrieben vom heiligen José María Escriva. Gelesen von Michael König. Erschienen im Adams Verlag Köln. www.adamsverlag.de. Der heilige José María Escriva wurde am 9. Januar 1902 in Barbastro, Spanien geboren. Die Priesterweihe empfing er 1925 in Saragossa. Auf göttliche Eingebung gründete er am 2. Oktober 1928 das Opus Dei. Er starb am 26. Juni 1975 in Rom. Zu dieser Zeit war das Opus Dei bereits auf allen 5 Kontinenten verbreitet. Am 6. Oktober 2002 wurde José María Escriva in Rom von Papst Johannes Paul II. Heilig gesprochen. Sein Gedenktag ist der 26. Juni. Christus begegnen. Homilien geschrieben vom heiligen José María Escriva.

Christi Herz, Frieden des Christen. Im Herzen seines Sohnes hat uns Gott Vater Infinitus Delectionis Thesauros, unendliche Schätze der Liebe, des Erbarmens und der Zuneigung geschenkt. Wollen wir die Gewissheit haben, dass Gott uns liebt und nicht nur unser Beten erhört, sondern uns noch zuvorkommt, genügt es, dem Gedankengang des heiligen Paulus zu folgen. Er, der des eigenen Sohnes nicht geschont, sondern ihn für uns alle dahingegeben hat, wie sollte er uns nicht mit ihm alles schenken? Die Gnade erneuert den Menschen von innen her und macht aus ihm, einem Sünder und Rebellen, einen guten und treuen Knecht. Und alle Gnade entspringt aus der Liebe, die Gott uns erweist und uns geoffenbart hat, nicht allein mit Worten, auch mit Taten. Die göttliche Liebe lässt die zweite Person der allerheiligsten Dreifaltigkeit, das Wort, den Sohn Gottes des Vaters, unser Fleisch annehmen, das heißt unser Menschsein, die Sünde ausgenommen. Und dieses Wort Gottes ist Verbum spirans amorem, ist das Wort, aus dem die Liebe hervorgeht. Die Liebe offenbart sich uns in der Menschwerdung, in jenem erlösenden Wandel Christi auf Erden, der ihn bis zum letzten Opfer am Kreuz führt. Und diese Liebe äußert sich am Kreuz mit einem neuen Zeichen. Einer der Soldaten öffnete Jesus das Herz mit einer Lanze und sogleich flossen Blut und Wasser heraus. Wasser und Blut Jesu zeugen von einer Hingabe bis zum Äußersten, bis zum Consummatum est. Es ist vollbracht aus Liebe. Wenn wir am heutigen Fest wieder einmal die zentralen Geheimnisse unseres Glaubens betrachten, bewegt es uns zu sehen, wie die tiefsten Wirklichkeiten, die Liebe Gottes des Vaters, der seinen Sohn hingibt, und die Liebe des Sohnes, der dem Golgotha gelassen entgegengeht, in so menschennahen Gesten Gestalt gewinnen. Gott spricht uns nicht als der Mächtige und Herrscher an, er nähert sich uns in Knechtsgestalt, den Menschen gleichgemacht. Jesus erscheint niemals fremd oder fern, wohl erscheint er manchmal in der Zeit seines öffentlichen Wirkens wie befremdet und schmerzlich betroffen von der menschlichen Bosheit. Sehen wir aber etwas näher hin, so bemerken wir sogleich, dass sein Ärger und sein Zorn aus der Liebe kommen. Sie sind eine weitere Aufforderung dazu, der Untreue und der Sünde zu entsagen. »Will ich denn den Tod des Sünders«, spricht der Herr Jahwe, »und nicht vielmehr, dass er sich von seinem bösen Wege bekehrt und lebt?« Diese Worte erklären uns das ganze Leben Christi und lassen uns begreifen, warum er uns entgegengeht mit einem Herzen aus Fleisch, mit einem Herzen wie unser Herz, ein nachhaltiger Beweis und ein ständiges Zeugnis des unsagbaren Geheimnisses der göttlichen Liebe.

Lasst mich euch etwas anvertrauen, das mich schmerzt und zugleich anspornt. Es ist der Gedanke an die vielen Menschen, die Christus noch nicht kennen, noch nichts von der Größe des Glückes ahnen, das uns im Himmel erwartet, und die auf der Erde wie Blinde einer Freude nachjagen, deren wirklicher Name ihnen fremd ist. Menschen, die wie Verirrte auf Abwege geraten, die sie immer weiter vom echten Glück wegführen. Wie gut lässt sich jenes nächtliche Erlebnis des Apostels Paulus in Troas nachfühlen, als er im Traum ein Gesicht wahrnahm? Ein Mann aus Mazedonien stand da und bat ihn, »Komm herüber nach Mazedonien und hilf uns.« Nach dieser Erscheinung suchten sie, Paulus und Timotheus, sogleich nach Mazedonien zu fahren, überzeugt, dass Gott sie gerufen hatte, den Menschen dort das Evangelium zu verkünden. Merkt ihr nicht auch, dass Gott uns ruft, dass er uns durch alles, was um uns geschieht, auffordert, die frohe Botschaft des Kommens Jesu zu verkünden? Doch manchmal verharmlosen wir Christen unsere Berufung, bleiben an der Oberfläche und vergeuden unsere Zeit mit Streitigkeiten und Nörgeleien. Ja, noch schlimmer, einige nehmen ohne Grund Anstoß an der Art, wie andere Christen bestimmte Aspekte des Glaubens in konkreten Äußerungen der Frömmigkeit verwirklichen, anstatt selbst Wege zu bahnen für die Form der Frömmigkeit, die sie für richtig halten, kritisieren und zerstören sie nur. Selbstverständlich kann es Unzulänglichkeiten im Leben der Christen geben, und es gibt sie wirklich. Aber nicht wir und unsere Armseligkeit sind das Wichtige. Wichtig ist allein er, Jesus. Um Christus muss es uns zu tun sein, nicht um uns. Solche Gedanken kommen mir, wenn ich von einer angeblichen Krise der Verehrung des heiligsten Herzens Jesu höre. Diese Krise gibt es nicht. Wirkliche Frömmigkeit war immer und ist auch heute eine lebendige Haltung, menschlich und übernatürlich zugleich. Ihre Früchte waren immer und sind auch heute Früchte der Bekehrung, der Hingabe, der Erfüllung des göttlichen Willens, der liebenden Vertiefung in die Geheimnisse der Erlösung. Etwas ganz anderes sind die Äußerungen eines unwirksamen Sentimentalismus, überladen mit frommem Schein, aber hohl in der Lehre. Auch mir gefallen die kitschigen Bilder nicht, Darstellungen des heiligsten Herzens, die niemanden, der einen gesunden Menschenverstand und den übernatürlichen Geist eines Christen hat, zur Frömmigkeit bewegen können. Nun zeugt es aber nicht gerade von Logik, aus tatsächlichen Missständen, die von selbst verschwinden, ein theologisches Problem zu machen. Wenn es eine Krise gibt, dann ist es die Krise im Herzen der Menschen, denen es aus Kurzsichtigkeit, Egoismus oder Engstirnigkeit nicht gelingt, die unerschöpfliche Liebe Christi unseres Herrn zu erahnen. Die Kirche hat es seit Bestehen dieses Festes verstanden, durch ihre Liturgie die Nahrung für eine echte Frömmigkeit zu geben. Die Stelle beim Apostel Paulus, die sie uns als Lesung der Heiligen Messe vorlegt, bietet einen vollständigen Leitfaden beschaulichen Lebens, der bei der Verehrung des Herzens Jesu ansetzt. Erkennen und lieben. Gebet und Leben. Gott selbst lädt uns durch den Mund des Apostels ein, diesen Weg zu gehen, dass Christus durch den Glauben in eurem Herzen wohne und dass ihr in der Liebe festgewurzelt und festgegründet seid. Dann vermögt ihr mit allen Heiligen die Breite und Länge, die Höhe und Tiefe zu erfassen und die Liebe Christi zu verstehen, die alles Erkennen übersteigt, um so mit der ganzen Fülle Gottes erfüllt zu werden. Die Fülle Gottes offenbart und schenkt sich uns in Christus, in der Liebe Christi, im Herzen Christi. Denn es ist das Herz dessen, in dem die ganze Fülle der Gottheit wesenhaft wohnt. Wenn man die großen Vorhaben Gottes aus den Augen verliert, jenen Strom der Liebe, der sich durch die Menschwerdung, die Erlösung und das Pfingstfest in die Welt ergießt, dann kann man die Zeichen der Zuneigung des Herzens Christi gar nicht wahrnehmen.

Wie viel Reichtum liegt in diesen Worten? Heiligstes Herz Jesu. Wenn wir vom menschlichen Herzen sprechen, meinen wir nicht allein die Gefühle, sondern die ganze Person, die liebt und sich anderen zuwendet. Im Sprachgebrauch der Menschen, den die Heilige Schrift übernimmt, um uns die Dinge Gottes verständlich zu machen, ist das Herz Mitte und Ursprung, Ausdruck und Urgrund der Gedanken, Worte und Handlungen. Man kann es so ausdrücken, ein Mensch ist wert, was sein Herz wert ist. Sache des Herzens ist die Freude, mein Herz soll jubeln ob deiner Hilfe. Die Reue, mein Herz ist wie Wachs geworden, zerschmolzen in meiner Brust. Das Lob Gottes, aus meinem Herzen dringt ein schönes Lied zum König. Das Verlangen auf den Herrn zu hören, bereit ist mein Herz. Das liebevolle Wachen, ich schlafe, aber mein Herz ist wach. Ja, auch der Zweifel und die Furcht. Euer Herz verzage nicht, glaubt an mich. Das Herz fühlt nicht nur, es weiß und versteht auch. Das Gesetz Gottes wird im Herzen empfangen, und im Herzen bleibt es eingeschrieben. In der Heiligen Schrift heißt es auch, wovon das Herz voll ist, davon redet der Mund. Der Herr warf den Schriftgelehrten vor, warum denkt ihr Böses in euren Herzen? Und er meint alle Sünden, deren der Mensch fähig ist, wenn er sagt, aus dem Herzen kommen böse Gedanken, Mord, Ehebruch, Unzucht, Diebstahl, falsches Zeugnis, Gotteslästerung. Mit dem Herzen meint die Heilige Schrift nicht das vorübergehende Gefühl von Heiterkeit oder Trübsinn. Gemeint ist vielmehr die Person, die, wie Christus selbst uns sagt, sich in ihrer Ganzheit, mit Leib und Seele dem zuwendet, was sie als ihr Wohl erfasst. Denn wo dein Schatz ist, da ist auch dein Herz. Wenn wir also jetzt vom Herzen Jesu sprechen, sehen wir darin die Gewissheit der Liebe Gottes und die Wirklichkeit seiner Hingabe für uns. Und wenn wir die Verehrung des heiligsten Herzens empfehlen, so empfehlen wir, dass wir uns mit allem, was wir sind, mit Seele und Gefühl, Gedanken, Worten und Taten, Mühen und Freuden, dem ganzen Jesus zuwenden. So gewinnt die wahre Andacht zum Herzen Jesu Gestalt. Gott erkennen und uns erkennen, auf Jesus blicken und zu ihm gehen, zu ihm, der uns ermutigt, uns lehrt, uns leitet. Oberflächlich kann diese Form der Frömmigkeit nur für denjenigen sein, der so wenig Mensch ist, dass er die Wirklichkeit des fleischgewordenen Gottes nicht zu erfassen vermag. Jesu am Kreuz, sein Herz durchbohrt aus Liebe zu den Menschen, das ist die deutliche Antwort. Worte sind hier überflüssig auf die Frage nach dem Wert der Dinge und der Menschen. So viel sind die Menschen, ihr Leben und ihr Glück wert, dass der Sohn Gottes sich selbst hingibt, um sie zu erlösen, sie zu läutern, sie aufzurichten. Wer wird dieses sein durchbohrtes Herz nicht lieben, fragte ein Mensch des Gebetes. Wer möchte nicht Liebe mit Liebe erwidern? Wer wird nicht ein solch reines Herz umarmen? Wir, die wir aus Fleisch sind, wir werden Liebe mit Liebe vergelten. Wir werden unseren Verwundeten umarmen, dem die gottlosen Hände, Füße, Brust und Herz durchbohrten. Bitten wir darum, dass er unser Herz mit der Fessel seiner Liebe binden, es mit einer Lanze durchstoßen möge, da es immer noch hart und unbußfertig ist. Liebende Menschen haben sich immer mit solchen Gedanken, Regungen und Rufen an Jesus gewandt. Um aber diese Sprache zu verstehen und um wirklich zu begreifen, was des Menschenherz ist und was Christi Herz und Gottes Liebe sind, müssen wir glauben und demütig sein. In Glauben und Demut hinterließ uns Augustinus jenes berühmte Wort, »Du hast uns geschaffen, Herr, damit wir dein sein, und unser Herz ist unruhig, bis es ruht in dir.« Wenn der Mensch nicht demütig ist, maßt er sich an, über Gott zu verfügen. Aber nicht in jener Weise, die Christus selbst ermöglichte, als er sagte, »Nehmet hin und esset, das ist mein Leib.« Vielmehr versucht er, die Größe Gottes mit menschlichen Maßstäben zu messen. Die Vernunft meldet sich zu Wort, aber eine frostige und blinde Vernunft, nicht das Verstehen aus dem Glauben und auch nicht das einfache Verstehen des Geschöpfes, das die Dinge zu kosten und zu lieben vermag.
Sie verkehrt sich in die Unvernunft dessen, der seine armseligen, durchschnittlichen Erfahrungen zum Maßstab aller Dinge macht, die die übermenschliche Wahrheit beschneiden, das menschliche Herz verkrusten und es unempfänglich machen für die Eingebungen des Heiligen Geistes. Unsere arme Vernunft wäre verloren, wenn die Macht des barmherzigen Gottes sie nicht aus ihrem Elend befreite. Ich werde euch ein neues Herz geben und einen neuen Geist in euer Inneres geben, euer steinernes Herz wegnehmen und euch ein Herz von Fleisch geben. Die Seele sieht sich wieder mit Licht erfüllt und sie jubelt bei diesen Verheißungen der Heiligen Schrift. Ich hege Gedanken des Friedens und nicht der Bedrängnis, spricht Gott durch den Propheten Jeremias. Die Liturgie bezieht diese Worte auf Jesus, denn in ihm zeigt sich uns deutlich, wie Gott uns liebt. Er kommt nicht, um uns zu verdammen und uns unsere Bedürftigkeit und Bosheit vorzuhalten. Er kommt, um uns zu erretten, zu vergeben und zu entschuldigen, um uns den Frieden und die Freude zu schenken. Wenn wir einmal dieses tröstliche Verhältnis des Herrn zu seinen Kindern erkannt haben, verwandelt sich wie von selbst unser Herz. Und wir werden sehen, wie sich vor unseren Augen eine vollkommen neue Landschaft auftut, weit und tief und voller Licht.

Gott sagt nicht, statt eures Herzens gebe ich euch den Willen eines reinen Geistes. Nein, er gibt uns ein Herz aus Fleisch, wie das Herz Christi. Ich habe nicht zwei Herzen, eines um Gott zu lieben und ein anderes um die Menschen zu lieben. Mit demselben Herzen, mit dem ich meine Eltern geliebt habe und meine Freunde liebe, liebe ich Christus und den Vater und den Heiligen Geist und die Jungfrau Maria. Man kann es gar nicht oft genug bedenken. Wir müssen sehr menschlich sein, denn sonst können wir nicht göttlich werden. Die menschliche Liebe, die Liebe hier auf Erden, gibt uns, wenn sie echt ist, sozusagen einen Vorgeschmack der göttlichen Liebe. Durch sie ahnen wir etwas von dieser Liebe. Wir ahnen die Liebe, mit der wir Gott genießen werden und die unter uns herrschen wird im Himmel, wenn der Herr alles in allem sein wird. Dieses beginnende Begreifen der göttlichen Liebe wird uns drängen, mit Beharrlichkeit mitfühlender, großherziger und selbstloser zu sein. Wir müssen weitergeben, was wir empfangen, und weiter lehren, was wir gelernt haben. Schlicht und ohne Überheblichkeit müssen wir die anderen an der Erkenntnis der Liebe Christi teilhaben lassen. Eure Arbeit und euer Beruf können und müssen zu einem Dienst werden. Eine gut verrichtete Arbeit, die selbst voranschreitet und zum Fortschritt beiträgt, die sich die Errungenschaften von Kultur und Technik zunutze macht, erfüllt eine große Aufgabe, nützt der ganzen Menschheit, sofern wir uns nur von Großzügigkeit leiten lassen und nicht von Egoismus, das Wohl aller nicht den eigenen Vorteil im Auge haben. Kurz, sofern wir unsere Arbeit aus einer christlichen Lebenssicht verrichten. Diese Arbeit in der Gesellschaft muss für euch der Anlass sein, die Liebe Christi in eurer Freundschaft, im Verständnis, in der Aufmerksamkeit füreinander und im Frieden greifbar werden zu lassen. Wie Christus in Palästina umherzog und Wohltaten spendete, so müsst ihr auf allen Wegen der Menschen, in der Familie, in der Gesellschaft, in eurem Beruf, im Bereich der Kultur, in eurer Freizeit, eure Saat des Friedens breit ausstreuen. Dies wird der beste Beweis dafür sein, dass das Reich Gottes in euren Herzen ist. Daran erkennen wir, dass wir aus dem Tode zum Leben gekommen sind, weil wir die Brüder lieben, schreibt der Apostel Johannes. Aber niemand vermag diese Liebe zu leben, der nicht durch die Schule des Herzens Jesu geht. Nur wenn wir Christi Herz anschauen, wird es uns gelingen, unser Herz von Hass und Gleichgültigkeit frei zu machen. Nur so werden wir angesichts des Leidens und des Schmerzes anderer christlich reagieren. Erinnert euch an die Schilderung im Lukasevangelium, die uns Christus vor den Toren Naims zeigt. Jesus sieht die Not jener Menschen, denen er auf seinem Weg begegnet. Er hätte vorübergehen oder auch erst auf einen Ruf oder eine Bitte hin reagieren können, aber er geht weder vorbei, noch wartet er ab. Er ergreift die Initiative, bewegt vom Leid einer Witwe, die das Letzte, was sie besaß, verloren hatte, ihren Sohn. Der Evangelist Lukas berichtet, dass Jesus Mitleid fühlte. Vielleicht war er auch äußerlich bewegt, wie damals beim Tode des Lazarus. Christus blieb und bleibt nicht teilnahmslos angesichts des Leidens, das aus der Liebe kommt. Er möchte nicht, dass Kinder von ihren Eltern getrennt werden. Er überwindet den Tod, um Leben zu spenden, damit jene, die einander lieben, sich nahe seien. Aber vorher und gleichzeitig verlangt er von den Menschen, dass sie den Vorrang der göttlichen Liebe anerkennen, der ein echt christliches Dasein prägen muss. Christus weiß sich umgeben von einer Menschenmenge, die staunend die Kunde von diesem Wunder in der ganzen Gegend verbreiten wird. Aber sein Tun ist keine Pose für die Zuschauer. Er ist einfach ergriffen vom Schmerz jener Frau und kann nicht umhin, sie zu trösten. Er geht auf sie zu mit den Worten, »Weine nicht«, als ob er ihr zu verstehen geben möchte, ich will dich nicht in Tränen sehen, denn ich bin gekommen, Freude und Frieden auf die Erde zu bringen. Dann geschieht das Wunder, ein Zeichen der Macht des Gottes Jesus Christus. Aber ihm ging die Ergriffenheit seiner Seele voraus, ein klares Zeichen der Sanftmut des Herzens des Menschen Jesus Christus. Wenn wir es nicht von Jesus lernen, werden wir nie lieben.
Wenn wir dächten, wie manch einer Reinheit und Gottes Nähe des Herzens seien gleichbedeutend mit einem sich fernhalten und sich nicht anstecken lassen von menschlichen Regungen, dann wäre das Ergebnis nur Stumpfheit gegenüber dem Schmerz anderer. Wir wären dann nur einer offiziellen, trockenen und herzlosen Liebe fähig, nicht aber der wahren Liebe Christi, die echte Zuneigung und menschliche Wärme bedeutet. Dabei rede ich nicht jenen falschen Theorien das Wort, die nichts weiter sind als traurige Ausreden, um die Herzen auf Irrwege zu leiten, sie von Gott zu entfremden, um sie dem Anlass zur Sünde und dem Verderben preiszugeben. Am heutigen Fest sollen wir den Herrn bitten, dass er uns ein gutes Herz gebe, fähig auf das Leid anderer mit Mitleid zu antworten und zu verstehen, dass die Qual, die das Menschenleben auf Erden begleitet und oft viele Seelen ängstigt, nur durch die Liebe gelindert werden kann. Alles andere bringt höchstens eine kurze Ablenkung, die dann nur wieder der Bitterkeit und der Verzweiflung weicht. Wenn wir den anderen helfen wollen, müssen wir sie mit einer Liebe lieben, die, ich sage es noch einmal, Verständnis und Hingabe, Zuneigung und bewusste Demut ist. So begreifen wir, warum der Herr das ganze Gesetz in einem doppelten Gebot, ja eigentlich in einem einzigen Gebot zusammenfassen wollte, aus ganzem Herzen Liebe zu Gott und Liebe zum Nächsten. Vielleicht denkt ihr jetzt, dass die Christen, nicht die anderen, sondern wir, du und ich, manchmal die elementaren Anwendungsfälle dieser Pflicht vergessen. Vielleicht denkt ihr an all die Ungerechtigkeit, die nicht wieder gut gemacht wird, an all die Missstände, die nicht behoben werden, an die Diskriminierung, die sich von Generation zu Generation fortpflanzt, ohne dass man nach Lösungen sucht, die an die Wurzel des Übels gehen. Ich kann euch keine konkrete Lösung für diese Probleme anbieten, denn das steht mir nicht zu. Aber als Priester Christi ist es meine Pflicht, euch daran zu erinnern, was die Heilige Schrift sagt. Betrachtet das Bild des Gerichtes, das Jesus selbst schildert. Hinweg von mir, Verfluchte, in das ewige Feuer, das dem Teufel und seinen Engeln bereitet ist. Denn ich war hungrig, und ihr gab mir nicht zu essen. Ich war durstig, und ihr gab mir nicht zu trinken. Ich war fremd, und ihr nahmt mich nicht auf. Nackt, und ihr habt mich nicht bekleidet. Krank und im Gefängnis, und ihr habt mich nicht besucht. Ein Mensch oder eine Gesellschaft, die auf die Not und die Ungerechtigkeit nicht reagieren und sich nicht bemühen, sie zu lindern, sind nicht Mensch und nicht Gesellschaft nach dem Maße des liebenden Herzens Christi. Unter ständiger Bewahrung eines weiten Freiheitsraumes bei der Ausarbeitung und Anwendung konkreter Lösungen und folglich innerhalb eines selbstverständlichen Pluralismus müssen die Christen in ihrem Eifer übereinstimmen, der Menschheit zu dienen. Sonst wäre ihr Christentum nicht das Wort und das Leben Jesu, sondern eine Maske und ein Betrug.

Noch etwas möchte ich euch zu bedenken geben, dass wir unverzagt kämpfen müssen, um das Gute zu tun. Gerade weil wir wissen, wie schwer es uns Menschen fällt, mit allem Ernst Gerechtigkeit zu üben. Wir sind sehr weit entfernt von einem menschlichen Zusammenleben, das von der Liebe bestimmt ist und nicht von Hass oder Gleichgültigkeit. Aber auch wenn es uns gelingen sollte, eine gerechtere Verteilung der Güter und eine bessere Gesellschaft zu erreichen, würde das Leiden nicht aufgehoben sein, dass der Schmerz und die Krankheit, das Unverständnis und die Einsamkeit, der Tod geliebter Menschen und die Erfahrung der eigenen Begrenztheit erzeugen. Vor diesem bedrückenden Bild findet der Christ nur eine einzige, aber entscheidende Antwort. Christus am Kreuz. Gott, der leidet und stirbt. Gott, der sein Herz hingibt für uns. Aus Liebe zu allem Menschen, von der Lanze durchbohrt. Der Herr verabscheut die Ungerechtigkeit und verurteilt den, der sie tut. Aber er lässt sie zu, weil er die Freiheit jedes Einzelnen achtet. Gott verursacht nicht das Leid der Geschöpfe, aber er duldet es, weil es nach der Erbsünde zum menschlichen Dasein gehört. Ihm hat es aber gefallen, auf Antrieb seines liebenden Herzens mit dem Kreuz, auch unsere Leiden, unsere Trübsal und Angst, unseren Hunger und Durst nach Gerechtigkeit auf sich zu nehmen. Die christliche Lehre über den Schmerz ist kein billiger Trost. Zuallererst fordert sie die Annahme des Leidens, das tatsächlich vom menschlichen Leben nicht zu trennen ist. Aber dort, wo das Kreuz ist, da ist auch Christus, die Liebe. Da ich mich bemüht habe, danach zu leben, sage ich euch jetzt nicht ohne Freude, dass der Schmerz auch in meinem Leben nicht gefehlt hat und dass ich mehr als einmal nahe daran war zu weinen. Manchmal habe ich auch die wachsende Abscheu vor der Ungerechtigkeit und dem Bösen auskosten müssen, sowie das Unbehagen, trotz allen guten Wollens und aller Anstrengungen, machtlos dazustehen und nicht helfen zu können. Wenn ich vom Schmerz spreche, so rede ich nicht von einer Theorie. Ich gebe nicht eine fremde Erfahrung weiter, wenn ich euch jetzt einschärfen möchte, dass ihr, wenn ihr die Härte des Leidens und die Erschütterung der Seele spürt, auf Christus schauen sollt. Das ist das Heilmittel. Denn das Bild des Golgotha verkündet allen Menschen, dass Sorgen und Kummer geheiligt werden müssen, wenn wir eins mit dem Kreuz leben wollen. Unsere Bedrängnis wird, christlich gelebt, zur Sühne und Wiedergutmachung, zur Teilnahme am Schicksal und am Leben Jesu. Denn er hat freiwillig und aus Liebe zu dem Menschen alle nur denkbaren Schmerzen, alle Art von Qualen erfahren wollen. Er wurde arm geboren, er lebte und starb arm. Er wurde angefeindet, verhöhnt, verschmäht, verleumdet und ungerecht verurteilt. Er wurde verraten und von seinen Jüngern im Stich gelassen. Er bekam die Einsamkeit, die Bitternis der Strafe und des Todes zu spüren. Jetzt noch leidet Christus immerfort in seinen Gliedern, in der ganzen Menschheit, die die Erde bevölkert und deren Haupt, Erstgeborener und Erlöser er ist. Der Schmerz hat einen Platz in den Plänen Gottes. Auch wenn es uns schwerfällt, dies zu begreifen, so wie es Christus als Mensch schwerfiel, Vater, wenn du willst, lass diesen Kelch an mir vorübergehen, doch nicht mein Wille geschehe, sondern der deine. In dieser Spannung zwischen Pein und Hinnahme des Willens des Vaters geht Jesus dem Tod entgegen, gelassen und denen verzeihend, die ihn kreuzigen. Gerade diese übernatürliche Annahme des Leidens ist wahrhaft eine Eroberung. Christus besiegt den Tod, indem er am Kreuze stirbt. Gott lässt aus dem Tod Leben erstehen. Die Haltung eines Kindes Gottes ist nicht die des Sich-Abfindens mit einem tragischen Geschick, sondern die Freude eines Menschen, der sich des Sieges gewiss ist. Im Namen der siegreichen Liebe Christi müssen wir Christen überall auf der Erde mit unserem Wort und unserem Tun Frieden und Freude säen. Wir müssen kämpfen, den Kampf des Friedens gegen das Böse, gegen die Ungerechtigkeit, gegen die Sünde und auf diese Weise verkünden, dass der gegenwärtige Stand des Menschen nicht der endgültige ist, dass die Liebe Gottes, die sich im Herzen Christi zeigt, auch unter den Menschen einen herrlichen geistigen Triumph davontragen wird. Wir haben uns jene Begegnung in Naim vergegenwärtigt.
Wir hätten uns auch viele ähnliche Szenen ins Gedächtnis rufen können, denn das Evangelium bietet sie in Fülle. Diese Berichte haben schon immer die Herzen der Menschen bewegt, früher wie heute. Denn hier zeigt sich nicht nur die aufrichtige Geste eines Menschen, der mit seinesgleichen Mitleid empfindet, sondern vor allem die Offenbarung der unauslotbaren Liebe Gottes. Das Herz Jesu ist das Herz des menschgewordenen Gottes, das Herz des Emmanuel, Gott mit uns. Die Kirche mit Christus vereint, wird aus einem durchbohrten Herzen geboren. Aus diesem weit geöffneten Herzen empfangen wir das Leben. Wie sollten wir nicht hier, wenn auch nur kurz, die Sakramente erwähnen, durch welche Gott in uns wirkt und uns der erlösenden Kraft Christi teilhaftig macht? Wie sollten wir nicht mit besonderer Dankbarkeit das allerheiligste Sakrament der Eucharistie, das heilige Opfer auf Golgotha und seine ständige, unblutige Erneuerung in der heiligen Messe erwähnen? Es ist Jesus, der sich uns zur Speise gibt. Weil Christus zu uns kommt, wird alles anders. Eine Kraft, der Beistand des Heiligen Geistes wirkt in uns, erfüllt die Seele und prägt Handeln, Denken und Fühlen. Christi Herz ist Frieden für den Christen. Der tragende Grund der Hingabe, die der Herr von uns erwartet, ist nicht der eigene Wunsch oder die eigene Kraft, die oft hilf- und machtlos sind. Diese Hingabe stützt sich vielmehr zuerst auf die Gnade, welche die Liebe aus dem Herzen des menschgewordenen Gottes für uns erlangt hat. Daher können und müssen wir in unserem inneren Leben als Kinder unseres Vaters im Himmel ausharren, ohne mutlos zu werden oder zu ermüden. Ich verweise gern darauf, dass der Christ gerade in seinem Alltagsleben, in den einfachen Dingen, in den ganz gewöhnlichen Situationen Glaube, Hoffnung und Liebe lebt, denn darin äußert sich wesenhaft das Verhalten eines auf die göttliche Hilfe vertrauenden Menschen. Und es ist hier, in der Ausübung dieser göttlichen Tugenden, wo er Freude, Kraft und Ruhe findet. Das sind die Früchte des Friedens Christi, des Friedens, den uns sein allerheiligstes Herz bringt. Denn die Liebe Jesu zu den Menschen, es ist gut, wieder einmal daran zu erinnern, ist ein unergründlicher Teil des göttlichen Geheimnisses, der Liebe des Sohnes zum Vater und zum Heiligen Geist. Der Heilige Geist, das Band der Liebe zwischen Vater und Sohn, findet im göttlichen Wort ein menschliches Herz. Es ist nicht möglich, über diese zentralen Geheimnisse unseres Glaubens zu sprechen, ohne die Begrenztheit unseres Verstandes und den Reichtum der Offenbarung gewahr zu werden. Aber fest und demütig glauben wir diese Wahrheiten, auch wenn sie für die staunende Vernunft unfassbar sind. Gestützt auf das Zeugnis Christi wissen wir, dass es so ist, dass die Liebe im Schoß der Dreifaltigkeit sich ausgießt über alle Menschen durch die Liebe des Herzens Jesu. Im Herzen Christi leben und sich mit ihm eng verbinden, heißt daher, zu einer Wohnstatt Gottes werden. Wer mich liebt, wird von meinem Vater geliebt werden, hat der Herr gesagt. Christus und der Vater nehmen im Heiligen Geiste Wohnung in der Seele. Wenn wir dies begreifen, und sei es nur auch ein wenig, dann ändert sich unsere Seinsweise. Wir hungern nach Gott und machen uns die Worte des Psalms zu eigen. Mein Gott, ich suche dich, meine Seele dürstet nach dir schmachtet mein Leib wie dürres Land ohne Wasser. Und Jesus, der diese Sehnsucht in uns entfacht hat, kommt uns entgegen und sagt, wen dürstet, der komme zu mir und trinke. Er bietet uns sein Herz an, damit wir dort unsere Ruhe und unsere Stärke finden. Bejahen wir seinen Anruf, so wird sich die Wahrheit seiner Worte bestätigen, wir werden mehr nach ihm hungern und dürsten und den Wunsch verspüren, dass Gott in unserem Herzen seine Wohnung nehme und uns seine Wärme und sein Licht nie mehr entziehe. Ignem veni mittere in terram, et quid volo nisi ut accendatur. Feuer auf die Erde zu bringen bin ich gekommen, und was will ich anderes, als dass es brenne? Wir haben uns ein wenig dem Feuer der Liebe Gottes ausgesetzt. Lassen wir jetzt unser Leben von seiner Kraft lenken. Lassen wir uns von der Begeisterung ergreifen, dieses göttliche Feuer bis an die Grenzen der Erde zu tragen. Lassen wir es jene spüren, die um uns sind, damit auch sie den Frieden Christi erfahren und darin ihr Glück finden.
Ein Christ, der mit dem Herzen Christi vereint lebt, kennt nur ein einziges Ziel. Den Frieden in der Gesellschaft, den Frieden in der Kirche, den Frieden in der eigenen Seele, den Frieden Gottes, der vollendet wird, wenn sein Reich kommt. Maria Regina Pacis, Königin des Friedens, die du geglaubt hast, dass die Verheißung des Engels in Erfüllung gehen werde, hilf uns im Glauben zu wachsen, in der Hoffnung stark zu sein, tiefer in die Liebe einzudringen. Denn dies erwartet heute dein Sohn von uns, wenn er uns sein allerheiligstes Herz zeigt.

Der heilige José María Escrivá wurde am 9. Januar 1902 in Barbastro, Spanien, geboren. Die Priesterweihe empfing er 1925 in Saragossa. Auf göttliche Eingebung gründete er am 2. Oktober 1928 das Opus Dei. Er starb am 26. Juni 1975 in Rom. Zu dieser Zeit war das Opus Dei bereits auf allen 5 Kontinenten verbreitet. Am 6. Oktober 2002 wurde José María Escrivá in Rom von Papst Johannes Paul II. Heilig gesprochen. Sein Gedenktag ist der 26. Juni.

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0: 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Ganz herzlich willkommen, liebe Zuhörerinnen und Zuhörer, zu einer weiteren Sendung hier bei Radio Gloria. Am Mikrofon begrüßt Sie Peter Galliker. Wir sprechen heute über eine besondere neue Partnerschaft zwischen Sport und sozialem Engagement. Die Don Bosco Jugendhilfe weltweit hat erstmals in ihrer Geschichte einen Markenbotschafter ernannt. Und zwar den Schweizer Fußball-Nationalspieler Ruben Vargas. Gemeinsam wollen sie jungen Menschen weltweit neue Perspektiven eröffnen, besonders dort, wo Armut, Flucht oder fehlende Bildung den Alltag prägen. Was hinter dieser Partnerschaft steckt, welche Hoffnungen damit verbunden sind und wie ein Profisportler eben den Nationalspieler Ruben Vargas Verantwortung übernehmen möchte, darüber sprechen wir heute mit Markus Buri. Er ist Geschäftsführer der Don Bosco Jugendhilfe weltweit mit Sitz in Beromünster im Kanton Luzern. Ich begrüße sehr herzlich Herr Buri. Willkommen bei dieser Sendung bei Radio Gloria.
1: Danke für die Möglichkeit, Herr Galliker, zu dem sehr spannenden Thema mit Ihnen hier mich zu unterhalten.
0: Herr Buri, zuerst möchten wir diese Fragen oder diese Botschaft, Ruben Vargas wird Markenbotschafter von Don Bosco, aus der Sicht der Organisation hören. Was hat Don Bosco Jugendhilfe weltweit dazu bewogen, überhaupt einen Markenbotschafter einzusetzen? Das ist ja, das dürfen wir sicher so erwähnen, ein Novum für Ihre Organisation.
1: Ja, das ist in der Tat so. Wir haben uns schon seit längerer Zeit mit dem Gedanken eines Markenbotschafters auseinandergesetzt. Die Motivation oder der Hintergrund, so etwas zu tun, ist natürlich die Marke Don Bosco, die ja für die jungen Menschen in der Welt steht. Diese wunderbare Marke, diese Weltmarke in der Schweiz bekannter zu machen. Und dazu braucht es natürlich auch passende Menschen, passende Gesichter, die zu dieser Marke passen. Das heißt, uns geht es eigentlich darum, durch den Markenbotschafter, das sagt ja der Name eigentlich schon, eben die Botschaft von Don Bosco, die Botschaft für das Engagement für junge Menschen in der Schweiz bekannter zu machen, um den Menschen näher zu bringen, was Don Bosco ist und wofür Don Bosco steht.
0: Herr Buri, warum fiel die Wahl ausgerechnet auf den Nationalspieler Ruben Vargas? Was macht ihn, eben diesen Fußballprofi, jetzt für Sie und für Ihre Organisation zur idealen Besetzung?
1: Wenn man einen Markenbotschafter nennt, muss der natürlich passen, oder? Und passen heißt für uns, wir suchten eine Persönlichkeit, die eben mit Ruben Vargas verkörpert wird, die vielleicht folgende 3-4 Hauptcharakteristiken darstellt, oder? Das erste ist immer die Werthaltung, oder? Die Werthaltung eines Menschen, die muss passen zu Don Bosco. Don Bosco steht für ganzheitliche Bildung. Don Bosco steht für Engagement für junge Menschen. Also unser Markenbotschafter muss jemand sein, der auch diese Generation verkörpert, der mit Engagement im Leben steht, der unsere Werte verkörpert im Sinn von verantwortungsbewusst, seriös, Vorbild, Fleiß und nicht zu unterschätzen auch Glauben. Mit Ruben Vargas haben wir eine Person, die dann noch einen Migrationshintergrund hat, im Sinne von, sein Vater kommt aus der Dominikanischen Republik, die Mutter ist Schweizerin. Also wir haben mit ihm auch eine interkulturelle Verbindung, die wir schaffen können. Und gleichzeitig eben die Werthaltungen, die ich schon genannt habe, für die er auch wirklich steht. Kommt noch hinzu, dass Ruben Vargas aus der Region Luzern stammt, wo auch unsere Organisation ihren Sitz hat. Sie sehen also, Ruben Vargas ist eine Person, die wirklich gut zu Don Bosco passt, weil sie integer ist, weil er fleißig ist, weil er ein Vorbild ist für viele junge Menschen, mit Engagement, mit Hingabe, die Dinge eben zu machen, weil er natürlich bekannt ist und weil er mit seiner Bescheidenheit und seiner Seriosität und auch seinem tiefen Glaubensleben natürlich überzeugt.
0: Herr Buri, Sie haben es auch erwähnt, dass besonders auch der Sport für die Jugend oder bei der Jugend wichtig ist. Ruben Vargas ist Fußballspieler und dass Sport und eben besonders Fußball bei Don Bosco eine wichtige Rolle spielen. Können Sie das vielleicht unserer Zuhörerschaft noch einmal erklären, warum das so ist und warum auch haben Sie jetzt ihn als Fußballprofi erwählt, als Markenbotschafter von Don Bosco?
1: Gut, wenn wir schon das Rad noch einmal auf die Zeit von Don Bosco zurückdrehen, der ja 1850 herum seine Arbeit wirklich aufgenommen hat und mit jungen Menschen gearbeitet hat, der hat sich natürlich die Frage gestellt, was brauchen junge Menschen? Und junge Menschen brauchen ja nicht nur einfach eine Schule und ein Zuhause, sondern brauchen auch eine sinnvolle Freizeitgestaltung. Junge Menschen sind voller Energie. Die müssen diese Energie ausleben. Und das macht man mit Sport. Das macht man mit körperlichen Aktivitäten. Wenn Sie sehen, wie unsere jungen Menschen hier sich in der Freizeit bewegen, viele spielen Fußball, sind in einem Sportverein, betätigen sich körperlich und so weiter. Das heißt, wenn man mit jungen Menschen zusammenarbeitet, ist es automatisch so, dass man mit Bewegung, weil die jungen Menschen sind voller Energie, das muss ausgelebt werden. Und da ist natürlich der Fußball ein sehr, sehr in vielen Kulturen eine tolle Aktivität, oder um jungen Menschen einerseits die Bewegung zu geben, dass sie ihren Körper ausleben können, die Energie, die sie haben und gleichzeitig in einem Team miteinander etwas erreichen wollen. Don Bosco heute in 135 Ländern tätig, verkörpert mit Sport, mit kulturellen Aktivitäten, mit Theater, mit Kunst und so weiter, ganz, ganz viele Bedürfnisse, die junge Menschen haben, die wir sehr, sehr ernst nehmen wollen. Und deshalb, Fußball ist ein Weltsport. Fußball ist der meistgespielte Sport, den es überhaupt gibt und ist bei Don Bosco mit den jungen Menschen eigentlich heute nicht mehr wegzudenken. Das heißt, Ruben Vargas als Fußballer ist natürlich durch den Sport und mit dem Fußball für uns eine sehr, sehr interessante Brücke, ein sehr, sehr interessanter Markenbotschafter eben auch für die jungen Menschen, weil Don Bosco nebst Ausbildung, nebst Berufsbildung, nebst sozialer Integration eben auch für Aktivität, für Spaß, für Gemeinsamkeit und für körperliche Ertüchtigung steht.
0: Wir haben jetzt wieder über Fußball gesprochen. Auch im Juni findet die Weltmeisterschaft in Amerika und benachbarten Ländern statt. Dort wird auch er, der Ruben Vargas, ja dann als Fußballprofi für die Schweiz spielen. Und Sie haben ihn, wie wir jetzt bisher in dieser Sendung von Ihnen erfahren haben, ihn als Markenbotschafter von Don Bosco Jugendhilfe weltweit ernannt. Was soll sich jetzt durch ihn, also durch den Ruben Vargas, was soll der Einsatz von Vargas konkret verändern?
1: Es soll eigentlich unterstreichen, mit Ruben Vargas wollen wir unterstreichen, dass im Hinblick eben auch gerade auf diese WM, oder er ist ja ein Vorbild. Viele Menschen kennen ihn. Er ist ein sehr gesetzt, also er ist ein Stammspieler der Schweizer Nationalmannschaft. Wir werden ihn oft am Fernsehen sehen. Wir werden ihn auch als linken Außenläufer, die müssen da hoch und runter rennen, die müssen teamstark sein, die müssen sich in eine Equipe integrieren können. Wir werden, da bin ich überzeugt, an ihm und mit ihm viel Freude haben, wenn wir ihn beim Fußball gucken, zuschauen können. Und wir hoffen natürlich, dass die Schweiz auch gute Ergebnisse erzielen wird an der WM. Wir wollen mit Ruben Vargas und dieser Spielfreude eigentlich aufzeigen, dass junge Menschen eben Chancen und Vertrauen brauchen. Ein Fußballer braucht Vertrauen, die muss er vom Trainer, vom Coach bekommen. Sonst kann er nur schlecht performen. Und ihm wird das eben zugetraut. Er hat diese Chance. Und er möchte den jungen Menschen eigentlich und uns allen eine Botschaft mitgeben, nämlich, dass wir den jungen Menschen eben diese Chance geben, die auch er bekommt. Und dass wir es eben schaffen, mit Don Bosco und diesem Engagement, das fast 200 Jahre alt ist, dass wir so jungen Menschen wirklich Perspektiven geben können, dass Zukunft eben durch dieses Vertrauen, das wir in und mit den jungen Menschen haben, dass damit eben Zukunft entstehen kann und junge Menschen Perspektiven für ihr Leben gewinnen können.
0: Ja, viele Kinder und Jugendliche weltweit wachsen unter schwierigen Bedingungen auf. Herr Buri, wo sehen Sie denn aktuell die größten Herausforderungen, jetzt auch eben in Bezug auf Ihre weltweite Hilfe vom Don Bosco, Jugendhilfe weltweit?
1: Don Bosco, ich habe das schon eingangs erwähnt, ist in 135 Ländern der Welt tätig. Das heißt, wir sind auch dort tätig, wo es wirklich schwierig sind. Und es gibt ein paar schwierige Kontexte, die ich wirklich jetzt auch benennen möchte. Zum Ersten vielleicht mal den Nahen Osten. Palästina, Libanon, Israel, Syrien. Don Bosco ist dort präsent. Seit 100 Jahren. Don Bosco ist keine Organisation, die heute kommt und morgen geht, weil es schwierig wird, sondern es ist unsere Aufgabe, es ist unsere Mission, auch dort zu sein, wo es schwierig ist und wenn es schwierig ist. Der Nahe Osten ist seit Jahrzehnten ein sehr schwieriges Pflaster und momentan extrem schwierig. Ich habe die Länder dazu genannt. Dort sind wir mit Berufsschulen, mit Ausbildungen, mit Gemeinschaftsentwicklung, mit Freizeitgestaltung und so weiter, mit ganz viele Dinge, die wir dort für und mit den jungen Menschen machen. Ein zweiter Kontext, Ukraine. Den Krieg gibt es schon seit 4 Jahren, mehr als 4 Jahren. Don Bosco ist seit über 30 Jahren in der Ukraine aktiv. Wir sind an 8 verschiedenen Standorten in der Ukraine tätig. Es wurde seit Kriegsbeginn kein einziger Standort geschlossen. Da nehmen die Salesianer Don Boscos auch viel Risiko mit. Es gibt regelmäßige Beschüsse. Aber Don Bosco ist und bleibt dort mit den Menschen, wo es wichtig ist, dass wir auch Zeugnis ablegen mit Engagement, mit Vertrauen, mit Glauben und mit Hoffnung, den Menschen beizustehen. Ein dritter Kontext vielleicht Südsudan, Sudan. Wir sehen das in letzter Zeit zum Glück auch wieder in den Medien, ist eine der größten Katastrophen, humanitären Katastrophen, die sich momentan abspielt. Die Salesianer sind seit 40 Jahren im Sudan tätig. Unsere Institutionen sind auch da, wenn es schwierig wird. Das Engagement wird ausgebaut, weil wir wissen, dass die Menschen uns brauchen. Ich könnte jetzt noch andere Kontexte aufzählen, Venezuela, Kuba, wo es politisch momentan ganz, ganz schwierig ist, wo Don Bosco mit Herz, Verstand und Glauben und die Botschaft der Hoffnung und der Liebe eben für die Menschen dort einfach auch da sein will und getragen ist von dieser frohen Botschaft im Vertrauen darauf, dass wir durch langfristiges, gut überlegtes Engagement eben mithelfen können, die Welt auch zu verändern, besonders dort, wo es schwierig ist.
0: Liebe Zuhörerinnen und Zuhörer von Radio Gloria, Sie sind mit dabei in der Sendung mit Markus Buri. Er ist Geschäftsführer der Don Bosco Jugendhilfe weltweit mit Sitz in Beromünster im Kanton Luzern. Und heute sprechen wir über eine besondere neue Partnerschaft zwischen Sport und sozialem Engagement. Die Don Bosco Jugendhilfe weltweit hat erstmals in ihrer Geschichte, wie wir das jetzt auch bereits von Markus Buri erfahren durften, einen Markenbotschafter ernannt, und zwar den Schweizer Fußball-Nationalspieler Ruben Vargas. Markus Buri hat uns schon sehr vieles erklärt oder einige Fragen von mir beantworten können über die Zielsetzungen mit dem Einsatz als Markenbotschafter, den Fußballprofi Ruben Vargas. Ich möchte jetzt mit Ihnen, Herr Buri, nochmals über das Don Bosco Jugendhilfe weltweit Hilfswerk reden. Und zwar schauen wir doch noch einmal zurück. Wann wurde denn Ihr Hilfswerk gegründet und besonders auch aus welchem Anlass ist es dann eigentlich entstanden?
1: Ja, das ist sehr interessant und spannend. Die Don Bosco Jugendhilfe weltweit ist eigentlich zufällig entstanden, wenn ich das so sagen kann. Es war in den späten 1970er Jahren. Da gab es die Kirche in Not, die in Brasilien tätig war. Da gab es einen Herr Hürlimann, der dort vor Ort war. Und der Herr Hürlimann, also beziehungsweise Kirche in Not, die haben da ein Angebot erhalten. Ich glaube, von der Schweizer Armee war das nämlich, ausgediente Saurer-Militärlastwagen nach Brasilien zu bringen. Und Kirche in Not hat dann vor Ort geschaut, wer da mithelfen könnte, weil es ging darum, im Urwald eigentlich bessere Transportmöglichkeiten zu schaffen, welche Organisationen und Akteure denn in Frage kommen könnten für diesen Lastwagen. Und da ist man auf Don Bosco, die Salesianer Don Boscos, die damals schon seit über 60 Jahren im Regenwald, im Amazonas-Regenwald gearbeitet haben, ist man auf die gestoßen und gesagt, das sind eigentlich ganz spannende, mit denen könnte man genauso ein Projekt machen. Und so kam es denn auch. Es gab dann eine Anfrage, einerseits in Brasilien vor Ort und andererseits auch eine Anfrage bei den Salesianern in Zürich, bei der Missione Cattolica. Die gab es nämlich dann auch schon seit 80 Jahren. Die sind nämlich 1890, haben in Zürich angefangen. Die Pfarrei in Zürich der Missione Cattolica war immer von den Salesianern Don Boscos geführt. Und so hat man über den Kontakt dann in Zürich, ein Herr Pater Krähenbühl war das, hat man dann diese ersten Hilfslieferungen gemacht. Und der Pater Krähenbühl, der war aber damals schon ziemlich alt, der hatte dann einen Nachfolger, den Herrn Pater Fleisch, den vielleicht auch einige der Zuhörer noch kennen. Und dieser Pater Fleisch hat dann gesagt, lass uns diese ganze Aktion auf eine solide Basis stellen. Wir möchten einen Verein gründen und mit diesem Verein in Brasilien längerfristig arbeiten. Und so kam es, dass die Don Bosco Jugendhilfe Brasilien gegründet wurde, die sich dann im Laufe der Zeit zur Don Bosco Jugendhilfe Lateinamerika und dann um das Jahr 1998 zur Don Bosco Jugendhilfe weltweit quasi entwickelt hat. Das heißt, unser heutiges weltweites Engagement der Don Bosco Jugendhilfe weltweit geht in die späten 1970er Jahre zurück, wo man eigentlich, ich sage jetzt mal, mit humanitärer Hilfe den armen Menschen in Manaus, im Amazonas helfen wollte und hat sich dann entwickelt, hat sich dann sehr stark entwickelt und heute sind wir eine namhafte Schweizer Entwicklungsorganisation, die weltweit tätig ist, für viele tausende junge Menschen berufliche Perspektiven schafft und mit ihnen unterwegs ist.
0: Herr Markus Buri, Sie sind Geschäftsführer der Don Bosco Jugendhilfe weltweit und haben uns jetzt vorhin quasi die Entstehungsgeschichte Ihres Hilfswerkes geschildert. Welche Formen von Bildung und Unterstützung bieten Sie dann konkret in diesen Ländern, die Sie bereits jetzt in dieser Sendung erwähnt haben, und weiteren Ländern an?
1: Die Salesianer Don Bosco sind ja vor Ort sehr, sehr gut verankert. Das sind stabile Institutionen, die es schon seit Jahrzehnten meistens gibt. Und die kennen ja die Bedürfnisse der Menschen vor Ort am besten. Das heißt, wir arbeiten immer direkt mit den Salesianern Don Boscos vor Ort. Und die machen aufgrund des eigenen Bedarfs, den es gibt. Im Nahen Osten ist das momentan natürlich, zu einem großen Teil ist es humanitäre Hilfe. Wir haben ganz viele Geflüchtete, die bei Don Bosco zum Beispiel Unterschlupf finden. Aber wir wollen ja nicht nur in der Nothilfe tätig sein, sondern wir sind ja eine Bildungsorganisation. Das Vermächtnis von Don Bosco ist, junge Menschen so zu formen, dass sie Lebensperspektiven und Zukunft haben. Das heißt, wir investieren hauptsächlich in Bildung. Das ist Vorschulbildung, Kindergarten, das ist Schulbildung und ein ganz großes Spezifikum von Don Bosco ist die Berufsbildung zum Beispiel. Das heißt, durch gezielte Bildungsmaßnahmen wollen wir junge Menschen befähigen, dass sie Zukunft haben. Aber jetzt wollen wir nicht nur den jungen Menschen eine technische Berufsausbildung zum Beispiel ermöglichen, sondern der Mensch ist ja immer auch ein gesellschaftliches Wesen. Er lebt immer in einer Gemeinschaft. Das heißt, bei Don Bosco ist es überall wichtig, dass wir mit den Familien zusammenarbeiten, in denen die jungen Menschen leben. Viele von diesen jungen Menschen, die haben aber auch Schwierigkeiten, Probleme, die Familie ist vielleicht zerfallen, sie mussten vielleicht migrieren. Jetzt geht es darum, den Kontakt mit der Familie wiederherzustellen, das familiäre Gefüge mit den Eltern zu arbeiten. Das ist ganz, ganz wichtig bei uns. Das heißt, wir machen nicht nur Bildung für junge Menschen, sondern wir sind auch die, die Familiensozialarbeit machen. Wir sind auch die, die Gemeinschaftsförderung machen. Es geht darum, mit den Behörden vor Ort, in den Gemeinden, in den Pfarreien eben starke Gemeinschaften aufzubauen, das ist einfach sehr, sehr wichtig, oder? Und wir integrieren immer Sport, Spiel, Spaß in unsere, wird immer eingebaut in unsere Bildungsmaßnahmen. Das heißt, man geht nicht nur einfach zur Schule, sondern wir machen auch gezielt Freizeitgestaltung. Und, das möchte ich hier auch nochmal unterstreichen, wir fördern auch aktiv das Glaubensleben der jungen Menschen. Es wird niemand verpflichtet, am Sonntag in die Messe zu gehen. Aber es wird angeboten. Wir erzählen den jungen Menschen von Jesus Christus. Wir möchten sie inspirieren, vom Geist Gott, aus der Kraft des Geistes Gottes heraus zu leben. Und deshalb ist unsere Bildung, wo immer wir auch sind, eben integral. Sie tut nicht nur fachlich unterstützen, sie integriert sozial, gemeinschaftlich, sie fördert Persönlichkeit und sie fördert auch das spirituell-religiöse Leben eines jungen Menschen. Und so arbeiten wir ganz konkret überall auf der ganzen Welt.
0: Herr Markus Buri, Sie sind Geschäftsführer der Don Bosco Jugendhilfe weltweit mit Sitz in Beromünster. Sie haben uns jetzt auch mit, man kann fast sagen, auf eine Weltreise genommen, da Ihr Hilfswerk ja, wie Sie jetzt das auch ausführlich genannt haben, Bildung und Unterstützung in vielen Ländern auf der ganzen Welt anbieten und auch konkret umsetzen. Kommen wir doch noch einmal zurück in die Schweiz, weil Ihr Sitz ist ja auch in Beromünster im Kanton Luzern. Welche Projekte unterstützt denn die Don Bosco Jugendhilfe bei uns in der Schweiz?
1: Wir hatten bis 2008 hatten wir das Internat hier in Beromünster. Das Internat wurde aber mangels Nachfrage, musste das leider geschlossen werden. Und heute beherbergen wir in Beromünster 30 asylsuchende Frauen mit ihren Kindern. Das heißt, wir sind heute ein Haus, die sich eben dieser Art von Menschen auch widmen möchte. Wir nutzen unser altes Studienheim für die Beherbergung von Frauen und Kindern, die flüchten mussten, weil das Leben an dem Ort, wo sie gelebt haben, viel zu gefährlich wurde. Das ist unser eigentliches Hauptengagement, welches wir heute in der Schweiz haben. Wir sind daran auch zu überlegen, ob wir nicht noch mehr machen könnten, jetzt auch ein Angebot für die jungen Menschen. Und da sind wir in einem Abklärungsprozess, was das genau sein könnte. Also wir wollen nicht nur international tätig sein, sondern wir möchten im Rahmen unserer Möglichkeiten auch hier in der Schweiz für die Menschen da sein und tun dies momentan hauptsächlich für vertriebene Frauen und Kinder.
0: Die Don Bosco Jugendhilfe weltweit und Ruben Vargas, der Fußballprofi und auch Nationalspieler an der WM 2026 in Amerika oder in den USA, wollen also gemeinsam jungen Menschen weltweit neue Chancen eröffnen, wie Sie das gesagt haben, Herr Markus Buri, in dieser Sendung, durch Bildung, Begleitung und vor allem durch Sichtbarkeit. Und so sind wir jetzt bereits wieder am Schluss dieser Sendung. Ich möchte abschließend noch einen Satz zitieren von Ruben Vargas, der neue Markenbotschafter von Don Bosco Jugendhilfe weltweit. Er sagte nämlich, wenn wir jungen Menschen Chancen geben, entsteht Zukunft. Ein Satz also, der zeigt, worum es in dieser Partnerschaft geht. Hoffnung weitergeben. Und diese Hoffnung hat uns auch Markus Buri, der Geschäftsführer von Don Bosco Jugendhilfe weltweit, mitgeben können. Diese Hoffnung hat er uns auch geschenkt in diesem sehr aufschlussreichen und auch aufbauenden Gespräch hier bei Radio Gloria. So bedanke ich mich bei Ihnen sehr herzlich, Herr Markus Buri, für dieses Gespräch und wünsche Ihnen und auch Ihrem Team in Beromünster und in der Schweiz eine erfolgreiche Zusammenarbeit mit Ruben Vargas. Mögen viele gute Projekte entstehen, die jungen Menschen Hoffnung geben und, wie Sie es ja auch jetzt mehrmals erwähnt haben, vor allem neue Wege eröffnen. Ganz herzlichen Dank, Herr Buri, für das Gespräch hier bei Radio Gloria.
1: Ich bedanke mich auch ganz, ganz herzlich und viel Segensreiches für Sie selber, Herr Galliker, und natürlich für alle Zuhörerinnen.
0: Ja, und so verabschiede ich mich sehr herzlich von der Zuhörerschaft von Radio Gloria. 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Es grüßt Sie sehr herzlich am Mikrofon Peter Galliker.

Nie wieder Krieg. Dieses Gebet betete Papst Johannes Paul II. 1991 direkt vor dem Kriegsbeginn gegen den Irak. Wir beten mit ihm. Gott unserer Väter, groß und voll Erbarmen, Herr des Friedens und des Lebens, du Vater aller Menschen, du hegst Pläne des Friedens und nicht des Leides. Du verdammst die Kriege und brichst den Stolz der Gewalttäter. Du hast deinen Sohn Jesus gesandt, um den Menschen in nah und fern den Frieden zu verkünden, um die Menschen aller Rassen und Völker in einer einzigen Familie zu vereinen. Höre den einmütigen Aufschrei deiner Kinder. Höre auf die dringende Bitte der ganzen Menschheit. Nie wieder Krieg. Dieses Abenteuer, aus dem es kein Zurück mehr gibt. Nie wieder Krieg. Diese Spirale von Trauer und Gewalt. Eine Bedrohung für alle Geschöpfe. Im Himmel, zu Wasser und zu Land. In Gemeinschaft mit Maria, der Mutter Jesu, bitten wir dich nun, sprich zu den Herzen derer, die Verantwortung tragen für das Schicksal der Völker. Halt auf die Logik der Rache und Vergeltung. Ermögliche durch deinen Heiligen Geist neue Lösungen, großmütige und ehrenvolle Gesten des Friedens. Eröffne Räume des Dialogs und geduldigen Wartens, die fruchtbarer sind als überstürzte Kriegstermine. Gib unsere Zeit Tage des Friedens. Nie wieder Krieg. Gebet des heiligen Papstes Johannes Paul II.

Liebe Mitchristen, am heutigen Herz-Jesu-Fest möchte ich Sie ganz herzlich begrüßen zur Evangeliumsbetrachtung. Der Text ist aus dem Matthäus-Evangelium, das Kapitel 11, der Vers 25 bis 30. In jener Zeit sprach Jesus: Ich preise dich, Vater, Herr des Himmels und der Erde, weil du all das den Weisen und Klugen verborgen, den Unmündigen aber offenbart hast. Ja, Vater, so hat es dir gefallen. Mir ist von meinem Vater alles übergeben worden. Niemand kennt den Sohn, nur der Vater, und niemand kennt den Vater, nur der Sohn, und der, dem es der Sohn offenbaren will. Kommt alle zu mir, die ihr euch plagt und schwere Lasten zu tragen habt. Ich werde euch Ruhe verschaffen. Nehmt mein Joch auf euch und lernt von mir, denn ich bin gütig und von Herzen demütig. So werdet ihr Ruhe finden für eure Seele. Denn mein Joch drückt nicht und meine Last ist leicht. Evangelium unseres Herrn Jesus Christus. Lob sei dir, Christus.

Eben mit Christen, im Jahre 1675 hat die heilige Margarete Maria Alacoque in einer Vision Jesus gesehen und er hat ihr sein von Liebe brennendes Herz gezeigt. Das Herz von Jesus, es brennt für uns, es hat eine unendlich große Liebe gegenüber uns und im heutigen Evangelium sagt Jesus auch, kommt alle zu mir, die ihr mühselig und beladen seid. Ich möchte euch helfen und beistehen in eurer Not. Und sicher kann man sagen, dass es in jeder Epoche der Weltgeschichte Schwierigkeiten gab. Und sicher können wir das auch von unserer Zeit sagen. Wir haben Probleme zu bewältigen, wo wir oft nur sagen können, das schaffen wir nicht alleine. Da brauchen wir deine Hilfe, Herr. Wir kommen auch zu dir. Wir, die wir so oft auch mühselig und beladen sind, die wir oft nicht den rechten Weg sehen und finden können. Wir bitten dich, Herr, hilf du uns. Jesus hat der heiligen Margarete Maria Alacoque 12 Verheißungen geschenkt und er sagte ihr auch, dass alle Menschen, die sein göttliches Herz verehren, dass diese Menschen teilhaben dürfen an diesen Verheißungen. Und so möchte ich diese gerne vorlesen. Erstens, ich werde allen, die mein göttliches Herz verehren, die ihrem Stande notwendigen Gnaden erteilen. Zweitens, ich werde ihren Familien den Frieden verleihen. Drittens, ich werde sie in all ihren Leiden trösten. Viertens, ich werde im Leiden und besonders in der Todesstunde ihre sichere Zufluchtsstätte sein. Fünftens, ich werde alle ihre Unternehmungen mit reichlichem Segen begleiten. Sechstens, die Sünder werden in meinem Herzen die Quelle und das unendliche Meer der Barmherzigkeit finden. Siebtens, die lauen Seelen werden eifrig werden. Achtens, die eifrigen Seelen werden sich schnell zu einer großen Vollkommenheit erheben. Neuntens, ich werde selbst die Häuser segnen, in denen das Bild meines heiligsten Herzens aufgestellt und verehrt wird. Zehntens, den Priestern werde ich die Gabe verleihen, die härtesten Herzen zu rühren. Elftens, die Namen derjenigen, welche diese Verehrung fördern, werden in meinem Herzen eingeschrieben und nie daraus vertilgt werden. Und schließlich noch zwölftens, ich verspreche dir im Übermaß der Barmherzigkeit meines Herzens, dass seine allmächtige Liebe all denjenigen, welche an neun aufeinanderfolgenden ersten Monatsfreitagen die heilige Kommunion empfangen, die Gnade eines bußfertigen Todes verleihen wird. Das also die 12 Verheißungen von Jesus an die heilige Margarete Maria Alacoque. Ich möchte Ihnen das nur ganz herzlich anempfehlen, diese Verehrung des heiligsten Herzens Jesus, denn wir alle brauchen doch die Hilfe von Christus. Und wenn er es uns schon verheißen hat, dass er all jenen, die sich an sein heiligstes Herz wenden, zu Hilfe kommen wird, dann können wir doch nicht anders als diese große Gelegenheit wahrnehmen, damit die Quelle der Liebe und der Barmherzigkeit dieses heiligsten Herzens Jesu in unser Leben hineinfließt und natürlich auch in unser Wirken, in unsere ganze Welt. Der Herr sei mit euch und mit deinem Geiste. Es segne und behüte euch der allmächtige und barmherzige Gott, der Vater und der Sohn und der Heilige Geist. Amen.

0: Liebe Hörerinnen und Hörer von Radio Gloria, am Telefon begrüßen wir jetzt ganz herzlich Dekan Matthias Rey. Und zusammen mit dem grüßen wir unsere Mutter Gottes mit dem Angelusgebet.
1: Der Engel des Herrn brachte Maria die Botschaft.
0: Und sie empfing vom Heiligen Geist.
1: Gegrüßt seist du, Maria, voll der Gnade, der Herr ist mit dir. Du bist gebenedeit unter den Frauen und gebenedeit ist die Frucht deines Leibes, Jesus.
0: Heilige Maria, Mutter Gottes, bitte für uns Sünder, jetzt und in der Stunde unseres Todes. Amen.
1: Maria sprach, siehe, ich bin die Magd des Herrn.
0: Mir geschehe nach deinem Wort.
1: Gegrüßt seist du, Maria, voll der Gnade, der Herr ist mit dir. Du bist gebenedeit unter den Frauen und gebenedeit ist die Frucht deines Leibes, Jesus.
0: Heilige Maria, Mutter Gottes, bitte für uns Sünder, jetzt und in der Stunde unseres Todes. Amen.
1: Und das Wort ist Fleisch geworden.
0: Und hat unter uns gewohnt.
1: Gegrüßt seist du, Maria, voll der Gnade, der Herr ist mit dir. Du bist gebenedeit unter den Frauen und gebenedeit ist die Frucht deines Leibes, Jesus.
0: Heilige Maria, Mutter Gottes, bitte für uns Sünder, jetzt und in der Stunde unseres Todes. Amen.
1: Bitte für uns, o heilige Gottesgebärerin.
0: Auf dass wir würdig werden der Verheißungen Christi.
1: Wir bitten dich, o Herr, gieße deine Gnade in unsere Herzen ein. Durch die Botschaft des Engels haben wir die Menschwerdung Christi, deines Sohnes, erkannt. Führe uns durch dein heiliges Leiden und Kreuz zur glorreichen Auferstehung. Darum bitten wir durch ihn, Christus, unseren Herrn.
0: Amen.
1: Herr, gib den armen Seelen die ewige Ruhe.
0: Und das ewige Licht leuchte ihnen.
1: Lass sie ruhen in Frieden.
0: Amen.
1: Beten wir noch für unseren Papst, Vater unser im Himmel. Geheiligt werde dein Name, dein Reich komme, dein Wille geschehe wie im Himmel so auf Erden.
0: Unser tägliches Brot gib uns heute und vergib uns unsere Schuld, wie auch wir vergeben unseren Schuldigern. Und führe uns nicht in Versuchung, sondern erlöse uns von dem Bösen.
1: Gegrüßt seist du, Maria, voller Gnade, der Herr ist mit dir. Du bist gebenedeit unter den Frauen und gebenedeit ist die Frucht deines Leibes, Jesus.
0: Heilige Maria, Mutter Gottes, bitte für uns Sünder, jetzt und in der Stunde unseres Todes. Amen.
1: Ehre sei dem Vater und dem Sohn und dem Heiligen Geist.
0: Wie im Anfang, so auch jetzt und alle Zeit und in Ewigkeit. Amen.

0: Liebe Hörerinnen, liebe Hörer, ich bin letztens wieder einmal an einer Landkarte begegnet, wo die Länder eingezeichnet sind, wo Christen verfolgt werden. Also rote Farbe, starke Verfolgung. Ich erinnere da zum Beispiel an ein Land, das selten erwähnt wird, Saudi-Arabien, wo eigentlich jegliche Mission komplett verboten ist. Also es ist nur möglich, als Christ dort zu leben, wenn man als Ausländer irgendwie dort arbeiten tut, dann kann man, aber nicht öffentlich, aber man kann dann unter seinesgleichen dann zum Beispiel die Heilige Messe feiern. Aber niemals möglich ist es, dass jemand zum Beispiel vom Islam zum Christentum überkommt. Das ist absolut verboten. Also da tut man das Leben riskieren, wenn da jemand würde konvertieren. Es gibt Konversionen. Kirche tut das nicht einmal erlauben, weil wenn Kirche das würde erlauben, dann hätte der Bischof, der zuständig ist für Saudi-Arabien, dem würde dann eigentlich alles entzogen. Also der darf gar nicht so etwas erlauben. Also wenn eine Taufe passiert, eine Erwachsenentaufe von einem Muslim, dann ist das immer ganz im Geheimen und eigentlich sogar kirchlich in einem illegalen Bereich. Also natürlich, jeder kann taufen, aber es ist in dem Sinn nicht erlaubt. Aber man macht es natürlich dann, wenn irgendjemand so ansteht. Und dann gibt es noch Haufen andere islamische Länder, wo viele wirklich verfolgt wird. Und dann gibt es eine Mehrheit von islamischen Ländern, wo viele unterdrückt wird. Also die Türkei gehört zum Beispiel da auch dazu. Also einfach die viele Schwierigkeiten gemacht wird, wenn es zum Beispiel geht, irgendein Gebäude aufzustellen oder eine Glocke zu läuten oder irgendwie einen öffentlichen Anlass zu machen, eine Prozession und so, dann kommt man dort Schwierigkeiten über. Oder man ist auch allgemein in der Gesellschaft als Christ benachteiligt. Das sind also die islamischen Länder. Etwa gut die Hälfte der islamischen Länder sind gegenüber den Christen intolerant. Und dann gibt es die kommunistischen Länder, also allen voran zum Beispiel Nordkorea, wo es offiziell gar keine katholische Kirche gibt. Also die katholische Kirche ist ja weltweit überall vertreten. Natürlich auch in Nordkorea, aber offiziell gibt es sie nicht. Und dann natürlich China, wo immer wieder Christen verfolgt werden. Ich erinnere zum Beispiel daran, dass vor einigen Jahren alle Kreuze haben müssen entfernt werden. Also man stellt sich vor, man hat irgendwie Geld gesammelt, um irgendwo ein schönes Kreuz auf ein Kirchendach aufzutun. Und dann kommt die Regierung und tut das oben runter. Also da redet man eigentlich gar nicht davon. Und eben bis hin dann zu wirklich ganz massiven Christenverfolgungen. Und mir ist immer noch präsent ein Führer, damals, wo die noch unter dem IS gelitten haben. Auch heute sind die Christen noch verfolgt, aber damals war das noch viel schlimmer gewesen, vor ein paar Jahren. Wo Christen wirklich reihenweise gekreuzigt worden sind, geköpft worden sind, vor laufender Kamera. Und dann hat einer von denen gesagt, dass er auf Europa kam und war total enttäuscht, dass Christenverfolgung bei uns kein Thema ist in unseren Kirchen. Also es ist ja nicht verwunderlich, dass es in den Medien kein Thema ist. Also wenn irgendwo etwas gegen Moslem gemacht wird oder gegen die Juden, da kommt das immer gross. Also eine Bombe platzt irgendwie in Jerusalem, das wissen wir schon Stunden später in unseren Medien. Aber wenn, sagen wir, irgendwo in einem afrikanischen Land, zum Beispiel im Sudan, ein ganzes christliches Dorf einfach angezündet wird, Frauen werden versklavt, Männer werden umgebracht und das passiert wöchentlich, also das passiert immer wieder, dann schweigt man einfach darüber. Es sind einfach Christen, hat keine Bedeutung, es ist weder Erdöl im Spiel, noch irgendwie Geld oder irgendwie die Blockdenken von Ostblock und Westblock, sondern das passiert einfach im Abseits von der Öffentlichkeit. Und das Erschütternde ist, dass wir in der Kirche selber nicht genügend mit diesen verfolgten Christen verbunden sind. Und da möchte ich wirklich dazu aufrufen, es geht da jetzt nicht irgendwie um ein Publik machen und dann irgendwie um eine Vergeltung oder um ein Schlechtmachen von anderen Religionen, insbesondere vom Islam, wo ja Christen mehr als andere Religionen verfolgen, sondern es geht darum, um die Verbundenheit mit diesen Christen. Und dass eigentlich das Martyrium ist sozusagen das Ideal vom Christ. Also wie die Führer, wo sie verfolgt sind und unter dem schwersten Druck sind, haben sie gesagt, jetzt haben wir Gelegenheit zum Zeugnis zu geben. Also sie haben sich nicht aufgebäumt wegen der Ungerechtigkeiten, die passieren, sondern sagen, jetzt ist unsere Stunde, jetzt können wir wirklich als Christen uns vervollkommnen und verwirklichen, indem wir als Märtyrer sterben. In der Urkirche war das die Haltung von allen Christen, also weil dort ist ja Christen sind ja verfolgt worden von dem ganzen Römischen Reich, machtvoll verfolgt und auch erfolgreich verfolgt, also zum Beispiel jemand Papst worden ist in Rom, dann ist das sicher ein Todesurteil gewesen. Also man wusste, also alle Päpste sind in den ersten drei Jahrhunderten sind als Märtyrer gestorben, angefangen mit Petrus und dann ist nachher weitergegangen, Linus, Cletus, Sixtus, Cornelius, Cyprianus. Also die Päpste sind alle als Märtyrer gestorben. Und das ist das Ideal gewesen von Christ. Und einerseits sollen wir für die Christen beten, um Kraft, um Standhaftigkeit im Glauben und andererseits kann unser Glaube auch durch das Gebet für die verfolgten Christen an Kraft gewinnen. Dass wir wissen, dass die kleinen Verfolgungen, die wir auch in unserem Land haben, also man wird vielleicht belächelt oder man wird vielleicht nicht ganz ernst genommen oder man gilt als Hitler, weltlerisch, als rückständig, als nicht zeitgemäß und so weiter. Man hat in den Medien kein Lobby. Aber dass wir diese Sachen ertragen und wissen, da geht es ums Eigentliche. Christus hat sich ganz uns geschenkt und unsere Antwort soll sein, dass auch wir uns ganz ihm schenken. So möchte ich Ihnen in dem Sinn das Sagen geben. Der Herr sei mit euch.
1: Und mit deinem Geiste.
0: Ich segne euch, der allmächtige Gott, der Vater und der Sohn und der Heilige Geist.
1: Amen. Ganz ein herzlicher Dank, Dekan Matthias Rehi, für das Beten vom Angelus, sein priesterlicher Segen und für die starken Worte über die heutige Christenverfolgung in vielen Ländern und über das Schweigen von uns Christen im Westen. Tun wir uns mit unseren verfolgten Brüdern verbinden im Gebet und mit allen Möglichkeiten, die wir haben.

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3: Liebe Zuhörerinnen und Zuhörer, im Evangelium gibt uns Jesus einen Hinweis darauf, wenn er einem Schriftgelehrten auf seine Frage antwortet, nämlich, welches das wichtigste Gebot sei. Und Jesus antwortet hier, Gott zu lieben mit ganzem Herzen. Und als zweites fügt er noch hinzu, und den Nächsten lieben wie sich selbst. Gläubige Juden damals wie heute empfanden den Menschen als gerecht, der sich genau an die Gesetze und Vorschriften hielt. Und da waren alle Lebensvollzüge ganz genau geregelt, bis ins letzte Detail. Und das gilt heute noch. Tagtäglich setzen die gläubigen Juden diese Gesetze und diese Vorschriften um. Und auf den ersten Blick nimmt Jesus die Religion seines Volkes nicht ernst. Aber was er sagt, ist für einen streng gläubigen Juden im Grunde genommen nichts Neues. Wenn er nämlich sagt, höre Israel, der Herr, unser Gott ist der einzige Herr, darum sollst du den Herrn, deinen Gott, lieben, mit ganzem Herzen und ganzer Seele, mit all deinen Gedanken und all deiner Kraft. Gott lieben, darauf kommt es schlussendlich an. Und dieses Wort haben die Juden buchstäblich auf ihr Herz geschrieben. Und sie trugen und sie tragen es immer wieder bei sich, in dieser kleinen Lederkapsel, die sie am linken Arm festgebunden halten. Sie sollten immer an Gott durch diese Lederkapsel erinnert werden, ihr ganzes Leben unter seinen Segen zu stellen. Und vieles, vielen ist das auch ein Leben lang gelungen. Und diese Liebe zu Gott wurde für viele Juden zur Kraft, auch angesichts von tausendfacher Not und Tod. Was aber heißt wirklich Gott lieben? Was heißt das? Wahre Liebe zu Gott braucht in erster Linie nicht viele Worte und Zeichen. Sie kommt aus dem Innersten eines Menschen, aus dem Herzen, aus der Seele. Ich darf mich doch mein ganzes Leben lang am Dasein Gottes freuen. Ich darf mich freuen an so vielem, was in meinem Leben gelingt, auch wenn es manchmal ganz anders wird als geplant und erwartet. Das spielt gar keine Rolle, denn da sehen und spüren wir, hier wirkt eben der Geist Gottes. Und ich darf mich freuen an Menschen, die mir tagtäglich begegnen und mir weiterhelfen, die mich spüren lassen, ich bin nicht allein in dieser Welt mit all ihren Aufgaben, mit all ihren Mühen und mit all ihren Krisen. Darüber darf ich mich freuen, ganz tief in mir und oft sehr leise, aber in der Gewissheit, Gott hat seine Hand im Spiel. Da wirkt sein Geist, der Geist, der mich trägt und mir Kraft verleiht. Gott lieben heißt auch, ich darf einfach vor ihm da sein. Warum kann ich das? Weil er mich bis ins Innerste kennt und er mich annimmt, auch mit all meinen Ecken und Kanten. Gott lieben und den Menschen lieben, das gehört nun einmal zusammen, nicht nur bei den Juden, sondern auch bei uns Christen. Wenn ich einen Menschen annehme und auch zu mir selbst stehen kann, wohlwissend um die eigene Armseligkeit und Unvollkommenheit, dann traue ich Gott am allermeisten zu. Und das ist letztlich auch Liebe zu Gott. Ihm alles zuzutrauen, sich auf ihn einfach verlassen zu dürfen. Weil ich weiß, dass er mich nicht verlässt, so wie es Jesus ja selbst einmal gesagt hat, bevor er in den Himmel aufgenommen wurde, dieses Versprechen, das er seinen Jüngern gab, seid gewiss, ich bin bei euch alle Tage bis zum Ende der Welt. Liebe Zuhörerinnen und Zuhörer, das ist dieses Vertrauen in diesen Gott, der da ist, der uns seine Liebe, seinen Trost, aber auch seinen befreienden Geist schenkt, damit wir mit ihm in diese Welt gehen können, mit all ihren Sorgen und eben Krisen, einen Gott, der da ist, der zu uns steht. Ich wünsche uns allen, dass wir solche Erfahrungen machen dürfen und dass wir diese gemachten Erfahrungen in die Welt bezeugen dürfen, dass wir einen Gott haben, der da ist, der zu uns sorgt und schaut und der eben nicht irgendwo in den Wolken thront und uns dem Schicksal überlässt. Unser Gott, er ist da, so wie es Jesus uns versprochen hat. So wünsche ich uns allen einen ganz guten Tag. Und bitten wir ihn jetzt um seinen Segen. Der Herr sei mit euch.
2: Und mit deinem Geiste.
3: Und so segne, behüte und begleite euch der liebende Gott, der Vater und der Sohn und der Heilige Geist.
2: Amen. Das war ein Gedanke vom Pfarrer Daniel Bühlmann.

0: Wir beten die 15 Vater unser und die 15 gegrüßt seist du Maria, die Jesus der heiligen Brigitta von Schweden geoffenbart hat.
1: Endlich erschien ihr Christus in einer Vision eines Tages. Er gab ihr auch großartige Verheißungen für alle Menschen, die diese Gebete verrichten wollten. Jesus sprach zu Brigitta: Wer diese Gebete während eines Jahres jeden Tag verrichtet, wird 15 Seelen aus seiner Verwandtschaft aus dem Fegfeuer erlösen. 15 Gerechte aus seiner Verwandtschaft werden die Gnade der Beharrlichkeit erlangen und 15 Sünder aus seiner Verwandtschaft werden sich bekehren. Die Person selbst, welche sie betet, wird die ersten Stufen der Vollkommenheit erreichen und 15 Tage vor ihrem Tod werde ich ihr meinen kostbaren Leib reichen, damit sie durch denselben vor dem ewigen Hunger bewahrt werde. Ich werde ihr mein kostbares Blut zu trinken geben, um sie vor dem ewigen Durst zu bewahren. Bei ihrem Tode werde ich mit meiner vielgeliebten Mutter kommen und ihre Seele gnadenreich empfangen und sie in die ewigen Freuden einführen. Wer diese Gebete auch andere lehrt, dessen Freude und Verdienste werden in Ewigkeit dauern. An dem Ort, wo man diese Gebete verrichtet, ist Gott mit seiner Gnade gegenwärtig.
2: Die 15 Gebete, die der heiligen Brigitta von Christus geoffenbart wurden, sind von der katholischen Kirche offiziell anerkannt. Papst Pius IX. Kannte diese Gebete und approbierte sie am 31. Mai 1862, indem er sie als der Wahrheit entsprechend und zum großen Nutzen für das Heil der Seelen erachtete. Betrachten wir im Folgenden das Leiden Jesu in den Gebeten der heiligen Brigitta, so wie der Herr es selbst gewünscht hat.
1: Christi Leiden am Ölberg bis zur Dornenkrönung. O Jesus, du Wonne aller, die dich lieben, du Freund und Heiland der Sünder, gedenke der tiefinnersten Betrübnis, die du erduldet hast, als die von Ewigkeit vorherbestimmte Zeit deines heiligen Leidens nahe war. Du deinen Jüngern die Füße gewaschen, deinen Leib und dein Blut ihnen zur Speise gereicht, sie mildreich getröstet hattest und dann in der Fülle der Traurigkeit selbst bezeugtest. Betrübt ist meine Seele bis zum Tod. Denke an all die Qual und Bedrängnis, die du vor deinem Kreuzestod erlitten, als du nach dreimaligem Gebet und blutigem Angstschweiß von deinem Jünger verraten, von deinem Volk gefangen, falsch angeklagt, von deinen Richtern ungerecht verurteilt, in der auserwählten Stadt in hochfestlicher Zeit unschuldig verworfen, deiner Kleider beraubt, mit Fäusten geschlagen, an eine Säule gebunden, gegeißelt, mit Dornen gekrönt und mit unzähligen anderen Unbilden misshandelt wurdest. Durch diese Leiden verleihe mir, o Herr mein Gott, wahre Zerknirschung, würdige Genugtuung und die Nachlassung aller meiner Sünden.
2: Vater unser im Himmel, geheiligt werde dein Name, dein Reich komme, dein Wille geschehe, wie im Himmel, so auf Erden. Unser tägliches Brot gib uns heute und vergib uns unsere Schuld, wie auch wir vergeben unseren Schuldigern. Und führe uns nicht in Versuchung, sondern erlöse uns von dem Bösen. Gegrüßet seist du, Maria, voll der Gnade. Der Herr ist mit dir. Du bist gebenedeit unter den Frauen, und gebenedeit ist die Frucht deines Leibes, Jesus. Heilige Maria, Mutter Gottes, bitte für uns Sünder,

0: Christi Verspottung. O Jesus, du Freude der Engel, gedenke der Betrübnis, die du ertragen, als alle deine Feinde wie grimmige Löwen dich umringten und mit Fäusten schlugen und dein Angesicht bespien. Durch diese Qualen und die ruchlosen Schmachworte, womit deine Feinde dich bedrängten, erlöse mich, o Herr Jesus, von allen meinen sichtbaren und unsichtbaren Feinden, und lass mich in deinem Schutze zum ewigen Heile gelangen.
1: Vater unser im Himmel, geheiligt werde dein Name, dein Reich komme, dein Wille geschehe wie im Himmel, so auf Erden. Unser tägliches Brot gib uns heute, und vergib uns unsere Schuld, wie auch wir vergeben unseren Schuldigern. Und führe uns nicht in Versuchung, sondern erlöse uns von dem Bösen. Gegrüßet seist du, Maria, voll der Gnade. Der Herr ist mit dir. Du bist gebenedeit unter den Frauen, und gebenedeit ist die Frucht deines Leibes, Jesus. Heilige Maria, Mutter Gottes, bitte für uns Sünder, jetzt

0: Christi, Annagelung ans Kreuz. O Jesus, du Werkmeister der Welt, der du in deiner Unermesslichkeit Himmel und Erde umfassest, gedenke des bitteren Schmerzes, den du erduldet, als die grausamen Kriegsknechte deine Hände und Füße mit scharfen Nägeln durchbohrten und ans Kreuz schlugen, wobei sie Schmerz auf Schmerz häufend deine Glieder so gewaltsam nach der Länge und Breite des Kreuzes ausspannten, dass sie aus den Gelenken gerissen wurden. Durch diese bitterste Kreuzesqual bitte ich dich, mir die heilige Furcht und Liebe zu deinem heiligen Namen zu erteilen.
1: Vater unser im Himmel, geheiligt werde dein Name, dein Reich komme, dein Wille geschehe, wie im Himmel, so auf Erden. Unser tägliches Brot gib uns heute und vergib uns unsere Schuld, wie auch wir vergeben unseren Schuldigern. Und führe uns nicht in Versuchung, sondern erlöse uns von dem Bösen. Gegrüßet seist du, Maria, voll der Gnade. Der Herr ist mit dir. Du bist gebenedeit unter den Frauen, und gebenedeit ist die Frucht deines Leibes, Jesus. Heilige Maria, Mutter Gottes, bitte für uns Sünder.

0: Christi Gebet für seine Kreuziger. O Jesus, du himmlischer Arzt, gedenke der Todesschwäche, der Schmerzen, welche du erhöht am Kreuzesbaume an all deinen verwundeten und zerfleischten Gliedern ertragen hast, so dass kein Schmerz dem deinen glich und vom Scheitel deines Hauptes bis zu den Fußsohlen nichts Gesundes an dir zu finden war. Und wie du dennoch all diese Qualen nicht beachtend für deine Feinde gebetet und gesprochen hast. Vater, vergib ihnen, denn sie wissen nicht, was sie tun. Durch diese Barmherzigkeit verleihe mir, dass die Erinnerung an deine bittersten Leiden mir zur vollkommenen Verzeihung aller meiner Sünden und Verirrungen gereiche.
1: Vater unser im Himmel, geheiligt werde dein Name, dein Reich komme, dein Wille geschehe, wie im Himmel, so auf Erden. Unser tägliches Brot gib uns heute und vergib uns unsere Schuld, wie auch wir vergeben unseren Schuldigern. Und führe uns nicht in Versuchung, sondern erlöse uns von dem Bösen. Gegrüßet seist du, Maria, voll der Gnade. Der Herr ist mit dir. Du bist gebenedeit unter den Frauen, und gebenedeit ist die Frucht deines Leibes, Jesus. Heilige Maria, Mutter Gottes, bitte für uns Sünder, jetzt und in der Stunde unseres Todes. Amen.

0: Christi Barmherzigkeit gegen reumütige Sünder. O Jesus, du Spiegel der ewigen Klarheit, gedenke jener Betrübnis, die dein Herz bedrängte, als du im Lichte all deiner Weisheit zwar die selige Zukunft der Auserwählten sahest, welche durch die Verdienste deines Leidens ihr Heil finden, aber auch die Verwerfung so vieler Gottloser, die durch eigene Schuld in das ewige Verderben stürzen werden. Durch die unergründliche Tiefe deiner Erbarmung, in der du mit uns Sündern und Irrenden so schmerzliches Mitleid empfunden und die du dem Räuber neben dir erwiesen hast, als du zu ihm sprachst, heute wirst du bei mir im Paradiese sein, bitte ich dich, du wollest auch mir in der Stunde des Todes Barmherzigkeit erweisen.
1: Vater unser im Himmel, geheiligt werde dein Name, dein Reich komme, dein Wille geschehe, wie im Himmel, so auf Erden. Unser tägliches Brot gib uns heute und vergib uns unsere Schuld, wie auch wir vergeben unseren Schuldigern. Und führe uns nicht in Versuchung, sondern erlöse uns von dem Bösen. Gegrüßet seist du, Maria, voll der Gnade. Der Herr ist mit dir. Du bist gebenedeit unter den Frauen, und gebenedeit ist die Frucht deines Leibes, Jesus. Heilige Maria, Mutter Gottes, bitte für uns

0: Christi Testament am Kreuze. O Jesus, König und Freund der Seelen, der du allein aller Liebe und Sehnsucht würdig bist, gedenke jener Betrübnis, die du empfunden, als du in Blöße und Elend von allen deinen Freunden verlassen am Kreuze schwebtest und keinen anderen Tröster fandest als deine geliebte Mutter, die in der Bitterkeit ihrer Seele und mit heiliger Treue dir zur Seite stand, und welche du deinem Jünger empfohlen, so wie du den Jünger anstatt deiner ihr zum Sohne gegeben hast, als du sprachest, Frau, siehe da dein Sohn, und zum Jünger, siehe da deine Mutter. Bei dem Schwerte des Schmerzens, das damals ihre Seele durchdrang, bitte ich dich, o gütigster Jesus, dass du mir in allen Trübsalen des Leibes und der Seele, besonders in der Todesstunde, deine Erbarmung und deinen Trost schenken wollest.
1: Vater unser im Himmel, geheiligt werde dein Name, dein Reich komme, dein Wille geschehe, wie im Himmel, so auf Erden. Unser tägliches Brot gib uns heute und vergib uns unsere Schuld, wie auch wir vergeben unseren Schuldigern. Und führe uns nicht in Versuchung, sondern erlöse uns von dem Bösen. Gegrüßet seist du, Maria, voll der Gnade. Der Herr ist mit dir. Du bist gebenedeit unter den Frauen, und gebenedeit ist die Frucht deines Leibes, Jesus. Heilige Maria, Mutter Gottes, bitte für uns Sünder,

0: Christi Durst. O Jesus, du Quelle der unerschöpflichen Gütigkeit, der du aus tiefstem Verlangen am Kreuze sprachest, mich dürstet. Entzünde in unseren Herzen die Sehnsucht nach allen Übungen der wahren Tugend und vertilge in uns gänzlich alle Begierlichkeit der Sinne und alle böse Lust nach Ergötzungen.
1: Vater unser im Himmel, geheiligt werde dein Name, dein Reich komme, dein Wille geschehe wie im Himmel, so auf Erden. Unser tägliches Brot gib uns heute und vergib uns unsere Schuld, wie auch wir vergeben unseren Schuldigern. Und führe uns nicht in Versuchung, sondern erlöse uns von dem Bösen. Gegrüßet seist du, Maria, voll der Gnade. Der Herr ist mit dir. Du bist gebenedeit unter den Frauen, und gebenedeit ist die Frucht deines Leibes, Jesus. Heilige Maria, Mutter Gottes, bitte für uns Sünder, jetzt und in der Stunde unseres Todes. Amen.

0: Christgetränk. O Jesus, du Süßigkeit des Herzens und unauslöschliche Freude der dir ergebenen Seelen. Durch die Bitterkeit des Essigs und der Galle, die du für mich gekostet hast, verleihe mir, dass ich in der Todesstunde zum Heil und Trost meiner Seele dich würdig empfangen möge.
1: Vater unser im Himmel, geheiligt werde dein Name, dein Reich komme, dein Wille geschehe, wie im Himmel, so auf Erden. Unser tägliches Brot gib uns heute und vergib uns unsere Schuld, wie auch wir vergeben unseren Schuldigern. Und führe uns nicht in Versuchung, sondern erlöse uns von dem Bösen. Gegrüßet seist du, Maria, voll der Gnade. Der Herr ist mit dir. Du bist gebenedeit unter den Frauen, und gebenedeit ist die Frucht deines Leibes, Jesus. Heilige Maria, Mutter Gottes, bitte für uns Sünder, jetzt und in der Stunde unseres Todes. Amen.

0: Christi, Angsthof am Kreuz. O Gott, du herrschende Kraft und Jubel des Gemütes, gedenke der Qual und Bedrängnis, die du gelitten, als du im Herannahen deines bitteren Todes mit lauter Stimme riefest, mein Gott, mein Gott, warum hast du mich verlassen? Durch diese Angst der scheinbaren Verlassenheit, womit du uns von der ewigen Verlassenheit erlöst hast, bitte ich dich, Herr unser Gott, dass du mich in meinen Drangsalen niemals verlassen wollest.
1: Vater unser im Himmel, geheiligt werde dein Name, dein Reich komme, dein Wille geschehe wie im Himmel so auf Erden. Unser tägliches Brot gib uns heute und vergib uns unsere Schuld, wie auch wir vergeben unseren Schuldigern. Und führe uns nicht in Versuchung, sondern erlöse uns von dem Bösen. Gegrüßet seist du, Maria, voll der Gnade. Der Herr ist mit dir. Du bist gebenedeit unter den Frauen, und gebenedeit ist die Frucht deines Leibes, Jesus. Heilige Maria, Mutter Gottes, bitte für uns Sünder, jetzt und in der Stunde unseres Todes. Amen.
0: Christi, viele Wunden. O Jesus, Anfang und Ende, Kraft und Leben, gedenke, dass du dich vom Haupte bis zu den Fußsohlen gänzlich für uns in das Meer der Leiden versenkt hast. Durch die Größe und Tiefe deiner schmerzlichsten Wunden lehre mich in Sünden versunkenen, durch wahren Liebesgehorsam deine Gebote beachten.
1: Vater unser im Himmel, geheiligt werde dein Name, dein Reich komme, dein Wille geschehe wie im Himmel so auf Erden. Unser tägliches Brot gib uns heute und vergib uns unsere Schuld, wie auch wir vergeben unseren Schuldigern. Und führe uns nicht in Versuchung, sondern erlöse uns von dem Bösen. Gegrüßet seist du, Maria, voll der Gnade. Der Herr ist mit dir, du bist gebenedeit unter den Frauen. Und gebenedeit ist die Frucht deines Leibes, Jesus. Heilige Maria, Mutter Gottes, bitte für uns Sünder, jetzt und in der Stunde unseres Todes. Amen.
0: Christi, tiefe Wunden. O Jesus, du Abgrund der tiefsten Barmherzigkeit, um der Tiefe deiner Wunden willen, die das Mark deiner Gebeine durchdrangen, bitte ich dich, ziehe mich aus dem Abgrund der Sünden und verbirg meine Seele in deinen heiligsten Wunden vor dem Angesichte deines strafenden Zornes, damit ich nicht deiner Gerechtigkeit anheimfalle.
1: Vater unser im Himmel, geheiligt werde dein Name, dein Reich komme, dein Wille geschehe wie im Himmel so auf Erden. Unser tägliches Brot gib uns heute und vergib uns unsere Schuld, wie auch wir vergeben unseren Schuldigern. Und führe uns nicht in Versuchung, sondern erlöse uns von dem Bösen. Gegrüßet seist du, Maria, voll der Gnade. Der Herr ist mit dir. Du bist gebenedeit unter den Frauen. Und gebenedeit ist die Frucht deines Leibes, Jesus. Heilige Maria, Mutter Gottes,

0: Christi, blutende Wunden. O Jesus, du strahlendes Bild der Wahrheit, Zeichen der Einigkeit und Band der Liebe. Gedenke der zahllosen Wunden, die deinen ganzen Leib bedeckten und ihn mit deinem heiligsten Blute färbten. Gedenke der unbegreiflichen Peinen, die du in diesem reinsten Leib für uns erduldet hast. Was hättest du noch mehr tun sollen, was du nicht getan hast? Ich bitte dich, o gütigster Jesus, schreibe mit deinem kostbaren Blute alle diese Wunden in mein Herz, damit ich deinen Schmerz und deinen Tod darin alle Zeit lese und in treuer Dankbarkeit bis zum Ende verharre.
1: Vater unser im Himmel, geheiligt werde dein Name, dein Reich komme, dein Wille geschehe wie im Himmel, so auf Erden. Unser tägliches Brot gib uns heute und vergib uns unsere Schuld, wie auch wir vergeben unseren Schuldigern. Und führe uns nicht in Versuchung, sondern erlöse uns von dem Bösen. Gegrüßet seist du, Maria, voll der Gnade. Der Herr ist mit dir. Du bist gebenedeit unter den Frauen und gebenedeit ist die Frucht deines Leibes, Jesus. Heilige Maria, Mutter Gottes, bitte für uns.

0: Christi letzte Angst. O Jesus, unsterblicher und unüberwindlicher König, gedenke der Schmerzen, die du erlitten hast, als alle Kräfte deines Körpers dich gänzlich verließen und du mit geneigtem Haupte sprachest, es ist vollbracht. Durch diese deine Todesangst erbarme dich meiner in meiner letzten Stunde, wenn mein Gemüt bedrängt und mein Geist niedergebeugt sein wird.
1: Vater unser im Himmel, geheiligt werde dein Name, dein Reich komme, dein Wille geschehe wie im Himmel, so auf Erden. Unser tägliches Brot gib uns heute und vergib uns unsere Schuld, wie auch wir vergeben unseren Schuldigern. Und führe uns nicht in Versuchung, sondern erlöse uns von dem Bösen. Gegrüßet seist du, Maria, voll der Gnade. Der Herr ist mit dir. Du bist gebenedeit unter den Frauen, und gebenedeit ist die Frucht deines Leibes, Jesus. Heilige Maria, Mutter Gottes, bitte für uns Sünder, jetzt und in der Stunde unseres Todes. Amen.

0: Christi scheiden. O Jesus, du Eingeborener des Allerhöchsten Vaters und Ebenbild seiner Weisheit, gedenke jener innigsten Hingebung, mit der du riefest, Vater, in deine Hände empfehle ich meinen Geist. Und wie du alsdann mit zerrissenem Leibe, mit gebrochenem Herzen, deine Barmherzigkeit über uns vollendet und so deinen Geist aufgegeben hast. Durch diesen kostbaren Tod bitte ich dich, o König der Heiligen, stärke mich im Streite gegen den Satan, die Welt und das Fleisch, damit ich, der Welt absterbend, dir lebe und meine Seele, wenn sie in der Stunde des Todes von ihrer Pilgerschaft zurückkehrt, mit erbarmender Liebe von dir aufgenommen werde.
1: Vater unser im Himmel, geheiligt werde dein Name, dein Reich komme, dein Wille geschehe wie im Himmel, so auf Erden. Unser tägliches Brot gib uns heute und vergib uns unsere Schuld, wie auch wir vergeben unseren Schuldigern. Und führe uns nicht in Versuchung, sondern erlöse uns von dem Bösen. Gegrüßet seist du, Maria, voll der Gnade. Der Herr ist mit dir. Du bist gebenedeit unter den Frauen, und gebenedeit ist die Frucht deines Leibes, Jesus. Heilige Maria, Mutter Gottes, bitte für uns Sünder, jetzt und in der Stunde unseres Todes. Amen.

Die letzte und gänzliche Blutvergießung. O Jesus, du wahrer und fruchtbarer Weinstock, in welchen wir eingepflanzt sind, gedenke jener überreichen Vergießung deines Blutes, welches du gleich dem Safte der gepressten Traube vergossen, als du aus deiner durch die Lanze geöffneten Seite Blut

0: Maria, voll der Gnade, der Herr ist mit dir. Du bist gebenedeit unter den Frauen, und gebenedeit ist die Frucht deines Leibes, Jesus. Heilige Maria, Mutter Gottes, bitte für uns Sünder, jetzt und in der Stunde unseres Todes. Amen.
1: Nimm an, o Jesus, dieses Gebet in deiner übergroßen Liebe, in der du alle Wunden deines heiligsten Leibes für uns getragen hast. Erbarme dich meiner und aller mit Sünden Beladenen und verleihe allen gläubigen Seelen, den Lebendigen wie den Abgeschiedenen, Gnade, Verzeihung und das ewige Leben. Amen.
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0: Im Namen des Vaters und des Sohnes und des Heiligen Geistes. Amen. Ich glaube an Gott, den Vater, den Allmächtigen, den Schöpfer des Himmels und der Erde, und an Jesus Christus, seinen eingeborenen Sohn, unseren Herrn, empfangen durch den Heiligen Geist, geboren von der Jungfrau Maria, gelitten unter Pontius Pilatus, gekreuzigt, gestorben und begraben, hinabgestiegen in das Reich des Todes, am dritten Tage auferstanden von den Toten, aufgefahren in den Himmel, er sitzt zur Rechten Gottes des allmächtigen Vaters, von dort wird er kommen, zu richten die Lebenden und die Toten. Ich glaube an den Heiligen Geist, die heilige katholische Kirche, Gemeinschaft der Heiligen, Vergebung der Sünden, Auferstehung der Toten und das ewige Leben. Amen. Ehre sei dem Vater und dem Sohn und dem Heiligen Geist.
1: Wie im Anfang, so auch jetzt und alle Zeit und in Ewigkeit. Amen.
0: Vater unser im Himmel, geheiligt werde dein Name, dein Reich komme, dein Wille geschehe, wie im Himmel, so auf Erden.
1: Unser tägliches Brot gib uns heute und vergib uns unsere Schuld, wie auch wir vergeben unseren Schuldigern, und führe uns nicht in Versuchung, sondern erlöse uns von dem Bösen. Amen.
0: Gegrüßet seist du, Maria, voll der Gnade, der Herr ist mit dir. Du bist gebenedeit unter den Frauen, und gebenedeit ist die Frucht deines Leibes, Jesus, der in uns den Glauben vermehre.
1: Heilige Maria, Mutter Gottes, bitte für uns Sünder, jetzt und in der Stunde unseres Todes. Amen.
0: Gegrüßet seist du, Maria, voll der Gnade, der Herr ist mit dir. Du bist gebenedeit unter den Frauen, und gebenedeit ist die Frucht deines Leibes, Jesus, der in uns die Hoffnung stärke.
1: Heilige Maria, Mutter Gottes, bitte für uns Sünder, jetzt und in der Stunde unseres Todes. Amen.
0: Gegrüßet seist du, Maria, voll der Gnade, der Herr ist mit dir. Du bist gebenedeit unter den Frauen, und gebenedeit ist die Frucht deines Leibes, Jesus, der in uns die Liebe entzünde.
1: Heilige Maria, Mutter Gottes, bitte für uns Sünder, jetzt und in der Stunde unseres Todes. Amen.
0: Ehre sei dem Vater und dem Sohn und dem Heiligen Geist.
1: Wie im Anfang, so auch jetzt und alle Zeit und in Ewigkeit. Amen.
0: Vater unser im Himmel, geheiligt werde dein Name, dein Reich komme, dein Wille geschehe, wie im Himmel, so auf Erden.
1: Unser tägliches Brot gib uns heute und vergib uns unsere Schuld, wie auch wir vergeben unseren Schuldigern, und führe uns nicht in Versuchung, sondern erlöse uns von dem Bösen. Amen.
0: Gegrüßet seist du, Maria, voll der Gnade, der Herr ist mit dir. Du bist gebenedeit unter den Frauen, und gebenedeit ist die Frucht deines Leibes, Jesus, den du, o Jungfrau, vom Heiligen Geist empfangen hast.
1: Heilige Maria, Mutter Gottes, bitte für uns Sünder, jetzt und in der Stunde unseres Todes. Amen.
0: Gegrüßet seist du, Maria, voll der Gnade, der Herr ist mit dir. Du bist gebenedeit unter den Frauen, und gebenedeit ist die Frucht deines Leibes, Jesus, den du, o Jungfrau, vom Heiligen Geist empfangen hast.
1: Heilige Maria, Mutter Gottes, bitte für uns Sünder, jetzt und in der Stunde unseres Todes. Amen.
0: Gegrüßet seist du, Maria, voll der Gnade, der Herr ist mit dir. Du bist gebenedeit unter den Frauen, und gebenedeit ist die Frucht deines Leibes, Jesus, den du, o Jungfrau, vom Heiligen Geist empfangen hast.
1: Heilige Maria, Mutter Gottes, bitte für uns Sünder, jetzt und in der Stunde unseres Todes. Amen.
0: Gegrüßet seist du, Maria, voll der Gnade, der Herr ist mit dir. Du bist gebenedeit unter den Frauen, und gebenedeit ist die Frucht deines Leibes, Jesus, den du, o Jungfrau, vom Heiligen Geist empfangen hast.
1: Heilige Maria, Mutter Gottes, bitte für uns Sünder, jetzt und in der Stunde unseres Todes. Amen.
0: Gegrüßet seist du, Maria, voll der Gnade, der Herr ist mit dir. Du bist gebenedeit unter den Frauen, und gebenedeit ist die Frucht deines Leibes, Jesus, den du, o Jungfrau, vom Heiligen Geist empfangen hast.
1: Heilige Maria, Mutter Gottes, bitte für uns Sünder, jetzt und in der Stunde unseres Todes. Amen.
0: Gegrüßet seist du, Maria, voll der Gnade, der Herr ist mit dir. Du bist gebenedeit unter den Frauen, und gebenedeit ist die Frucht deines Leibes, Jesus, den du, o Jungfrau, vom Heiligen Geist empfangen hast.
1: Heilige Maria, Mutter Gottes, bitte für uns Sünder, jetzt und in der Stunde unseres Todes. Amen.
0: Gegrüßet seist du, Maria, voll der Gnade, der Herr ist mit dir. Du bist gebenedeit unter den Frauen, und gebenedeit ist die Frucht deines Leibes, Jesus, den du, o Jungfrau, vom Heiligen Geist empfangen hast.
1: Heilige Maria, Mutter Gottes, bitte für uns Sünder, jetzt und in der Stunde unseres Todes. Amen.
0: Gegrüßet seist du, Maria, voll der Gnade, der Herr ist mit dir. Du bist gebenedeit unter den Frauen, und gebenedeit ist die Frucht deines Leibes, Jesus, den du, o Jungfrau, vom Heiligen Geist empfangen hast.
1: Heilige Maria, Mutter Gottes, bitte für uns Sünder, jetzt und in der Stunde unseres Todes. Amen.
0: Gegrüßet seist du, Maria, voll der Gnade, der Herr ist mit dir. Du bist gebenedeit unter den Frauen, und gebenedeit ist die Frucht deines Leibes, Jesus, den du, o Jungfrau, vom Heiligen Geist empfangen hast.
1: Heilige Maria, Mutter Gottes, bitte für uns Sünder, jetzt und in der Stunde unseres Todes. Amen.
0: Gegrüßet seist du, Maria, voll der Gnade, der Herr ist mit dir. Du bist gebenedeit unter den Frauen, und gebenedeit ist die Frucht deines Leibes, Jesus, den du, o Jungfrau, vom Heiligen Geist empfangen hast.
1: Heilige Maria, Mutter Gottes, bitte für uns Sünder, jetzt und in der Stunde unseres Todes. Amen.
0: Ehre sei dem Vater und dem Sohn und dem Heiligen Geist.
1: Wie im Anfang, so auch jetzt und alle Zeit und in Ewigkeit. Amen.
0: O mein Jesus, verzeih uns unsere Sünden, bewahre uns vor dem Feuer der Hölle, führe alle Seelen in den Himmel, besonders jene, die deiner Barmherzigkeit am meisten bedürfen.
1: Vater unser im Himmel, geheiligt werde dein Name, dein Reich komme, dein Wille geschehe, wie im Himmel, so auf Erden.
0: Unser tägliches Brot gib uns heute und vergib uns unsere Schuld, wie auch wir vergeben unseren Schuldigern. Und führe uns nicht in Versuchung, sondern erlöse uns von dem Bösen. Amen.
1: Gegrüßet seist du, Maria, voll der Gnade. Der Herr ist mit dir. Du bist gebenedeit unter den Frauen, und gebenedeit ist die Frucht deines Leibes, Jesus, den du, o Jungfrau, zu Elisabeth getragen hast.
0: Heilige Maria, Mutter Gottes, bitte für uns Sünder, jetzt und in der Stunde unseres Todes. Amen.
1: Gegrüßet seist du, Maria, voll der Gnade. Der Herr ist mit dir. Du bist gebenedeit unter den Frauen, und gebenedeit ist die Frucht deines Leibes, Jesus, den du, o Jungfrau, zu Elisabeth getragen hast.
0: Heilige Maria, Mutter Gottes, bitte für uns Sünder, jetzt und in der Stunde unseres Todes. Amen.
1: Gegrüßet seist du, Maria, voll der Gnade. Der Herr ist mit dir. Du bist gebenedeit unter den Frauen, und gebenedeit ist die Frucht deines Leibes, Jesus, den du, o Jungfrau, zu Elisabeth getragen hast.
0: Heilige Maria, Mutter Gottes, bitte für uns Sünder, jetzt und in der Stunde unseres Todes. Amen.
1: Gegrüßet seist du, Maria, voll der Gnade. Der Herr ist mit dir. Du bist gebenedeit unter den Frauen, und gebenedeit ist die Frucht deines Leibes, Jesus, den du, o Jungfrau, zu Elisabeth getragen hast.
0: Heilige Maria, Mutter Gottes, bitte für uns Sünder, jetzt und in der Stunde unseres Todes. Amen.
1: Gegrüßet seist du, Maria, voll der Gnade. Der Herr ist mit dir. Du bist gebenedeit unter den Frauen, und gebenedeit ist die Frucht deines Leibes, Jesus, den du, o Jungfrau, zu Elisabeth getragen hast.
0: Heilige Maria, Mutter Gottes, bitte für uns Sünder, jetzt und in der Stunde unseres Todes. Amen.
1: Gegrüßet seist du, Maria, voll der Gnade. Der Herr ist mit dir. Du bist gebenedeit unter den Frauen, und gebenedeit ist die Frucht deines Leibes, Jesus, den du, o Jungfrau, zu Elisabeth getragen hast.
0: Heilige Maria, Mutter Gottes, bitte für uns Sünder, jetzt und in der Stunde unseres Todes. Amen.
1: Gegrüßet seist du, Maria, voll der Gnade. Der Herr ist mit dir. Du bist gebenedeit unter den Frauen, und gebenedeit ist die Frucht deines Leibes, Jesus, den du, o Jungfrau, zu Elisabeth getragen hast.
0: Heilige Maria, Mutter Gottes, bitte für uns Sünder, jetzt und in der Stunde unseres Todes. Amen.
1: Gegrüßet seist du, Maria, voll der Gnade, der Herr ist mit dir. Du bist gebenedeit unter den Frauen, und gebenedeit ist die Frucht deines Leibes, Jesus, den du, o Jungfrau, zu Elisabeth getragen hast.
0: Heilige Maria, Mutter Gottes, bitte für uns Sünder, jetzt und in der Stunde unseres Todes. Amen.
1: Gegrüßet seist du, Maria, voll der Gnade, der Herr ist mit dir. Du bist gebenedeit unter den Frauen, und gebenedeit ist die Frucht deines Leibes, Jesus, den du, o Jungfrau, zu Elisabeth getragen hast.
0: Heilige Maria, Mutter Gottes, bitte für uns Sünder, jetzt und in der Stunde unseres Todes. Amen.
1: Gegrüßet seist du, Maria, voll der Gnade, der Herr ist mit dir. Du bist gebenedeit unter den Frauen, und gebenedeit ist die Frucht deines Leibes, Jesus, den du, o Jungfrau, zu Elisabeth getragen hast.
0: Heilige Maria, Mutter Gottes, bitte für uns Sünder, jetzt und in der Stunde unseres Todes. Amen.
1: Ehre sei dem Vater und dem Sohn und dem Heiligen Geist.
0: Wie im Anfang, so auch jetzt und alle Zeit und in Ewigkeit. Amen.
1: O mein Jesus, verzeih uns unsere Sünden, bewahre uns vor dem Feuer der Hölle, führe alle Seelen in den Himmel, besonders jene, die deiner Barmherzigkeit am meisten bedürfen.
0: Vater unser im Himmel, geheiligt werde dein Name, dein Reich komme, dein Wille geschehe, wie im Himmel, so auf Erden.
1: Unser tägliches Brot gib uns heute und vergib uns unsere Schuld, wie auch wir vergeben unseren Schuldigern, und führe uns nicht in Versuchung, sondern erlöse uns von dem Bösen. Amen.
0: Gegrüßet seist du, Maria, voll der Gnade, der Herr ist mit dir. Du bist gebenedeit unter den Frauen, und gebenedeit ist die Frucht deines Leibes, Jesus, den du, o Jungfrau, geboren hast.
1: Heilige Maria, Mutter Gottes, bitte für uns Sünder, jetzt und in der Stunde unseres Todes. Amen.
0: Gegrüßet seist du, Maria, voll der Gnade, der Herr ist mit dir. Du bist gebenedeit unter den Frauen, und gebenedeit ist die Frucht deines Leibes, Jesus, den du, o Jungfrau, geboren hast.
1: Heilige Maria, Mutter Gottes, bitte für uns Sünder, jetzt und in der Stunde unseres Todes. Amen.
0: Gegrüßet seist du, Maria, voll der Gnade, der Herr ist mit dir. Du bist gebenedeit unter den Frauen, und gebenedeit ist die Frucht deines Leibes, Jesus, den du, o Jungfrau, geboren hast.
1: Heilige Maria, Mutter Gottes, bitte für uns Sünder, jetzt und in der Stunde unseres Todes. Amen.
0: Gegrüßet seist du, Maria, voll der Gnade, der Herr ist mit dir. Du bist gebenedeit unter den Frauen, und gebenedeit ist die Frucht deines Leibes, Jesus, den du, o Jungfrau, geboren hast.
1: Heilige Maria, Mutter Gottes, bitte für uns Sünder, jetzt und in der Stunde unseres Todes. Amen.
0: Gegrüßet seist du, Maria, voll der Gnade, der Herr ist mit dir. Du bist gebenedeit unter den Frauen, und gebenedeit ist die Frucht deines Leibes, Jesus, den du, o Jungfrau, geboren hast.
1: Heilige Maria, Mutter Gottes, bitte für uns Sünder, jetzt und in der Stunde unseres Todes. Amen.
0: Gegrüßet seist du, Maria, voll der Gnade, der Herr ist mit dir. Du bist gebenedeit unter den Frauen, und gebenedeit ist die Frucht deines Leibes, Jesus, den du, o Jungfrau, geboren hast.
1: Heilige Maria, Mutter Gottes, bitte für uns Sünder, jetzt und in der Stunde unseres Todes. Amen.
0: Gegrüßet seist du, Maria, voll der Gnade, der Herr ist mit dir. Du bist gebenedeit unter den Frauen, und gebenedeit ist die Frucht deines Leibes, Jesus, den du, o Jungfrau, geboren hast.
1: Heilige Maria, Mutter Gottes, bitte für uns Sünder, jetzt und in der Stunde unseres Todes. Amen.
0: Gegrüßet seist du, Maria, voll der Gnade, der Herr ist mit dir. Du bist gebenedeit unter den Frauen, und gebenedeit ist die Frucht deines Leibes, Jesus, den du, o Jungfrau, geboren hast.
1: Heilige Maria, Mutter Gottes, bitte für uns Sünder, jetzt und in der Stunde unseres Todes. Amen.
0: Gegrüßet seist du, Maria, voll der Gnade, der Herr ist mit dir. Du bist gebenedeit unter den Frauen, und gebenedeit ist die Frucht deines Leibes, Jesus, den du, o Jungfrau, geboren hast.
1: Heilige Maria, Mutter Gottes, bitte für uns Sünder, jetzt und in der Stunde unseres Todes. Amen.
0: Gegrüßet seist du, Maria, voll der Gnade, der Herr ist mit dir. Du bist gebenedeit unter den Frauen, und gebenedeit ist die Frucht deines Leibes, Jesus, den du, o Jungfrau, geboren hast.
1: Heilige Maria, Mutter Gottes, bitte für uns Sünder, jetzt und in der Stunde unseres Todes. Amen.
0: Ehre sei dem Vater und dem Sohn und dem Heiligen Geist.
1: Wie im Anfang, so auch jetzt und alle Zeit und in Ewigkeit. Amen.
0: O mein Jesus, verzeih uns unsere Sünden, bewahre uns vor dem Feuer der Hölle, führe alle Seelen in den Himmel, besonders jene, die deiner Barmherzigkeit am meisten bedürfen.
1: Vater unser im Himmel, geheiligt werde dein Name, dein Reich komme, dein Wille geschehe, wie im Himmel, so auf Erden.
0: Unser tägliches Brot gib uns heute und vergib uns unsere Schuld, wie auch wir vergeben unseren Schuldigern. Und führe uns nicht in Versuchung, sondern erlöse uns von dem Bösen. Amen.
1: Gegrüßet seist du, Maria, voll der Gnade. Der Herr ist mit dir. Du bist gebenedeit unter den Frauen, und gebenedeit ist die Frucht deines Leibes, Jesus, den du, o Jungfrau, im Tempel aufgeopfert hast.
0: Heilige Maria, Mutter Gottes, bitte für uns Sünder, jetzt und in der Stunde unseres Todes. Amen.
1: Gegrüßet seist du, Maria, voll der Gnade. Der Herr ist mit dir. Du bist gebenedeit unter den Frauen, und gebenedeit ist die Frucht deines Leibes, Jesus, den du, o Jungfrau, im Tempel aufgeopfert hast.
0: Heilige Maria, Mutter Gottes, bitte für uns Sünder, jetzt und in der Stunde unseres Todes. Amen.
1: Gegrüßet seist du, Maria, voll der Gnade. Der Herr ist mit dir. Du bist gebenedeit unter den Frauen, und gebenedeit ist die Frucht deines Leibes, Jesus, den du, o Jungfrau, im Tempel aufgeopfert hast.
0: Heilige Maria, Mutter Gottes, bitte für uns Sünder, jetzt und in der Stunde unseres Todes. Amen.
1: Gegrüßet seist du, Maria, voll der Gnade. Der Herr ist mit dir. Du bist gebenedeit unter den Frauen, und gebenedeit ist die Frucht deines Leibes, Jesus, den du, o Jungfrau, im Tempel aufgeopfert hast.
0: Heilige Maria, Mutter Gottes, bitte für uns Sünder, jetzt und in der Stunde unseres Todes. Amen.
1: Gegrüßet seist du, Maria, voll der Gnade. Der Herr ist mit dir. Du bist gebenedeit unter den Frauen, und gebenedeit ist die Frucht deines Leibes, Jesus, den du, o Jungfrau, im Tempel aufgeopfert hast.
0: Heilige Maria, Mutter Gottes, bitte für uns Sünder, jetzt und in der Stunde unseres Todes. Amen.
1: Gegrüßet seist du, Maria, voll der Gnade. Der Herr ist mit dir. Du bist gebenedeit unter den Frauen, und gebenedeit ist die Frucht deines Leibes, Jesus, den du, o Jungfrau, im Tempel aufgeopfert hast.
0: Heilige Maria, Mutter Gottes, bitte für uns Sünder, jetzt und in der Stunde unseres Todes. Amen.
1: Gegrüßet seist du, Maria, voll der Gnade. Der Herr ist mit dir. Du bist gebenedeit unter den Frauen, und gebenedeit ist die Frucht deines Leibes, Jesus, den du, o Jungfrau, im Tempel aufgeopfert hast.
0: Heilige Maria, Mutter Gottes, bitte für uns Sünder, jetzt und in der Stunde unseres Todes. Amen.
1: Gegrüßet seist du, Maria, voll der Gnade. Der Herr ist mit dir. Du bist gebenedeit unter den Frauen, und gebenedeit ist die Frucht deines Leibes, Jesus, den du, o Jungfrau, im Tempel aufgeopfert hast.
0: Heilige Maria, Mutter Gottes, bitte für uns Sünder, jetzt und in der Stunde unseres Todes. Amen.
1: Gegrüßet seist du, Maria, voll der Gnade. Der Herr ist mit dir. Du bist gebenedeit unter den Frauen, und gebenedeit ist die Frucht deines Leibes, Jesus, den du, o Jungfrau, im Tempel aufgeopfert hast.
0: Heilige Maria, Mutter Gottes, bitte für uns Sünder, jetzt und in der Stunde unseres Todes. Amen.
1: Gegrüßet seist du, Maria, voll der Gnade, der Herr ist mit dir. Du bist gebenedeit unter den Frauen, und gebenedeit ist die Frucht deines Leibes, Jesus, den du, o Jungfrau, im Tempel aufgeopfert hast.
0: Heilige Maria, Mutter Gottes, bitte für uns Sünder, jetzt und in der Stunde unseres Todes. Amen.
1: Ehre sei dem Vater und dem Sohn und dem Heiligen Geist.
0: Wie im Anfang, so auch jetzt und alle Zeit und in Ewigkeit. Amen.
1: O mein Jesus, verzeih uns unsere Sünden, bewahre uns vor dem Feuer der Hölle, führe alle Seelen in den Himmel, besonders jene, die deiner Barmherzigkeit am meisten bedürfen.
0: Vater unser im Himmel, geheiligt werde dein Name, dein Reich komme, dein Wille geschehe, wie im Himmel, so auf Erden.
1: Unser tägliches Brot gib uns heute und vergib uns unsere Schuld, wie auch wir vergeben unseren Schuldigern. Und führe uns nicht in Versuchung, sondern erlöse uns von dem Bösen. Amen.
0: Gegrüßet seist du, Maria, voll der Gnade, der Herr ist mit dir. Du bist gebenedeit unter den Frauen, und gebenedeit ist die Frucht deines Leibes, Jesus, den du, o Jungfrau, im Tempel wiedergefunden hast.
1: Heilige Maria, Mutter Gottes, bitte für uns Sünder, jetzt und in der Stunde unseres Todes. Amen.
0: Gegrüßet seist du, Maria, voll der Gnade, der Herr ist mit dir. Du bist gebenedeit unter den Frauen, und gebenedeit ist die Frucht deines Leibes, Jesus, den du, o Jungfrau, im Tempel wiedergefunden hast.
1: Heilige Maria, Mutter Gottes, bitte für uns Sünder, jetzt und in der Stunde unseres Todes. Amen.
0: Gegrüßet seist du, Maria, voll der Gnade, der Herr ist mit dir. Du bist gebenedeit unter den Frauen, und gebenedeit ist die Frucht deines Leibes, Jesus, den du, o Jungfrau, im Tempel wiedergefunden hast.
1: Heilige Maria, Mutter Gottes, bitte für uns Sünder, jetzt und in der Stunde unseres Todes. Amen.
0: Gegrüßet seist du, Maria, voll der Gnade, der Herr ist mit dir. Du bist gebenedeit unter den Frauen, und gebenedeit ist die Frucht deines Leibes, Jesus, den du, o Jungfrau, im Tempel wiedergefunden hast.
1: Heilige Maria, Mutter Gottes, bitte für uns Sünder, jetzt und in der Stunde unseres Todes. Amen.
0: Gegrüßet seist du, Maria, voll der Gnade, der Herr ist mit dir. Du bist gebenedeit unter den Frauen, und gebenedeit ist die Frucht deines Leibes, Jesus, den du, Jungfrau, im Tempel wiedergefunden hast.
1: Heilige Maria, Mutter Gottes, bitte für uns Sünder, jetzt und in der Stunde unseres Todes. Amen.
0: Gegrüßet seist du, Maria, voll der Gnade, der Herr ist mit dir. Du bist gebenedeit unter den Frauen, und gebenedeit ist die Frucht deines Leibes, Jesus, den du, o Jungfrau, im Tempel wiedergefunden hast.
1: Heilige Maria, Mutter Gottes, bitte für uns Sünder, jetzt und in der Stunde unseres Todes. Amen.
0: Gegrüßet seist du, Maria, voll der Gnade, der Herr ist mit dir. Du bist gebenedeit unter den Frauen, und gebenedeit ist die Frucht deines Leibes, Jesus, den du, o Jungfrau, im Tempel wiedergefunden hast.
1: Heilige Maria, Mutter Gottes, bitte für uns Sünder, jetzt und in der Stunde unseres Todes. Amen.
0: Gegrüßet seist du, Maria, voll der Gnade, der Herr ist mit dir. Du bist gebenedeit unter den Frauen, und gebenedeit ist die Frucht deines Leibes, Jesus, den du, o Jungfrau, im Tempel wiedergefunden hast.
1: Heilige Maria, Mutter Gottes, bitte für uns Sünder, jetzt und in der Stunde unseres Todes. Amen.
0: Gegrüßet seist du, Maria, voll der Gnade, der Herr ist mit dir. Du bist gebenedeit unter den Frauen, und gebenedeit ist die Frucht deines Leibes, Jesus, den du, o Jungfrau, im Tempel wiedergefunden hast.
1: Heilige Maria, Mutter Gottes, bitte für uns Sünder, jetzt und in der Stunde unseres Todes. Amen.
0: Gegrüßet seist du, Maria, voll der Gnade, der Herr ist mit dir. Du bist gebenedeit unter den Frauen, und gebenedeit ist die Frucht deines Leibes, Jesus, den du, o Jungfrau, im Tempel wiedergefunden hast.
1: Heilige Maria, Mutter Gottes, bitte für uns Sünder, jetzt und in der Stunde unseres Todes. Amen.
0: Ehre sei dem Vater und dem Sohn und dem Heiligen Geist.
1: Wie im Anfang, so auch jetzt und alle Zeit und in Ewigkeit. Amen.
0: O mein Jesus, verzeih uns unsere Sünden, bewahre uns vor dem Feuer der Hölle, führe alle Seelen in den Himmel, besonders jene, die deiner Barmherzigkeit am meisten bedürfen. Im Namen des Vaters und des Sohnes und des Heiligen Geistes. Amen. Gelobt sei Jesus Christus.
1: In Ewigkeit. Amen.
0: Maria, mit dem Kinde lieb, uns allen deinen Segen gib. Amen.

Herz Jesu, Trost der ganzen Welt, mach unser Herz zu deinem. Nimm unser Herzen ungezählt und mache sie zu einem. Lass uns den Hass, das bittere Leid, fortlieben aus der dunklen Zeit. Lass uns dein Reich erscheinen.

Eines der bekanntesten Herz-Jesu-Gesänge aus dem 20. Jahrhundert haben wir in einem Lied von Adolf Lohmann vor uns, jenem Schöpfer von Kirchenliedern, der sich wohl am nachhaltigsten im Kirchenlied des zurückliegenden Jahrhunderts ausgewirkt hat. Herz Jesu, Gottes Opferbrand. Ein Blick in unser Gesangbuch Gotteslob zeigt etwas über den Charakter der Herz-Jesu-Frömmigkeit unserer Gegenwart. In einem dem Dichter Paul Gerhardt entlehnten Text des Liedes »O Herz des Königs aller Welt« singen wir »Du Träger aller Bürd und Last, du aller Müden Ruh und Rast, du Trost in allen Leiden. Ach, wie bezwang und drang dich doch, dein edle Lieb, ins bittere Joch der Schmerzen dich zu geben, da du dich neigtest in den Tod, zu retten aus der Todesnot mich und mein armes Leben.« Ein für das damals neue Gesangbuch entstandene Lied sagt in einem Text von Marie-Louise Thurmeier: »Alles Leben ist dunkel, keiner weiß, wo er endet, jeder sehnt sich nach Glück. Gott hat ein Herz für den Menschen, Jesus ward einer von uns. Jesus lebte unser Leben, Jesus trug unsere Sünden, Jesus starb unseren Tod. Gott hat ein Herz für den Menschen, Jesus ist einer von uns.« Mitten in Jesu Worten, mitten in Jesu Taten schlägt dies Herz für die Welt. Gott hat ein Herz für den Menschen. Jesus ist dieses Herz.

0: Die Hymne zum Heiligen Herzen aus der Feder eines lettischen Christen verdeutlicht, dass es bei der Herz-Jesu-Frömmigkeit nicht bloß um eine gewissermaßen private Spielart persönlicher Spiritualität geht. Das von der Lanze des römischen Soldaten durchbohrte Herz Jesu ist zum Synonym für das erlösende Leiden des Gottessohnes geworden, seine sich verschwendende Liebe. Die Sakramententheologie zum Beispiel käme wohl ohne das seit der Zeit der Kirchenväter bezeugte Motiv des Herzens Jesu als Quelle alles Heilswirkens Jesu in seiner Kirche nicht aus. Bezogen auf das Sakrament der Beichte und Versöhnung hat Jesus selbst einmal darauf hingewiesen. Aus diesem Grunde habe ich vor der Einsetzung dieses Sakraments meinen Jüngern eigens die Seitenwunde gezeigt.
1: Im 9. Kapitel seines Buches Jesus von Nazareth schreibt Papst Benedikt sehr berührend, dass die Christen viele Verheißungsworte des alten Bundes aufgegriffen haben. Christus, der Gesalbte, Sohn Gottes Herr. Es sind Kernworte christlichen Bekenntnisses geworden. Aber das Bekenntnis ist immer noch tastend unterwegs geblieben. Seine volle Gestalt konnte es erst finden in dem Augenblick, in dem Thomas die Wundmale des Auferstandenen berührend ergriffen ausrief, mein Herr und mein Gott. Im Letzten bleiben wir immer unterwegs mit diesem Wort. Es ist so groß, dass wir das nie fertig erfasst haben und es bleibt uns immer voraus. Ihre ganze Geschichte hindurch pilgert die Kirche immer neu in dieses Wort hinein, das uns nur in der Berührung mit den Wunden Jesu und in der Begegnung mit seiner Auferstehung fassbar werden kann und uns dann zur Sendung wird.
0: Das Herz-Jesu-Fest wurde vom Herrn selber in einer Offenbarung gegenüber der heiligen Margareta Maria Alacoque gewünscht. Schon im frühen Mittelalter, bei den heiligen Theologen Bernhard von Clairvaux, Albertus Magnus und später Bonaventura, hatte sich eine entsprechende Theologie entwickelt und die französischen Oratorianer hatten im 17. Jahrhundert die Erlaubnis erhalten, diese auch liturgisch zu feiern. Die liturgischen Gesänge, die nicht eigens zu dem ja erst im 17. Jahrhundert etablierten Fest des heiligsten Herzens Jesu entstanden, sondern aus dem mittelalterlichen Repertoire des gregorianischen Chorals genommen wurden, zeigen hier eine erste Spur. Aus dem ja sehr alten Messformular des Palmsonntags stammt der Gesang Improperium me expectavit cor meum, der in der Passionszeit öfter zu hörende Vers aus Psalm 68, nur Schmähung und Leid hat mein Herz zu erwarten. Da schaue ich aus, ob einer Mitleid mit mir habe. Niemand kommt. Einen Tröster suche ich und finde keinen.

Es ist von der Musik her und vor allem im Text dieses Gesangs deutlich geworden, wie der Gedanke, das göttliche Herz Jesu in den Blickpunkt einer allgemeinen Verehrung und Frömmigkeit zu nehmen, in besonderem Maß davon bestimmt ist, die Liebe zu erkennen, welche in diesem Herz nur Undank und Zurückweisung zu erwarten hat und sich dennoch ganz der Aufopferung zur Verfügung stellt. Daran haben wir die Liebe erkannt, dass er sein Leben für uns hingegeben hat, heißt es im ersten Johannesbrief, und dann, wer nicht liebt, hat Gott nicht erkannt, denn Gott ist die Liebe. Lieben heißt in diesem Kontext für den Betrachter des Leidens, das der Gottessohn für das Menschengeschlecht auf sich genommen hat, dass das Mitleiden, die Compassio, ein Ausdruck der Erwiderung solcher Liebe sein muss. Aus der Zeit der Renaissance im 17. Jahrhundert wissen wir, wie dieser Gedanke auch im künstlerischen Ausdruck seinen Niederschlag gefunden hat. Denken wir an die Wirkung, welche die berühmte Pietà von Michelangelo auf alle nachfolgenden Zeiten ausgeübt hat. Aus der gleichen Zeit stammt auch die folgende Vertonung des schon im Choralgesang gehörten Psalmverses, der als Offertoriumsgesang auch Verwendung im Messformular für das damals entstandene Herz-Jesu-Fest gefunden hat. Die Fortsetzung des Verses »Nur Schmähung und Leid hat mein Herz zu erwarten« im Psalm 68 schildert dann auch in der Ergebung in Gottes Willen die Gewissheit seiner Nähe. »Ich aber bin elend und voller Schmerzen, doch deine Hilfe, o Gott, wird mich erhöhen.«

Das Mittelalter war die Blütezeit der Herz-Jesu-Frömmigkeit. Die heiligen Mechthild von Magdeburg und Gertrud von Helfter geben dem Herzen Jesu in ihren mystischen Betrachtungen sehr viel Raum. Die Herz-Jesu-Frömmigkeit wurde in dieser Zeit vor allem im privaten und klösterlichen Leben praktiziert. Papst Innozenz VI. Hatte bereits 1353 als Vorläufer des liturgischen Herz-Jesu-Festes ein Fest der Heiligen Lanze eingeführt. Zeitgleich haben die Dominikaner im deutschen Sprachraum mit einem Fest die fünf Wunden Jesu verehrt. So war die Kreierung, wie schon gesagt, eines von Jesus selbst gewünschten Festtags vorbereitet. Papst Leo XIII. Weihte als Höhepunkt der Herz-Jesu-Verehrung zur Jahrhundertwende auf das vergangene Jahrhundert die Welt dem Herzen Jesu. Nach der Vision der heiligen Margareta Maria Alacoque ist das heiligste Herz Jesu als ein flammendes Herz dargestellt, aus dem ein Kreuz emporwächst. Eine Dornenkrone umgibt beide vor dem Hintergrund der geöffneten Seite. Diese Passionsmystik ist ein wesentlicher Bestandteil der Herz-Jesu-Frömmigkeit. Aber bei der Verehrung des in der Seitenwunde des Herrn sichtbaren, geöffneten Herzens geht es nicht nur um eine Passionsmystologie. Die Wunden des Herrn und sein tödlich verwundetes Herz sind im Auferstehungsleib Jesu Christi verklärt. Sie sind zum österlichen Zeichen der Erlösung und der Barmherzigkeit Gottes geworden.

Sie sahen den Herrn von Angesicht. Doch voller Zweifel Thomas spricht, wenn ich nicht sehe, glaub ich nicht. Am achten Tag er vor ihm stand, an Jesu Leib die Male fand, mein Herr und Gott er da bekannt. Glückselig alle, die nicht sehen und dennoch fest im Glauben stehen, sie werden mit ihm auferstehen. Halleluja!

Die gehörte Orgelvariation über eines der weltweit verbreitetsten Osterlieder, nämlich der Hymnus O Filii et Filiae, stammten zwar von einem Orgelvirtuosen unserer Tage, nämlich dem bekannten Engländer John Rutter. Eine bevorzugte musikalische Bearbeitung dieser österlichen Melodie ist aber im 17. bis zum 19. Jahrhundert zu beobachten. Zu der folgenden Bearbeitung durch Franz Liszt möchte ich das Abschlussgebet der Herz-Jesu-Litanei sprechen. Lasset uns beten, gütiger Gott, aus dem geöffneten Herzen deines Sohnes kommt die Fülle des Erbarmens. Hilf uns, dass wir seine Liebe nicht ohne Antwort lassen. Darum bitten wir durch ihn, Christus, unseren Herrn.

Vielleicht darf ich, verehrte Zuhörer, an dieser Stelle auch darauf hinweisen, dass am Hochfest des Heiligsten Herzens Jesu immer auch ein Gebetstag zur Heiligung der Priester in der Kirche gehalten werden soll. Ein Anliegen, das wir uns auch für das persönliche Gebet zu eigen machen können. Eine eigene Botschaft zum Weltgebetstag an die Priester hat die römische Kleruskongregation mit den folgenden Worten begonnen. Am Hochfest des Heiligsten Herzens Jesu richten wir mit liebevollem Blick die Augen unseres Geistes und unseres Herzens unablässig auf Christus, den einzigen Erlöser unseres Daseins und der Welt. Auf Christus hinweisen heißt, auf jenes Antlitz hinzuweisen, das jeder Mensch bewusst oder unbewusst als einzige angemessene Antwort auf den eigenen, nicht zu unterdrückenden Durst nach Glück sucht. Diesem Antlitz sind wir begegnet. Soweit der Beginn dieser Botschaft an die Priester. Das passt nahtlos zu einer Aussage Papst Benedikts in einer Generalaudienz. Wir können wohl sagen, dass Gott ein menschliches Antlitz angenommen hat, das Antlitz Jesu, und infolgedessen brauchen wir von nun an, wenn wir das Antlitz Gottes wirklich erkennen wollen, nichts anderes zu tun, als das Antlitz Jesu zu betrachten. In seinem Antlitz sehen wir wirklich, wer Gott ist und wie Gott ist. Das Antlitz Christi aber nennt der Papst die höchste Offenbarung der Barmherzigkeit Gottes. Eine der Botschaften, welche die heilige Schwester Faustina von dem ihr erscheinenden Jesus empfing, lautet: Schreibe Folgendes: Noch bevor ich als gerechter Richter kommen werde, komme ich als König der Barmherzigkeit. Man könnte die volle Eintragung aus Schwester Faustinas Tagebuch als apokalyptische Ankündigung missverstehen. In Wahrheit geht es aber immer wieder um den unbeirrbaren Heilswillen Gottes, der sich als König der Barmherzigkeit

gegenwärtigen Fanal dafür wurde, wozu menschliche Grausamkeit fähig ist. Eiskalt, berechnend, ungeheuerlich, unbarmherzig. Auschwitz liegt gerade 25 Kilometer von dem Kloster entfernt, wo der barmherzige Jesus sich der Mystikerin Faustina offenbarte.

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Im Wallfahrtsort Altötting fand ein Betertreffen statt. Das heißt, alle, die dort die eucharistische Anbetung unterstützen, hatten einen Einkehrtag. Und dieser stand unter dem Motto «In der Schule des Herzens Jesu». Dazu war auch all uns bekannten Referentin Anne-Françoise Vatter eingeladen. Sie hielt einen Vortrag über die Herz-Jesu-Verehrung. Seht das Herz, das die Menschen so sehr geliebt. Dabei ging sie auf die Botschaft von Pareil, Le Monial und Marguerite.